Trio für Klarinette, Cello und Klavier in A-Moll Opus 114 von Johannes Brahms. Hans-Christian Brein Klarinette, Ellen-Margrethe Flessieux Cello und Horvath Gimse Klavier. Ludwig van Beethoven hat insgesamt 32 Sonaten komponiert. Wir hören seine letzte, die Klaviersonate Nummer 32 in C-Moll Opus 111. Die Sätze lauten: erster Satz Maestoso, Allegro con brio et appassionato, zweiter Satz Arietta, Adagio molto semplice e cantabile. Es spielt Kotaro Fukuma.

Klaviersonate in C-Moll Nummer 32 Opus 111 von Ludwig van Beethoven. Kotaro Fukuma hat Klavier gespielt. Und damit zu einem deutschen Komponisten der Barockzeit, Johann Friedrich Fasch. Wir hören sein Concerto in C-Moll für zwei Oboen, Fagott und Streicher.

Konzert in C-Moll für zwei Oboen, Fagott und Streicher von Johann Friedrich Fasch. Shai Kribus Oboe, Miriam Hüttner Oboe, Sergio Azzolini Fagott, Camerata Bern und auch Sergio Azzolini Leitung. Hugo Alfvén war ein schwedischer Komponist und Dirigent und hat von 1872 bis 1960 gelebt. Wir hören seine drei Klavierstücke Opus 17, Bilder aus dem Archipel. Es spielt Valmar Rydström.

Bilder aus dem Archipel. Drei Klavierstücke, Opus 17 von Hugo Alfvén, Valmar Rydström, Klavier. Wir bleiben bei Klaviermusik und bevor es zu den 3-Uhr-Nachrichten geht, hören wir zum Abschluss das Rondo Brillant in S, La Gaieté, Opus 62 von Karl Maria von Weber.

0: Rondo Brillant in S, La Gaieté, Opus 62 von Karl Maria von Weber. Niklas Sivelöf war am Klavier zu hören. Das war der erste Teil der Ö1 Nachtmusik. Es ist gleich 3 Uhr und es folgt ein kurzer Nachrichtenüberblick. Danach begrüße ich Sie erneut. Im Gepäck habe ich Musik von unter anderem Sergei Rachmaninow und Jean Sibelius.
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2: Am Mikrofon Martina Großfurten, es ist 3 Uhr. In Niederösterreich gibt es immer mehr Fälle von Sozialleistungsbetrug. Im Vorjahr hat es 824 Anzeigen gegeben. Zuletzt ist das nach dem Fund einer eingemauerten Leiche in Münchendorf im Bezirk Mödling im Raum gestanden. Die Pension der verstorbenen Frau ist offenbar weiterbezahlt worden und der Verdacht ist der Sohn der Verstorbenen. Elisabeth Czastka berichtet.
3: Im Fall von Münchendorf sind noch viele Fragen offen, unter anderem wann die Frau gestorben ist und ob der Tod verheimlicht worden ist, um weiterhin ihre Pension beziehen zu können. Generell steigen in Österreich die Fälle von Sozialleistungsbetrug. In Niederösterreich hat sich die Zahl dieser Delikte seit 2016 sogar verzehnfacht. Die Fälle seien zum Teil außergewöhnlich, sagt der Chef des Landeskriminalamts Stefan Pfandler.
4: Ein für uns auch ganz besonderer war jener eines Mannes, der vorgegeben hat, blind zu sein, jedoch dann in einer Talkshow aufgetreten ist und vorher mit dem eigenen Fahrzeug, mit der Gattin und der Rechtsvertretung im gleichen Fahrzeug zu dieser Talkshow gefahren ist und die Anwältin dann gesagt hat, sie hat ihm den Weg angesagt, denn er hätte ja nichts gesehen.
3: Und in diesem Fall ist durch den unrechtmäßigen Bezug von Sozialleistungen ein Schaden von mehr als 220.000 Euro verursacht worden.
2: Die Zahl der Ebola-Toten ist im Kongo auf mehr als 100 gestiegen. Innerhalb von 24 Stunden sind 35 Neuinfektionen und 10 Todesfälle registriert worden, heißt es von der Regierung des Landes. Damit sind insgesamt 550 Ebola-Fälle nachgewiesen worden. Österreichs Frauenfußballnationalteam bestreitet heute in der WM-Qualifikation das letzte Gruppenspiel. Der Gegner in Oslo ist Norwegen und eine sehr schwere Aufgabe, Wolfgang Eichinger.
5: Ja, das Heimspiel in der Qualifikation ist gegen Norwegen 0:1 verloren gegangen. Aber der 1:0-Erfolg gegen Slowenien bei der Premiere von Teamchef Lars Söndergaard letzten Freitag, der hat der gesamten Mannschaft und Julia Higgelsberger-Füller viel Selbstvertrauen gegeben.
6: Mindestens ein Punkt. Schön wären 3 Punkte natürlich. Schauen wir mal, was unter den Strich rauskommt.
5: Bei Norwegen fehlt heute zwar die Starspielerin und 6-fache Champions-League-Siegerin Ada Hegerberg wegen einer Verletzung. Nur die Norwegerinnen sind für Lars Söndergaard auf jeden Fall die Favoritinnen.
7: Sie haben Spieler. Die spielen bei sehr großen Vereinen in Europa. Man muss hartes Arbeit leisten und da bin ich überzeugt, das werden die Mädels tun.
5: Österreich will den 3. Gruppenplatz fixieren und liegt einen Punkt vor Schlusslicht Slowenien. Die Sloweninnen spielen heute gegen den Gruppensieger Deutschland. Um 18 Uhr geht es bei Norwegen gegen Österreich los, live zu sehen in ORF1.
2: Und jetzt zum Wetter und zu Thomas Wostal.
8: Eine Kaltfront bringt heute von Westen her einen Wetterumschwung. Nach und nach breiten sich heute kräftige Regenschauer und besonders am Nachmittag auch Gewitter auf den Großteil von Österreich aus und es kühlt deutlich ab mit Höchstwerten nur noch um die 20 Grad. Zeitweise sonnig und mit 25 bis knapp 30 Grad noch einmal sehr warm ist es heute im Süden und im Osten, aber spätestens am Abend tauchen auch hier dann Regenschauer und Gewitter auf und mit ihnen die kühle Luft. Am Mittwoch nur noch 14 bis 22 Grad und zeitweise Regen.

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1: Herzlich willkommen zurück. Die kommenden Musikstücke stammen von einem Konzert, aufgenommen in der Gallushalle in Ljubljana am 12. Juni 2025. Gestartet hat dieses Konzert mit einem Werk von Anton Lajowitz, A Dream for String Orchestra.

A Dream for String Orchestra von Anton Lajovic, das RTV slowenische Sinfonieorchester und am Pult Leo Kuokmann. Dazu gesellt sich nun die südkoreanische Pianistin Yol Um-Son. Sie spielt das Klavierkonzert Nummer 3 in D-Moll von Sergei Rachmaninow.

Klavierkonzert Nummer 3 in D-Moll, Opus 30 von Sergei Rachmaninow. Jol Umson, Klavier, das RTV Slowenische Sinfonieorchester und am Pult Liu Kuokman. Bei diesem Konzert gab die Pianistin eine Zugabe, Prälude in G-Dur Opus 32 Nummer 5 von Sergei Rachmaninow.

Prelude in G-Dur, Opus 32, Nummer 5 von Sergei Rachmaninow. Am Klavier Yol Um Son. Der nächste Programmpunkt bei diesem Konzert am 12. Juni 2025 war eine Sinfonie von Jean Sibelius. Sinfonie Nummer 2 in D-Dur, Opus 43.

Sinfonie Nummer 2 in D-Dur, Opus 43 von Jean Sibelius. Das RTV Slowenische Sinfonieorchester unter der Leitung von Leo Kuokmann. Damit geht der Konzertmitschnitt vom 12. Juni 2025 zu Ende. Und hier folgt Kammermusik. Wir hören Trio Illigiaque Nummer 1 in G-Dur von Sergei Rachmaninow.

Trio Elegiac, Nummer 1 in G-Dur von Sergei Rachmaninow. Esther Hoppe Violine, Christian Poltera Cello und Hiroko Sakagami Klavier. Zum Schluss noch ein kurzes Stück und das stammt von Johannes Brahms. Ballade in G-Moll aus den 6 Klavierstücken Opus 118.

0: Ballade in G-Moll aus den 6 Klavierstücken Opus 118 von Johannes Brahms. Am Klavier Sophie Mayukuo Vetter. Das war der zweite Teil der Ö1 Nachtmusik und es folgt ein kurzer Nachrichtenüberblick. Es ist gleich 5 Uhr.
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2: Mit Martina Kofler, guten Morgen. Gegen die Kreditauskunft iGriff gibt es massive Beschwerden. Sie soll eine Art Schattenmelderegister führen und die Kreditwürdigkeit in den meisten Fällen aufgrund von Alter, Geschlecht und vor allem der Adresse berechnen. Deshalb bringt Datenschützer Marc Schrems heute mit seinem Verein eine Verbandsklage ein. Mehr von Veronika Mauler.
3: Immer wieder landen bei seinem Verein neu Beschwerden über die Kreditauskunft iGriff, sagt Max Schrems.
4: Das dann heißt, aus Bonitätsgründen kriegst du keinen Handyvertrag. Erst wenn man dann nachfragt, kommen wir dann oft darauf, dass da die Griff dahinter steckt. Wo wir relativ oft auch Beschwerden haben, sind zum Beispiel Stromverträge, also dass man günstigere Tarife nicht bekommt.
3: Griff hat laut eigenen Angaben die Daten von 9,7 Millionen Personen, die am Wirtschaftsleben in Österreich teilnehmen, sagt Ingrid Francisco, die Griff in Datenschutzfragen berät. Bei 10% liegen negative Zahlungserfahrungen vor. Nur sie bekommen einen negativen Score.
5: Wenn keine negativen Zahlungserfahrungen vorliegen, ist es sowieso immer ein positiver Score. Immer.
3: Schrems will dem System ein Ende setzen. Auf die Verbandsklage soll eine Sammelklage auf Schadenersatz folgen, der sich jede Person in der Griff-Datenbank anschließen kann.
2: Wegen der jüngsten Eskalation im Nahen Osten setzen die Austrian Airlines ihre Flüge von und nach Tel Aviv wieder aus, vorerst bis 12. Juni, wie es heißt. Betroffene Passagiere werden laut Auer informiert und umgebucht. Der Iran und Israel haben ihre schweren gegenseitigen Angriffe gestern zwar eingestellt, die Feuerpause könnte aber jederzeit wieder gebrochen werden. Im Kongo ist die Zahl der Ebola-Toten auf mehr als 100 gestiegen. Innerhalb von 24 Stunden sind außerdem 35 Neuinfektionen und 10 Todesfälle registriert worden, heißt es von der Regierung des Landes. Damit sind insgesamt bereits 550 Ebola-Fälle nachgewiesen worden. Die UNO warnt vor einer zunehmenden Krise der Ozeane. Weil sich die Meere schneller erwärmen und der Meeresspiegel schneller steige, schrumpfe die Eisdecke und die Ökosysteme gerieten zunehmend unter Druck, heißt es in einem aktuellen Ozeanbericht der Vereinten Nationen. Und die US-Raumfahrtbehörde NASA will heute bekannt geben, welche 4 Astronauten Teil der Mission Artemis 3 sein werden. Die Mission soll die Astronauten vom Kennedy Space Center der NASA in Florida mit einer Rakete ins All befördern. Dort sind Tests geplant für die nächste Mondlandung, voraussichtlich im Jahr 2028. Das waren die Nachrichten mit Martina Kofler. Und jetzt das Wetter.
6: Das Wetter stellt sich um. Von Westen her zieht heute eine Kaltfront über das Land und die bringt neben Schauern und Gewittern deutlich kühlere Luft. Heute zumindest von Vorarlberg bis Oberösterreich. Die Höchstwerte liegen hier nur zwischen 15 und 25 Grad. Wärmer und teils schwül wird es von Unterkärnten bis Niederösterreich mit bis zu 30 Grad. Jetzt in der Früh sind schon einige Regenschauer im Westen unterwegs. Die breiten sich im Laufe der nächsten Stunden Richtung Osten aus und werden mit der Zeit kräftiger. Auch Gewitter kommen dazu. Am Nachmittag gehen im Großteil des Landes Gewitter nieder und die können dann auch kräftig sein, mit heftigen Windböen, besonders im Osten. Der Mittwoch ist im Westen weiterhin frisch und diesmal auch im Osten bei maximal 12 bis 20 Grad. Dazu regnet es zeitweise im Bereich von Vorarlberg bis ins Waldviertel und nach Kärnten, oft auch anhaltend und kräftig. Auf den Bergen fallen in der Nacht auf Donnerstag Schneeflocken bis unter 2000 Meter Höhe. Auch der Donnerstag bleibt für die Jahreszeit kühl, aber die Sonne zeigt sich wieder öfter. So viel zum Wetter von Daniel Stanker.

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1: Herzlich willkommen zurück. Der letzte Teil der Ö1 Nachtmusik startet mit Klaviermusik. Martin Helmchen spielt Franz Schubert, 6 Moments Musicaux, Deutschverzeichnis 780.

Sechs Moments Musicaux, Deutschverzeichnis 780 von Franz Schubert. Martin Helmchen war am Klavier zu hören. Damit kommen wir zu Alessandro Scarlatti. Wir hören sein Concerto Grosso Nummer 5 in D-Dur. Es spielt das Schiave d'Arco Barockorchester. Sigiswald Kuijken dirigiert.

Sinfonia, Concerto Grosso Nummer 5 in D-Dur von Alessandro Scarlatti. Das Schiave d'Arco Barockorchester unter der Leitung von Sigiswald Kuiken. Von Musik des 18. Jahrhunderts kommen wir ins 19. Jahrhundert und zu Robert Schumann. Wir hören seine Ouvertüre zu Kenofefa Opus 81.

Ouvertüre zu Genoveva Opus 81 von Robert Schumann. BBC Philharmonic und John Storgards Leitung. Wir schließen die Ö1 Nachtmusik mit 4 Flöten. Es folgt das Quartett für Flöten von Pierre-Max Dubois, Valentinas Kaslauskas, Lina Baublité, Albertas Stubakas und Giedrius Gelgotas Flöte.

0: Quartett für Flöten von Pierre-Max Dubois. Das war die Ö1 Nachtmusik mit Daniela Fizek am Mikrofon. 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
1: Dienstag, der 9. Juni, am Mikrofon ist Martin Balder. Guten Morgen. Die Themen heute: Israel und der Iran verkünden eine Feuerpause. El Niño könnte heuer besonders stark ausfallen. Die USA verweigern einem WM-Schiedsrichter die Einreise. Aber zunächst zu den Wetteraussichten mit Daniel Zeinlinger.
2: Heute erreicht uns eine Kaltfront mit kräftigen Regenschauern und Gewittern. Kühler als gestern bleibt es bereits von Bregenz bis St. Pölten. Weit im Osten und im Süden wird es vor dem Regen noch einmal sehr warm und teilweise schwül. Im Moment hat es in Wien zwischen 18 und 22 Grad, in Eisenstadt 17 Grad, in St. Pölten und Linz 18 Grad heute früh, in Salzburg 16, Innsbruck 15, Bregenz, Graz und Klagenfurt 17 Grad und es regnet im Moment in Bregenz und in Salzburg. Regenschauer von der Früh weg sind heute von Vadelberg bis zum Waldviertel und bis Oberkärnten möglich. Weit im Osten verläuft der Vormittag noch weitgehend trocken und es gibt einige Sonnenfenster. Am Nachmittag müssen wir dann überall mit Schauern und Gewittern rechnen. Dabei kann es stark regnen und der Wind kann stürmisch auffrischen. Sehr unterschiedlich sind die Höchsttemperaturen heute. Kühl im Westen, schwül und sehr warm im Osten und Süden. Höchstwerte zwischen 14 Grad im Bregenzer Wald und knapp 30 Grad im Burgenland.
1: Danke, Daniel Zeinlinger. Israel und der Iran haben nach der jüngsten Eskalation ihre wechselseitigen Angriffe vorerst eingestellt. Die Drohgebärden bleiben aber, beide Seiten kündigen noch härtere Kämpfe an, falls gegen diese vorläufige Feuerpause verstoßen wird. Barbara Tschandl berichtet.
3: Israels Ministerpräsident Benjamin Netanyahu bestätigt die Feuerpause im Konflikt mit dem Iran gestern am Abend in einer Videobotschaft, ergänzt aber sofort:
4: Falls das Terrorregime den Fehler macht und uns erneut angreift, werden wir energisch reagieren. Israel hat ein volles Recht auf Selbstverteidigung, wenn es nötig ist.
3: Israels Konflikt mit dem Iran und der libanesischen Hisbollah-Miliz sei noch nicht beendet, sagt er. US-Präsident Donald Trump, der seit Wochen einen Ausweg aus dem von ihm gemeinsam mit Israel gestarteten Krieg sucht, hat beide Seiten gestern aufgefordert, die Angriffe sofort einzustellen. Der Konflikt zwischen Israel und dem Iran war am Sonntag erneut eskaliert. Zum ersten Mal seit 2 Monaten hat es wieder wechselseitige Angriffe gegeben.
1: Die Bundesregierung hat am Wochenende ein Wohnbaupaket angekündigt. Es geht dabei aber nicht um neue Mittel, sondern um 700 Millionen Euro, die von einem früheren Wohnbaupaket noch übrig sind. Mehr von Maria Kern.
5: Vor 2 Jahren wurde unter der damaligen schwarz-grünen Regierung eine Wohnbaumilliarde beschlossen. Mehr als 700 Millionen Euro davon könnten von den Ländern aber nicht abgeholt werden, weil die Förderung erhebliche Mängel aufweise, heißt es nun im Büro von Wohnbauminister Andreas Babler, SPÖ. Konnten tatsächlich 3/4 der Mittel nicht beansprucht werden, Wohnbauexperte Wolfgang Ammann?
6: Es ist nicht so, dass 3/4 nicht abgeholt worden sind, sondern es wurden 3/4 noch nicht ausbezahlt. Und ausbezahlt werden kann erst nach Endabrechnung der Projekte.
5: Probleme, die Förderkriterien zu erfüllen, hätten nur Wien und Oberösterreich, so Ammann. Wohnbauminister Babler will die Kriterien nun ändern. Es gibt also kein neues Wohnbaupaket, sondern vorhandene Mittel sollen nun gänzlich ausgeschöpft werden können.
1: Der Datenschützer Max Schrems bringt heute eine Verbandsklage gegen die Kreditauskunftei Griff ein. Der Vorwurf, Griff führe eine Art Schattenmelderegister und berechne die Kreditwürdigkeit in den meisten Fällen aufgrund von Alter, Geschlecht und vor allem der Wohnadresse. Einzelheiten von Veronika Mauler.
7: Immer wieder landen bei seinem Verein neu Beschwerden über die Kreditauskunftei Griff, sagt Max Schrems.
8: Das dann heißt, aus Bonitätsgründen kriegst du keinen Handyvertrag. Erst wenn man danach fragt, kommt man dann oft darauf, dass da die Griff dahinter steckt. Wo wir relativ oft auch Beschwerden haben, sind zum Beispiel Stromverträge, also dass man günstigere Tarife nicht bekommt.
7: Griff hat laut eigenen Angaben die Daten von 9,7 Millionen Personen, die am Wirtschaftsleben in Österreich teilnehmen, sagt Ingrid Francisco, die Griff in Datenschutzfragen berät. Bei 10% liegen negative Zahlungserfahrungen vor. Nur sie bekommen einen negativen Score.
9: Wenn keine negativen Zahlungserfahrungen vorliegen, ist es sowieso immer ein positiver Score. Immer.
7: Schrems will dem System ein Ende setzen. Auf die Verbandsklage soll eine Sammelklage auf Schadenersatz folgen, der sich jede Person in der Griff-Datenbank anschließen kann.
1: Die ID Austria ist der elektronische Schlüssel zu vielen wichtigen Plattformen, vom Finanzamt bis zur E-Card. Nutzerinnen und Nutzer der ersten Stunde müssen den Schlüssel derzeit aktualisieren. Weil das mit der Hochsaison auf Passämtern zusammenfällt, sind viele Termine ausgebucht. Paul Siehorsch informiert.
10: Ist die ID Austria abgelaufen oder will man erstmals eine beantragen, dann führt der Weg aufs Amt. In größeren Städten ist es ratsam dafür, einen Termin zu buchen. In Linz gibt es nur noch wenige. In Wien ist auf den Bezirksämtern im Juni und Juli gar kein Termin mehr buchbar. ID Austria und Passanträge fallen jetzt vor der Urlaubszeit zusammen. Auf ORF-Anfrage heißt es vom Magistrat Wien, man könne am Vormittag ohne Termin vorbeikommen, zudem seien im Rathaus noch Termine frei. In Linz sind die ID Austria-Anträge zuletzt ebenfalls gestiegen. Ab August werde sich die Lage laut Magistrat wieder entspannen, die Zahl der Passanträge gehe dann zurück. Wer ohne Termin erscheint, muss mit Wartezeiten rechnen. Zeit ist also ein Faktor bei der Erneuerung der ID Austria. Vorausplanen, das Stichwort. Denn ohne ID Austria ist so mancher Online-Dienst nicht nutzbar.
1: Das Wetterphänomen El Niño baut sich auf. Das zeigen die Prognosen inzwischen recht eindeutig. Diese natürliche Klimaschwankung könnte heuer besonders stark ausfallen mit Dürren, Starkregen und Hitzewellen. Ob es wirklich ein super El Niño wird, ist aber noch unsicher. Juliane Nagila berichtet.
11: Die Wahrscheinlichkeit für einen besonders starken El Niño liegt derzeit bei rund 30%, sagt Helge Gössling vom Alfred-Wegener-Institut. Wie stark ein El Niño-Ereignis ausfällt, entscheiden die Winde. Diese sind im Frühjahr noch sehr störanfällig, vergleichbar mit unserem wechselhaften Frühlingswetter. Im Sommer werden diese Windsysteme stabiler und die Prognosen verlässlicher. Klar ist, die zweite Zutat, die es für einen starken El Niño braucht, ist bereits vorhanden. Viel Wärme im tropischen Pazifik.
12: Und es ist eben auch so viel Wärme, dass es das Potenzial hat, ein wirklich starker oder sehr starker El Niño zu werden. Die Möglichkeit ist auf jeden Fall da.
11: Spürbar werden die Wettermuster eines El Niño vor allem in Regionen nahe des tropischen Pazifiks. In Europa wirkt El Niño nur indirekt. Etwa wenn dadurch Ernten vernichtet und diese Ernteausfälle dann weltweit spürbar werden.
1: Die Umweltschutzorganisation WWF schlägt Alarm. Die heimischen Flüsse führen seit Monaten deutlich weniger Wasser als üblich. Laut WWF sind Flüsse in Niederösterreich, Oberösterreich und der Steiermark besonders betroffen. Petra Ottitsch informiert.
13: Die anhaltende Trockenheit setzt laut WWF immer mehr Gewässer unter Druck. 9 von 10 Pegelmessstellen verzeichneten im Mai Niedrigwasser. Der Kamp in Niederösterreich zählt mit einem um 84% niedrigeren Abfluss als im langjährigen Mittel zu den besonders stark betroffenen Flüssen. Laut WWF starten die heimischen Flüsse mit einer schweren Hypothek in den Sommer. Österreich müsse daher seine natürlichen Wasserspeicher besser schützen und wiederherstellen. Der WWF pocht auf ein Schutzpaket für die Flüsse, denn intakte Flüsse speichern Wasser in der Landschaft, mildern die Folgen von Hitze und bieten vielen Arten überlebenswichtige Rückzugsräume, betont man beim WWF.
1: Lachgas, eigentlich für die Küche gedacht, wird immer häufiger als Rauschmittel missbraucht. Experten warnen vor gesundheitlichen Risiken. Während der freie Verkauf in Deutschland schon verboten ist, kann man Lachgas etwa in Tirol problemlos erwerben. Mehr von Roman Wagner.
14: In Innsbruck sind Lachgaskartuschen schnell und einfach an Automaten erhältlich, offiziell für die Zubereitung von Schlagobers. Verkauft werden sie aber gemeinsam mit Luftballons, die zum Inhalieren verwendet werden. Aber auch kleine Sahnekapseln aus dem Supermarkt werden für den schnellen Kick missbraucht. Die Tiroler Drogenberatung Z6 berichtet von mehreren Plätzen in Innsbruck, an denen die gebrauchten Kartuschen oft herumliegen würden. Auch auf Partys sei Lachgas im Umlauf. Der Rausch ist kurz, aber riskant, sagt Drogenberater Gerhard Jäger.
15: Ich glaube, mit so 2 Kilogramm Kartusche könnte man sich 6 Stunden narkotisieren.
14: Deutschland hat den Verkauf an Minderjährige verboten, Österreich bisher nicht. Noch diese Woche beraten die Landesreferenten in St. Pölten über weitere Schritte.
1: Die Fußball-Weltmeisterschaft hat ihren ersten Aufreger und der betrifft einen der offiziellen WM-Schiedsrichter. Dem Afrikaner Umar Artan wurde trotz gültiger Papiere die Einreise in die USA verweigert, Daniel Kulowitz.
16: Er ist zum besten Schiedsrichter Afrikas gewählt worden, hat ein gültiges Visum für die US-Einreise und wäre der erste Referee aus Somalia gewesen, der bei einer WM ein Spiel leitet.
17: For me it's an honor to be the first Somali to go there.
16: Der Schock aber dann am Flughafen Miami. Omar Artan wurde bei der Einreise in die Vereinigten Staaten abgewiesen. Ein möglicher Grund: Somalia gehört zu den Ländern, die auf der Einreiseverbotsliste von US-Präsident Donald Trump stehen. Der 34-jährige FIFA-Referee wurde daraufhin nach Istanbul zurückgeschickt. Offen nun, ob Omar Artan nun bei dem Turnier überhaupt noch zum Einsatz kommen kann. Für seine Träume muss man aber kämpfen, hat er schon im Vorfeld der Einreise gemeint.
17: You cannot give up. You have to have a target. For me, I had this target. You have to fight if you want to go to the a place like a World Cup.
16: Die WM beginnt am Donnerstag mit dem Eröffnungsspiel zwischen Mexiko und Südafrika.
1: Das war das Frühjournal. Es ist 10 nach 6.
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22: Dienstag, der 9. Juni. Wir starten mit der Ouvertüre zur Zarzuela La Madrileña.

La Madrileña von Vicente Martín y Soler mit Le Talent Lyrique unter Christophe Rousset. 6.14 Uhr, Guten Morgen mit Tür 1 und Georg Philipp Telemanns Violinkonzert in F-Dur, daraus der dritte Satz.

Die Berliner Barocksolisten waren hier zu hören unter Reinhard Göbel. In der vergangenen Woche war Jan Liszewski im Wiener Konzerthaus zu Gast. Der 31-jährige Kanadier zählt zu den herausragenden Pianisten seiner Generation. Um 14.05 Uhr senden wir einen Mitschnitt dieses Konzertabends. Eine Reise durch die Welt der Tanzmusik von Franz Schubert bis Astor Piazzolla. Und am Klavier hören wir ihn auch jetzt schon, Jan Liszewski aus Johann Sebastian Bachs Präludium und Fuge in C-Dur.

0: Jan Liszewski spielte Johann Sebastian Bach. Der Kanadier mit polnischen Wurzeln ist dann um 14.05 Uhr wieder im Ö1-Konzert zu hören. Und jetzt geht es um einen der bedeutenden polnischen Schriftsteller und meistgelesenen Science-Fiction-Autoren überhaupt, Stanisław Lem. Sein bekanntester Roman Solaris erzählt vom Psychologen Chris Kelvin, der auf eine Raumstation entsandt wird und dort eine Reihe sehr merkwürdiger Dinge erlebt. Ein Buch, das, so schreibt Ursula Le Guin, im Vorwort zeigt, wie das menschliche Verständnis außerstande ist, letzte Erkenntnis zu erlangen, eine Reise an die Grenzen des menschlichen Verstandes.
1: Als ich Solaris gelesen habe, so habe ich eigentlich nichts verstanden. 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Dieses Nichtverstehen hat mich dazu gezwungen, das Buch noch weiter zu lesen. Es hat mich nicht abgestoßen, im Gegenteil. Und ich glaube, darum geht es auch in diesem Buch.
0: Erzählt der Autor Radek Knapp in den Tonspuren über Stanisław Lems Solaris. Das Feature zum Roman hören Sie heute um 16.05 Uhr.

Anne-Sophie Mutter war hier an der Violine zu hören, gemeinsam mit dem Recording Arts Orchestra of Los Angeles. Unter John Williams spielte sie Musik aus der Filmreihe Star Wars. 6.25 Uhr ist es gleich und damit zu den Kulturtipps. Die deutsche Schauspielerin und Kabarettistin Monika Gruber tritt heute in der Grazer Helmut-List-Halle auf. Es hilft ja nix, heißt das Programm der Bayerin, für mehr Lebensfreude und das hedonistisch unvernünftige Sein ab 19.30 Uhr. Außerdem, im großen Saal des Linzer Musiktheaters wird heute Leos Janáčeks Oper Katja Kabanova gezeigt, die berührende Geschichte eines Menschen, der an seiner Umwelt zerbricht, inszeniert von Peter Konvitschny. Beginn ist heute um 19.30 Uhr. Und im Kongresshaus in Millstatt in Kärnten treten heute Abend die Science Busters auf. Weltuntergang für Fortgeschrittene, die Wissenschaft vom Ende heißt das Programm, heute ab 20 Uhr.

0: Angriffe vorerst eingestellt. Israels Regierungschef Benjamin Netanyahu bestätigte die Feuerpause in einer Videobotschaft, auch wenn damit der Konflikt mit dem Iran und der Hisbollah-Miliz im Libanon noch nicht beendet sei, so Netanyahu. Die ersten gegenseitigen Angriffe seit 2 Monaten am Wochenende drohten die Friedensbemühungen der USA zu untergraben. Die 100 größten Unternehmen in Europa tragen laut der Organisation Oxfam zur Verschärfung von Ungleichheiten in der Gesellschaft bei. Laut der Oxfam-Studie liegt das unter anderem an der unterschiedlichen Bezahlung von Männern und Frauen, überhöhten Chefgehältern und zu wenig Investitionen in den ökologischen Wandel. So würden Chefs im Schnitt 78 Mal mehr verdienen als die Beschäftigten. Das Wetterphänomen El Niño könnte heuer besonders stark ausfallen. Die Wahrscheinlichkeit für einen Super El Niño liegt laut Prognosen bei 30%. Die natürliche Klimaschwankung wird durch die Erwärmung des tropischen Pazifik begünstigt und kann zu Extremwetterereignissen wie Dürren, Starkregen und Hitzewellen führen. Die USA haben einem Fußball-WM-Schiedsrichter aus Somalia die Einreise verweigert. Omar Artan wurde trotz gültiger Genehmigungen nach der Landung in Miami nicht ins Land gelassen. Der genaue Grund wurde nicht genannt. Der 34-Jährige war zum besten Schiedsrichter Afrikas gewählt worden und wäre der erste seines Landes bei einer WM gewesen. Das Wetter heute, eine Kaltfront, bringt im Tagesverlauf von Westen her teils kräftige Regenschauer und Gewitter. Sonnenfenster gibt es zunächst noch in Ost- und Südösterreich. Die Höchsttemperaturen heute zwischen 14 Grad im Bregenzer Wald und rund 30 Grad im Burgenland. Es ist gleich 6.32 Uhr.
1: Und weiter geht's mit Musik in Guten Morgen Mitte 1, Franz Schuberts Moment Musical in Bearbeitung für Violine und Gitarre.

Fritz Kreisler hat dieses Stück arrangiert. Gil Shaham war an der Geige und Göran Sölscher an der Gitarre zu hören. 6.34 Uhr ist es gleich und es folgt Gioacchino Rossinis Ouvertüre zu Il Signor Bruschino.

0: Das Münchner Kammerorchester spielte unter Alexander Liebreich. 6.38 Uhr und damit zu folgender Frage: Bekommen Sie einen Handyvertrag oder werden Sie abgelehnt? Darüber entscheidet oft der sogenannte Bonitätsscore der Kreditauskunftei Griff. Wie diese Bewertung zustande kommt, hat sich Max Schrems vom gemeinnützigen Verein NOIB oder auch NOIB genauer angesehen und reicht heute eine Unterlassungsklage ein, wie Ö1-Wissenschaftsredakteurin Sarah Kriesche berichtet.
1: Mobilfunkanbieter wie Magenta und 3, Onlinehändler, Energieversorger und Banken nutzen die Daten der Kreditauskunftei, um die Zahlungsfähigkeit von Kundinnen und Kunden einzuschätzen. Worauf diese Bewertungen beruhen, hat NOIB untersucht. Mit der Hilfe von 2400 Freiwilligen, die ihre Bewertungen für weitere Analysen zur Verfügung gestellt haben, wie Max Schrems erklärt.
2: Damit kann man eigentlich sehr gut sehen, was da passiert. Die Adressen kommen hauptsächlich von drei großen Adresshändlern in Österreich.
1: Nach Darstellung von NOIB spielt vor allem die Wohnadresse bei der Berechnung vieler Scores eine zentrale Rolle. Für einen Großteil der Betroffenen, konkret 90%, legen nämlich gar keine Informationen über Zahlungsausfälle vor.
2: Umso älter man wird, umso mehr Punkte kriegt man auch noch und als Frau kriegt man auch noch mehr Punkte als auf Mann, aber das ist dann am Ende auch schon die Magic.
1: Griff weist die Vorwürfe zurück. Das Unternehmen betont auf seiner Website, die Bonitätsbewertungen beruhten auf wissenschaftlichen Modellen. Daten von Adresshändlern würde man seit 2023 nicht mehr für die Berechnung verwenden. In einer Unterlassungsklage, die NOIB heute eingereicht hat, will die NGO allerdings durchsetzen, dass Griff die Datenverarbeitung bei Menschen, zu denen keine dokumentierten Zahlungsausfälle oder sonstige Bonitätsdaten vorliegen, unterlässt. Parallel dazu bereitet die NGO auch eine Sammelklage vor, um Schadenersatz für Betroffene geltend zu machen, falls Gerichte die Datenverarbeitung als rechtswidrig ansehen. Betroffene können sich bereits registrieren.
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Lang Lang spielte aus Die drei kleinen Schweinchen von Frank Churchill, einem Disney-Klassiker. Heute übrigens am offiziellen Donald Duck-Tag. Die Zeichentrickfigur kam am 9. Juni 1934 erstmals auf die Leinwand. Und viel Musik gibt's auch jetzt. Der Baby Elephant Walk aus dem Streifen Hatari.

die Philharmonics mit Henry Mancinis Baby Elephant Walk. Jetzt zu einem Wiener Komponisten, dessen Werk lange in Vergessenheit geraten war, Julius Bürger. Er arbeitete für die BBC und die Metropolitan Opera, emigrierte nach der Machtübernahme der Nationalsozialisten in die USA, wo er bis zu seinem Lebensende blieb. Seine eigenen Kompositionen wurden erst spät wiederentdeckt. Bereits 2023 widmete das Wiener Radiokulturhaus Julius Bürger einen Konzertabend. Heute um 19.30 Uhr folgt im großen Sendesaal die Fortsetzung. Sämtliche Werke erklingen als österreichische Erstaufführungen, teils auch als Uraufführungen. Es musiziert das Orchester Divertimento Viennese unter der Leitung von Vinzenz Brax-Mara. Als Solisten sind Bariton Thomas Hampson und die Mezzosopranistin Josipa Beinatz zu hören. Und einen Vorgeschmack hören wir jetzt. Das Wiener Radiosinfonieorchester unter Gottfried Rabl spielt den ersten Satz aus Julius Bürgers Eastern Symphony.

Das RSO spielte den ersten Satz aus der Eastern Symphony von Julius Bürger. Mehr Musik des Komponisten gibt es dann heute Abend um 19.30 Uhr im Radio Kulturhaus zu erleben. Jetzt ist es 6.52 Uhr.

Walzer in G-Dur von Franz Schubert. Am kommenden Samstag findet in Wien zum mittlerweile 30. Mal die Regenbogenparade statt. Anlässlich des Pride Month bespricht Ö1 Kulturredakteur Wolfgang Popp im heutigen Morgenjournal das Buch Come Out, wie der Aufstand in der Christopher Street die Welt veränderte, von Thomas Spahr. Mehr dazu dann um kurz vor 7:30.

Die Wiener Philharmoniker spielten den fünften ungarischen Tanz von Johannes Brahms. Morgen jährt sich der Todestag des visionären Architekten Antoni Gaudí zum 100. Mal. Seine Sagrada Familia wird von Touristen jedes Jahr geradezu gestürmt. Doch Johanna Schwanberg, Direktorin des Dommuseum Wien, mag ein anderes Werk des Architekten persönlich noch lieber. Davon erzählt sie heute in ihren Gedanken für den Tag.

0: Wie eine eingefrorene Bewegung aus grauem Stein zieht sich die Fassade durch die Straße. Fast so, als wäre ein Moment festgehalten worden, der nie stillstehen wollte. Die gedämpfte, staubige Farbigkeit wirkt kühl und ruhig, ohne der Form ihre Dynamik zu nehmen. Die schmiedeeisernen Balkone drehen sich nach außen. Unregelmäßig, fast wild. Als hätten sie keinen Anspruch, nur funktional zu sein. Das legendäre Gebäude, auch La Pedrera, der Steinbruch genannt, ist die Casa Milà von Antoni Gaudí. Entstanden ist es zwischen 1906 und 1912 im Zentrum von Barcelona und aufgrund des skulpturalen Charakters mein Lieblingsgebäude des katalanischen Architekten. Der Bau ist als Wohnhaus für das Ehepaar Milà errichtet worden. Antoni Gaudí hat dafür eine organische Struktur entworfen, fern von klassischen Grundrissen. Tragende Wände spielen kaum eine Rolle. Stattdessen ein Stahlskelett und frei gestaltbare Räume. Auch die Fassade funktioniert unabhängig, eher wie eine Hülle als eine Grenze. Viele Details hat Gaudí mit Hilfe von Modellen entwickelt und sie während der Bauphase weiter angepasst. Während der Bauzeit ist es zu Spannungen mit den Auftraggebern gekommen, weshalb Teile des Projekts nicht wie geplant umgesetzt worden sind. Zugleich hat das Gebäude für heftige Reaktionen gesorgt. Viele haben die Formen als provokant und irritierend empfunden. Heute gilt es als eines der bedeutendsten Werke der modernistischen Architektur. Mich interessiert vieles an La Pedrera. Besonders aber diese Mischung aus Präsenz und Stabilität und zugleich etwas Fließendem und Bewegtem. Es ist eine fast körperliche Standfestigkeit, ohne je starr zu wirken. Ein Gedanke, der mich auch im Alltag immer wieder beschäftigt. Vielleicht geht es genau darum, verankert zu sein und doch nie ganz zum Stillstand zu kommen.
1: Johanna Schwanberg ist Direktorin des Dommuseum Wien und Präsidentin des Museumverbandes ICOM Österreich.

0: Jetzt ist es gleich 7 Uhr. Wir schalten ins Journalstudio.
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2: Mit Franz Renner, guten Morgen, Dienstag, der 9. Juni. Zwischen Israel und dem Iran gilt gerade wieder eine Feuerpause. Ob die lange hält, ist eher unwahrscheinlich, hört man die gegenseitigen Drohungen. Welche Rolle US-Präsident Trump in diesem von Feuerpausen und Waffenstillständen durchzogenen Krieg einnimmt, ob er noch Steuermann ist oder schon viel mehr Passagier, dazu schalten wir zu Markus Müller in die US-Hauptstadt Washington. In Österreich plant der Datenschützer Max Schrems eine Sammelklage gegen eine große Wirtschaftsauskunftei, so heißt das, weil die Kreditwürdigkeit von Konsumentinnen und Konsumenten nach dem Wohnort beurteilt. Live dazu ist die AK-Konsumentenschützerin Gabriele Kubitsch bei uns zu hören. Sie ist auch ORF-Stiftungsrätin und eben der ORF beschäftigt uns auch. Übermorgen wird der neue ORF-Chef oder die neue ORF-Chefin gewählt. Gestern fand dazu eine, nennen wir es wie vor anderen Wahlen auch, Elefantenrunde im Fernsehen statt. Stefan Kappacher wird uns live davon berichten. Das und mehr gleich, eingangs aber die Wetterprognose. Daniel Zeinlinger, bitte.
3: Eine Wetterumstellung kommt auf uns zu. Eine Kaltfront erreicht uns heute von Westen her mit kräftigen Regenschauern und Gewittern. Davor wird es in Ost- und Südösterreich noch einmal sehr warm und teilweise schwül. Heute früh ist es stark bewölkt in unseren Landeshauptstädten. In Bregenz regnet es im Moment. In Wien 21 Grad, in Eisenstadt 17, in St. Pölten und Linz im Moment 18 Grad, Salzburg 17, Innsbruck und Bregenz 15, in Graz 19 und in Klagenfurt 17 Grad. Regenschauer von der Früh weg gibt es heute von Vorarlberg bis zum Waldviertel und bis Oberkärnten. Weit im Osten verläuft der Vormittag noch weitgehend trocken und es gibt einige Sonnenfenster. Am Nachmittag müssen wir dann allmählich überall mit Schauern und Gewittern rechnen. Dabei kann es stark regnen und der Wind kann stürmisch auffrischen. Sehr unterschiedlich sind die Höchsttemperaturen heute. Kühl im Westen, schwül und sehr warm im Osten und Süden. Zwischen 14 Grad im Bregenzer Wald und knapp 30 Grad im Burgenland.
2: Der Begriff Waffenstillstand wird in Nahost gerade wieder einmal neu definiert. Folgt man US-Präsident Donald Trump, dann gilt dort schon als Waffenstillstand, wenn etwas weniger geschossen wird als gerade davor. Israel und der Iran haben den gegenseitigen Beschuss vorerst wieder eingestellt, aber nicht ohne sich gleich wieder heftig gegenseitig zu drohen. Barbara Tschandl berichtet.
4: Israels Ministerpräsident Benjamin Netanyahu bestätigt die Feuerpause im Konflikt mit dem Iran gestern am Abend in einer Videobotschaft, ergänzt aber sofort:
5: Falls das Terrorregime den Fehler macht und uns erneut angreift, werden wir energisch reagieren. Israel hat ein volles Recht auf Selbstverteidigung, wenn es nötig ist.
4: Israels Konflikt mit dem Iran und der libanesischen Hisbollah-Miliz sei noch nicht vorbei, sagt er weiter. Auch die iranische Militärführung erklärt gestern ihre Angriffe gegen Israel vorerst für beendet. Sollten die Kampfhandlungen aber weitergehen, darunter Israels Angriffe im Südlibanon, würden härtere und vernichtendere Maßnahmen als bisher erfolgen, heißt es. Seit April gilt eigentlich eine Waffenruhe zwischen dem Iran und Israel, allerdings eine sehr fragile. In den letzten Tagen haben sich beide Länder wieder gegenseitig angegriffen. Am Sonntag hat der Iran Raketen auf Israel abgefeuert, die allesamt abgefangen wurden. Gestern früh dann der Gegenschlag Israels. Die israelische Luftwaffe hat Ziele im Westen und im Zentrum des Iran angegriffen. US-Präsident Donald Trump, der seit Wochen einen Ausweg aus dem von ihm gemeinsam mit Israel gestarteten Krieg sucht, hat beide Seiten gestern aufgefordert, die Angriffe sofort einzustellen. Einem israelischen TV-Sender sagt er, er habe Netanyahu in einem Telefongespräch gewarnt, dass Israel im Falle einer Ausweitung der Angriffe möglicherweise isoliert dastehen könnte.
2: Ist Trump im Nahostkrieg also mittlerweile nicht mehr Steuermann, sondern eher Passagier? In Washington ist unser Korrespondent Markus Müller. Guten Morgen.
6: Hallo, guten Morgen bzw. guten Abend aus Washington.
2: Markus, die Lesart aus den USA, ist Trump also längst mehr Passagier als Steuermann in diesem Krieg?
6: Also diese Kritik gibt es eigentlich seit den gemeinsamen amerikanisch-israelischen Angriffen auf den Iran im vergangenen Sommer. Dass da der Schwanz mit dem Hund wedelt, also das die Angriffe vor allem israelischen Interessen dienen. Diese Kritik war seither manchmal lauter, manchmal leiser, jetzt wieder besonders laut. Wir sehen in den letzten beiden Wochen, dass die Unstimmigkeiten immer größer werden zwischen Jerusalem und Washington, da die Ankündigungen aus dem Weißen Haus dort, was die israelische Armee im Libanon macht, das passt nicht zusammen. Und jetzt am Wochenende diese, man muss das so nennen, diese Brüskierung von Trump durch Benjamin Netanyahu. Trump, ich sage ihm, er soll nicht angreifen und er greift dann doch an. Das ist nur ein weiterer Beleg dafür, wer hier zumindest im Moment der Steuermann ist.
2: Trump wird mittlerweile nachgesagt, eine Einigung mit dem Iran um fast jeden Preis zu suchen, vielleicht auch mit Abstrichen beim Thema nukleare Aufrüstung. Wie sehr ist Trump da innenpolitisch in den USA unter Druck?
6: Also er ist innenpolitisch unter Druck, aber das ließe sich noch aushalten. Die Zwischenwahlen sind ja erst im November. Wichtiger aus meiner Sicht und aus der Sicht vieler Beobachter hier, das Thema ist ihm einfach lästig, nicht unangenehm, sondern wirklich lästig. In seinen öffentlichen Auftritten, wenn er danach gefragt wird, dann sagt er kurz, wir gewinnen, wir haben schon lange gewonnen. Und dann schweift er ab zu seinen Lieblingsprojekten, dem Ballsaal vom Weißen Haus, der Renovierung des Reflecting Pools in Washington, seinem neuen Siegesbogen. Jetzt in den letzten Tagen auch diese angeblichen Wahlfälschungen bei den Vorwahlen in Kalifornien zu den Midterms. Das alles ist ihm wichtiger, das interessiert ihn mehr. Und zum Iran, wenn er dann nachgefragt wird, sagt er wörtlich, I couldn't care less, ob es ein Abkommen gibt oder nicht. Also völlig egal. Und weiter auch wörtlich, die Verhandlungen, die waren eh schon very boring. Also seine Strategie scheint zu sein, aus den Augen, aus dem Sinn. Nur diesen Gefallen wird ihm die Führung in Teheran nicht machen. Ignorieren, abstreiten, durchtauschen, das funktioniert in der amerikanischen Innenpolitik, aber nicht im Nahen Osten.
2: Und da beißt sich die Katze gewissermaßen in den sprichwörtlichen Schwanz. Trump will den Deal mit dem Iran demnach lieber heute als morgen. Den israelischen Regierungschef Netanyahu kümmert das relativ wenig. Wie kommt der US-Präsident raus aus dieser Doppelmühle?
6: Also kurzfristig kommt Trump da nicht raus. Und das liegt jetzt auch nicht wirklich nur an ihm. Wenn wir uns anschauen, die amerikanisch-israelischen Beziehungen der letzten Jahre, dann sehen wir, dass die USA nie wirklich Schritte gesetzt haben, um Netanyahu so zu beeindrucken, dass er den Kurs wechselt. Das war unter Obama schon so, das war ganz besonders unter Joe Biden so, nach den Angriffen des 7. Oktober. Weil bisher die amerikanische Politik insgesamt nicht so weit gehen wollte, wie sie müsste, um Netanyahu dazu zu bringen, zu machen, was die USA wollen. Also, dass sie zum Beispiel sagen, Ende der Waffenlieferungen oder Einschränkungen der Waffenlieferungen oder ganz konkrete Maßnahmen gegen israelische Siedler in der Westbank. Das geht innenpolitisch in den USA bisher nicht. Und ich habe jetzt schon ein paar Mal bisher gesagt, weil sich im Moment ein ganz massiver Stimmungsumschwung in der amerikanischen Öffentlichkeit abzeichnet. In beiden Parteien gibt es immer mehr Stimmen, die sagen, mit dieser in Teilen rechtsradikalen Regierung in Israel wollen wir nichts zu tun haben, mit der Kriegstreiberei, mit der Besatzung. Dass dieser Stimmungsumschwung ist besonders bei jüngeren Wählern ganz besonders stark. Es ist inzwischen fast toxisch, wenn man Unterstützung bekommt, öffentlich von APEC, diesem pro-israelischen Wahlkampffonds. Also bisher ist das schwer aufzulösen, aber viele Beobachter sagen, dieser Krieg hat das amerikanisch-israelische Verhältnis in der amerikanischen Bevölkerung massiv verändert, also massiv verschlechtert.
2: Rhetorisch zumindest verschärft Trump aber auch wieder den Ton gegenüber dem Iran. Wenn der sich in den Verhandlungen nicht bewege, werde er ihn, Zitat, zur Hölle jagen. Wie wahrscheinlich ist für Sie, dass Trump die US-Militärmaschinerie wieder anwirft, der Krieg also wieder voll ausbricht?
6: Also das Problem der USA ist, sie können diese Militärmaschinerie nicht mehr in dieser Intensität anwerfen wie im März, das wissen auch alle. Dazu haben sie nicht genügend Munition, nicht genügend Material. Und man hat auch gesehen, dass dieser massive Militäreinsatz ja nicht dazu geführt hat, die politischen Ziele zu erreichen. Die USA stehen im Nahen Osten ja politisch wesentlich schlechter da als im Februar. Also im Moment liest und hört man in amerikanischen Medien, sei das Weiße Haus aus auf Beruhigung, weil Trump sich demnach nicht die Fußball-WM kaputt machen lassen will und die 250-Jahr-Feiern nicht kaputt machen lassen will durch den Krieg. Das würde prinzipiell ein Zeitfenster geben für Verhandlungen, aber ob die beiden Seiten das auch nützen oder ob sie das verstreichen lassen, das müssen wir erst sehen.
2: Markus Müller war das aus der US-Hauptstadt Washington. Dankeschön.
6: Alles Gute nach Österreich und guten Tag.
2: In die österreichische Innenpolitik jetzt. Morgen wird Finanzminister Markus Matterbauer die im Vorfeld zur Rede des Jahres hochstilisierte Budgetrede halten. Hundertprozentige Einigkeit scheint am Tag davor zwischen den Regierungsparteien noch nicht zu herrschen. Die Parteienförderung ist, wie berichtet, noch ein offener Diskussionspunkt. Auch Maßnahmen gegen das sogenannte Zwischenparken beim AMS. Und noch etwas hat aufhorchen lassen. Eine Ankündigung von Vizekanzler und SPÖ-Chef Andreas Babler, der via Pressemitteilung frisches Geld für den sozialen Wohnbau ankündigt. So frisch ist das aber auch wieder nicht. Geht es doch um Geld aus der von der ehemaligen schwarz-grünen Regierung gestifteten Wohnbaumilliarde, von der offenbar noch einiges übrig ist. Wie viel und wieso, das hat Maria Kern recherchiert.
7: Ein Wohnbaupaket in Zeiten von knappen Kassen? Wie geht sich das aus? Diese Frage drängt sich auf, weil die Regierung am Wochenende ein solches Wohnbaupaket angekündigt hat. Im Büro von Vizekanzler und Wohnbauminister Andreas Babler von der SPÖ heißt es auf Nachfrage, dass es sich um Geld aus der Wohnbaumilliarde der schwarz-grünen Vorgängerregierung handle. Konkret könnten 724 Millionen Euro nicht von den Ländern abgeholt werden, weil die Wohnbaumilliarde erhebliche Mängel auf Konnte tatsächlich nur rund ein Viertel der Milliarde beansprucht werden, sind also noch drei Viertel der Mittel übrig. Wohnbauexperte Michael Klien vom WIFO sagt, er habe zwar keine genauen Zahlen.
8: Es dürfte aber doch deutlich höher liegen als das, was im Moment kolportiert wird. Man darf nicht verwechseln, das, was ausbezahlt worden ist bisher, und das, was eigentlich schon zugesichert worden ist für konkrete Projekte.
7: Denn abgerechnet und damit ausbezahlt werde erst am Schluss. Auch Wohnbauexperte Wolfgang Ammann vom Institut für Immobilien, Bauen und Wohnen sagt.
9: Es ist nicht so, dass drei Viertel nicht abgeholt worden sind, sondern es wurden drei Viertel noch nicht ausbezahlt. Ja? Und ausbezahlt werden kann erst nach Endabrechnung der Projekte.
7: Ammann sagt, alle Bundesländer mit Ausnahme von Wien und Oberösterreich hätten angemeldet, dass sie ihren Anteil an den Mitteln abholen wollen, das aber eben erst später machen könnten. Das Problem für Wien sei, ein Teil der Mittel ist für geförderte Eigentumswohnungen vorgesehen, nicht aber für kommunalen Wohnbau, sprich Gemeindewohnungen. Ammann.
9: Das sind zwei Bereiche, die Wien ganz massiv getroffen haben, weil Wien seit Jahren keine Eigentumswohnungen fördert und stattdessen Kommunalwohnungen realisiert.
7: Oberösterreich wiederum habe das Problem, dass Geld aus der Wohnbaumilliarde nur beansprucht werden könne, wenn mehr gefördert werde als früher. Oberösterreich tue sich dabei aber schwer, weil in den Vorjahren sehr viel gefördert worden sei, sagt Ammann. Im Finanzministerium bestätigt man, dass es bei den Hürden der Förderung um Wien und Oberösterreich geht. Im Ministerium von Andreas Babler wird nun an einer, Zitat, Verbesserung der Förderkriterien gearbeitet. All das bedeutet, es gibt kein zusätzliches Geld für geförderten Wohnbau, sondern es sollen vorhandene Mittel nun gänzlich ausgeschöpft werden.
2: Vom Wohnbau zum Konsumentenschutz. Der Datenschützer Max Schrems bringt heute mit seinem Verein Neub eine Verbandsklage gegen die Kreditauskunftei Kriv ein. Der Vorwurf, Kriv führe eine Art Schattenmelderegister und berechne die Kreditwürdigkeit in den meisten Fällen aufgrund von Alter, Geschlecht und vor allem der Wohnadresse. Der daraus errechnete Credit Score, also die Kreditwürdigkeit, entscheidet demnach darüber, ob man etwa einen Handy- oder Stromvertrag bekommt bzw. zu welchen Bedingungen. Bei Kriv sieht man das anders und der Sammelklage daher gelassen entgegen. Veronika Mauler berichtet.
10: Immer wieder landen beim Verbraucherverein Neu Beschwerden über die Kreditauskunftei Kriv, sagt der Vereinsvorsitzende Max Schrems.
11: Das dann heißt, aus Bonitätsgründen kriegst du keinen Handyvertrag. Erst wenn man dann nachfragt, kommen wir dann oft darauf, dass da die Kriv dahinter steckt. Wo wir relativ oft auch Beschwerden haben, sind zum Beispiel Stromverträge, also dass man günstigere Tarife nicht bekommt. Und der Endeffekt ist, dass man dann durchaus vielleicht ein teureres Angebot nehmen muss.
10: Um zu schauen, wie das System funktioniert, habe Neub Auskunftsersuchen zu 2400 Personen gestellt. Mehr als 24.000 Scores habe man dann ausgewertet.
11: Man sieht eben, dass dieser Score hauptsächlich auf der Adresse basiert. Wir haben zum Beispiel den Toten Didi Mataschitz dann in dieser Datenbank gefunden mit einem leicht unterdurchschnittlichen Score als damals reichster Österreicher. Aber man kann es auch anders sehen. Ich habe zum Beispiel 3 Jeans bestellt an 3 verschiedenen Adressen innerhalb von einer Woche. Und je nachdem, wo meine Adresse war, habe ich bis zu 150 Punkte mehr oder weniger bekommen, obwohl ich ja die gleiche Person bin. Also wenn man jetzt ein Mietshaus hat, wo 30 Parteien drinnen wohnen und es gibt oben, was weiß ich, den Eigentümer im Penthouse, dann hat er natürlich die gleiche Adresse wie unten jemand, der im Sutterer wohnt. Und aus der Logik sozusagen der Adress-Scoring sind die aber gleich. Ne? Und das hat natürlich am Ende mit Bonität relativ wenig zu tun.
10: Ingrid Francisco berät die Griff in Datenschutzfragen. Zum Beispiel Mataschitz sagt sie, man führe keine Verstorbenen in der Datenbank und zu Unbekannten gebe es eine mittelmäßige Einstufung. Zur Frage der Adressen sagt sie.
12: Selbe Adresse, selber Score, genau.
13: Und das ist aussagekräftig aus Ihrer Sicht?
12: Wir sprechen ja hier immer über analytische Rechnung. Unser Score ist wissenschaftlich geprüft, vorgestellt worden, auch von der Datenschutzbehörde geprüft worden. Also wir können nachweisen, dass das statistisch richtig ist und eine hohe Aussagekraft hat.
10: Insgesamt hat Griff laut eigenen Angaben die Daten von 9,7 Millionen Personen, die am Wirtschaftsleben in Österreich teilnehmen. Zu 10% davon liegen negative Zahlungserfahrungen vor, so Francisco. Nur sie bekommen einen negativen Score.
12: Wenn keine negativen Zahlungserfahrungen vorliegen, ist es sowieso immer ein positiver Score. Immer.
10: Statistisch gesehen zahlen Frauen und ältere Personen verlässlicher, deshalb gibt es dafür Pluspunkte, so Francisco. Schrems will dem System ein Ende setzen. Auf die Verbandsklage soll eine Sammelklage auf Schadenersatz folgen, der sich jede Person anschließen kann, die in der Griff-Datenbank gelandet ist. Und das seien fast alle Erwachsenen in Österreich, sagt Schrems. Der Rechtsstreit werde voraussichtlich lange dauern.
2: Die Wohnadresse als Kriterium für die Kreditwürdigkeit. Ich bin dazu live verbunden mit Gabriele Zkubitsch. Sie ist Leiterin der Abteilung Konsumentenpolitik der Arbeiterkammer Wien. Guten Morgen.
14: Guten Morgen.
2: Der Wohnort als zumindest ein Kriterium bei der Bonität, der Kreditwürdigkeit, ist das auch Ihre Erfahrung?
14: Ja, wir haben schon 2014 eine Studie gemacht und haben gesehen, dass einfach sehr viele Daten gesammelt werden, die aber dann letztlich über das individuelle Zahlungsausfallsrisiko aus unserer Sicht nicht geeignet sind. Also dazu gehört auch der Wohnort, denn der Wohnort selber sagt noch nichts darüber aus, ob ich persönlich oder eine Person individuell die Rechnungen zahlt oder nicht.
2: Um das Ding beim Namen zu nennen, wenn ich irgendwo, sagen wir in Wien, Favoriten wohne, ist meine Bonität, meine Kreditwürdigkeit demnach möglicherweise schlechter als im Nobelbezirk Döbling. Ist das legal und auch legitim? Hat das die Datenschutzbehörde so abgenommen, wie die Datenschutzberaterin der angesprochenen Wirtschaftsauskunft Dai meint?
14: Na, es dürfen ja nur Daten verarbeitet werden, die zweckentsprechend sind für den Sinn. Und das ist ja die Frage, ob die Person ein Zahlungsausfallsrisiko hat, beziehungsweise wie hoch ein Zahlungsausfallsrisiko sein kann. Und dazu gehören unserer Ansicht nach nur sogenannte negative Zahlungserfahrungsdaten. Das heißt, hat man Inkassoforderungen, Zahlungsausfälle, war man einmal in Konkurs, Kreditraten, zahlt man die pünktlich zurück. Also individuell hat diese Person in der Vergangenheit ein Verhalten gesetzt, aus dem man schließen kann, dass es Rechnungen nicht pünktlich bezahlt oder gar nicht.
2: Empfehlen Sie Konsumentinnen und Konsumenten, sich der von Max Schrems angekündigten Sammelklage anzuschließen?
14: Grundsätzlich ja. Also es ist Kreditauskunft ein, ist ein Gewerbe, das ist zulässig, aber es geht schon um viele Dinge, nämlich nicht nur, welche Daten gespeichert sind. Wir haben auch wissen aus unserer Beratung, dass die Qualität der Daten nicht immer gegeben ist. Die Personen wissen gar nicht, dass Daten gesammelt werden. Auch das sehen wir kritisch, weil wir schon glauben, dass es eine Informationspflicht nach der Datenschutzgrundverordnung gibt. Und es geht auch darum, woher die Daten kommen, sind die Datenquellen, dürfen die überhaupt die Daten hergeben, zum Beispiel Adressverlage, die ja eigentlich nur für Marketing Daten sammeln dürfen, nicht dann weitergeben an Bonitätsunternehmen. Das Score selber, das kritisieren wir auch, ist intransparent, das ist eine Blackbox für den Einzelnen.
2: Verzeihen Sie, darauf möchte ich noch kommen, aber Sie haben jetzt schon angedeutet, dass diese Wirtschaftsauskunfteien da auch Daten verwenden, an die Sie, sagen wir, nicht illegal, sondern nicht legalerweise gekommen sind?
14: Es geht darum, dass andere, sie beziehen Daten aus anderen Quellen Und diese Quellen unterliegen auch dem Datenschutzgesetz. Das heißt, die dürfen nicht Daten hergeben, wenn sie diese nur zum Beispiel für Marketingzwecke gesammelt haben. Mhm. Dann dürfen sie nicht weitergeben für Bonitätsanalysen.
2: Sie sind ganz offenbar mit dem gültigen, geltenden Regime zur Einschätzung des Credit Scores, also der Kreditwürdigkeit, nicht zufrieden, nicht einverstanden. Was wäre für Sie reformbedürftig?
14: Also es muss einmal eine Klarheit geben, welche Daten überhaupt gesammelt werden dürfen, wie lange sie gespeichert werden dürfen, auch für welche Zwecke sie verwendet werden dürfen. Also nicht jede Bonitätsabfrage soll zulässig sein. Und natürlich braucht es ein internes Regelwerk, was die Qualität der Daten betrifft. Konsumenten haben die Möglichkeit, ein Auskunftsbegehren zu stellen nach der Datenschutzgrundverordnung. Das ist kostenlos. Also jeder sollte sich mal an die Griffe wenden und fragen, welche Daten sind gesammelt.
2: Aber eine Änderung in den rechtlichen Grundlagen wäre somit ein Auftrag an das Sozialministerium.
14: Ich glaube, es ist das Wirtschaftsministerium zuständig.
2: Konsumentenschutz.
14: Also, schon. Das ist die Gewerbeordnung, Wirtschaftsauskunft 1 sind in der Gewerbeordnung geregelt. Ehrlich gesagt, mir ist es wurscht, welches Ministerium. Mhm. Es braucht hier strengere Regelungen und klarere Regelungen, was Wirtschaftsauskunft 1 tun dürfen und was nicht. Auf der einen Seite, auf der anderen Seite werden wir ja sehen bei dem Verfahren von Neub, was rauskommt, und möglicherweise bringt das auch mehr Klarheit.
2: Mhm. Frau Zkubic, ganz anderes Thema, eine Frage, die ich Ihnen heute aber auch stellen muss. Sie sind Vorsitzende des ORF-Publikumsrates und Mitglied im Stiftungsrat, der übermorgen den neuen ORF-Chef, die neue ORF-Chefin wählen wird. Hat sich der SPÖ-Freundeskreis schon geeinigt, wen er wählen wird?
14: Ich bin Stiftungsrätin und unabhängig, und ich werde so entscheiden, wie ich das für richtig halte. Ich habe gestern das Hearing gesehen in ORF 3. Es war sehr spannend. Ich habe mir auch die Unterlagen durchgesehen der Bewerber. Und auf deren Basis werde ich eine Entscheidung treffen.
2: Da gibt es keine Absprache im SPÖ-Freundeskreis?
14: Es gibt, jeder wird für sich entscheiden und muss auch für sich verantwortlich sein. Und wir werden es am Donnerstag sehen, sozusagen, wer eine Mehrheit bekommt. Und ich bin überzeugt, dass auch das Verfahren und die Bestellung rechtmäßig sind.
2: Kolportiert wird ja eine regierungsinterne Absprache, der zufolge die ÖVP den neuen ORF-Chef bestimmen kann. Ist das für Sie eine Richtschnur?
14: Ich kenne keine Absprachen.
2: Gabriele Zkubic war das heute in einer Doppelfunktion als Konsumentenschützerin der AK und als ORF-Stiftungsrätin. Dankeschön.
14: Dankeschön. Wiederhören.
2: Das Thema ORF ziehen wir gleich weiter. Übermorgen wählt der Stiftungsrat also den neuen ORF-Chef, die neue ORF-Chefin, und gestern fand dazu auf ORF 3 eine Art Elefantenrunde statt, wie vor anderen Wahlen auch. Die 7 Kandidatinnen und Kandidaten haben sich der Diskussion gestellt. Im Publikum mit dabei war auch mein Kollege Stefan Kappacher. Guten Morgen.
15: Guten Morgen.
2: Wo herrscht dieser TV-Debatte zufolge Konsens zwischen den Kandidatinnen und Kandidaten für die ORF-Führung?
15: Also wirklich alle haben gesagt, es müssen weiter die Skirennen übertragen werden. Auch die Dancing Stars und Opern im Hauptabend soll es weitergeben, und die Korrespondenten und Korrespondentinnen, dieses Netz soll ausgebaut werden, die Landesstudios sollen gestärkt werden und eine Gehaltsobergrenze im ORF soll eingezogen werden, nur hat keiner gesagt, wo die enden soll. Auch offen geblieben ist, wie Investitionen etwa in die Regionalberichterstattung finanziert werden sollen. Dem ORF steht ja mit dem Doppelbudget 2027-2028 ein finanzieller Tiefschlag in Form von weiteren 100 Millionen Euro an Einsparungen, und das pro Jahr ins Haus. Also wie sich das ausgehen soll, auch noch quasi Wahlversprechen zu finanzieren, das war nicht nachvollziehbar.
2: Wie das so ist in Elefantenrunden vor Wahlen. Einer von den 7 ist in der Favoritenrolle der ehemalige APA-Chef Clemens Pick. Der muss mit dem Vorwurf zurechtkommen, er sei der Kandidat der Kanzlerpartei ÖVP. Wie ist er gestern damit umgegangen?
15: Clemens Pick hat einmal mehr betont, dass er nicht der Kandidat einer Partei sei und keinerlei Zusagen gemacht habe, auch nicht, was sein Team betreffe.
16: Ich habe mit niemandem in dieser Republik bis zum heutigen Tag, und das wird auch so weitergehen, über irgendeine einzige Personalia gesprochen, geschweige denn von meiner Seite irgendeine Zusage erteilt.
15: das kann bzw. muss man Pick jetzt glauben, solange, zumindest solange bis er im Fall seiner Wahl die personellen Vorstellungen für die Fachdirektorinnen und die Landesdirektoren präsentiert hat, weil das wird der Lackmustest für jeden und jede sein. Tritt er oder sie mit einem unabhängigen Team der besten Köpfe an, wie sie alle sagen, oder kann man die Aufteilung nach Rot und Schwarz gemäß dem nie ernsthaft dementierten Sideletter sehen? Das ist die entscheidende Frage nach der Bestellung des Generaldirektors oder der Generaldirektorin.
2: Die sogenannten Freundeskreise von ÖVP und SPÖ, wir haben es im Gespräch mit Frau Kubitsch gerade angesprochen, haben im Stiftungsrat eine komfortable Mehrheit, könnten einen gemeinsamen Favoriten also im ersten Wahlgang durchbringen mit Markus Breitenecker, tritt ein Herausforderer an. Wie stehen seine Chancen?
15: Es gehen alle davon aus, dass die Entscheidung wohl zwischen diesen beiden Medienmanagern fallen wird. Markus Breiteneckers Hypothek, wenn man so will, ist, dass er vom Privat-TV kommt. Er war daher auch gestern bemüht zu zeigen, dass sein öffentlich-rechtliches Herz in seiner Brust schlägt. Unter anderem mit der Feststellung, dass der öffentliche, der demokratische Diskurs nicht länger den Social-Media-Kanälen überlassen werden dürfe.
17: Die Herzen und Hirne unserer Kinder werden dort abgesaugt und manipuliert. Dagegen müssen wir antreten. Wir müssen uns das Gedankengut unserer Kinder wieder zurückholen. Ich finde, das ist der Kern eines öffentlich-rechtlichen Auftrags. Dafür ist der ORF gut.
15: Wie das ausgeht am Donnerstag, das wird spannend. Es gibt ein tolles Kandidatinnen- und Kandidatenfeld und es gilt das Europäische Medienfreiheitsgesetz, das einen unabhängigen, transparenten und nachvollziehbaren Bestellvorgang verlangt. Das kann man einklagen. Stiftungsräte sind für ihre Entscheidungen haftbar. Vielleicht hat das einige nachdenklich gemacht.
2: Stefan Kappacher war das. Danke aufs Erste um 8. Hören wir uns noch einmal. Auf morgen haben wir schon vorausgeschaut, auf die Budgetrede, gerade eben auf übermorgen, auf die Wahl im ORF. Und jetzt schauen wir 4 Tage voraus. Am kommenden Samstag findet zum 30. Mal die Wiener Regenbogenparade statt. Sie erinnert an den Stonewall-Aufstand im Juni 1969 in New York, dem ersten Aufstand queerer Minderheiten gegen Diskriminierung und polizeiliche Willkür. Ein neues Buch erzählt die Geschichte dieser Proteste und deren Folgen für die homosexuellen Bewegung im deutschsprachigen Raum. Come Out lautet der Titel. Autor Thomas Spahr stellt das Buch heute Abend in der Buchhandlung Löwenherz in Wien vor. Wolfgang Popp hat schon davor mit ihm gesprochen.
18: Es begann in der Nacht auf den 28. Juni 1969 als spontane Reaktion auf eine Polizeiaktion im Stonewall Inn, einer Schwulenbar im Greenwich Village in New York. Anfangs protestierten an die 200 Schwule und Lesben gegen die Vorgangsweise der Beamten. In der folgenden Nacht wuchs die Zahl der Demonstranten auf mehrere Tausend an.
19: Diese Revolte, dieser Aufstand der Anstößigen, wie man das in New York genannt hat, der war vollkommen ungeplant. Das hat ihm auch diese Kraft gegeben.
18: So Autor Thomas Spahr, eine der wichtigsten Stimmen der homosexuellen Bewegung in Deutschland damals, war der Filmemacher Rosa von Braunheim. In seinem Film »Nicht der Homosexuelle ist pervers, sondern die Situation, in der er lebt«, warf er den Homosexuellen vor, nie Widerstand geleistet zu haben gegen ihre gesellschaftliche Unterdrückung.
19: Da hat er auch vollkommen recht. Und das lehrt Stonewall auch. Wer sich nicht wehrt, liebt verkehrt und lebt verkehrt.
18: Im Buch beschreibt Thomas Spahr auch sehr genau, wie unterschiedlich BRD und DDR in der Nachkriegszeit mit dem diskriminierenden Paragraphen 175 umgegangen sind, der sexuelle Handlungen zwischen Personen männlichen Geschlechts unter Strafe stellte.
19: In der DDR hat man eine Liberalisierung früher durchgeführt. Schon in den späten 50er Jahren hat man Verfahren ganz selten nur noch angestrengt, nach dem alten Paragraph 175, während man in Westdeutschland mit größter Rigidität den unter dem Nationalsozialismus verschärften Paragraphen 175 durchgesetzt hat, mit mehr Urteilen als während der Nazizeit.
18: Der erste Film über Homosexualität in der DDR trug den Titel Coming Out und gewann auf der Berlinale den Silbernen Bären. Seine Premiere feierte er an einem historischen Tag im Herbst 1989.
19: Es gibt einen Zufall, dass nämlich am 9. November, am Abend des Mauerfalls, auch der Film Coming Out Premiere feierte im Kino International.
18: Eingehend beschäftigt sich Thomas Spahr auch mit dem Film Große Freiheit des österreichischen Regisseurs Sebastian Meisel. Der legte nämlich offen, dass von den Nazis verurteilte Homosexuelle 1945 aus dem KZ direkt ins Gefängnis überstellt wurden. In seinem Epilog zitiert Thomas Spahr deshalb auch die schmerzhaft deutliche Aussage eines deutschen Theologen.
19: Also für die Homosexuellen, so hat Hans-Joachim Schöps, ein Religionshistoriker, einmal gesagt, sei das Dritte Reich noch nicht beendet gewesen. Das war es in Deutschland so wenig wie in Österreich. Es endete 1969 in Amerika.
18: Come Out, wie der Aufstand in der Christopher Street die Welt veränderte, von Thomas Spahr ist das Buch zur Regenbogenparade. Denn bei aller Ausgelassenheit ist es nicht schlecht, sich zu erinnern, welchen Kämpfen man diese Feierstimmung zu verdanken hat.
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20: Israel und der Iran haben ihre Angriffe vorerst eingestellt. Israels Regierungschef Benjamin Netanyahu bestätigte die Feuer,

0: Vorjahr um 19% mehr in ihr Nuklearwaffenarsenal investiert als 2024. Laut der internationalen Kampagne zur Abschaffung von Atomwaffen belief sich der Gesamtbetrag auf rund 119 Milliarden Dollar. Die USA hätten mit 69 Milliarden Dollar mehr ausgegeben als die 8 anderen Staaten zusammen. Mit den Mitteln der vergangenen 3 Jahre hätte der Hunger in der Welt beendet werden können, heißt es in dem Bericht. Die 100 größten Unternehmen in Europa tragen laut der Organisation Oxfam zur Verschärfung von Ungleichheiten in der Gesellschaft bei. Laut der Oxfam-Studie liegt das unter anderem an der unterschiedlichen Bezahlung von Männern und Frauen, überhöhten Chefgehältern und zu wenig Investitionen in den ökologischen Wandel. So würden Chefs im Schnitt 78 Mal mehr verdienen als die Beschäftigten. Am Internationalen Strafgerichtshof in Den Haag ist Chefankläger Karim Khan nun offiziell suspendiert worden. Eine Mitarbeiterin seines Büros wirft ihm sexuelle Belästigung vor. Khan weist das zurück. Er hatte deswegen schon vor einem Jahr sein Amt vorübergehend niedergelegt. Khan ist seit 2021 Chefankläger und hat unter anderem die Haftbefehle gegen Russlands Machthaber Wladimir Putin und Israels Regierungschef Benjamin Netanyahu erwirkt. Kuba ist von einem ungewöhnlich starken Erdbeben erschüttert worden. Die Erdstöße der Stärke 6,1 hatten ihr Zentrum vor der Nordwestküste der Insel in 26 Kilometern Tiefe. Berichte über gröbere Schäden oder Opfer gibt es vorerst nicht. Das Beben war auch im US-Bundesstaat Florida und auf der mexikanischen Halbinsel Yucatan zu spüren. In Chile haben Drogenfahnder einen Rekordfund gemacht. Die Ermittler entdeckten in für Europa bestimmten Holzlieferungen mehr als 100 Tonnen Drogen, überwiegend Kokain und Ketamin. Der geschätzte Verkaufswert auf dem europäischen Markt liege bei mehr als 7 Milliarden Euro, so die Zollbehörde. Das mit den Drogen versetzte Holz war in 45 Containern aus Bolivien gekommen. In Europa wären die Drogen in Speziallaboren mit aufwendigen chemischen Verfahren extrahiert worden. Das Wetter heute, eine Kaltfront, bringt im Tagesverlauf von Westen her teils kräftige Regenschauer und Gewitter. Sonnenfenster gibt es zunächst noch in Ost- und Südösterreich. Die Höchsttemperaturen zwischen 14 Grad im Bregenzerwald und rund 30 Grad im Burgenland.
1: Danke, Martin Balder. Das war's aufs Erste. Um 8 melden wir uns noch einmal für das Journalteam mit Thomas Langball Regie und Wilhelm Wimmer Technik. Verabschiedet sich bis dahin Franz Renner. Hier heißt es jetzt wieder Guten Morgen mit Ö1. Thiel Köppel, bitte.
2: Schönen guten Morgen. Wir hören die Chic aus Jean-Philippe Rameaus Zoroastre.

0: Michi Geig und das L'Orfeo Barockorchester spielten aus der Suite von Jean-Philippe Rameaus Zoroastre. 7.35 Uhr ist es gleich und das hören Sie heute noch im Ö1-Programm.
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0: Kultur hat die europäische Fantasie so nachhaltig beflügelt wie das alte Ägypten. In der Musik wurde es zur Projektionsfläche für Sehnsüchte nach Geheimnis, Macht, Erotik und einer vermeintlich verlorenen Welt. Andreas Maurer begibt sich auf Spurensuche nach der Ägyptomanie um 10.05 Uhr. Wie ist es, fern der Heimat nach österreichischem Lehrplan zu arbeiten?
1: Es gibt Situationen natürlich, wo ich mit Freude Spanisch spreche, wenn das Kind in der Früh kommt oder der Zahn ist ausgefallen oder sie haben die Hausaufgabe vergessen und das ist großes Drama und die Tränen fließen, dann wäre es für mich undenkbar zu sagen, sprich aber auf Deutsch. Natürlich helfe ich in dem Moment, aber die Kinder wissen, im Unterricht spreche ich Deutsch.
0: Moment über das Unterrichten an 2 der 7 österreichischen Auslandsschulen in der Türkei und in Mexiko um 15.30 Uhr.
2: Heute in Österreich 1.

François Leleu war hier an der Oboe zu hören. Gemeinsam mit dem Münchner Kammerorchester spielte er den dritten Satz aus Vincenzo Bellinis Oboenkonzert in Estur. Heute am 9. Juni übrigens am Internationalen Tag der Archive. Ein Tag, der die Bedeutung von Archiven für die breite Öffentlichkeit und Entscheidungsträger hervorhebt. Er steht unter der Schirmherrschaft der UNESCO. Viele Aktionen in den österreichischen Bundesländern finden Sie übrigens auch unter VOEAT. Das ist die Webseite der österreichischen Archivarinnen und Archivare. Wir würdigen diesen Tag mit der Originalstimme von Enrico Caruso in der folgenden Aufnahme von Tarantella Sincera. Der Orchesterpart wurde nachträglich eingespielt.

Vincenzo de Crescenzo hat dieses Stück komponiert, eine Originalaufnahme von Tenor Enrico Caruso mit der nachträglichen Einspielung des RSO unter Gottfried Rabel. 7.45 Uhr von einem der wichtigsten italienischen Opernsänger zu einem der bedeutenden Filmkomponisten des Landes aus Nino Rotas, Der Leopard.

0: Das Orchestra della Filarmonica della Scala unter Riccardo Muti spielte Musik aus dem Film Der Leopard. Und jetzt zur Wissenschaft. Blue Sky Research nennt man die Grundlagenforschung im Englischen. Das klingt spielerisch, forschen in den blauen Himmel hinein, offen und frei. So stellt man sich zumindest die ideale Forschungsumgebung vor. Diese spielerische Mentalität ist sicher notwendig, sagt der renommierte Genetiker und Molekularbiologe Jay Shendery. Aber Freiheit allein ist zu wenig. Was noch fehlt, das hat Robert Chappell. Hat er Robert Chappell erzählt.
1: Kürzlich hielt Jay Shendery auf Einladung des Zentrums für molekulare Medizin einen Vortrag an der Akademie der Wissenschaften. Thema: die genetischen Technologien von morgen. Aber er sprach auch über das Gestern, etwa über seine erste akademische Station an der Harvard University.
2: I loved it. It was amazing.
1: Die Arbeitsatmosphäre war großartig, erzählt Shendery. Mein Doktorvater George Church gab mir eine Liste von möglichen Projekten, jedes davon eine verrückte Idee.
3: Da standen viele Dinge drauf, von denen Sie heute sagen würden, oh, das kenne ich. Ja, aber damals war das eben noch völlige Zukunftsmusik. Zum Beispiel DNA-Sequenzierung oder DNA-Synthese im großen Maßstab. Heute gibt es das alles. Und dann war da noch ein wirklich verrücktes Thema auf der Liste, das hieß, stellen Sie eine Spiegelform von Leben her. Gemeint war damit, dass man von allen Aminosäuren, Zucker und so weiter, eine spiegelbildliche Form herstellt und dann zu einer Zelle zusammensetzt.
1: Letzteres war natürlich als Dissertationsthema völlig ungeeignet, gibt Shendery zu.
2: It was not entirely calibrated with respect how long, you know, what made for a good PhD project.
1: Aber die DNA-Sequenzierung, heute bekannt als Next Generation Sequencing, die wurde unter seiner Mitwirkung tatsächlich Realität. Die utopische Begabung seines Doktorvaters führte allerdings dazu, dass manche im Team 10 Jahre für ihre Dissertation brauchten. Und das führt Shendery zur Einsicht, dass der wissenschaftliche Spieltrieb für Exzellenz zwar notwendig ist, aber eben allein nicht ausreicht.
2: I think it is necessary, but not sufficient.
1: Damit es eine gestalterische Kraft entwickeln kann, brauche es ein entsprechendes Ökosystem. Zum einen robuste Finanzierung, zum anderen ein Umfeld von Arbeitsgruppen, die mit stärkerem Fokus arbeiten oder Methoden entwickeln. Ein Umfeld jedenfalls, das Fantastik durch Pragmatik ausbalanciert und im Idealfall zur gegenseitigen Befruchtung führt.
3: Ich glaube, dass wir in der Wissenschaft den Wert der Vielfalt unterschätzen. Es braucht unterschiedliche Arbeitsgruppen, eine Diversität der Forschungsstile. Natürlich ist es großartig, wenn das innerhalb einer Institution gelingt. Muss aber nicht sein. Letztlich geht es darum, dass die Leute zwischen diesen Gruppen hin und her wechseln. Das ist die Zone, wo der Fortschritt passiert.
0: Es kommt also auf die richtige Mischung an, da ist die Wissenschaft vom Kochen oder vom Mannschaftssport nicht so weit entfernt. Mehr Beiträge aus der Wissenschaft finden Sie auf science.orf.at.

Der Elfenmarsch aus Felix Mendelssohns Sommernachtstraum. Es spielte Le Concert des Nations unter Jordi Savall. 7.52 Uhr und zum Abschluss der Ö1 Morgenmusik das Finale aus Joseph Haydns 38. Sinfonie.

Die Deutsche Kammerakademie Neuss war zu hören unter Johannes Goritzki. Die Musik heute ausgewählt hat Gerald Kolbe. Und mit Leporello besuchen wir jetzt einen ganz speziellen Zirkus. Die Vorstellungen dort machen nicht nur Spaß, sondern auch klug.

0: Wie bewegen sich Planeten? Was ist das Wu-Experiment? Und wie beschreibt man die geheimnisvolle Zahl Pi? Im Zirkus des Wissens vereinen sich Wissenschaft und Kunst in experimenteller Form. Rosemarie Burgstaller hat den Zirkusdirektor Eiran Berg und die Forscherin Doris Roth zum Gespräch getroffen.
1: Der Zirkus des Wissens ist eine Initiative der Johannes Kepler Universität in Linz. Und während der Covid-Zeit wurde dieser Raum gebaut. Dieser Zirkus des Wissens heißt, aber eigentlich eher ein Theaterraum ist. Es ist keine runde Manege, es ist kein Zirkuszelt. Aber es ist ein Ort der Anarchie an einer Universität. Und unser Auftrag ist, Künstlerinnen mit Wissenschaftlerinnen zusammenzubringen und wissenschaftliche Themen sinnlich erlebbar zu machen.
0: In diesem interdisziplinären Theaterraum wird komplexes Wissen von Astrophysik bis hin zu KI als spielerisch-sinnliches Erlebnis vermittelt. Die Art & Science Produktionen und Veranstaltungen entstehen in Kooperation mit den Abteilungen der Universität.
1: Dadurch, dass die Johannes Kepler Universität so viele unterschiedliche Fachbereiche hat, ist das eine schöne große Spielwiese von der School of Medicine zu dem Institut für Netzwerk und Sicherheit bis zu KI, Plastik- und Polymerforscherinnen, Quantumphysikerinnen. Also alle binden wir ein, auch Juristinnen und Wirtschaftsprofessorinnen und Philosophinnen und Psychologinnen. Die alle sind Teil des Zirkus des Wissens geworden, mit denen erarbeiten wir ganz verrückte, schöne, wunderbare Aufführungen für Menschen unterschiedlicher Altersgruppen.
2: Wenn wir Menschen, andere Tiere und Mikroorganismen, wenn wir alle diese Zilien, diese Härchen da auf Zelloberflächen gemeinsam haben, was unterscheidet uns denn dann? Und unterscheiden sich diese Zilien überhaupt?
0: Eine multimediale Tanzperformance führt in den Mikrokosmos von rhythmisch schwingenden, haarähnlichen Strukturen auf Oberflächen von Zellen im Körper. Die Welt der lungenreinigenden Zilien. Bei Tanz der Zilien bilden die Forschungen Doris Roths am Helmholtz-Zentrum München die Grundlage. Die Performance ist für ein Publikum ab dem Volksschulalter konzipiert.
3: Am Anfang war ich auch ein bisschen ängstlich mit diesen ganzen Wörtern wie Kristallinität und so weiter. Wir hatten das erste Publikum, es war glaube ich so 6 Jahre alt und dann war ich so, oh mein Gott, das wird ja total langweilig für die werden. Und hinterher war es aber dann richtig schön, die haben richtig tolle Fragen gestellt. Zum Beispiel, wie viele Zilien gibt es denn überall in der Lunge? Sind die überall gleich? Habe ich in der Nase genauso viel wie in den Atemwegen und so? Also genau die Fragen, die wir uns gefragt haben in unserer letzten Publikation, haben die uns nach der Produktion gefragt, so 6-jährige Kinder, und das war schon sehr schön. Ja, da kriege ich jetzt noch Gänsehaut, wenn ich dran denke, das war toll.
0: Für die Vermittlung von Wissen, besonders an junge Menschen, kann Kunst eine wichtige Rolle spielen. Was kann die Wissenschaft von der Kunst lernen?
3: Ziemlich viel, würde ich sagen. Also jetzt spezifisch bei Tanz zum Beispiel. Wir schauen uns ja ein Bewegungssystem an. Wir schauen etwas an, das dreidimensional sich bewegt und irgendeiner Bewegungslogik folgt. Und wenn wir das machen im Labor, dann machen wir das mit Mikroskopen, die sind 2D. Und dann müssen wir irgendwie aus dieser 2D-Welt irgendwie was 3D interpretieren. Und das kann man dann mathematisch schon machen, aber ich finde, das hat nochmal eine andere Form von Verständnis, wenn man das auch durch Bewegung selbst erfährt. Ja. Ein Teil in der Performance war auch tatsächlich ein Experiment, wo ich mir gedacht habe, ah, so könnte es gehen.
0: Forschung wird performativ, Erkenntnis sinnlich, Wissen verhandelbar. So das Credo beim Zirkus des Wissens. Die im Jahr 2022 begründete Wissensbühne wurde bereits von mehr als 65.000 Menschen besucht.
1: Wir haben schon in New York gespielt, in Neu-Delhi gespielt, wir arbeiten in Kooperation in Australien, wir spielen in Korea. Also es werden immer mehr, weil der Zirkus des Wissens ist eigentlich einzigartig. Also ich kenne keine Universität, die sich so ein Theater leistet, unter Anführungszeichen, und wissenschaftliche Themen in der Form umsetzt. Und Zirkusdirektor habe ich noch keine anderen gefunden in Universitäten auf der Welt.
0: Von morgen bis Sonntag gastiert der Zirkus des Wissens im Dschungel Wien.
4: In Australien hat der Zirkus des Wissens bereits gespielt und auch in Pasticho mit bei Marie-Therese Himmler geht es heute nach Australien bis in die Arktis. Eine musikalische Expedition gleich dann um 8.20 Uhr. Und das war Guten Morgen mit Tür 1, Moderation Till Köppel.
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6: Mit Hans Renner, guten Morgen. Der Iran und Israel heute und jetzt gerade wieder einmal in einer Feuerpause und US-Präsident Trump kündigt daher auch wieder einmal eine baldige Friedenslösung an. Von der Elefantenrunde gestern auf ORF 3 berichten wir vor der Wahl des neuen ORF-Chefs, der neuen ORF-Chefin. Viel Konsensuales gab es da von den Kandidatinnen und Kandidaten zu hören und leidenschaftliche Bekenntnisse zum öffentlich-rechtlichen Rundfunk. Über die angekündigte Sammelklage des Datenschützers Max Schrems berichten wir gegen eine Wirtschaftsauskunft, die zieht die Wohnadresse zur Bewertung der Kreditwürdigkeit heran. Und unsere Wissenschaftsredaktion ist der Frage nachgegangen, ob heuer tatsächlich mit einem sogenannten Super El Niño zu rechnen ist. Das alles und mehr gleich. Eingangs aber die Wetterprognose. Daniel Zeinlinger, bitte.
7: Ein unbeständiger Tag wird das heute. Regenschauer und Gewitter breiten sich von Westen her auf immer mehr Landesteile aus. Die Sonne sehen wir heute nur in manchen Regionen. Vor den Einzelheiten der Blick auf die Landeshauptstädte. In Bregenz regnet es im Moment, sonst ist es trocken. In Wien 22 Grad, in Eisenstadt 21 Grad, St. Pölten 20, Linz 19, in Salzburg im Moment 18 Grad, in Innsbruck 16, Bregenz 15, Graz 20 und in Klagenfurt 18 Grad. Kühler als gestern, mit 14 bis 25 Grad bleibt es heute von Vorarlberg bis zum Waldviertel und bis Oberkärnten. Hier kann es heute jederzeit regnen. Weit im Osten sind die nächsten Stunden noch meistens trocken. Hier gibt es längere sonnige Phasen heute und noch einmal bis zu 30 Grad. Am Nachmittag steigt dann aber überall die Wahrscheinlichkeit für Regenschauer und Gewitter. Und die können kräftig werden mit Starkregen und mit stürmischen Windböen.
6: Der Krieg in Nahost, durchzogen von Feuerpausen und Waffenstillständen. Jetzt gerade gilt wieder die Feuerpause zwischen dem Iran und Israel. Ob die lange hält, ist nicht rasend wahrscheinlich. Der Iran und Israel überziehen einander mit heftigen Drohungen. Zu Wort gemeldet hat sich auch wieder US-Präsident Donald Trump und wieder einmal stellt er eine baldige Lösung des Konflikts und damit ein Ende des Kriegs in Aussicht. Mehr von Barbara Chandl.
8: US-Präsident Donald Trump hat vor kurzem den Abschluss einer Vereinbarung zur Beendigung des Iran-Kriegs in den kommenden Tagen in Aussicht gestellt. Er sagt, man befinde sich in den letzten Zügen für ein gutes Abkommen und
9: wir führen laufend Verhandlungen mit dem Iran, das hat nicht aufgehört. Und wir könnten in ein oder zwei Tagen eine Einigung haben. Ich denke, es läuft gut.
8: I think it's going well. So der US-Präsident, der seit Wochen einen Ausweg aus dem von ihm gemeinsam mit Israel gestarteten Krieg sucht. Erst gestern hat er beide Seiten dazu aufgefordert, die Angriffe sofort einzustellen und Israels Premier Benjamin Netanyahu davor gewarnt, sein Land zu isolieren, sollte man die Kampfhandlungen ausweiten. Seit dem 8. April gilt zwischen dem Iran und Israel eine Waffenruhe, die allerdings sehr brüchig ist. In den letzten Tagen haben beide Länder erstmals seit Beginn dieser Feuerpause wieder gegenseitige Angriffe gestartet. Gestern hat Israels Ministerpräsident Netanyahu dann einen Stopp der Angriffe bestätigt. Sollte der Iran einen Fehler begehen und Israel erneut angreifen, werde man mit aller Härte reagieren, sagt er weiter. Auch die iranische Militärführung erklärt ihre Angriffe gegen Israel vorerst für beendet. Und auch hier folgt sofort eine Drohung. So heißt es seitens des Iran, sollten die Kampfhandlungen weitergehen, darunter Israels Angriffe im Südlibanon, würden härtere und vernichtendere Maßnahmen als bisher erfolgen.
6: Und über die Rolle von US-Präsident Donald Trump habe ich im Morgenjournal um 7 mit unserem USA-Korrespondenten Markus Müller gesprochen und ihm die Frage gestellt, ob Trump in diesem Krieg schon mehr Passagier denn Steuermann ist.
10: Also diese Kritik gibt es eigentlich seit den gemeinsamen amerikanisch-israelischen Angriffen auf den Iran im vergangenen Sommer, dass da der Schwanz mit dem Hund wedelt, also dass die Angriffe vor allem israelischen Interessen dienen. Diese Kritik war seither manchmal lauter, manchmal leiser, jetzt wieder besonders laut. Wir sehen in den letzten beiden Wochen, dass die Unstimmigkeiten immer größer werden zwischen Jerusalem und Washington, da die Ankündigungen aus dem Weißen Haus dort, was die israelische Armee im Libanon macht, das passt nicht zusammen. Und jetzt am Wochenende diese, man muss das so nennen, diese Brüskierung von Trump durch Benjamin Netanyahu. Trump, ich sage ihm, er soll nicht angreifen und er greift dann doch an. Das ist nur ein weiterer Beleg dafür, wer hier zumindest im Moment der Steuermann ist.
6: Unser USA-Korrespondent Markus Müller im Morgenjournal um 7, das ganze Gespräch nachzuhören über die Ö1-App und auf ORF Sound. Über eine sogenannte Elefantenrunde vor einer Wahl berichten wir jetzt. Übermorgen wählt der ORF-Stiftungsrat den neuen ORF-Chef bzw. die neue Chefin. Die 7 vom Stiftungsrat ausgewählten Kandidatinnen und Kandidaten haben sich gestern der Diskussion auf ORF 3 gestellt. Mit dabei war auch mein Kollege Stefan Kappacher. Guten Morgen.
11: Hallo, guten Morgen.
6: Wo herrscht denn dieser TV-Debatte zufolge Konsens zwischen den Kandidatinnen und Kandidaten für die ORF-Führung?
11: Also wirklich alle haben gesagt, es müsse weiter Übertragungen von Skirennen geben. Auch die Dancing Stars und Opern im Hauptabend soll es weiterhin geben. Und das Korrespondentinnennetz, das soll ausgebaut werden. Die Landesstudios sollen gestärkt werden und eine Gehaltsobergrenze im ORF soll auch kommen. Nur hat keiner gesagt, wo die enden soll. Auch offen geblieben ist, wie Investitionen etwa in den Ausbau der Regionalberichterstattung finanziert werden sollen. Dem ORF steht ja mit dem Doppelbudget 2027-28 ein finanzieller Tiefschlag bevor in Form von weiteren 100 Millionen Euro an Einsparungen pro Jahr. Also wie sich das ausgehen soll, auch noch quasi Wahlversprechen zu finanzieren, das ist nicht nachvollziehbar.
6: Sparen war erwartungsgemäß schon auch Thema. Was war denn über Maßnahmen zu hören, die auch wehtun?
11: Da haben alle ein bisschen um den heißen Brei herumgeredet. Man müsse die Strukturen straffen und Synergien zwischen den einzelnen Sendern und mit den Landesstudios besser nutzen. Das Wort Kündigungen, das wurde angesprochen, aber nur selten und am Rande. Der Medienmanager Johannes Lacher, der beim Rationalisieren die forscheste Linie von allen vertritt, der meint, es könnten locker 100 Millionen Euro gefunden werden, wenn man das nur wolle. Die Geschäftsführerin von ORF 3, Katrin Zierhut, die hat das mit einer einfachen Rechnung relativiert.
12: Wenn ich nur zwei Radiosender, ORF 3 und das Radiosymphonieorchester, final streiche, bin ich dort noch nicht. Da bin ich noch nicht bei 80 Millionen. Also es ist schon irgendwie sehr naiv zu glauben, da macht es mal 100 Millionen und das geht jetzt mit links.
11: Interessant ist auch, dass mehrere Kandidaten durch die organisatorische Eingliederung des Spartensenders ORF 3 in den ORF Millionen einsparen wollen. Dabei ist ORF 3 genau deshalb als eigene Einheit organisiert, weil die Personal- und Produktionskosten dort deutlich niedriger gehalten werden können. Die Eingliederung in den ORF, die würde also mehr kosten und nicht sparen.
6: Einer der 7 Kandidatinnen und Kandidaten ist in der Favoritenrolle der ehemalige APA-Chef Clemens Pick. Der muss mit dem Vorwurf zurechtkommen, er sei der Kandidat der Kanzlerpartei ÖVP. Wie ist er gestern damit umgegangen?
11: Clemens Pick hat wieder betont, dass er nicht der Kandidat einer Partei sei und keinerlei Zusagen gemacht habe, auch nicht, was sein Team betreffe.
13: Ich habe mit niemandem in dieser Republik bis zum heutigen Tag, und das wird auch so weitergehen, über irgendeine einzige Personalie gesprochen, geschweige denn von meiner Seite irgendeine Zusage erteilt.
11: Das kann man Pick jetzt glauben oder muss man ihm auch glauben vorläufig, solange bis er im Fall seiner Wahl die personellen Vorstellungen für das Direktorium und für die Landesdirektoren präsentiert hat, weil das wird der Lackmustest für jeden und jede sein. Tritt er oder sie mit einem unabhängigen Team der besten Köpfe an, wie sie alle sagen und versprechen, oder kann man die Aufteilung nach Rot und Schwarz gemäß dem von ÖVP wie von SPÖ nie ernsthaft dementieren? Sideletter sehen. Das ist die entscheidende Frage nach der Bestellung des Generaldirektors oder der Generaldirektorin.
6: Die sogenannten Freundeskreise von ÖVP und SPÖ haben im Stiftungsrat eine komfortable Mehrheit, könnten einen gemeinsamen Favoriten also im ersten Wahlgang wählen. Mit Markus Breitenecker tritt ein Herausforderer an. Wie stehen dessen Chancen?
11: Es gehen alle davon aus, dass die Entscheidung wohl zwischen diesen beiden Medienmanagern fallen wird. Also Markus Breiteneckers Hypothek, wenn man so will, ist, dass er vom Privatfernsehen kommt. Er war daher auch gestern bemüht zu zeigen, dass ein öffentlich-rechtliches Herz in seiner Brust schlägt. Unter anderem hat er das gemacht mit der Feststellung, dass der demokratische Diskurs nicht länger den Social-Media-Kanälen überlassen werden dürfe.
14: Die Herzen und Hirne unserer Kinder werden dort abgesaugt und manipuliert. Dagegen müssen wir antreten. Wir müssen uns das Gedankengut unserer Kinder wieder zurückholen. Ich finde, das ist der Kern eines öffentlich-rechtlichen Auftrags. Dafür ist der ORF gut.
11: Ähnlich stark hat auch Lisa Totzauer, Kandidatin aus dem ORF, die öffentlich-rechtliche Rolle betont. Sie sieht den ORF als demokratische Infrastruktur und verspricht Respekt gegenüber den Beitragszahlerinnen und den Mitarbeitern.
6: Was jedenfalls auffällt am Kreis der Kandidatinnen und Kandidaten, anders als viele Jahre gewohnt, haben sich einige Personen beworben, denen man durchaus Meriten als Medienmanager zuschreiben kann. Ist das ein Hinweis darauf, dass sie sich echte Chancen ausrechnen, dass die Wahl also kein parteipolitisch abgekartetes Spiel ist?
11: Es gibt tatsächlich ein tolles Feld an Kandidatinnen und Kandidaten und es gilt das Europäische Medienfreiheitsgesetz erstmals. Das verlangt einen unabhängigen, transparenten und nachvollziehbaren Bestellvorgang. Sollte der Anschein sich bestätigen, dass hier lange vorher schon ein Deal, Stichwort Sideletter, gelaufen ist, dann kann man das einklagen. Mit Anfechtungen ist bei den vielen Bewerbungen auch zu rechnen. Und die Mitglieder des Stiftungsrats, die sind für ihre Entscheidungen haftbar, sowie Aufsichtsräte. Vielleicht hat das einige von Ihnen nachdenklich gemacht und Sie entscheiden wirklich nach bestem Wissen und Gewissen und nicht nach Parteilinien.
6: Stefan Kappacher war das. Danke für die Analyse und für den Bericht.
11: Sehr gerne.
6: Wir wechseln zum Konsumentenschutz. Der Datenschützer Max Schrems bringt heute mit seinem Verein Neub eine Verbandsklage gegen die Kreditauskunftei Kriv ein. Der Vorwurf, Kriv führe eine Art Schattenmelderegister und berechne die Kreditwürdigkeit in den meisten Fällen aufgrund von Alter, Geschlecht und vor allem der Wohnadresse. Bei Kriv sieht man den rechtlichen Schritten gelassen entgegen. Veronika Mauler berichtet.
15: Immer wieder landen bei seinem Verein Neub Beschwerden über die Kreditauskunftei Kriv, sagt Max Schrems.
16: Das dann heißt, aus Bonitätsgründen kriegst du keinen Handyvertrag. Erst wenn man dann nachfragt, kommen wir dann oft darauf, dass da die Kriv dahinter steckt. Wo wir relativ oft auch Beschwerden haben, sind zum Beispiel Stromverträge, also dass man günstigere Tarife nicht bekommt.
15: Kriv hat laut eigenen Angaben die Daten von 9,7 Millionen Personen, die am Wirtschaftsleben in Österreich teilnehmen, sagt Ingrid Francisco, die Kriv in Datenschutzfragen berät. Bei 10% liegen negative Zahlungserfahrungen vor. Nur sie bekommen einen negativen Score.
17: Wenn keine negativen Zahlungserfahrungen vorliegen, ist es sowieso immer ein positiver Score. Immer.
15: Schrems will dem System ein Ende setzen. Auf die Verbandsklage soll eine Sammelklage auf Schadenersatz folgen, der sich jede Person in der Kriv-Datenbank anschließen kann.
6: Live im Morgenjournal um 7 war dazu Gabriele Zkubitsch, Leiterin der Abteilung Konsumentenschutz in der Arbeiterkammer. Sie teilt die von Max Schrems geäußerte Kritik und fordert rechtliche Klärungen bei der Bonitätsprüfung ein.
18: Also es muss einmal eine Klarheit geben, welche Daten überhaupt gesammelt werden dürfen, wie lange sie gespeichert werden dürfen, auch für welche Zwecke sie verwendet werden dürfen. Also nicht jede Bonitätsabfrage soll zulässig sein. Und natürlich braucht es ein internes Regelwerk, was die Qualität der Daten betrifft. Es braucht hier strengere Regelungen und klarere Regelungen, was Wirtschaftsauskunft eintun dürfen und was nicht. Auf der einen Seite, auf der anderen Seite werden wir ja sehen bei dem Verfahren von Neub, was rauskommt und möglicherweise bringt das auch mehr Klarheit.
6: Gabriele Zkubitsch von der Arbeiterkammer war das. Um ein Konsumententhema geht es auch im nächsten Beitrag, um die Terminnot von Konsumentinnen und Konsumenten der ID Austria. Die ist der elektronische Schlüssel zu allerhand Plattformen, vom Finanzamt bis zur E-Card. Nutzerinnen und Nutzer der ersten Stunde müssen den Schlüssel für die ID Austria derzeit aktualisieren. Das fällt mit der Hochzeit auf Passämtern zusammen, sodass viele Termine ausgebucht sind, berichtet Paul Sihosch.
19: Ist die ID Austria abgelaufen oder will man erstmals eine beantragen, dann führt der Weg aufs Amt. In größeren Städten ist es ratsam, dafür einen Termin zu buchen. In Linz gibt es nur noch wenige. In Wien ist auf den Bezirksämtern im Juni und Juli gar kein Termin mehr buchbar. ID Austria und Passanträge fallen jetzt vor der Urlaubszeit zusammen. Auf ORF-Anfrage heißt es vom Magistrat Wien, man könne am Vormittag ohne Termin vorbeikommen, zudem seien im Rathaus noch Termine frei. Auf der Seite des Innenministeriums gab es einen Fehler bei einem Link, der es schwieriger machte, etwa freie Termine zu finden. Durch die ORF-Anfrage wurde der Magistrat darauf aufmerksam gemacht. Das zeigt jedenfalls, wie undurchsichtig der Weg zum Antrag der ID Austria mitunter sein kann. In Linz sind die ID Austria-Anträge zuletzt ebenfalls gestiegen. Ab August werde sich die Lage laut Magistrat wieder entspannen. Die Zahl der Passanträge gehe dann zurück. Wer ohne Termin erscheint, muss mit Wartezeiten rechnen. Für den ID Austria-Antrag können Betroffene auch auf die Finanzämter ausweichen. Wer nicht mehr Zugang zu seiner ID Austria hat, braucht beim neuen Antrag jedenfalls einen Lichtbildausweis und das Smartphone, unter Umständen auch ein Passfoto und Zeit, genug Vorlaufzeit, um einen freien Termin zu buchen oder Zeit, um in der Schlange zu stehen. Vorausplanen ist also das Stichwort, denn ohne ID Austria ist zu mancher Online-Dienst nicht nutzbar. 5 Jahre ist die Vollversion deiner Baustellungs- oder Erneuerungsdatum gültig.
6: Zur Klimaforschung jetzt noch. Mittlerweile sind die Prognosen recht eindeutig. Das Wetterphänomen El Niño baut sich auf, an sich eine natürliche Klimaschwankung, die Extremwetterereignisse auslösen kann. Es könnte dieses Jahr ein sehr starkes Ereignis werden, das Dürren, Starkregen und das Risiko für Hitzewellen erhöht. El Niño gieße, Zitat, Öl ins Feuer globaler Erwärmung, warnte UN-Generalsekretär Antonio Guterres vergangene Woche. Wie Erderwärmung und El Niño zusammenhängen, berichtet Juliane Nagiller.
20: Medial ist derzeit oft von einem Super-El Niño zu lesen, manchmal sogar von einem Godzilla-Ereignis. In der Klimaforschung sieht man es differenzierter. Dass El Niño Ende des Jahres auftritt, sei mittlerweile ziemlich eindeutig, sagt Helge Gößling vom Deutschen Alfred-Wegener-Institut. Die Wahrscheinlichkeit für einen besonders starken El Niño liege derzeit bei rund 30%.
21: Im Grunde teilt es sich auf in 30% ein sehr starkes, wenn man möchte, kann man das Super El Niño nennen. Ein weiteres Drittel wäre ein starker El Niño, aber jetzt nicht ungewöhnlich. Und ein weiteres Drittel wäre ein schwacher bis moderates Ereignis.
20: Wie stark ein El Niño-Ereignis wird, entscheiden die Winde. Diese sind im Frühjahr noch sehr störanfällig, vergleichbar mit unserem wechselhaften Frühlingswetter. Im Sommer werden diese Windsysteme stabiler und die Prognosen verlässlicher. Klar ist, dass die zweite Zutat, die es für einen starken El Niño braucht, bereits vorhanden ist. Viel Wärme im Pazifischen Ozean.
21: Und es ist eben auch so viel Wärme, dass es das Potenzial hat, ein wirklich starker oder sehr starker El Niño zu werden. Das ist noch nicht ausgemacht, wie gesagt, aber die Möglichkeit ist auf jeden Fall da.
20: Spürbar werden die Wettermuster eines El Niño vor allem in Regionen nahe des tropischen Pazifiks. An der Pazifikküste in Süd- und Nordamerika kommt es zu starken Regenfällen. In Südostasien und Australien dagegen vermehrt zu Trockenheit und Dürren. Und auch der indische Monsun fällt meist schwächer aus. Durch El Niño könnten 2027 neue Temperaturrekorde erreicht werden. Nicht unbedingt in Europa, aber im globalen Schnitt, erklärt Gößling. Denn das natürliche Klimaphänomen El Niño legt sich vorübergehend über die langfristige Klimaerwärmung und verstärkt sie.
21: Und so sehen wir dann oft auch Rekorde in der global gemittelten Temperatur in El Niño-Jahren, beziehungsweise oft ist es so, im ersten Jahr ist es leicht erhöht und gerade im zweiten Jahr kann die Temperatur dann besonders hoch sein.
20: Ob die Klimaerwärmung El Niño-Ereignisse häufiger und heftiger auftreten lässt, könne man derzeit noch nicht eindeutig beantworten, betont der Forscher. Es gibt Studien, die stärkere El Niño-Ereignisse in einem wärmeren Klima simulieren, andere nicht.
21: Das ist längst nicht ausgemacht. Es gibt auch viele Simulationen, die das nicht zeigen. Aber die Möglichkeit ist da, dass El Niño noch einflussreicher wird in der Zukunft.
20: Derzeit ist der Einfluss von El Niño in Europa eher schwach ausgeprägt. Spürbar wird das Klimaphänomen vor allem indirekt, etwa wenn damit einhergehendes Extremwetter andernorts Ernten vernichtet und diese Ernteausfälle dann weltweit spürbar sind.
6: Ein kurzer Nachrichtenüberblick jetzt noch. Martin Balder, bitte.
22: In Chile haben Drogenfahnder einen Rekordfund gemacht. Die Ermittler entdeckten in für Europa bestimmten Holzlieferungen mehr als 100 Tonnen Drogen, überwiegend Kokain und Ketamin. Der geschätzte Verkaufswert auf dem europäischen Markt liege bei mehr als 7 Milliarden Euro, so die Zollbehörde. Das mit den Drogen versetzte Holz war aus Bolivien gekommen. In Europa wären die Drogen in Speziallaboren mit aufwendigen chemischen Verfahren extrahiert worden. In der Demokratischen Republik Kongo ist die Zahl der bestätigten Todesfälle durch Ebola auf 101 gestiegen. Zuletzt seien innerhalb von 24 Stunden 35 Neuinfektionen und 10 Todesfälle gemeldet worden, so die Regierung des Landes. Der Ebola-Ausbruch war wochenlang unentdeckt geblieben, ehe er am 15. Mai bekannt gegeben wurde. Die USA haben einem Fußball-WM-Schiedsrichter aus Somalia die Einreise verweigert. Omar Attan wurde trotz gültiger Genehmigungen nach der Landung in Miami abgewiesen. Der genaue Grund wurde nicht genannt. Der 34-Jährige war zum besten Schiedsrichter Afrikas gewählt worden und wäre der erste seines Landes bei einer WM gewesen. Das Wetter heute: eine Kaltfront bringt im Tagesverlauf von Westen her teils kräftige Regenschauer und Gewitter. Sonnenfenster gibt es zunächst noch in Ost- und Südösterreich. Die Höchsttemperaturen heute zwischen 14 Grad im Bregenzer Wald und rund 30 Grad im Burgenland.
6: Danke Martin Balder, das waren die Morgenjournale am 9. Juni. Für das Journalteam mit Thomas Langball Regie und Wilhelm Wimmer Technik verabschiedet sich Franz Renner. Haben Sie einen guten Tag.
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2: Schön, dass Sie wieder mit dabei sind bei einer weiteren Folge Österreich, die ganze Geschichte. Wieder an meiner Seite ist Dr. David Schriffel. Wir sprechen weiterhin über die österreichische Diplomatie. In der letzten Folge haben wir über den Zweiten Weltkrieg gesprochen, dass da eigentlich mehr oder weniger nichts war mit österreichischer Diplomatie. Nach dem Ende des Zweiten Weltkrieges, was ist da eigentlich auf diplomatischer Ebene passiert? Wie kam es dazu, dass Österreich wieder diplomatisch aktiv war?
3: Das ist eine große, breite und lange Frage. Also der Beginn des österreichischen Auswärtigen Dienstes nach dem Zweiten Weltkrieg ist insofern interessanter, weil am 16. April 1945 haben sich Beamte, ehemalige Beamte des Bundeskanzleramts Auswärtige Angelegenheiten getroffen, eben dort. Man hat einberufen für den 16. mit einem Zettel, der an der Tür des Bundeskanzleramts gehangen ist, um sich am 16. April wieder zu treffen, und hat den Dienst wieder begründet. Man hat aus eigenem Antrieb begonnen, wieder zu arbeiten. Und das ist ein interessanter Punkt, finde ich. Das war noch einige Tage vor der österreichischen Unabhängigkeitserklärung vom 27. April. Das heißt, der Auswärtige Dienst, der österreichische, der Zweiten Republik ist älter als die Zweite Republik. Zwar nur ein paar Tage, aber doch. Und man hat sich dann reorganisiert. Es gab ja auch einen Bombenangriff. Das Bundeskanzleramt war teilweise zerstört. Man hat sich wieder eingerichtet.
23: Fun Facts.
3: Auch eine interessante Geschichte, es ist überliefert, man hat dort zwei Hühner gefunden in einem Raum, was die Versorgungslage ein bisschen verbessert hat für kurze Zeit danach.
2: Geringfügig,
3: aber regelmäßig. Und hat auch eine kleine Entnazifizierung durchgeführt, also man hat einfach sich zusammengeredet, wie man in Wien sagen würde, wer wieder im Dienst sein darf und wer nicht, hat sozusagen prononcierte Nationalsozialisten nicht wieder aufgenommen und versucht, einen Nukleus eines österreichischen Auswärtigen Dienstes wieder aufzunehmen.
2: Wissen Sie aus historischer Sicht, wer von diesen damaligen Diplomatinnen und Diplomaten aus dem Dienst übrig geblieben ist? Wer da wieder eingetreten ist? Kennt man diese Personen?
3: Ja, die kennt man. Also Generalsekretär Wildner, ein Bischof, ein Schöner. Das heißt, aus der Ersten Republik sind sehr viele auch wieder 1945 aktiv gewesen, muss man sagen. Also ein bisschen wiederum Kontinuität in dem Sinn, dass diese Personen sich auch wieder zusammengefunden haben. Es war auch gut dokumentiert, sozusagen, wer in der NS-Zeit den Dienst weiter in Deutschland gemacht hat, im Deutschen Auswärtigen Dienst war. Aber ja, die Namen sind gut bekannt. Es gibt da viele biografische Forschungen dazu auch. Aber wir werden das jetzt auch sozusagen verbunden mit institutionengeschichtlichen Forschungen neu aufsetzen, sozusagen.
2: Sie haben gesagt, man hat sich sozusagen wieder selbst eingesetzt in den diplomatischen Dienst. Was waren dann die ersten Schritte?
3: Die ersten Schritte waren neben der Entnazifizierung der Versuch, mit dem Ausland Kontakt aufzunehmen. Die ureigenste Aufgabe der Diplomatie, und in der unmittelbaren Nachkriegszeit gab es da große Hürden verkehrstechnischer, kommunikationstechnischer Sicht. Und es ist interessant zu sehen, dass man dann versucht hat, in die Länder, wo man in der Zwischenkriegszeit Gesandtschaften gehabt hat, festzustellen, wie die Lage vor Ort ist, ob man dort auch sozusagen eine Vertretungsbehörde wieder einrichten kann. Und viele dieser Nachrichten aus Schweden, aus Übersee, sind über Prag gelaufen. Die verkehrstechnische Verbindung nach Prag war am besten und der Gesandte der Zwischenkriegszeit, Ferdinand Marek, hat bei Kriegsende die österreichische Gesandtschaft sozusagen in Eigenregie wiedereröffnet und hat die Verbindungen, die Kommunikationsverbindungen wieder aufgenommen. Das heißt, das war der erste Schritt, sozusagen das Netzwerk nach Möglichkeit wieder aufzubauen. Man muss dazu sagen, dass natürlich Österreich sehr eingeschränkt war in seinen Möglichkeiten. Zunächst durfte nach dem alliierten Kontrollabkommen Österreich nur in diplomatische Verbindungen treten, selbstständig mit Mitgliedern der Vereinten Nationen. Mit anderen Staaten, wenn man da diplomatische Beziehungen aufnehmen wollte, musste das der alliierte Rat genehmigen. Und da gab es natürlich dann große Einschränkungen. Man war sich aber gleichzeitig bewusst, und da gibt es auch Akten dazu, und das war eine bewusste Strategie, möglichst schnell mit möglichst vielen Staaten wieder in Kontakt zu treten, auch nicht zuletzt, um den eigenen Status als wieder erstandenes und souverän gewordenes Land auch formal auch zu unterstreichen und sozusagen einen internationalen Rückhalt wieder zu gewinnen.
2: Jetzt klingt das so einfach, man nimmt einfach wieder internationale Beziehungen auf. Stelle ich mir jetzt nicht so einfach vor nach einem Weltkrieg, noch dazu Österreich, Deutschland. Wie war die Resonanz nach diesem In-Kontakt-Treten?
3: Die war durchwegs positiv. Jetzt haben wir in Österreich Gott sei Dank inzwischen eine lange Geschichte der Aufarbeitung unserer eigenen Vergangenheit und wir stellen uns dem und haben die Opferthese, so glaube ich sagen zu können, doch überwunden. Zu dem Zeitpunkt sah man sich selbst noch sehr deutlich als Opfer oder wollte das und wurde auch von vielen Partnerländern als solches durchaus auch akzeptiert. Von vielen Ländern. Insofern war es weniger schwierig, als man vielleicht meinen möchte. Eine wichtige Aufgabe der Bundesregierung war nach 1945 in den ersten Jahren die Anerkennung der österreichischen Staatlichkeit durch die internationale Gemeinschaft zu erreichen, auf Basis der Moskauer Deklaration von 1943, wo die Wiedererrichtung eines selbstständigen Österreichs als Kriegsziel auch der Alliierten sozusagen festgelegt worden ist. Und es gibt auch lange Listen, zu welchem Datum welches Land die österreichische Bundesregierung oder beziehungsweise das wiedererstandene Österreich auch anerkannt hat. Also die Resonanz war eigentlich eine positive, kann man grosso modo sagen.
2: Als wohl größten diplomatischen Erfolg kann man dann die Unterzeichnung des Staatsvertrages 1955 nennen. Wie kam es denn aus diplomatischer Sicht dazu? Was lief denn da alles im Hintergrund?
3: Der Staatsvertrag hat eine sehr lange Geschichte, auch da gibt es wunderbare und umfangreiche Literatur. De facto wurde seit Kriegsende darum gerungen, natürlich eine definitive Regelung für die Frage der Besatzung und der möglichen Reparationen oder Nicht-Reparationen zu finden. Es gab viele Verhandlungsrunden, viele Außenministerkonferenzen, die letzte erfolglose noch 1954. Das war einer der wesentlichen Punkte, wo Österreich diplomatisch tätig war. Die ersten großen Vertretungsbehörden, zunächst genannt politische Vertretung, dann später Gesandtschaft und dann auch bald Botschaft, waren natürlich bei den Alliierten und bei den Besatzungsmächten eingerichtet. Das heißt, man hat alle frei werdenden Ressourcen darauf verwendet, um sozusagen einen Staatsvertrag mit Österreich zu erreichen. Verhandlungsrunden Sonderzahl, Verhandlungen in London und in Berlin und in Moskau natürlich. Um fast eine Frage vorwegzunehmen, es gibt ja die berühmte Legende mit den alkoholischen Zusammenhängen mit dem Staatsvertrag. Natürlich wurde der Staatsvertrag nicht ertrunken, sondern es waren strategische Überlegungen, die dazu geführt haben. Natürlich der Tod Stalins war ein wichtiges Element, aber auch die Frage, ob es nicht für die Sowjetunion strategisch gesehen besser wäre, dass Österreich nicht geteilt würde und einen Keil in die sich herausbildenden westeuropäischen Verteidigungsstrukturen bildet. Trennungspläne gab es aus der KPÖ, die wurden von der Sowjetunion abgelehnt. Das heißt, es gab eine internationale Zusammenhänge, die dazu auch geführt haben zu dem Erfolg. Das war auch ein Erfolg der Diplomatie, aber natürlich muss Diplomatie immer aufbauen auf Interessen und strategischen Überlegungen, auch der Partner, ansonsten funktioniert das nicht. Aber um zur Trinkgeschichte zurückzukommen.
0: Fun Facts.
3: Es gab allerdings, das ist aktenkundig sozusagen, eine Empfehlung im Ministerium, dass vor Verhandlungen mit den Sowjets irgendeine Art Öl zu sich genommen werden sollte, Fischöl oder ein anderes, um im Fall der Fälle sozusagen auch eine gewisse Resilienz zu entwickeln. Also das sozusagen, sage ich mal so, das Soziale eine Rolle gespielt hat, das stimmt schon, aber natürlich ist das nicht monokausal, wie es oft tradiert worden ist.
2: Gibt es diplomatische Namen, die Sie uns nennen können im Zusammenhang mit dem Staatsvertrag, die da wirklich federführend waren?
3: Also natürlich Staatsvertragskanzler Raab, es gab den Figel, Kreisky war natürlich stark involviert. Es lebt sogar noch ein Mitglied der Delegation, der Botschafter Grubmeier Senior, die da ganz wesentliche Elemente gebildet haben. Botschafter Bischof, der sozusagen in der fraglichen Zeit der österreichische Botschafter in Moskau war, war da auch natürlich eine wichtige Figur. Eine Sonderzahl, also Namenssonderzahl, ein erklecklicher Anteil des österreichischen diplomatischen Dienstes hat in der einen oder anderen Form damit zu tun gehabt. Die Entwürfe über die Staatsverträge sind in der Völkerrechtsabteilung entworfen worden. Da waren alle großen Namen auch beteiligt, die es da gibt. Ferdros, also die gesamte Expertise und Kompetenz, die da vorhanden war, ist eigentlich vielfach in diese Bemühungen geflossen.
2: Kurz nach dem Staatsvertrag erklärte Österreich dann eben seine dauerhafte Neutralität. Diplomatie wurde dann, könnte man sagen, zum zentralen Instrument.

0: eine Stütze sind, eine Möglichkeit sind, für gerade ein kleines Land sozusagen Sicherheit herzustellen, was sehr notwendig war. Die Neutralitätspolitik war ein Teil dieser Politik und man sieht das sehr bald nach 1955, dass diese Neutralität zunächst sehr aktiv ausgelegt worden ist. Wenn man an den Ungarnaufstand denkt zum Beispiel, wenn man sich vorstellt, dass die Besatzung erst 1955 geendet hat, dass eine österreichische bewaffnete Kraft erst 1955 wieder gegründet worden ist, dass dann bereits im Jahr 1956 sozusagen das Bundesheer direkt an der Grenze gestanden ist und bei einem Vorgang, wo die frühere Besatzungsmacht an der eigenen Grenze an Meeren gestanden ist, so aktiv gehandelt ist, das ist Ausdruck dieser Haltung. Also es ist ja auch 1955 schon der Beitritt zu den Vereinten Nationen. Also man hat sich sozusagen im Schnelldurchlauf in die internationale Bühne, auf die internationale Ebene begeben, um nicht sozusagen unter die Räder zu kommen, auf die eine oder andere Art und Weise, und hat versucht, eben durch Dialog die eigene Lage zu stabilisieren, würde ich mal nennen. Ist vielleicht auch nicht so bekannt, es ist 1956 ja sogar ein sowjetischer Soldat auf österreichischem Boden erschossen worden. Das wurde dann nicht so laut breitgetreten, um nicht größere Kalamitäten zu verursachen, aber es zeigt schon, dass die Haltung eine sehr, sehr strikte war.
1: Was ist da genau passiert?
0: Es sind bei Rechnitz ist eine Gruppe von vier Sowjetsoldaten auf österreichisches Gebiet gekommen. Zwei waren relativ schnell wieder weg, von denen kennt man auch die Namen nicht. Zwei haben dann versucht, Zivilisten zu durchsuchen. Sozusagen natürlich die Motivlage ist dann immer schwierig. Die haben dann sozusagen gemeint, sie hätten nicht gewusst, dass sie auf österreichischem Gebiet wären, was insofern eigenartig erscheint, als damals eben auch 1956 die Grenze mit kleinen rot-weiß-roten Fähnchen markiert worden ist, um genau sowas zu verhindern. Und auf den Versuch, sie zu stoppen, wurden sie dann tödlich getroffen. Und gibt es auch einen entsprechenden Bericht dazu. Und es zeigt auch gut, dass die sowjetische Reaktion, die natürlich nicht so groß war, zeigt, wie sehr die Sowjetunion auch die Rolle Österreichs als wichtig erachtete, sozusagen als ein neutraler Staat, der gute Beziehungen mit der Sowjetunion hat. Das war sozusagen ein bisschen, das sollte ein Case Study, ein Role Model sein sozusagen, dass es möglich ist, mit der Sowjetunion gute Beziehungen zu haben, auch wenn man nicht Teil sozusagen des Warschauer Pakts oder dieser Zusammenhänge ist.
1: Im Kalten Krieg wurde ja Wien auch zu einem wichtigen diplomatischen Zentrum. Eben durch die Neutralität konnte man sozusagen eine Vermittlerrolle einnehmen.
0: Die Vermittlerrolle, das ist auch ein weites Feld und viel ist darüber gesprochen worden. Sie werden viele Leute finden, die sagen, das war immer schon eine Illusion. Sie werden viele Leute finden, die sagen, das war die Hauptrolle Österreichs. Also das ist ganz interessant. Ich kenne Akten geheimdienstlicher Natur, sprich, also die US-Geheimdienste haben berichtet über Österreich und seine Rolle in 50er, 60er Jahre. Und die Amerikaner haben darin gemeint, Österreich würde sich eine Rolle als Brückenbauer sozusagen zumessen, die so kaum existent wäre. Also es ist eine Frage auch der Möglichkeiten, des Images, aber was stimmt? Man hat sich angeboten als Verhandlungsort, man hat den UN-Sitz natürlich sozusagen auch dann nach Wien gebracht und das ist ein positives Faktum, dass man Verlässlichkeit, Vertrauen internationales aufbaut. Das ist schon eine von Österreich aktiv stattgehabte Rolle, die auch eine Wirkung gezeigt hat, muss man auch sagen. Und dazu gehören Dinge wie internationale Treffen, aber auch, das würde ich hier vielleicht auch erwähnen wollen, das Wiener Übereinkommen über diplomatische Beziehungen, das in Wien 1961 unterzeichnet worden ist und das eigentlich Grundlage ist für nicht nur Formalia, aber für die Frage, wie internationale diplomatische Beziehungen gehandhabt werden. Es ist vermutlich das erfolgreichste Abkommen, das jemals im UN-Bereich abgeschlossen worden ist und ist eben in Wien 1961 verhandelt und abgeschlossen worden und ein paar Jahre später auch eins über konsularische Beziehungen.
1: Jetzt haben wir in den letzten Folgen immer über die Diplomatische Akademie gesprochen. Zur Zeit der Nationalsozialisten wurde die geschlossen. Wann wurde

0: sie jetzt wieder eröffnet.
1: Als Teil dieser Idee, Österreich international zu vernetzen und einzubetten in die internationalen Zusammenhänge, gerade auch im UN-Bereich, aber insgesamt, wurde 1964 die Diplomatische Akademie wieder gegründet. Die frühere Konsularakademie als Diplomatische Akademie wieder gegründet am heutigen Standort. Und das war der bewusste Versuch, erstens das durchzuführen, wie gesagt, sich im internationalen Bereich wieder zu verankern, aber auch die Internationalität Österreichs zu beweisen, auch durch internationale Studenten. Man darf nicht vergessen, Anfang der 60er Jahre zum Beispiel, 1960 das afrikanische Jahr, 18 ehemalige Kolonien sind unabhängig geworden, sind UN-Mitglieder geworden. Das heißt, man hat diese Öffnung in die Welt mitvollzogen und versucht, daran teilzuhaben in vielerlei Hinsicht. Und in diesem Zusammenhang ist ein bisschen auch diese Gründung zu sehen, die man als nachhaltigen Erfolg eigentlich auch werten kann bis heute.
0: Man wollte sich also international öffnen. Sie haben vorhin gesagt, die Vermittlerrolle wird ein bisschen in Frage gestellt, aber es sind ja auch wahnsinnig viele internationale Organisationen, Institutionen in Wien angesiedelt. Also warum denn Wien?
1: Wien hat sich angeboten und wurde auch von den damaligen Großmächten durchaus als möglicher Verhandlungsort und Ort für die UN gesehen, eben aufgrund Neutralität, dass man sozusagen glaubhaft vermitteln konnte, dass man ein Ort der Verständigung, des Zusammenkommens, des Vertrauens, des Dialogs ist. Das hat man auch gut genutzt, hat auch dafür lobbyiert, muss man auch sagen, aber das ist eines der ganz wichtigen Standbeine auch österreichischer Außenpolitik. Das ist vielleicht, wenn Sie im ersten Bezirk spazieren gehen und am Minoritenplatz sozusagen einmal sich umschauen. Am Außenministerium hängen drei Fahnen. Die österreichische, die EU-Fahne und die UNO-Fahne. Und das ist genau sozusagen, das symbolisiert auch ein bisschen die Wichtigkeit der Vereinten Nationen für Österreich damals und heute. Und das bleibt auch so und soll auch so bleiben. Und nicht zuletzt bewirbt sich Österreich ja gerade auch für einen Sitz als nicht ständiges Mitglied im UN-Sicherheitsrat für die Jahre 27 und 28, um auch dieses Commitment für die internationale Ordnung, für den Dialog und das Vertrauen auf internationaler Ebene auch sichtbar zu machen. Und wir hoffen, dass das auch funktionieren wird.
0: Dieses Positionieren wird auch dadurch unterstrichen, dass ja auch viele österreichische Diplomaten dann in sehr wichtige internationale Funktionen gekommen sind. Können Sie uns da ein paar Beispiele nennen?
1: Ich würde Verdros nochmal nennen als Vorsitzender des Kongresses, man sagt auch Zweiter Wiener Kongress, zum Abschluss des Wiener Übereinkommens über diplomatische Beziehungen 1961. Aber man kommt nicht drum herum, natürlich auch Waldheim als Generalsekretär ist in eine wichtige Position gekommen, wurde unterstützt auch vom Kreisky damals. Das heißt, Österreich hat natürlich auch das Personal in diese Richtung sozusagen entwickelt und war auch damit recht erfolgreich, was natürlich auch ein Teil dieser Glaubwürdigkeit ist. Man muss sich beteiligen und Beteiligung heißt immer auch, dass man entsprechende Personen hat, die man auch einsetzen kann und in diese Richtung schicken kann.
0: Es gab ja sehr viele Konflikte, würde ich mal sagen, rund um Österreich in dieser Zeit. Ungarischer Volksaufstand 1956, Prager Frühling 1968. Inwiefern hat denn da die österreichische Diplomatie eine Rolle gespielt?
1: Ungarischer Aufstand habe ich schon kurz erwähnt. Der Prager Frühling ist vielleicht auch ein interessantes Beispiel, weil im Jahr 1968, als der Warschauer Pakt die Tschechoslowakei sozusagen besetzt hat, gab es in Prag noch eine Gesandtschaft, eine österreichische, unter Leitung vom späteren Bundespräsident Kirchschläger. Und Österreichs Haltung war relativ klar, dass man das verurteilt hat. Sie war militärisch nicht so mutig wie 1956. Man hat 1968 sozusagen das Bundesheer zurückgestaffelt, kilometerweit hinter die Grenze aufgestellt. Aber Kirchschläger zum Beispiel als Missionschef in Prag hat zahllose Visa ausgestellt für Tschechoslowaken, die sich bedroht gefühlt haben, die dadurch ausreisen konnten. Es gab sehr viele Flüchtlinge 1968 in Österreich, die weitergereist sind, aber manche sind auch geblieben. Und da hat die österreichische Diplomatie eine bilateral sehr positive Rolle gespielt und man muss auch sagen, dass sich da das bilaterale Bild auch sehr verbessert hat. Also da hat in Person von Kirchschläger die österreichische Diplomatie eigentlich ein bisschen das Gesicht auch des Landes gebildet. Der ORF war da nicht ganz unwichtig, ebenfalls mit der Berichterstattung. Und wir denken an Hugo Portisch, der ja übrigens in Pressburg geboren ist. Also da war die Diplomatie ein wichtiger Faktor, vielleicht auch als Informationsgeber. Es gab 1968 ein Generalkonsulat in Pressburg, in Bratislava. Und atmosphärisch vielleicht sozusagen, der Generalkonsul hat dann auch berichtet von der Invasion und hat mit seinem eigenen Konsulatswagen auch gefährdete Personen nach Österreich gebracht. Und der hat geschrieben in einem Bericht, er hätte sich nicht vorstellen können, dass in unserer heutigen Zeit, 1968, noch Politik mit Panzern gemacht wird. Aber er wurde eines Besseren belehrt.
0: Sie haben in der letzten Folge erwähnt, dass im diplomatischen Dienst Anfang des 20. Jahrhunderts in etwa 1000 Menschen gearbeitet haben. Wann hat man denn diese Zahl wieder erreicht und wie viele arbeiten denn heute im diplomatischen Dienst?
1: Also in der Zentrale hat man sie nie wieder erreicht.
0: Okay.
1: Das ist auch insofern nachvollziehbar, als natürlich vor 1914 das ein anderer Apparat war. Es sind jetzt etwas geringere Zahlen, ja. Aber sozusagen auf die Bevölkerungszahl gerechnet hat sich die Anzahl schon erhöht. Aber man ist nicht mehr auf 1000 in der Zentrale gekommen.
0: Weil man diese Man- und Woman-Power einfach nicht mehr braucht oder weil das Geld nicht da ist?
1: Naja, ich würde das mal so beantworten. Ist die Frage, brauchen wir Diplomatie, brauchen wir Diplomaten, brauchen wir Persönlichkeiten, sage ich jetzt, nicht nur Personen, sondern Persönlichkeiten vor Ort, ist eine sehr alte. Im 19. Jahrhundert, als die interkontinentalen Telegrafenkabel erfunden wurden, gab es öffentliche Diskussionen, jetzt brauchen wir keine Diplomaten mehr, also im 19. Jahrhundert, weil alles kann ja über den Telegrafen an Informationen weitergegeben werden. Das hat sich als falsch herausgestellt und ich denke, dass es noch immer wichtig ist, auch heute noch Personen vor Ort zu haben, die persönliche Kontakte knüpfen, persönliche Eindrücke vermitteln können. Das heißt, es ist immer schön, mehr Personal zu haben, aber wir wissen, dass natürlich budgetäre Zwänge ihre Grenzen aufzeigen.
0: Langfristig entwickelt sich eine strukturierte Ostpolitik, kann man sagen, Stichwort auch Nachbarschaftspolitik. Wie sah die denn jetzt aus diplomatischer Sicht aus?
1: Österreich hat ganz bewusst sich entschieden, vielfach zum ersten Mal als westlicher Besuch des Bundeskanzlers, des Außenministers in die Oststaaten zu reisen, zum Beispiel. Also Ungarn zum Beispiel. Vielfach war Österreich das Land, zu dem die besten Beziehungen im Westen bestanden. Das hat natürlich auch zu tun mit Neutralität und der eigenen Haltung, die man eingenommen hat. Aber es gibt auch andere Punkte. Zum Beispiel haben wir heuer ein kleines Jubiläum, 40 Jahre Österreich-Bibliotheken. Seit 1986 gibt es die. Also das ist schon etwas später sozusagen in dieser Frage des Kalten Krieges. Aber man hat wirklich versucht, kulturell auch in den Osten zu arbeiten. Es gab zum Beispiel seit 1955 auch eine Lesehalle in Zagreb. Das heißt, das gehört auch zur Diplomatie. Auslandskultur ist eine Säule der österreichischen Diplomatie. Das heißt, man hat wirtschaftlich, kulturell und politisch versucht, im Osten wirksam zu sein und auch die alten Kontakte und kulturellen Verbindungen aus der Vergangenheit auch dazu zu verwenden. Und insofern war Österreich da sicher Türöffner, auch glaubwürdiger Gesprächspartner, vertrauenswürdiger Gesprächspartner und verlässlicher Gesprächspartner. Und das hat sehr positive Effekte gezeigt, auch in der Phase des Umbruchs 1989 und danach. Da hat man dann bilaterale Beziehungen auch einfach auf einer Basis bereits aufbauen können und nicht von null beginnen müssen.
0: Die Neutralität wird ja immer als ein ganz, ganz wichtiger Grundpfeiler für die Zweite Republik genannt. Welche Rolle spielt sie denn für die Diplomatie?
1: Sie hat lange eine Rolle gespielt, um als Gesprächspartner attraktiv zu sein, um Verhandlungen zu ermöglichen in Österreich, um sich anzubieten, gute Dienste zu leisten, wie das in der Diplomatie heißt. Sie ist aber sozusagen niemals ein Schutz gewesen vor ein faktischer Schutz. Also wir kennen aus dem Kalten Krieg die Pläne für den Einmarsch der Sowjettruppen in Österreich zum Beispiel. Österreich wäre Kriegsschauplatz gewesen in jedem Fall. Das heißt, sie ist immer auch ein Instrument gewesen, eine Frage des Images. Die blockfreien Bewegung ist ja vielleicht auch wichtig zu nennen nach der Konferenz von Bandung. Das heißt, man hat auch eine gewisse Glaubwürdigkeit in Richtung des schon leicht veralteter Ausdruck globalen Südens gehabt. Ich habe schon einmal Afrika auch erwähnt. Das heißt, für die Diplomatie war sie immer ein zusätzliches Tool, das wertvoll war und ist und eingesetzt werden kann, weil man natürlich aus einer anderen Position, einem anderen Blickwinkel heraus Verhandlungen führen kann und betreiben kann und anbieten kann, wenn man nicht in diesen Zusammenhängen Partei ist. Wobei sich das natürlich relativiert hat mit dem Ende des Kalten Krieges, ist die Rolle eine andere geworden. Die Einschätzung überlasse ich anderen Personen. Es ist 1990, 1991 sind auch die Archive in der Sowjetunion und in Russland geöffnet worden. Da hat man auch relativ deutlich gesehen, dass die Neutralität von der Sowjetunion in einem etwaigen Kriegsfall nicht respektiert worden wäre. Es gab auch 1968 vielfache Überflüge von Maschinen sowjetischer und anderer Natur über den Osten Österreichs. Man hat das halt nicht so deutlich ausgesprochen, um den Neutralitätsstatus nicht zu gefährden. Man hat diplomatische Proteste sozusagen dagegen eingebracht, aber man hat jetzt nicht auf die Spitze getrieben. Also diese Neutralität wurde geschützt von beiden Seiten bis zu einem gewissen Grad, aber hat natürlich de facto andere Bedingungen als ein monolithisches System, das einen Schutz von außen bringen würde. Das ist eher nicht der Fall.
0: Herr Schrippel, dann sage ich wieder vielen Dank, dass Sie bei uns waren. Es war sehr spannend.
1: Danke für die Einladung.
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2: Leben im Zerfall. Die Waldinsektenforscherin Sigrid Netterer beobachtet die sechsbeinigen Bewohner im Totholz.
3: Xylobionte bedeutet alle Insektenarten, die sich im toten Teil eines Baumes oder eines Holzgewächses vermehren. Sprich, meistens ist es die Larvenentwicklung, die oft über Jahre hinweg im Holz stattfindet. Es gibt ausgesprochene Frischholzinsekten bis hin zu Insektenarten, die dann schon Holz in sehr stark vermoderten Zustand brauchen, damit es überhaupt ihren Habitatansprüchen entgegenkommt. Im Prinzip auch sind mit Totholz aber auch Arten verknüpft, die jetzt sich nicht unbedingt im Holz vermehren, aber die vielleicht davon profitieren, dass sie räuberisch oder als Parasitoide an Arten gekoppelt sind, die im Holz leben. Das können Schlupfwespen sein, die dann Eier an die Larven oder den holzlebenden Käfern legen oder räuberische Arten, die sich dann auch im Holz vermehren. Und dann gibt es auch Arten, die profitieren von Totholz insofern, dass sie da ihre Bruten anlegen, das heißt, dass sie das Totholz als Brutraum nutzen. Wie zum Beispiel Ameisen, das wäre die Rossameise, Camponotus herculaneum zum Beispiel. Oder Holzbienen, das sind diese ganz großen, schwärzlich-blau schimmernden Insekten, ja, die jetzt gar nicht wirklich wie eine Biene aussehen, die ihre Gänge in das Splintholz legen. Wenn man hier räumt, sozusagen bei diesem schon stark vermoderten Stamm, der wahrscheinlich schon viele Jahre, wahrscheinlich Jahrzehnte hier im Prater liegt, dann wird man sofort fündig.
4: Die Asseln sind die, die als erstes auffallen. Es ist überhaupt so, wenn man so ein Stück des Totholzes aufklappt, das ist wie ein Telefonbuch. Ja. Also plötzlich sind alle Teilnehmerinnen und Teilnehmer sichtbar und laufen in alle Richtungen durcheinander.
3: Und man sieht es ja auch, also zuerst einmal ist es so, dass ja nicht nur Insekten drinnen leben, man sieht hier Pilzmyzel. Also Pilze sind natürlich die Hauptarten, die sich in Totholz vermehren und die dann dazu beitragen, dass das Holz zersetzt wird.
4: Also wir sehen hier Asseln mit vielen, vielen Beinen und Ameisen, die durcheinander laufen, Spinnen zwischendurch.
3: Pilzmyzel. Genau.
4: Also die Anzahl an Beinen kann schon mal eine Idee geben.
3: Ja, genau. Wenn man von Insekten spricht, dann ist die Anzahl an Beinen natürlich ein wichtiger Faktor. Das ist recht spannend, weil bei Totholz ist es so, dass die Baumart eine große Rolle spielt, welche Arten man vorfindet. Die Eiche ist die Baumart, die beherbergt im Vergleich auch die meisten Totholzinsekten. Also so ungefähr 650 Arten, die bei der Eiche vorkommen können. Und bei der Buche wären es so um die 250 Arten, die man in Europa findet. Und die Fichte hat zum Beispiel nur mal so an die 60 Arten, die in ihrem Totholz vorkommen können, weil die Eiche so langlebig ist. Also einerseits lebt sie als stehender Baum schon sehr lange. Man weiß ja, man spricht ja von der tausendjährigen Eiche. Das heißt, sie lebt sehr lange. Der Sterbeprozess einer dicken Eiche dauert sehr lange. Und da kann es schon vorkommen, dass die dann am Stamm unten völlig zersetzt, vermodert ist, aber immer noch einen lebenden Ast besitzt. Und wenn man zum Beispiel in den Lainzer Tiergarten geht, also das wäre jetzt nicht so weit weg vom Prater, dann gibt es dort den Rest eines Eichenurwaldes. Und da steht die sogenannte Kaisereiche, da findet man zum Beispiel den Eichenbock. Der das eben genau braucht, er braucht diese schon abgestorbenen, aber auch noch lebenden Teile. Und in diesen Grenzbereichen vermehrt er sich sehr gut. Die Larvenentwicklung, die dauert wie bei vielen Totholzinsekten mehrere Jahre. Das Holz wird dann wirklich mit großen, tiefgehenden Gängen von den Larven zerfressen. Und schlussendlich, nach einigen Jahren, verpuppt sich die Larve und der Käfer schlüpft aus. Das ist ein sehr großer, schwarzer Bockkäfer, hat sehr lange Fühler und ist sehr toll anzusehen.
2: Morgen um 8:55, Schattenseiten und Sonnenseiten.
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5: Am Mikrofon Martin Balder. Israel und der Iran haben nach der jüngsten Eskalation ihre wechselseitigen Angriffe vorerst eingestellt. Beide Seiten kündigen aber noch härtere Kämpfe an, falls gegen diese vorläufige Feuerpause verstoßen wird. US-Präsident Donald Trump hat unterdessen erklärt, dass ein Abkommen mit Teheran in greifbarer Nähe sei. Barbara Jandl berichtet.
6: US-Präsident Donald Trump hat vor kurzem den Abschluss seiner Vereinbarung zur Beendigung des Iran-Kriegs in den kommenden Tagen in Aussicht gestellt. Er sagt, man befinde sich in den letzten Zügen für ein gutes Abkommen und
7: wir führen laufend Verhandlungen mit dem Iran, das hat nicht aufgehört. Und wir könnten in ein oder zwei Tagen eine Einigung haben. Ich denke, es läuft gut.
6: So der US-Präsident, der seit Wochen einen Ausweg aus dem von ihm gemeinsam mit Israel gestarteten Krieg sucht. Erst gestern hat er beide Seiten dazu aufgefordert, die Angriffe sofort einzustellen und Israels Premier Benjamin Netanyahu davor gewarnt, sein Land zu isolieren, sollte man die Kampfhandlungen ausweiten. Seit dem 8. April gilt zwischen dem Iran und Israel eine Waffenruhe, die allerdings sehr brüchig ist. In den letzten Tagen haben beide Länder erstmals seit Beginn dieser Feuerpause wieder gegenseitige Angriffe gestartet.
5: Die neuen Atommächte haben im Vorjahr um 19% mehr in ihr Nuklearwaffenarsenal investiert als 2024. Laut der internationalen Kampagne zur Abschaffung von Atomwaffen belief sich der Gesamtbetrag auf rund 119 Milliarden Dollar. Mit den Mitteln der vergangenen 3 Jahre hätte der Hunger in der Welt beendet werden können, heißt es in dem Bericht. Die Regierung hat ein Wohnbaupaket angekündigt. Es geht dabei aber nicht um neue Mittel, sondern um 700 Millionen Euro, die von einem früheren Wohnbaupaket noch übrig sind. Mehr von Maria Kern.
8: Vor 2 Jahren wurde unter der damaligen schwarz-grünen Regierung eine Wohnbaumilliarde beschlossen. Mehr als 700 Millionen Euro davon könnten von den Ländern aber nicht abgeholt werden, weil die Förderung erhebliche Mängel aufweise, heißt es nun im Büro von Wohnbauminister Andreas Babler, SPÖ. Konnten tatsächlich 3/4 der Mittel nicht beansprucht werden, Wohnbauexperte Wolfgang Ammann?
9: Es ist nicht so, dass 3/4 nicht abgeholt worden sind, sondern es wurden 3/4 noch nicht ausbezahlt. Und ausbezahlt werden kann erst nach Endabrechnung der Projekte.
8: Probleme, die Förderkriterien zu erfüllen, hätten nur Wien und Oberösterreich, so Ammann. Wohnbauminister Babler will die Kriterien nun ändern. Es gibt also kein neues Wohnbaupaket, sondern vorhandene Mittel sollen nun gänzlich ausgeschöpft werden können.
5: Am Internationalen Strafgerichtshof in Den Haag ist Chefankläger Karim Khan nun offiziell suspendiert worden. Eine Mitarbeiterin seines Büros wirft ihm sexuelle Belästigung vor. Khan weist das zurück. Er hatte deswegen schon vor einem Jahr sein Amt vorübergehend niedergelegt. Khan ist seit 2021 Chefankläger und hat unter anderem die Haftbefehle gegen Russlands Machthaber Wladimir Putin und Israels Regierungschef Benjamin Netanyahu erwirkt. Die UNO warnt vor einer zunehmenden Krise der Weltmeere. Das geht aus dem aktuellen 3. Ozeanbericht der Vereinten Nationen hervor. Markus Langer berichtet.
10: Es sei dringendes Handeln erforderlich, mahnt die UNO. Der Ozean sei die Grundlage des Lebens auf der Erde, aber seine Gesundheit sei in großer Gefahr, weil Ökosysteme und Lebensräume den kritischen Kipppunkten näher kommen oder sie überschreiten, heißt es in dem Bericht. Da sich die Meere schneller erwärmen und der Meeresspiegel schneller steige, schrumpfe die Eisdecke und die Meeresökosysteme gerieten zunehmend unter Druck. An dem mehr als 1300 Seiten langen Bericht haben 600 Forscher aus aller Welt 5 Jahre lang gearbeitet. Dokumentiert werden darin die zunehmenden Folgen des Klimawandels, der Umweltverschmutzung und der Überfischung.
5: Auf den Philippinen ist die Zahl der Todesopfer nach dem schweren Erdbeben auf mindestens 37 gestiegen. Mehr als 480 Menschen werden laut Zivilschutz noch vermisst. Mehr als 20.000 wurden obdachlos. Das gestrige Beben der Stärke 7,8 war laut der US-Erdbebenwarte das bisher schwerste weltweit in diesem Jahr. Und nun zum Wetter.
11: Regenschauer gibt es im Moment in Vorarlberg, im Außerfern und in Oberkärnten. Teilweise scheint aber auch die Sonne heute. Die größten Sonnenfenster haben wir im Burgenland. Am Nachmittag steigt dann in ganz Österreich die Wahrscheinlichkeit für Regenschauer und Gewitter. Und die können heute kräftig werden mit Starkregen und mit stürmischen Windböen. Temperaturen am Nachmittag zwischen 14 Grad im Bregenzerwald und 30 Grad im Burgenland. Morgen der Mittwoch wird generell kühler und besonders von Vorarlberg bis Oberösterreich und Kärnten nass. So viel zum Wetter von Daniel Zeinlinger.
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12: Schönen Dienstag, an dem wir heute Vormittag noch um die Welt und durch die Zeit reisen. Unter anderem steht die Suche nach Unsterblichkeit auf dem Programm. Dabei geht es nicht um die Versprechen des Silicon Valley, wie etwa die Vision eines technisch überwindbaren Todes. Die Reise führt weit zurück zu den Keilschrifttafeln Mesopotamiens und zum Gilgamesch-Epos, das uns ab 11 in den Radiogeschichten erwartet. Nach Ägypten geht es um 10 mit Andreas Maurer, der dann die musikalische Faszination für das Land der Pharaonen nachspürt. Und nach Albanien, auf die Spuren einer Audiokassette, geht es in dieser Stunde, in der wir uns außerdem mit den Herausforderungen für die Elementarpädagogik beschäftigen und zu Beginn Gruppen der Macht in den Blick nehmen.
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12: Die Gruppe der mächtigen 7 Industrienationen, der G7, würde ihre Entscheidungen zu intransparent und nur im Sinne des globalen Nordens treffen. So lauten die Vorwürfe. Und in den 1980er Jahren hat es tatsächlich den Anschein, als könnten die mächtigen 7 allein die Weltwirtschaft lenken. Dagmar Streicher berichtet im zweiten Teil des Radiokollegs Gruppen der Macht, wie der kurze Traum der unipolaren Welt aufkommt, dann schnell wieder platzt und die Schwellenländer in der neuen Gruppe der 20 an Augenhöhe gewinnen. Zu Beginn blickt sie nach England. Dort will Margaret Thatcher 1983 wiedergewählt werden.
13: Who do we want? Who do we need? Who is the leader who really can lead? Maggie Thatcher. It's Maggie for me.
14: Willkommen in den 1980er Jahren, dem goldenen Zeitalter des Konservatismus. Margaret Thatcher regiert in Großbritannien, Ronald Reagan in den USA, Helmut Kohl in Deutschland. Liberalkonservative sind in Kanada und Japan an der Macht. Italien wechselt fast alljährlich den zumeist christdemokratischen Regierungschef.
13: It's Maggie for us.
14: Nur Frankreich hat mit François Mitterrand ein Staatsoberhaupt aus der Sozialistischen Partei. Die G7 der 1980er Jahre unterscheidet sich also sehr stark von ihren kosmopolitischen Gründervätern Helmut Schmidt und Giscard d'Estaing. Die Wirtschaftshistorikerin an der London School of Economics, Christina Spohr, beschreibt die Dynamik.
15: Also das Interessante auf der europäischen Ebene ist ja, dass Mitterrand und Kohl trotz allem da auch eine sehr enge politische Freundschaft sich entwickelt hat. Und Thatcher lag da natürlich ganz anders. Also auch wenn sie eher konservativ war. Erstens konnte sie mit Kohl überhaupt nicht. Und zweitens hat sie natürlich ihren Thatcherismus betrieben, also Monetarismus, Privatisierung. Bei den Briten als auch bei den Amerikanern ging es ja nicht um die soziale Marktwirtschaft. Daran haben natürlich die Kontinentaleuropäer festgehalten.
16: As the United States and Great Britain and other free nations have prospered, we are learning that the way to prosperity.
14: Ronald Reagan meint anlässlich eines Staatsbesuchs von Margaret Thatcher im November 1988, man habe erkannt, dass der Weg zu Wohlstand nicht in Bürokratie und Umverteilung von Reichtum liege, sondern in weniger Staat und mehr Freiheit für Unternehmer und in der Kreativität des Einzelnen.
16: Change, extraordinary change has come upon the world.
17: Die USA unter Reagan und Großbritannien unter Thatcher haben die Gewerkschaften geschwächt, haben die starken ökonomischen Gruppen aufgewertet, haben den Staat aus Sozialpolitik zurückgefahren, relativ aus anderen interventionistischen Politikfeldern. Und das wurde auf die Welt übertragen.
14: Auf die Welt übertragen, wie es Politikwissenschaftler Ulrich Brandt formuliert, wird vor allem die Deregulierung in sämtlichen Bereichen. Handel, Industrie, Verkehr bis hin zu Banken und dem Finanzmarkt. 1989 liegt der Anteil der G7 am globalen Bruttoinlandsprodukt bei bisher unübertroffenen 70%. Damit hat die Gruppe, die nur 10% der Weltbevölkerung repräsentiert, eine hohe faktische Macht.
18: Wenn es um die Freiheit geht, wir sind das Volk! Wenn es
14: Am 9. November 1989 fällt die Berliner Mauer. Die Sowjetunion implodiert kurz darauf. Der Kalte Krieg ist zu Ende und mit ihm die bipolare Weltordnung. Der Westen scheint sich mit seinen liberalen Demokratien, dem freien Markt und der globalisierten Ökonomie durchgesetzt zu haben, wie die Autorin des Buches Wendezeit, Christina Spohr, ausführt.
15: Vor dem Hintergrund des Zerfalls der Sowjetunion und des sowjetischen Kommunismus war diese Idee, wir haben die Universalisierung der Demokratie, nicht End of History. Die Osteuropäer wollten den Kapitalismus und dann wollten sie auch noch Demokratie. So war das ja auch in Russland. So hat auch Jelzin das versprochen. Er hat gesagt, ja, also wir stellen jetzt natürlich unsere Wirtschaft mit der Shock Therapy um auf den freien Markt. Wir wollen auch in den Welthandel. Wir öffnen uns total, nicht? Also Comecon, alles ist zu Ende. Und natürlich brauchen wir Hilfen aus dem Westen, um auch die Demokratie zu stabilisieren.
14: Die russische Wirtschaft ist im Transformationsprozess nach dem Sozialismus extrem schwach. Aber Europa glaubt aus seiner eigenen Erfolgsgeschichte heraus an den Grundsatz der wirtschaftlichen Zusammenarbeit als Mittel zum Frieden.
15: Aber schon sehr schnell, schon nach der ersten Wahl 93, wo Jelzin enorm unter Druck kommt und er immer mehr präsidentielle Macht an sich reißt, stellt man ja fest, auch im Westen, bei aller Liebe, wie gehen wir jetzt mit diesem Russland um? Es stellt ja immer noch den Anspruch, eine Großmacht zu sein, aber es ist das totale Chaos. Und die Deutschen vor allen Dingen sagen, wir müssen die Russen unterstützen mit Geldern aus dem IWF, mit europäischen Geldern und Milliarden werden dahin gepumpt und die Schulden auch zum Teil erlassen. Das wird alles bei der G7 besprochen.
14: Es ist eine politisch motivierte Entscheidung, Russland in die G7 einzuladen. Vorerst nur zu Kooperationsgesprächen. Man will unbedingt sicherstellen, dass das zukünftige Russland ein Partner und kein Gegner ist. Der Übergang von der Planwirtschaft zur Marktwirtschaft wird kräftig unterstützt. Dafür gründen die G7 sogar eine eigene Institution, die Europäische Bank für Wiederaufbau und Entwicklung. Der österreichische Ökonom Kurt Bayer wechselt vom Direktorium der Weltbank in jenes der EBRD. Seiner Einschätzung nach ist damals nicht alles optimal gelaufen.
18: Amerikanische Finanziers waren überall und haben den Leuten die Anteile ihrer verstaatlichten Betriebe, die privatisiert wurden, zum billigsten Preis abgekauft, ja, und dann weiter verscherbelt und so weiter. Also das war schon auch diese westliche Idee natürlich und ich meine, die ist ja richtig. Also wir müssen aus diesen nicht funktionierenden Wirtschaften funktionierende Marktwirtschaften machen. Es ist halt leider Gottes auf die schlechtestmögliche Art gemacht worden. Man hat gesagt, wir müssen zuerst alle Preise freigeben und dann wird es eine Nationalbank geben und dann werden Banken sich bilden und dann wird es vielleicht eine Wettbewerbsaufsicht geben, damit nicht so Monopole entstehen.
14: Diese Kontrollinstitutionen hätte es durchaus gebraucht, meint auch der Experte für politische Ökonomie Ulrich Brandt.
19: Es hat ja zu einer wahnsinnigen Krise geführt in Russland, zu einer unglaublichen Oligarchisierung, deren Auswirkungen wir heute noch haben. Und in dieser Konstellation entscheiden dann die G7-Länder, wir nehmen Russland auf, um eben die damals ja sehr wichtige Wirtschaftsmacht, Post-Sowjetunion, jetzt Russland, was Ressourcen angeht, ein Stück weit auch noch bestimmte Industriezweige angeht, beispielsweise die Rüstungsindustrie, dass die Teil ist eines globalen Clubs. Man könnte hypothetisch heute sagen, wenn China schon wichtiger gewesen wäre, hätten sie vielleicht auch China aufgenommen. Aber China hat natürlich 1998 noch nicht diese Rolle gespielt.
14: Im Mai 1998 wird Russland offiziell in die Gruppe der Mächtigen aufgenommen. Die G7 wird zur G8. In Asien schießen die Wolkenkratzer aus dem Boden und die Industrialisierung boomt. Die Tigerstaaten, also Thailand, Indonesien, Südkorea und Malaysia, verzeichnen über 10 Jahre lang ein enormes Wirtschaftswachstum. Darauf verlässt sich der Internationale Währungsfonds und sieht die erste moderne Finanzkrise in der nun globalisierten Welt nicht auf sich zukommen. Die Ökonomin und Professorin an der University of Leeds, Anina Kaltenbrunner, beschreibt die Asienkrise von 1997.
20: Also die Asiaten haben auch ganz stark industrialisiert in dieser Zeit, sind sehr, sehr stark gewachsen, haben ihre Finanzmärkte geöffnet, viel Auslandskapital ist hineingeflossen. Das ging zum Teil in die Spekulation, in die Häuser, in die Realinvestitionen. Und irgendwann einmal sind dann die Finanzinvestoren draufgekommen, dass es da schon Schwächen gibt. Und dann hat der Baht in Thailand abgewertet und dann sind sie alle panisch raus.
14: Und in dem Moment, in dem das Vertrauen nachlässt, implodiert das System komplett. Die Wirtschaft bricht ein, Banken und Finanzinstitute müssen schließen. Millionen Menschen verlieren ihre Arbeit. Schnell setzt ein Dominoeffekt ein und zieht Indonesien, Südkorea und Malaysia mit hinunter. Der Ökonom Kurt Beyer meint, dass die Wurzel dieser Krise in der Deregulierung zu finden ist.
18: Ja, also sicher. Also ich meine, das gehört zu diesem ganzen neoklassischen, neoliberalen Wirtschaftsmodell. Freie Finanzflüsse sind gut, weil sie gehen dorthin, wo die Rendite am besten ist. Wie Rendite bewertet oder gemessen wird, ist eine zweite Geschichte, ob das gesamtgesellschaftlich oder rein finanziell ist. Die Kritik war immer von den Linken, da gibt es also gesamtgesellschaftliche Kriterien, die sich nicht unbedingt in der finanziellen Rendite sofort ausdrücken. Müsste also breiter bewertet werden. Aber das gehört zu dieser ganzen Ideologie, dass freie Märkte wirklich selbstregulierend letztlich sind. Und dem hat auf Druck der Finanzmärkte die Thatcher und auch der Clinton dann nachgegeben.
14: Schnell wird auch aus anderen Regionen das Kapital abrupt abgezogen. Ganz besonders hart trifft es Russland. Zur schweren Finanzkrise kommt dort noch der sinkende Ölpreis dazu. Im August 1998 ist Russland bankrott.
18: Und plötzlich konnte also ein großer Teil Russlands und Asiens seine Kredite nicht mehr zurückzahlen und da hat der Währungsfonds massive Finanzhilfen geleistet. Wieder mit Auflagen natürlich, aber man hat also doch dann auch die weitere Ausbreitung auf die westlichen Länder damit weitgehend hinterhalten können.
14: Die Asienkrise macht deutlich, dass die G8 in der neuen Globalisierungsdynamik die Weltwirtschaft nicht mehr allein steuern kann. Das Wirtschaftswachstum der großen Schwellenländer definiert unübersehbar neue ökonomische Machtverhältnisse.
0: Ohne die Asienkrise hätte es die Gründung der G20 nicht gegeben. Insofern hat es doch zu einem Erkenntnis geführt, wir müssen mehr miteinander reden und nur die G7-G8 wird wahrscheinlich nicht ausreichen,
14: sagt der Ökonom Thomas Wieser. Selbst die Weltbank und der Internationale Währungsfonds drängen darauf, große Schwellenländer in den geoökonomischen Entscheidungsprozess mit einzubeziehen, um weitere Weltfinanzkrisen zu verhindern.
19: Die Diagnose war, wir haben enorme Probleme der Finanzmarktstabilität und deshalb ist die G20 erstmal von den Finanzministerinnen gegründet und gebildet worden und dann sozusagen mit der Vertiefung der Krise dann ab der 2000er Jahre ist es dann ausgeweitet worden zu einem größeren Forum.
14: Die Gruppe der 20 kommt erstmals 1999 in Berlin zusammen. Es ist ein technokratisches Forum zur internationalen Finanzkoordination und öffentlich wenig beachtet. Auch politisch bleibt ihr Einfluss zunächst begrenzt, bis sie während der Finanzkrise 2008 auf Ebene der Staats- und Regierungschefs aufgewertet werden. Genua 2001. Über 150.000 Menschen reisen an, um gegen den G8-Gipfel zu demonstrieren. Was treibt sie an? Was werfen Sie der G8 vor?
19: Auf der innerlichen Ebene wird kritisiert, dass sich mächtige Regierungen anmaßen, jenseits von Institutionalisierung, jenseits von Repräsentation, die Weltwirtschaft zu steuern. Da spielen die Südländer keine Rolle, da spielt Zivilgesellschaft keine Rolle, da spielt auch eine kritische Öffentlichkeit keine Rolle. Das ist sozusagen die Hauptkritik.
14: Auf der Straße ist eine ungewöhnliche Allianz aus Studenten, NGOs, Gewerkschaften, Bauernorganisationen, Umweltaktivisten, christlichen Gruppen und gewaltbereiten Krawallmachern. Im Kontrast stehen die Bilder aus den Prunksälen des Palazzo Ducale. Dort hat Gastgeber Silvio Berlusconi den G8-Gipfel pompös inszeniert. Rund um den Palazzo Ducale ist eine Sicherheitszone mit Betonbarrieren, Militärkontrollen und Scharfschützen eingerichtet. Der deutsche Rapper Albino beschreibt die Gipfeltage aus Sicht der Demonstrierenden.
21: Kriegsschiffe im Golf von Genua. Bombenaugen beobachten die Stadt. 150.000 Menschenleiber gehen gegen 4 Meter hohe Gitterwände. In deren brüchigen Schatten der sogenannte G8-Gipfel gießt das Schicksal der Welt. Der italienische Innenminister Scajola erteilt den Schießbefehl. Es herrscht Krieg in diesen heißen Julitagen. Tags werden friedliche Protestlerinnen von Mitgliedern der paramilitärischen Carabinieri sowie Schlechtern der Gruppo Operativo Mobile bedroht, begast, geschlagen. Hunderte werden schwer verletzt. Der Carabiniere Marco Placanica erschießt den Demonstranten Carlo Giuliani.
14: Die italienische Polizei wird für ihr Vorgehen gegen die Demonstranten in zwei Verfahren vom Europäischen Gerichtshof für Menschenrechte wegen Folter verurteilt. Seit dem G8-Gipfel in Genua finden die Gipfel an entlegeneren Orten statt. Dennoch kommt es immer wieder zu großen Demonstrationen. Wenige Monate nach Genua tritt China der WTO bei. Und damit wird die Globalisierung erst so richtig angeheizt.
19: Vielleicht war die chinesische Regierung 2000, 2001 klug genug zu sagen, wir haben jetzt noch eine Chance draufzuspringen in einer bestimmten Konstellation, die wir vielleicht in 10 Jahren nicht mehr haben.
14: Sagt Ulrich Brandt. Und Christina Spohr meint, man habe China zu wenig beachtet.
15: Ich würde sagen, einer der großen Fehler war gar nicht zu verstehen, dass der chinesische Ausgang sozusagen aus dem Kalten Krieg war ja ein ganz anderer als im Sowjetreich. Denn der Kommunismus ist ja nicht zerfallen, sondern sie haben ja als einparteienautoritärer Staat knallhart ihre eigene wirtschaftliche Öffnung auf ihre eigene Art vorangetrieben. China ist seinen eigenen Weg gegangen und man hat gar nicht so viel nach Asien geschaut.
14: China wird die Werkbank der Welt. Es entstehen enorme Exportlieferketten. Die Billigware aus China regt im globalen Norden den Konsum an und senkt die Inflation. Doch es kommt auch zu einer Deindustrialisierung, weil die Produktion abwandert.
19: Na, China hat sich ganz bewusst ab einem bestimmten Entwicklungslevel stärker in die Weltwirtschaft integriert und die WTO legt ja verlässliche Bedingungen für Welthandel, für den Austausch auch von Dienstleistungen, für geistige Eigentumsrechte fest. Und damit wurde China ein erstmal auch verlässlicherer Partner, weil es in dieser WTO-Logik mitmacht. Aber die WTO sagt ja auch, die Zölle sollen relativ niedrig bleiben. Also es soll eine offene Weltwirtschaft bleiben. Und da hat China offensichtlich kalkuliert und gut kalkuliert, wie wir heute wissen. Wir können unserer eigenen Entwicklung noch einen Schub geben, wenn wir ein Stück weit diese liberalen Welthandelsregeln akzeptieren. Das heißt ja nicht, dass in China selber China liberalisiert wurde. Also in China gibt es ja keine neoliberale Politik, aber China hat sich dann bestimmten Bedingungen einer liberalen Weltwirtschaftsordnung angeschlossen.
15: Wobei sie ja noch sagten, in den 90er Jahren sogar noch, dass sie ja noch Entwicklungsland sind, also ein Developing State. Und damit hatte man zum Beispiel auch bei den GATT-Gesprächen andere Deals. Das hat sich erst in den 2000ern anders entwickelt und vor allen Dingen haben wir es eigentlich erst richtig wahrgenommen in den 2010ern. Dass China sich wirklich zur Weltwirtschaft macht und auch zur weltpolitischen Macht etabliert. Also diese Tectonic Shifts haben wir eigentlich wirklich erst unter Xi Jinping richtig verstanden.
14: Eben weil China seinen eigenen Weg geht, sind die chinesischen Finanzinstitute weniger von der Subprime-Krise 2008 betroffen. China fällt nicht in die tiefe Rezession wie fast der ganze Rest der Welt. Die schwere Finanzkrise 2008 geht von der US-Immobilienblase aus. Die Banken bündeln ihre billigen, nicht gedeckten Immobilienkredite und verkaufen sie in die ganze Welt. Die Blase platzt und am 15. September 2008 geht die US-Investmentbank Lehman Brothers pleite. Das lässt die Börsen ins Bodenlose stürzen. Banken, Unternehmen, aber auch ganze Staaten kommen in arge Bedrängnis.
3: It's quite clear that this crisis has shown
14: EU-Kommissionspräsident Barroso meint, dass diese Krise offensichtlich zeige, dass es Probleme bei der Regulierung und bei der Aufsicht gebe. Kein Finanzinstitut dürfe sich der Aufsicht entziehen, so Barroso. Auf Betreiben der Europäer wird die Gruppe der 20 auf Chefebene gehoben. Und schon wenige Wochen nach Ausbruch der Krise findet der erste G20-Weltwirtschaftsgipfel in Washington D.C. statt. Die Erwartungen im Vorfeld des Gipfels sind hoch, wie auch Kurt Bayer erzählt.
18: Und damals war auch, muss ich gestehen, meine Hoffnung, aber nicht nur meine, dass diese G20 eigentlich zu so einem informellen Führungsgremium der Weltwirtschaft werden könnten. Wenn man dazu noch nimmt, wie es ja auch dann passiert ist, Afrikanische Union zum Beispiel, oder die EU ist ja auch ein Mitglied jetzt dabei. Damit könnte man also eben weltweite Krisen regeln, aber auch die Versorgung mit globalen öffentlichen Gütern, Klimageschichten, Migration und so weiter besser lösen. Ja. Und das hat auch eine Zeit lang so ausgeschaut. Die G20 waren relativ wirkungsstark.
14: Der französische Präsident Nicolas Sarkozy zeigt sich am Gipfel in Washington zufrieden.
4: En résumé,
2: Ce sommet est un sommet, je crois pouvoir le dire, historique.
4: Nicolas Sarkozy nennt den Gipfel historisch. Erstmals würden sich die 20 verschiedenen Länder auf einen gemeinsamen Maßnahmenkatalog für nationale Konjunkturprogramme und stärkere Finanzmarktaufsicht einigen.
2: Sie sind d'accord sur des principes, sur des modalités d'action, sur un plan d'action.
4: Ist das tatsächlich so bahnbrechend historisch? Frage ich den Ökonom Thomas Wieser.
0: Also richtig ist natürlich, dass die G20 eine ganz starke Rolle 2008 post-Lehman gespielt haben. Und die gemeinsamen Beschlüsse damals sind auch etwas relativ Einzigartiges geblieben, weil es gab einen Mechanismus, wo alle einberichten mussten, was sie jetzt machen, um der Krise Herr zu werden. Und es gab daher auch einen doch sehr starken Gruppendruck. Und ich glaube, der Konsens ist, dass die über die G20 abgewickelten Programme doch maßgeblich dazu beigetragen haben, den Fallout der Lehman-Krise global in Grenzen zu halten.
4: Damit ist die G20 ein potenzielles Krisensteuerungszentrum der Weltwirtschaft, aber mit klaren Grenzen. Ihre Beschlüsse sind weiterhin freiwillig und es gibt keine Konsequenzen, wenn sich ein Mitglied nicht an eine Vereinbarung hält. Aber immerhin, seitdem die Treffen auf Staatschefebene stattfinden, kann die G20 schneller und koordinierter handeln. Anina Kaltenbrunner und Ulrich Brandt meinen, der globale Süden habe durch die G20 an Augenhöhe gewonnen.
20: Wenn man sich so die letzten G20 anschaut, hat man schon das Gefühl, dass sich einfach auch die großen Länder des globalen Südens, ein Brasilien, ein Indien, ein China, ein Südafrika, schon auch stärker positionieren und schon auch größer auch Themen aufbringen, die für sie wichtig sind.
19: Mit G20 ist ja erstmal gelungen, dass es eine Anerkennung gibt, dass die Weltwirtschaft sich stark verändert hat. Ob man das Emanzipation nennen kann, weiß ich nicht, aber es ist erstmal ein Terrain, wo stärker auf Augenhöhe diskutiert wird. Aus meiner Sicht ist die G20 nicht annähernd so wichtig, zumindest in unseren Ländern, wie die G7, also auch was die Treffen angeht.
4: Völlig zu Recht spricht Ulrich Brandt von der G7 und nicht der G8. Denn Russland ist 2014 nach der Annexion der Halbinsel Krim aus dem Club der mächtigen Industriestaaten wieder ausgeschlossen worden. Donald Trump möchte das ändern, wie er vor seiner Abreise mit dem Helikopter zum G7-Gipfel nach Quebec im Juni 2018 betont. Aktuell liegt der G7-Anteil der Weltbevölkerung bei 10%. Und die Weltwirtschaftsleistung der Gruppe liegt bei weniger als 30%. Sie erinnern sich? Zu Beginn der Sendung in den 1980er Jahren sind es noch 70

0: It is significant that the G20 Leaders Summit will be convened for the first time on African soil.
1: Es sei von großer Bedeutung, dass der G20-Gipfel zum ersten Mal auf afrikanischem Boden stattfinde, sagt der Präsident von Südafrika Cyril Ramaphosa im Vorfeld des Gipfels 2025.
0: Geopolitical tensions and rising intolerance, conflict and war,
1: geopolitische Spannungen, Intoleranz, Kriege, Klimawandel, Pandemien sowie Energie- und Nahrungsmittelunsicherheiten würden das ohnehin fragile globale Zusammenleben bedrohen, sagt Ramaphosa. Die Herausforderungen seien miteinander verknüpft und würden inklusive und gut koordinierte Antworten erfordern.
0: Yet there is a lack of consensus amongst major powers, including in the G20.
1: Dennoch herrsche unter den Großmächten auch innerhalb der G20 kein Konsens darüber, wie auf diese global bedeutsamen Probleme reagiert werden soll, beklagt sich Ramaphosa.
2: I mean, if you take a look at what's going on in parts of South Africa, look at South Africa, what's going on.
1: Der amerikanische Präsident Donald Trump kommt nicht nach Johannesburg zum G20-Gipfel, weil er dem ehemaligen Apartheidland Genozid an der weißen Minderheit vorwirft. Er boykottiert Südafrika, obwohl seine Ansicht im Widerspruch zu anerkannten Expertenmeinungen steht.
2: You know, I'm not going to. We have a G20 meeting in South Africa. South Africa shouldn't even be in the G's anymore.
1: Aus den USA reist auch kein Stellvertreter zu dem Gipfel nach Johannesburg an. Deshalb entfällt die traditionelle Zeremonie für die Übergabe an das nächste Gastgeberland. Im Dezember 2026 findet der G20-Gipfel in Miami statt und die USA stellen ihn unter das Motto »The best is yet to come«, also »Das Beste kommt noch«.

0: Dagmar Streicher hat die Radiokollegreihe Gruppen der Macht gestaltet, in der sich morgen Mittwoch dann alles um neue Machtansprüche dreht. Von den Zentren politischer Macht wechseln wir nun an einen Ort, an dem frühe Weichen für die Zukunft gestellt werden. Die Kindergärten Skandinaviens. Denn dort gilt die Elementarpädagogik seit langem als Fundament des Bildungssystems. Eine pädagogisch hochwertige und umfassende Betreuung von Klein- und Kindergartenkindern erhöht die Chancengleichheit, fördert spätere Berufs- und Bildungskarrieren, verbessert sprachliche und soziale Kompetenzen und steigert die Erwerbsfähigkeit der Eltern. Kurzum, was Kinder in den ersten Lebensjahren lernen, prägt ihren weiteren Bildungsweg, ihre Chancen im Berufsleben und ihre gesellschaftliche Teilhabe. Was Länder wie Norwegen anders machen als Österreich, darüber hat sich Andreas Wolf informiert. Der zweite Teil seiner Radiokolleg-Reihe trägt den entsprechenden Titel Lernen von Skandinavien.
1: Die skandinavischen Länder zeigen vor allem drei Dinge. Sie haben bessere Betreuungsschlüssel, eine höhere Anerkennung des Berufs und mehr Zeit für pädagogische Arbeit außerhalb der Gruppe. Der Kindergarten wird dort tatsächlich

0: elementarpädagogischen Bereich die günstigste und effizienteste Möglichkeit sei, eine Gesellschaft positiv zu entwickeln. Auch der Wiener Elementarpädagoge und Kindergartenleiter Daniel Valenta sieht das skandinavische System als Vorbild. Seiner Ansicht nach könne man es in Österreich aber nicht 1:1 implementieren.
1: Ich glaube, es braucht einfach den Fokus auf die Relevanz der elementaren Bildung und was das heißt, wenn wir nicht dieses Top-Down-System der Finanzierung hätten, wie zuerst Universitäten, dann Schule und dann Kindergarten, sondern wie wichtig es wäre, wenn wir in die elementare Bildung investieren. Was wir uns sparen würden, wenn wir sagen, wir investieren da. Wir sparen uns Ausgaben am Arbeitsmarkt, im Strafwesen, im Förderwesen, weil all diese Dinge sind ausgleichbar, wenn man früh investiert in Chancen der Kinder.
0: Einer, der sich gut mit dem skandinavischen Bildungs- und Gesellschaftssystem auskennt, ist Thomas Moser. Er lebt seit mehr als 30 Jahren in Norwegen und unterrichtet am Institut für Learning Environment and Behavioral Research in Education an der Universität in Stavanger. Mosers Institut hat auch eine Kooperation mit der Universität Graz, wo der Masterstudiengang Elementarpädagogik angeboten wird.
2: Der Staat ist nicht unser Feind, wie man teilweise in Österreich den Eindruck hat. Also der Staat, der will uns was Schlechtes. In Norwegen meint man, der Staat ist was Gutes, also der sorgt für uns. Das merkt man in so vielen Dingen, auch wie mit Corona umgegangen wurde und so weiter. Und da meint man auch, dass das Angebot an sozialen Gütern, an Gesundheitssystem, pädagogischen System, dass das schon seine Ordnung hat. Also das ist so die Ausgangshaltung. Da sind auch Unterschiede, wie Kinder betrachtet werden als Bürger mit Rechten.
0: Die Relevanz jedes einzelnen Kindes in Norwegen zeige sich am besten im Umgang mit Kindern, die eine sonderpädagogische Betreuung benötigen. Finanziert werde sie aus dem jeweiligen Gemeindebudget, erklärt Thomas Moser.
2: Wenn das jetzt ein Kind ist, was zum Beispiel eine Gefahr für sich selbst und andere sein kann, dann müssen einfach 4 Leute arbeiten, 24 Stunden mit dem Kind. Für eine kleine Gemeinde kann das gesamte Budget wälzen. Wenn Sie sich das Bildungssystem generell anschauen, dann ist es also ein sehr inklusives System. Wir haben keine Sonderschulen, mit ganz wenigen Ausnahmen, wie zum Beispiel Taubblindgeborene. Da gibt es also ein Spezialangebot, aber ansonsten ist die Regel, dass alle Kinder in die Normalschule und in den Normalkindergarten integriert sind. Jedes Kind hat unabhängig von Familie und Voraussetzung ein gesetzliches Recht auf einen Volltagskindergartenplatz, also nach Erfüllung des ersten Lebensjahres. Wir haben kürzere Eltern Karenz, nur ein Jahr, allerdings damit voller Bezahlung. Und danach lückenlos schließt der Kindergarten an, der dann bis 6 Jahre geht.
0: Bis zum Alter von 3 Jahren passt in Norwegen eine elementarpädagogische Fachkraft auf maximal 3 Kinder auf. Bei Kindern zwischen 3 und 6 Jahren liegt der Betreuungsschlüssel bei maximal 6 Kindern. Diese Regelung gilt, wie alle anderen Bildungsgesetze, norwegenweit. In Österreich ist das elementarpädagogische System bis auf den Bildungsrahmenplan föderalistisch zersplittert. Das heißt, jedes Bundesland hat seine eigenen Ausbildungsstandards, Förderungen, Entlohnungssysteme und Personalschlüssel. Bei den bis 3-Jährigen passt in Österreich deshalb eine Pädagogin manchmal mit, manchmal ohne Assistentin auf zwischen 7 und 15 Kinder auf. Bei den 3- bis 6-Jährigen liegt der Betreuungsschlüssel in Österreich bei 21 bis 25 Kindern pro Pädagogin, unterstützt von oft nur einer Assistentin. Der Bildungsexperte Thomas Moser.
2: Es ist die Kompetenzentwicklung der Angestellten einfacher, wenn überall dasselbe gilt. Wir haben die Bachelor-Ausbildung über das ganze Land verstreut. Ich denke, es macht das System sehr viel einfacher und es müsste es im Prinzip auch günstiger machen, weil diese Zwischenverwaltungen im föderalen Bereich ja wegfallen.
0: Knapp 2% seines hohen Bruttoinlandsprodukts gibt Norwegen pro Jahr für Elementarpädagogik aus. Das sind für 5,6 Millionen Einwohner knapp 8 Milliarden Euro. Zum Vergleich Österreich. 2024 lag die Kindergartenfinanzierung von Bund, Ländern und Gemeinden je nach Berechnungsweise bei 3,5 bis 4 Milliarden Euro und das bei 9,2 Millionen Einwohnern. Damit steht für deutlich mehr Menschen nur etwa die Hälfte des Betrags von Norwegen zur Verfügung. Setzt man Einwohnerzahl und Budget in Relation, dann gibt Norwegen um etwa 2/3 mehr

0: für Elementarpädagogik aus als Österreich. Doch Geld alleine nutzt einem System nichts, wenn es falsch eingesetzt wird. Dass unser Bildungssystem grundsätzlich die falschen Prioritäten setze, das meint der Direktor der Bildungsanstalt für Elementarpädagogik in Bischofshofen, Christoph Schöffmann.
1: Ich bräuchte die allerbesten Pädagoginnen bei den ganz Kleinen. Da geht es um ganz viel, da kann ich innerhalb von wenigen Wochen ganz viel erreichen. Und dort müsste ich eigentlich, wenn ich das konsequent durchziehe, am meisten Gehalt zahlen, um die besten Köpfe, die besten Leute zu haben. Und de facto ist es eigentlich genau umgekehrt. Und das ist natürlich eine Absurdität dieses Systems.
0: Dass es in Österreich so ist, wie es ist, erklärt sich durch die seit Jahrzehnten einzementierten Verwaltungsstrukturen, Pfründe und Machtpositionen, die verteidigt werden wollen. So die langläufige Meinung vieler Politikwissenschaftler. Dass Reformen kaum möglich sind, hat die vor kurzem geführte Debatte über eine Verlängerung der Volksschule auf 6 Jahre gezeigt. Doch statt Einzelinteressen zu bedienen, sollte man einen gesamtheitlichen Blick auf das System werfen, rät der österreichisch-norwegische Bildungswissenschaftler Thomas Moser und nennt eine australische Studie. In dieser geht es um die Frage, was es volkswirtschaftlich kosten würde, wenn das marode australische Kindergartensystem auf den Stand der skandinavischen Länder gehoben werden würde.
2: Das interessante Resultat da ist, dass durch die erhöhte Teilnahme der Mütter im Arbeitsmarkt und die dadurch bedingte Erhöhung des Bruttonationalprodukts und der erhöhten Steuereingängen würde das mit Null ausgehen. Also die Kosten für den Kindergarten, und wenn der völlig gratis auch wäre, würden sich sozusagen rechnen im Staatsbudget. Aber nur Kindergarten, ja oder nein, erklärt wahrscheinlich sehr wenig, weil wenn die Qualität schlecht ist, dann nützt das auch nichts.
0: Um gemeinsame pädagogische Grundlagen zu schaffen, gibt es in Österreich den bereits erwähnten Bildungsrahmenplan für Elementarpädagogik aus dem Jahr 2009. Hier ein Ausschnitt aus der Präambel.
3: Die praktische Umsetzung des Bildungsauftrages liegt in der Verantwortung der fachlich qualifizierten Pädagoginnen und Pädagogen. Ihre Arbeit wird durch qualitätsvolle Rahmenbedingungen unterstützt. Auch wenn der Fokus frühkindlicher Bildung auf der Entwicklung von Kompetenzen liegt und den Lernprozessen im frühen Kindesalter hohe Priorität zukommt, ist das Spiel weiterhin die wichtigste Form des selbstbestimmten, lustbetonten Lernens in elementaren Bildungseinrichtungen.
0: Auch Norwegen hat einen Bildungsrahmenplan für die Elementarpädagogik, in dem Ziele, Werte und Qualitätsansprüche definiert sind. Detaillierte Umsetzungsvorgaben gibt es nicht, denn die konkrete Ausgestaltung der pädagogischen Praxis liege ausschließlich bei den Teams vor Ort, so der Bildungsexperte Thomas Moser.
2: Ein Wahlspruch in der norwegischen Bildung und Pädagogik ist, frag nicht, ob die Kinder reif für die Schule sind, sondern frag die Schule, ob sie reif für die Kinder ist. Es gibt kein einziges definiertes Lehrziel, was die Kinder können sollen. Was definiert wird im Rahmenplan, ist, was die Erwachsenen machen sollen, damit die Kinder spielend und lernend sich entwickeln können. Und danach, wenn es in die Volksschule geht, ist also dann 6 Jahre in Norwegen und die sind ohne Schulnoten. Dieser Bewertungsaspekt, auch der Aspekt externer Inspektionen und so weiter, das wird sehr abgelehnt. Wenn es Konflikte oder nicht lösbare Auseinandersetzungen gibt, dann gibt es über die Kommune und über die Fylke, also Teilstaat, Regelungen zur Aufsicht und zur Hilfe.
0: Warum wir in Österreich einen anderen Zugang bei der Leistungsbeurteilung haben, darüber mutmaßt die Didaktik- und Kindergartenpraxislehrerin der Bildungsanstalt für Elementarpädagogik in Bischofshofen, Sarah Müller.
4: Ich glaube, dass auch das kulturell gewachsen ist, dass man in Österreich lange auch versucht hat, eine sehr fleißige Gesellschaft zu sein. Das war ja lange auch ein Ziel, dieses Land auf Beine zu stellen, die sicher sind, dass man erfolgreich ist und das prägt eine Gesellschaft.
0: Neben dem Spiel fördern die skandinavischen Länder auch intensive Naturerlebnisse. In vielen norwegischen Kindergärten findet ein Großteil des Alltags deshalb draußen statt, erklärt Thomas Moser von der Universität Stavanger.
2: Das freie Spiel steht sehr, sehr hoch, die Natur steht sehr, sehr hoch. Dann gibt es also unterschiedliche Profile in den Kindergärten. Einige sind vielleicht an einem Bauernhof angeknüpft, andere sind Naturkindergärten. Dann wird viel studiert, wie die Natur sich verändert. Dann werden halt Materialien gesammelt und mit nach Hause genommen und sortiert und geordnet und Farben bestimmt. Viele haben so iPads mit Elektromikroskop, wo sie dann genauer untersuchen können. Es ist eine bunte Vielfalt. Es gibt da natürlich auch Kindergärten, wo sehr wenig passiert.
0: 97% der Kinder in Norwegen über 3 Jahren besuchen einen Kindergarten. Die meisten von ihnen über 40 Stunden pro Woche. Doch das Land ist keine Insel der Seligen. Probleme, die es in Österreich gibt, Stichwort viele Kinder ohne Kenntnis der Landessprache, gibt es auch in manchen Stadtteilen von Oslo. Und auch Menschen aus unterschiedlichen Kulturkreisen, die die Institution Kindergarten nicht kennen, gibt es da wie dort. In Norwegen versucht man mit teilweise unorthodoxen Methoden, Familien mit Migrationshintergrund an das System anzukoppeln. So habe man das Geburtenregister mit dem Kindergartenregister verglichen und jene Familien besucht, deren Kinder nicht im Kindergarten gemeldet waren. Das war, so Thomas Moser, zwar rechtswidrig, aber effizient.
2: Die Sozialarbeiter und der Gesundheitsdienst in diesem Stadtteil, die haben angeklopft und haben gesagt, also es gibt da ein Angebot des offenen Kindergartens. Das ist ein eigenes Kindergartensystem, wo die Eltern mit den Kindern hingehen können, dort bleiben können und dann wieder nach Hause gehen. Es hat sich im Prinzip herausgestellt, dass diese Mütter, die ja teilweise also Analphabeten sind und auch die Sprache nicht sprechen, dann doch so viel Vertrauen in dieses System gewonnen haben, dass nach einem Jahr ziemlich alle dieser Kinder in den Kindergarten eingeschrieben wurden. Die Gesetzeslage ist so, die Eltern haben eigentlich das letzte Wort.
0: Von zentraler Bedeutung für den Erfolg des skandinavischen elementarpädagogischen Systems ist auch dessen hoher Grad an Akademisierung. 40% aller Elementarpädagoginnen verfügen zumindest über einen Bachelorabschluss. Viele sind auch höher qualifiziert. Umgelernte Kräfte, wie es sie im Rahmen von Assistenzstellen in manchen österreichischen Bundesländern gibt, wären in Norwegen undenkbar, so Thomas Moser.
2: Für die Assistentenstelle werden Facharbeiter eingestellt. Es gibt also eine Facharbeiterausbildung, die heißt Kinder- und Jugendarbeiter, genauso wie Elektriker oder Schlosser. Und die sind dann auch ausgebildet, allerdings auf einem sekundären Niveau. Dann macht man eine normale weiterführende Schule mit Ausbildung im Kinder- und Jugendbereich.
5: Lernen von Skandinavien. Der zweite Teil der von Andreas Wolf gestalteten Radiokollegreihe Elementarpädagogik, wie wir unsere Chancen für die Zukunft vergeben. Redaktion Monika Kalcic. 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Zur Suche nach den Ursprüngen einer Audiokassette, die in den 1980er Jahren zusammengestellt wurde, geht es jetzt im Musikradiokolleg. Anja Trölenberg macht sich heute in ihrer Reihe zurückgespult, wieder auf die Suche nach den Namen der Musiker auf der Kassette mit albanischer Musik. Nach ihrer erfolglosen Suche in der Hauptstadt Tirana begibt sie sich heute in den Süden Albaniens.
6: Langsam setzt sich der Bus in Bewegung. Nur wenige Plätze sind besetzt, als ich von Tirana nach Tepelena aufbreche. Zum Abschied hupt der Fahrer den Kollegen zu. Ich bin unterwegs durch Albanien, auf der Suche nach einem Musiker, dessen Namen ich nicht kenne. Eine alte Kassette hat mich hierher geführt. Auf dem Band kein Titel, kein Autor. Der einzige Hinweis, eine handschriftliche Notiz auf Griechisch. Albanika Klarina, albanische Klarinette. Dass ich jetzt auf dem Weg nach Tepelena bin, liegt an Mikaela Minga. An einem regnerischen Nachmittag hatte sie sich das erste Lied auf der Kassette mit mir angehört. Das ist Folge 2, Falsche Fährte. Mikaela Minga stellt ihren Rucksack beiseite und drückt die Kopfhörer zurecht. Wegen des prasselnden Regens haben wir Schutz in der Pyramide von Tirana gesucht, einem monumentalen Bau aus der Zeit der Diktatur.
7: Das ist ein typisches Lied aus Südalbanien. Es ist ein mehrstimmiges, also polyphones Stück, begleitet von Instrumenten, genauer gesagt von einem Ensemble, das Saze genannt wird.
6: In dieser albanischen Polyphonie hat jede Stimme eine klare Aufgabe. Eine führt, eine antwortet, die anderen halten den Grundton. erklärt die Musikologin und schüttelt sich die nassen Locken aus dem Gesicht.
7: Vom Text her würde ich sagen, dass das zur sogenannten sozialistischen Folklore gehört. Zu Liedern also, die in der Zeit der Diktatur auf bestehende Melodien gesetzt und mit neuen Texten versehen wurden.
6: Vermutlich stamme das Lied aus den 1980er Jahren.
7: Im Text ist von einer Gegend bei Tepelena im Süden Albaniens die Rede. Von Walnussbäumen und Weinbau.
6: Sie glaube nicht, dass ich allein anhand eines Liedes feststellen ließe, wer zum Beispiel die Klarinette spielt.
7: Vielleicht lohnt es sich, in der Region Tepelena nachzufragen, bei Musikern, die dort früher in Ensembles gespielt haben.
6: Als ich nach 4 Stunden Fahrt in Tepelena ankomme, weht dort ein kalter Wind. Der Fahrer lässt mich aussteigen und reicht mir meinen Koffer. Ich nehme die einzige Straße, die in den Ort hineinführt, und gehe in das erstbeste Restaurant. Drinnen sitzt ein Ehepaar. Der Fernseher läuft. An der Wand hängt ein verblichenes Bild von Schloss Neuschwanstein. Und obwohl niemand kocht, dröhnt die Lüftung. Ich erkläre, wonach ich suche. Frage, wer sich im Dorf auskennt und mit wem ich sprechen sollte. Sie schicken mich in das Café des ehemaligen Bürgermeisters 2 Straßen weiter. Dort, sagen sie, solle ich nach Professor Aserio fragen. Er habe Musik studiert und früher in einem der Ensembles von Tepelena gespielt. Auch hier in dem kleinen Café läuft der Fernseher. 2 Männer spielen Tavli, ein Würfelspiel, bei dem die Steine laut über das Brett klacken. Neben der Bar sitzen mehrere Frauen auf einer Couch. Ob Professor Aserio zu sprechen sei?
8: Hallo.
6: Eine Frau telefoniert, erkundigt sich. Doch der Professor ist gerade nicht vor Ort. Er ist im Krankenhaus in Tirana. Also spiele ich Ihnen die Kassette vor.
8: Bravo.
6: Es handle sich um Hamid Metka. Nein, um Laver Bariu. Oder doch Hamid? Falsch, um seinen Vater Hekuran. Und vielleicht auch um Vasu Suri.
9: Ja, ja, Baby, diese Kakien.
8: Oh, Baby.
9: Baby, Hadi.
8: Adenanti Mamenica.
6: Einer ruft kurzerhand einen befreundeten Musiker an und hält das Telefon neben die Aufnahme.
10: Ja, Djönci.
6: Die anderen klicken sich durch Musikvideos auf YouTube. Aber nichts klingt wirklich vergleichbar. Also versuche ich es am nächsten Morgen im lokalen Kulturzentrum. An einem breiten Schreibtisch sitzt Myrda Yera vor dem Computer und sichtet die Fotos vergangener Kulturveranstaltungen. Als ich ihm von der Kassette erzähle, will er sie sofort hören.
10: Mach mal lauter.

0: Estona-Simodell. Kretiona.
1: Ja, das ist eindeutig von hier. Die Aufnahme scheint mir älter als ich. Sie könnte von 1965-70
2: sein. Von draußen mischt sich der Alarm eines Autos in die Aufnahme. Das Lied erzähle vom sozialistischen Fortschritt in Tepelena, sagt Myrda Jera. Von neuen Anbauterrassen in den Bergen. Das Ensemble müsse deshalb aber nicht zwangsläufig aus Tepelena stammen. Zum Vergleich spiele ich ihm das letzte Lied der Kassette vor. Jetzt geht es nicht mehr um Tepelena, sondern um Leskovik. Das ist ein Lied, das ich seit meiner Kindheit kenne. Lass es weiterlaufen. Diese Musik weckt Erinnerungen. Leskovik, ein Wind weht, geht und öffnet die Fenster. Der dritte Bursche kommt mit Laute und Klarinette. Während er zuhört, klickt er sich weiter durch das digitale Bildarchiv. Vielleicht hofft er, einen der abgebildeten Musiker der Kassette zuordnen zu können. Wer genau die Klarinette oder die Laute spielt, lasse sich nicht so einfach bestimmen. Statt einer Antwort bekomme ich den nächsten Hinweis. Myrda Jera vermittelt mir den Kontakt zu einem Kollegen in Kölzür. Der meldet sich kurz darauf per WhatsApp und schickt mich weiter nach Permet. Also nehme ich ein Taxi in die rund 40 Kilometer entfernte Stadt. Der Fahrer trägt eine Regenjacke im Camouflage-Muster. Im Rückspiegel hängt ein durchsichtiges Duftfläschchen mit türkisfarbener Flüssigkeit. Wir verbinden mein Handy per Bluetooth mit dem Autoradio und spielen die Kassette ab.
1: Diese Musik ist sehr alt, vielleicht aus der Zeit des Zweiten Weltkriegs, so aus den 1920er oder 30er Jahren. Und gespielt von Lava Barrio aus Permet. Sie ist wirklich sehr alt, das hört man. Wir haben sie 100.000 Mal gehört.
2: Die Straße wird eng und kurvig. Unter dem Rückspiegel schwappt die türkisfarbene Flüssigkeit im Duftfläschchen hin und her.
1: Es gibt auch einen Film. Er wurde in Kutschow gedreht. Da kommen italienische und albanische Arbeiter vor, die höhere Löhne fordern. Und eine Gruppe tritt in den Streik. Den Titel habe ich vergessen, aber dort wurde diese Musik verwendet. Das ist Lava Barrio.
2: Laver Barrio Film, notiere ich auf einem Blog.

0: du persönlich appellieren Sie Musik?
1: Si muzika është muzikë shumë e bukur, është e kohës parë, kohës tjetër. 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
2: Die Musik ist wie eine Klagemelodie, eine Trauermusik. In dem Film wird bei dem Streik jemand getötet. Und da ist ein kleiner Bub, der weint. Deshalb wird die Musik gespielt, um ihn zu beruhigen.
1: Der Film.

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1: Am Mikrofon Martin Balder. Europas größte Unternehmen verschärfen die Ungleichheit in der Gesellschaft. Das zeigt eine Erhebung von Oxfam. Der Verbund verschiedener Hilfs- und Entwicklungsorganisationen hat dazu Daten der 100 größten Unternehmen in Europa ausgewertet. Paul Siehorsch berichtet.
2: Männer verdienen knapp 11% mehr als Frauen. Das zeigen etwa Daten aus 2024 von der Hälfte der Top 100 Unternehmen. Den europaweit größten Unterschied gibt es laut Oxfam bei der Deutschen Bank. Da sind es 39%. Bei Unternehmen wie BMW oder DHL verdienen Frauen mehr als Männer. Auch das zeigt der Bericht der Organisation. Deutlich wird auch der Gehaltsunterschied zwischen Unternehmensführung und Beschäftigten. Chefs verdienen im Schnitt 78 Mal mehr. Dieser Unterschied müsse begrenzt werden, fordert Oxfam. Zudem soll die Lohntransparenzrichtlinie EU-weit rasch umgesetzt werden. Fast alle 100 Top-Unternehmen haben Daten zum CO2-Ausstoß bekannt gegeben. Insgesamt haben sich die Emissionen reduziert. Bei Einzelnen sind sie aber gestiegen. Oxfam nennt hier Lufthansa oder ThyssenKrupp als Beispiele.
1: Israel und der Iran haben ihre gegenseitigen Angriffe vorerst eingestellt. Israels Regierungschef Benjamin Netanyahu bestätigte die Feuerpause in einer Videobotschaft. Damit sei der Konflikt mit dem Iran und der Hisbollah-Miliz im Libanon aber noch nicht beendet, so Netanyahu. US-Präsident Donald Trump hat unterdessen erklärt, dass ein Abkommen mit Teheran in greifbarer Nähe sei. Die Verhandlungen seien in den letzten Zügen, ein Abschluss in den kommenden 2 oder 3 Tagen sei möglich, so Trump. Kuba ist von einem ungewöhnlich starken Erdbeben erschüttert worden. Das Beben war auch in den USA und in Mexiko zu spüren. Mehr von Barbara Jandl.
3: Das Beben hatte eine Stärke von 6,1 und hat Teile der Karibikinsel sowie Regionen in Mexiko und im US-Bundesstaat Florida erschüttert. Das Epizentrum lag vor der Küste Kubas.
4: Wir sind oben im Büro gesessen und plötzlich hat sich der Tisch bewegt. Das ganze Gebäude hat gebebt und genau in diesem Moment ist Chaos ausgebrochen.
3: Erzählt ein Augenzeuge, die Menschen seien dann alle in Panik auf die Straße gelaufen. Berichte über größere Schäden oder Opfer gibt es noch nicht. Auch in Florida und auf der mexikanischen Halbinsel Yucatan waren die Erschütterungen zu spüren. Das Erdbeben ist für diese Region der Karibik sehr ungewöhnlich. Ein ähnlich starkes Beben habe es laut US-Seismologen in einem Umkreis von rund 320 Kilometern seit dem Jahr 1880 nicht mehr gegeben.
1: Die Umweltschutzorganisation WWF schlägt Alarm. Die heimischen Flüsse führen seit Monaten deutlich weniger Wasser als üblich. Laut WWF sind Flüsse in Niederösterreich, Oberösterreich und der Steiermark besonders betroffen. Petra Ottitsch informiert.
5: Die anhaltende Trockenheit setzt laut WWF immer mehr Gewässer unter Druck. 9 von 10 Pegelmessstellen verzeichneten im Mai Niedrigwasser. Der Kamp in Niederösterreich zählt mit einem um 84% niedrigeren Abfluss als im langjährigen Mittel zu den besonders stark betroffenen Flüssen. Laut WWF starten die heimischen Flüsse mit einer schweren Hypothek in den Sommer. Österreich müsse daher seine natürlichen Wasserspeicher besser schützen und wiederherstellen. Der WWF pocht auf ein Schutzpaket für die Flüsse, denn intakte Flüsse speichern Wasser in der Landschaft, mildern die Folgen von Hitze und bieten vielen Arten überlebenswichtige Rückzugsräume, betont man beim WWF.
1: Und nun zum Wetter.
6: Teils nass, teils sonnig sind die nächsten Stunden. Am längsten sehen wir die Sonne heute im Süden der Steiermark und im Burgenland. Die meisten Regenschauer gibt es im Moment in Vorarlberg. Am Nachmittag werden Schauer und Gewitter dann generell häufiger und kräftiger und breiten sich auf immer mehr Landesteile aus. Temperaturen am Nachmittag zwischen 14 Grad im Bregenzerwald und 30 Grad im Burgenland. Morgen der Mittwoch wird generell kühler. Besonders von Vorarlberg bis Oberösterreich und Oberkärnten regnet es. Nach Norden und Osten hin gibt es morgen nur da und dort Schauer. So viel zum Wetter von Daniel Zeinlinger.
1: Und jetzt der Blick auf die Themen des Mittagsjournals. Heute mit Julia Schmuck.
7: Alle, die eine Photovoltaikanlage planen, müssen mit Änderungen rechnen. Förderungen soll es nur mehr geben, wenn auch Speicher eingebaut werden und bestimmte Komponenten wie etwa Wechselrichter müssen aus Europa kommen. Das schauen wir uns im Detail an. Nach außen will die Europäische Union gern geschlossen und geeint auftreten. Ein milliardenschweres Rüstungsprojekt der beiden größten Volkswirtschaften Deutschland und Frankreich ist jetzt aber offenbar gescheitert. Es wird kein gemeinsamer Kampfjet entwickelt. Und verbotene Substanzen beschäftigen uns auch. Der europäische Drogenbericht wird gerade präsentiert und zeitgleich werden in Chile über 100 Tonnen Drogen gefunden, versteckt in Holz für Europa. Und die Kulturredaktion berichtet Ihnen, was das Impulstanzfestival heuer bringt. Das alles und mehr.
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1: Mit Julia Schmuck im Studio. Willkommen zu einer Stunde Information am 9. Juni. Schön, dass Sie da sind. Morgen um diese Zeit hat der Finanzminister seine Budgetrede schon gehalten. Jetzt gibt es auch eine Einigung zur bis zuletzt umstrittenen Parteienförderung. Sie wird in den nächsten beiden Jahren nicht erhöht. Die Details dazu gleich. Gespart wird nicht nur hier, auch bei der Justiz. Es dürfte keine zusätzlichen Planstellen geben. Das kritisieren heute Standesvertreter. Auf Änderungen müssen sich auch all jene einstellen, die eine Photovoltaikanlage planen. Förderungen soll es nur mehr geben, wenn auch Speicher eingebaut werden und bestimmte Komponenten aus Europa kommen. Franz Angerer von der Energieagentur ist live zu Gast. Außerdem, nach außen hin will die Europäische Union gern geschlossen und geeint auftreten. Ein milliardenschweres Rüstungsprojekt der beiden größten Volkswirtschaften Deutschland und Frankreich ist jetzt offenbar gescheitert. Warum? Dazu schalten wir nach Paris und Berlin. Und verbotene Substanzen beschäftigen uns auch. Über 100 Tonnen Drogen werden in Chile gefunden, versteckt in Holz für Europa. Und die Kulturredaktion berichtet Ihnen, was das Impulstanzfestival heuer bringt. Und was das Wetter bringt, weiß Nathalie Auer.
2: Noch haben wir es vielerorts trocken und von Salzburg auswärts scheint teilweise auch die Sonne. Das ändert sich dann aber am Nachmittag und Abend, denn in ganz Österreich steigt die Wahrscheinlichkeit für Schauer und Gewitter. Stellenweise kann es dann auch intensiv regnen und starke bis stürmische Windböen geben. Dazu gibt es sehr unterschiedliche Temperaturen. Derzeit hat es zwischen nur 13 Grad in Alberschwende und 28 Grad in Bad Deutsch-Altenburg. Morgen geht es dann im Großteil des Landes ziemlich nass weiter. Nur wenig regnen wird es tagsüber im Osten.
1: Morgen um diese Zeit hat der Finanzminister im Nationalrat seine Budgetrede schon gehalten. Spätestens dann wissen alle, woran sie sind. Die Frage, ob die Politik auch bei sich selbst spart. Darüber ist zuletzt noch in der Koalition diskutiert und gerungen worden. Wenige Stunden vor der Budgetrede gibt es jetzt eine Einigung, Stefan Kappacher aus der Innenpolitikredaktion.
3: Ja, genau. In einem Spitzengespräch heute Vormittag ist offenbar die Notbremse gezogen worden, nachdem tagelang im Raum gestanden ist, dass es bei allen geplanten Kürzungen, die es in diesem Doppelbudget geben wird, die Parteienförderung erhöht werden soll. Da haben sich jetzt ÖVP, SPÖ und NEOS darauf geeinigt, die Gelder einzufrieren, und zwar auf allen Ebenen. Da gibt es eine Aussendung vom Bundeskanzler, wo zwei Sätze drinnen stehen, die ich jetzt zitiere. Die Parteien-, Club- und Akademienförderungen werden in den kommenden beiden Jahren nicht erhöht. In Zeiten, in denen alle einen Beitrag leisten müssen, tragen auch die Parteien zur Budgetkonsolidierung bei, also soweit das Bundeskanzleramt. Druck gemacht für diese Nichterhöhung, für das Einfrieren, haben in der Koalition aber vor allem die NEOS. Hören wir dazu kurz Parteichefin Beate Meindl-Reisinger.
4: Sparen im System ist auch immer ein Punkt gewesen in diesem wirklich großen Budget. Das ist ein Doppelbudget mit einem großen Konsolidierungsvolumen, das uns jetzt auch den Raum gibt für Investitionen, vor allem in der Bildung, aber auch Entlastung bei den Lohnnebenkosten. Und das war immer ein wichtiger Ansatz. Und ich glaube, es ist das richtige Zeichen, dass man sagt, ja, auch die Parteien und die Clubs sparen bei sich selber. Also ich bin sehr froh, dass wir hier konstruktiv zu einer Lösung gekommen sind.
3: Ausschlaggebend dürfte allerdings gewesen sein, dass die reichweitenstarke Kronenzeitung schon den zweiten Tag hintereinander das Blatt mit dem Thema aufgemacht hat. Der Titel heute war, wie die Parteien jetzt abkassieren.
1: Und um wie viel Geld geht es da in Summe? Welchen Anteil hat denn das am gesamten Budget?
3: Ja, am Bundesbudget ist der Anteil jetzt eher gering. Es geht da um rund 80 Millionen Euro Parteienförderung. Insgesamt beträgt die Parteienförderung in Österreich, wenn man die Länder dazu zählt, so in der Größenordnung von 270 Millionen Euro. Es ist nicht wenig Geld, aber es ist nicht der Brocken, der das Budget sanieren würde. Es ist mehr symbolisch, aber symbolisch ist in dem Fall natürlich sehr wichtig.
1: Sagt Stefan Kappacher aus der Innenpolitikredaktion. Vielen Dank.
3: Sehr gern.
1: Morgen um diese Zeit wissen wir also final, wo welche Schwerpunkte gesetzt werden und wo gespart wird. Und heute kommt schon Kritik, denn mehr Richterinnen und Staatsanwälte, damit dürfte es nichts werden. Denn offenbar bekommt die Justiz im Budget keine zusätzlichen Planstellen. Standesvertreterinnen beklagen schon seit Jahren, dass die Arbeit für die Gerichte immer mehr wird, nur das Personal, um besser und schneller zu arbeiten, das gäbe es nicht. In der Justiz fehlen fast 300 Planstellen. Beate Tomasowitsch berichtet.
5: arbeitet. Rund 260 Richterinnen und Richter fehlen in Österreich. Die meisten arbeiten bereits 120%, sagt Gernot Kandut, Präsident der Richtervereinigung.
6: Das bedeutet, man kann diesen Anfall, der tagtäglich hereinkommt, nur bewältigen, indem man auch entsprechend mehr arbeitet. Das heißt, wenn man 120% hernimmt, ist das die 6-Tage-Woche. Ja.
5: Man habe Verständnis für den Sparzwang, aber
6: wenn die Verfahren, und das ist eine notwendige Konsequenz daraus, jetzt länger dauern werden, dann wird die Bevölkerung auch das Vertrauen in das System irgendwann verlieren und sagen, der Rechtsstaat funktioniert eh nicht.
5: In Streitsachen im Zivilrecht gab es Zuwächse von rund 40% in den letzten 5 Jahren und auch beim Strafrecht steigt der Mehraufwand. Zum Beispiel durch die neue Regelung zur Handybeschlagnahme, sagt Elena Haslinger, Vorsitzende der Staatsanwältinnenvereinigung.
7: Die Politik hat uns ja 2025 ein neues, hochkomplexes und kleinteiliges Verfahrensrecht für die Handybeschlagnahme eingebrockt, aber sie hat schlicht vergessen, die dafür nötigen Ermittlerinnen mitzuliefern. Wir fahren jetzt deshalb seit 1,5 Jahren mit angezogener Handbremse, weil das Beschlagnahmeregime eben den Aufwand pro Akt massiv erhöht hat. Jetzt den Personalstand für weitere 3 Jahre einzufrieren, bringt das Fass aus unserer Sicht aber schlicht zum Überlaufen.
5: Ein anderes Beispiel sind die geplanten strengeren Terror- und Spionagegesetze.
7: Während Spione und Terroristen technisch und personell massiv aufrüsten und immer geschickter agieren, werden die Staatsanwaltschaften auf personelle Nulldiät gesetzt. Also ich denke, wenn man es mit der Bekämpfung dieser Gefahren wirklich ernst meint, dann muss die Politik auch dafür Sorge tragen, dass es genügend Ermittlerinnen gibt. Sonst sind strengere Gesetze in diesem Bereich bloße Papiertiger.
5: Die Justiz habe in den letzten Jahren schon genug zum Budget beigetragen, sagt Personalvertreter Martin Ulrich.
8: Indem sie die übertragenen Aufgaben nämlich mit einem zu geringen Personalstand natürlich wahrnehmen. Und zu erwähnen wäre aus meiner Sicht auch, dass wir, Stichwort aufgeschnürter Gehaltsabschluss, auch hier sehr zur Budgetsanierung bereits beigetragen haben. Umso wichtiger wäre es, hier Linderung jedenfalls im Planstellenbereich zu schaffen.
5: Im Justizministerium will man vor der Budgetrede nichts zu den Planstellen sagen. Allerdings ist zu hören, dass man versuchen möchte, durch interne Umschichtungen doch noch mehr Personal für die Staatsanwaltschaften und die Richter zu erreichen. Von 100 Posten ist da die Rede. Gelingen soll das mit mehr Einsatz von KI. Staatsanwältinnenvertreterin Elena Haslinger dämpft die Erwartungen.
7: Wir haben einfach massiv hohe Auflagen im Bereich Datenschutz. Es verunmöglicht es uns, dass man sagt, man spielt einfach Daten aus Akten in die KI ein und die sortiert dann den Akt oder gliedert den oder strukturiert den. Das funktioniert in unserem Bereich nicht. Deshalb glaube ich, dass da die Synergieeffekte, gerade was jetzt quasi die KI betrifft, sehr überschaubar sind.
5: Das, was für andere Ressorts gelte, können der Justiz so nicht umgesetzt werden, sagt Haslinger.
9: Sonnenstrom, unser nächstes Thema. Bei der Förderung von Photovoltaikanlagen soll sich einiges ändern. Wirtschaftsminister Wolfgang Hartmannsdorfer von der ÖVP will eine sogenannte Made-in-Europe-Pflicht für bestimmte Komponenten einführen. Das soll europäische Hersteller stärken. Zusätzlich soll es nur eine Förderung geben, wenn bei der PV-Anlage auch ein Speicher dabei ist, um Netze zu entlasten und den Eigenverbrauch von Strom anzukurbeln. Die Koalitionspartner SPÖ und Neos zeigen sich gesprächsbereit. Niklas Lercher berichtet.
10: Die Förderung von Sonnenstromanlagen soll auf neue Beine gestellt werden. So der Plan von Wirtschaftsminister Wolfgang Hartmannsdorfer von der ÖVP. Europa müsse die Produktion in Europa halten und unabhängiger werden, vor allem von China.
11: Und deswegen haben wir bereits in diesem Jahr bei unseren PV-Förderungen einen Bonus eingeführt, wenn zum Beispiel Wechselrichter auch in Europa produziert wurden. Und das soll in Zukunft Pflicht werden.
10: Das heißt, wer künftig die Photovoltaikförderung des Bundes erhalten will, muss konkret einen Wechselrichter eines europäischen Herstellers haben, so der Plan des Wirtschaftsministers. Derzeit gibt es einen Bonus für Made in Europe zusätzlich zur eigentlichen PV-Förderung.
11: 46% im aktuellen Fördercall haben bereits einen europäischen Wechselrichter. Das zeigt der Bonus, dass mehr an Förderung wirkt. Jetzt geht es um den nächsten Schritt.
10: Zweite geplante Änderung. Fördergeld soll es nur geben, wenn bei der PV-Anlage auch ein Speicher dabei ist. Wirtschaftsminister Hartmannsdorfer begründet das mit der Überlastung der Netze. Vor allem an sonnigen Tagen werde sehr viel Strom produziert, der aber keine Abnehmer habe.
11: Das überlastet die Netze, das macht die Energie für alle Menschen extrem teuer. Und deswegen müssen wir in Zukunft sicherstellen, dass bei PV-Anlagen auch Speicherkomponenten auch vorgesehen sind, damit wir in Summe die Stromkosten für die ganze Bevölkerung nach unten bringen.
10: Für dieses Jahr sind 70 Millionen Euro im Fördertopf des Bundes. Bis zu 30% der Kosten für eine PV-Anlage werden übernommen. Die geplanten Änderungen im Erneuerbaren-Ausbaugesetz sollen noch diese Woche an die Koalition Koalitionspartner gehen. Die SPÖ zeigt sich offen. Man habe immer auf Made in Europe bei PV-Anlagen gepocht, betont Energiesprecher Alois Schroll.
12: Für uns wichtig ist, dass nicht jetzt wir Förderungen ausgeben und diese Produkte dann aus China oder irgendwo herkommen, sondern für mich ist wirklich wichtig, dass gute Arbeitsplätze geschaffen sind, sichere Arbeitsplätze geschaffen sind und dass man auch die Wertschöpfung natürlich in Österreich oder zumindest in Europa belässt.
10: Allgemein hält der SPÖ-Energiesprecher fest.
12: Die Energie muss leistbar sein, sauber und aus Europa oder noch besser aus Österreich.
10: Die NEOS wiederum betonen schriftlich, dass kritische Infrastruktur wie etwa Energiesysteme in Zeiten globaler Verwerfungen dringender denn je gestärkt werden müsse. Ab wann genau die Änderungen bei der PV-Förderung gelten sollen, da will sich der Wirtschaftsminister noch nicht festlegen. So schnell wie möglich, lässt Hartmannsdorfer lediglich wissen.
9: Den Energiemarkt besonders genau im Blick hat in Österreich die Energieagentur. Das Institut ist als Verein organisiert. Mitglieder sind Ministerien, Bundesländer, diverse Unternehmen und auch Institutionen. Und mit dem Geschäftsführer der Energieagentur, Franz Angerer, bin ich jetzt verbunden. Guten Tag.
13: Grüß Gott.
9: Wer eine Förderung bekommen will, soll also Wechselrichter aus Europa kaufen und einen Speicher bauen. Halten Sie diese Änderungen für sinnvoll?
13: Ja, die halte ich auf alle Fälle für sinnvoll. Es wurde im Vorfeld ja schon erwähnt, wir haben in Europa es verabsäumt, die Modulproduktion in Europa zu lassen. Wir haben verabsäumt, die Wechselrichterproduktionen im Wesentlichen in Europa zu lassen. Mit diesem Schritt, jetzt einmal Made in EU, Made in Europe Bonus, wird auf alle Fälle einmal sichergestellt, dass wir hier Schlüsseltechnologien und Photovoltaik ist eine Schlüsseltechnologie in Europa belässt. Ich halte das für absolut sinnvoll. Es stärkt unseren Wirtschaftsraum und Wirtschaftsstandort. Es sichert auch Beschäftigung. Und das Allerwichtigste wahrscheinlich, es sichert auch das Know-how in Europa. Wir haben nach wie vor Forschung in Europa, die wesentlichste Forschung. Und die soll auch bei uns bleiben. Und die kann nur bei uns bleiben, wenn auch Produktion in Europa stattfindet, langfristig.
9: Sie haben jetzt also die Vorteile aufgezählt. Stellt sich die Frage, ist es aber auch umsetzbar? Gibt es genug Wechselrichter made in Europe? Wir haben an dieser Stelle ja auch schon berichtet, dass gerade in der Photovoltaik vieles eben nach Asien abgewandert ist.
13: Es wird am Anfang mit Sicherheit nicht ausreichend Wechselrichter in Europa geben, aber ich schaffe mit so einer Maßnahme, mit solchen Förderungen, einen Anreiz für mehr Produktion. Wir haben in Österreich einen großen Wechselrichterproduzenten. Wir haben in Deutschland große Wechselrichterproduzenten. Und ich denke, mit langfristigen Maßnahmen zur Sicherung dieser Erzeugung und dieser Produktion in Europa wird man auch ausreichend Wechselrichter künftig zur Verfügung haben.
9: Wenn das Ganze so umgesetzt wird, wie sich der Wirtschaftsminister das vorstellt, was bedeuten denn diese Änderungen bei den Förderungen für die Errichtung einer durchschnittlichen PV-Anlage? Können Sie uns das vorrechnen oder runterbrechen?
13: In Zahlen ist es nicht seriös, das zu beantworten. Wir wissen, dass die Module bei einer Gesamtphotovoltaikanlage nur mehr 15-20% der Kosten ausmachen. In etwa gleich groß sind die Kosten für den Wechselrichter. Das kommt auf die Leistung drauf an. Das heißt, es wird natürlich teurer. Chinesische Wechselrichter sind billiger, aber es geht hier darum, hier einen Bonus zu garantieren, damit diese Kostendifferenz ausgeglichen wird. In Summe wird es keine große Änderung geben für den Endkunden.
9: Also Sie sagen, da wird es keine Änderung geben, aber ist ein Wechselrichter aus Europa mit einer Förderung dann günstiger als einer aus China ohne Förderung?
13: Ja, ich kenne die Förderkriterien noch nicht, aber ich denke, dass hier Mehrkosten ziemlich gut ausgeglichen werden.
9: Ein Speicher soll auch Pflicht werden. So ein Speicher, der kostet schon einmal einige tausend Euro. Kann das durch eine Förderung überhaupt ausgeglichen werden? Wir kennen, wie gesagt, die Details noch nicht. Aber gehen Sie davon aus, dass dann insgesamt Anlagen teurer werden können?
13: Man muss es systemisch betrachten. Wir haben eine Photovoltaik-Wachstumskurve in den letzten Jahren, die extrem rasant war. Das ist ein Wachstum von 1% auf 15% der Stromerzeugung innerhalb weniger Jahre. Das heißt, Photovoltaik hat sich am Markt etabliert, durchgesetzt und wächst extrem schnell. Die Folgen kennen wir alle. Wir haben negative Strompreise an vielen Wochenenden. wir haben überlastete Netze oder Netze, die nahe an der Überlastung sind. Und dagegen gilt es, etwas zu tun. Und hier, wir müssen hier systemisch denken und das Gesamtsystem immer im Auge behalten. Und es spielen weniger die Kosten für den einzelnen Investor eine Rolle, sondern die Gesamtkosten für das Stromnetz, für die Stromkunden. Darum ist es gut und notwendig, wenn Photovoltaikanlagen mit Speicher gebaut werden, um einfach Mittagsspitzen abzupuffern, diesen Strom dann in den Abendstunden zu verbrauchen. Das hat große wirtschaftliche Vorteile auch für den Betreiber, aber vor allem auch für die Netzkosten.
14: Also explodieren
13: die Netzkosten.
14: Dieses Ziel kann man damit erreichen, wenn dann mehr Leute einen Speicher eingebaut haben, dass die Netze entlastet werden.
13: Speicher sind eine große Hilfe, um Netzkosten zu reduzieren, aber sie helfen auch den Betreibern der Anlagen, weil sie ihren Eigenverbrauch deutlich steigern können.
14: Sagt Franz Angerer von der Energieagentur zu den geplanten Änderungen bei den Förderungen für Photovoltaikanlagen. Vielen Dank für Ihre Zeit.
13: Danke auch.
14: Und vom Sonnenstrom schauen wir jetzt auf einen Bereich, der auch viel Energie braucht, Social Media. Auf dem Weg zu einem Social Media Verbot für unter 14-Jährige tauscht sich Medienminister Andreas Babler von der SPÖ in diesen Minuten mit jenen aus, die künftig davon betroffen sein werden, und hört sich deren Sicht der Dinge an. Kinder und Jugendliche, etwa aus der Bundesjugendvertretung oder der Kinder- und Jugendanwaltschaft. Vor dem Treffen, das eben gerade in Bablers Ministerium stattfindet, hat der SPÖ Medienminister erneut betont, dass die Zeit dränge. Katja Hofer berichtet.
15: Es gehe jetzt darum, sagt Vizekanzler Andreas Babler von der SPÖ,
16: dass wir große Geschwindigkeit brauchen, um schnell unsere Kinder zu schützen. Die Kinderzimmer sozusagen sind keine sicheren Orte mehr in dem Moment, wo man in der digitalen Welt völlig ungeschützt ausgeliefert ist, Algorithmen und sonstigen Radikalisierungs- oder Körperselbstwahrnehmungstendenzen.
15: Die Erfahrungen der Jugendvertreterinnen, mit denen Babler sich gerade austauscht, sollen in das Social-Media-Verbot für unter 14-Jährige einfließen. Wichtig ist Babler dabei jedenfalls,
16: dass die Daten unserer Kinder nicht in den Händen der Plattformen sind. Also keine Daten, keine sensiblen, personenbezogenen Daten unserer Kinder bei Plattformen.
15: Die technische Umsetzung liege im Bundeskanzleramt bei ÖVP-Staatssekretär Preul. Gesetzlich sei man im Zeitplan.
16: Es braucht die gesetzliche Vorlauffristen, die habe ich letztes Mal auch gemacht. Also ich kann nicht schneller arbeiten mit meinem Team, die sind sehr engagiert. Wir machen ein Riesenthema auf. Wir haben gesehen auch in anderen Ländern, wie große Diskussionen das waren. Eine Frage ist angedeutet worden vom Datenschutz, die wichtig ist. Aber die andere Frage ist auch die technische Umsetzung an sich. Politisch ist uns klar, und das einigt uns auch in der Regierung, und ich bin da vorangegangen, dass ich das vorgezogen habe, dass wir schnell was tun müssen.
15: Realistisch ist ein Social-Media-Verbot damit wohl frühestens im kommenden Jahr.
14: Von den Jüngsten jetzt zur älteren Generation. Sie sind die am stärksten wachsende Bevölkerungsgruppe, die Pensionistinnen und Pensionisten, und verschaffen sich und ihren Anliegen immer wieder mit viel Hartnäckigkeit Gehör. Heute feiert der sogenannte Seniorenrat im Parlament sein 50-jähriges Bestehen. Wir haben nachgefragt, ob es angesichts von Sparbudgets Grund zum Feiern gibt. Astrid Petermann berichtet.
17: Auch hier geht es darum, den richtigen Ton zu treffen. Zeit zum Zurücklehnen bleibt den Pensionistenvertreterinnen aktuell nicht. Sie sehen sich als wichtige Player. Ob ihr Durchsetzungsvermögen angesichts des Sparbudgets gelitten hat, Ingrid Korosek, Präsidentin des Seniorenrates, spricht von Ups and Downs.
18: Jetzt haben wir nicht alles erreicht, was wir wollten. Wir wollten die Inflationsabgeltung, die ist nicht ganz gelungen. Sie ist fast gelungen, aber nicht ganz.
17: Ähnlich sieht das ihr Pendant, Birgit Gerstorfer vom Roten Pensionistenverband.
19: Natürlich ist es so, dass mit dem Fest auch Forderungen einhergehen. Und da geht es natürlich um mehr Mitbestimmung für die ältere Generation, wenn es um die Themen der älteren Generation geht.
17: Und das sind Themen wie Pflege oder auch Gesundheit. Stichwort Reformpartnerschaft. Bei geplanten Reformen gehe ihr zu wenig weiter, ärgert sich Ingrid Korosek.
18: Wenn man weiß, wie viel in den Strukturen versickert an Geld, was nie beim Patienten ankommt, durch den Föderalismus, durch die vielen Player, die da alle mitspielen und wo jeder Player natürlich an sich denkt und für sich das Beste herausholen will. Wir brauchen eine Finanzierung aus einer Hand, aber zudem muss man sich einmal durchringen. Und jetzt tut man wieder schon ein halbes Jahr herum.
17: Die aktuelle Diskussion um eine Anhebung des Pensionsantrittsalters sehen die Präsidentinnen des Seniorenrates differenziert. arbeiten bis 68. Unvermeidlich oder unzumutbar? Birgit Gerstorfer.
19: Es ist jedenfalls jetzt ein Tabu, weil wir heute ganz sicher sagen können, dass das, was im Gesetz steht, geregelt ist. Der Nachhaltigkeitsmechanismus hat genau diese Aufgabe. Ich bin sehr zuversichtlich, dass sich Lösungen finden, die nicht notwendig machen, dass das Pensionsantrittsalter erhöht wird.
17: Und Ingrid Korosek sagt,
18: ein Lehrling, der mit 15 Jahren als Lehrling beginnt, der soll dann 52 Jahre arbeiten, wenn er bis 67 arbeiten muss. Und der Akademiker, der 3 Studien macht, der kommt gar nicht auf seine Jahre.
17: Eine Anhebung des Pensionsantrittsalters alleine sei ihr jedenfalls zu wenig intelligent, so Korosek.
14: Europäische Politik, unser nächstes Thema. Nach außen will die Europäische Union gerne geeint wirken. Angesichts von Kriegen und Krisen, gerade weil der militärische Beistand der USA nicht mehr so sicher ist, wie er einmal war. Sätze wie Europa müsse sich endlich verteidigungspolitisch auf die eigenen Beine stellen, sind da oft zu hören. Die Realität scheint aber eine andere zu sein. Das größte und ambitionierteste gemeinsame Verteidigungsprojekt in der Europäischen Union ist nämlich gerade gescheitert. Der seit 9 Jahren verfolgte Plan Deutschlands und Frankreichs, gemeinsam einen Kampfjet zu bauen. Gestern gab zuerst die deutsche Regierung bekannt, dass sie das sogenannte Future Combat Air System, kurz FCAS, nicht weiterverfolgen werde. Doch was hätte es gebracht? Christian Lininger berichtet.
20: Ein Tarnkappen-Kampfjet der 6. Generation, der ab 2040 den Eurofighter und die französische Rafale ablöst. Das hätte das sogenannte Future Combat Air System, kurz FCAS, werden sollen. Ja, sogar mehr noch. Vom Kampfjet aus hätte nämlich ein ganzer Schwarm an Drohnen befehligt werden sollen. Insgesamt also ein völlig neuartiges, vernetztes Luftkampfsystem. Und mit geplanten Kosten von 100 Milliarden Euro auch das größte Rüstungsprojekt, das in Europa je geplant wurde. Ins Leben gerufen, 2017 von der damaligen deutschen Kanzlerin Angela Merkel und dem französischen Präsidenten Emmanuel Macron. In den USA hatte damals Donald Trump gerade seine erste Amtszeit angetreten. Und Europa gleich mit den Worten schockiert, die NATO sei obsolet. FCAS war also von Anfang an ein Projekt, mit dem Europa zeigen wollte, dass es komplexe moderne Militärtechnik selbst entwickeln kann und auf die USA nicht angewiesen ist. In Deutschland sollte Airbus die Produktion übernehmen, in Frankreich der Flugzeugbauer Dassault. Auch Spanien war beteiligt, doch zwischen den Rüstungsfirmen gab es bald Streit. Dassault beanspruchte die Führungsrolle, Airbus hingegen wollte gleichberechtigter Partner sein. Mehrere Vermittlungsversuche scheiterten. Und zuletzt erklärte der deutsche Kanzler Friedrich Merz auch, dass Deutschland und Frankreich eigentlich unterschiedliche Flugzeuge bräuchten. Frankreich einen atomwaffenfähigen und flugzeugträgerfähigen Jet, Deutschland hingegen nicht. Aus deutscher Sicht waren die Differenzen zuletzt sichtlich nicht mehr überbrückbar. Für Macron, der FCAS ja vor 9 Jahren mit ins Leben gerufen hat, ist das Scheitern des Projekts aber auch eine politische Niederlage.
14: Die beiden größten Volkswirtschaften in der Europäischen Union wollten gemeinsame Sache machen, doch daraus wird jetzt nichts. Und dazu begrüße ich unsere Korrespondenten Leonie Heitz in Paris. Hallo.
21: Hallo, guten Tag.
14: Und Andreas Pfeiffer in Berlin. Guten Tag.
22: Guten Tag aus Berlin.
14: Fangen wir an mit der Frage, warum das jetzt alles nichts wird. Was ist da heute in Deutschland zu hören, Andreas Pfeiffer?
22: Ja, in Berlin wird das so dargestellt, als habe Kanzler Friedrich Merz nach langem Zögern die Reißleine gezogen. Beim jüngsten EU-Gipfel in Montenegro habe er sich mit Präsident Macron darauf verständigt, das Projekt nun endgültig fallen zu lassen. Die beiden Industrieunternehmen Dassault konnten trotz intensiver politischer Bemühungen nicht zusammenkommen. Das verlautet aus dem Berliner Verteidigungsministerium. Und für diese Grablegung des Projektes werden in der deutschen Öffentlichkeit 3 Beweggründe genannt. Erstens, Dassault habe das Flugzeugprojekt und dessen Planung ganz an sich reißen wollen und Airbus damit zum Juniorpartner degradiert. Zweitens, Paris wollte eine, wir haben es schon gehört, Atomwaffen- und Flugzeugträgertaugliche Maschine, während Berlin auf Tarnkappentechnologie setzt und sich bei der nuklearen Abschreckung noch immer auf die Rückendeckung der USA verlässt. Und schließlich ein politischer Grund, man befürchtet, dass Macron mit Blick auf die französischen Wahlen ein bereits geschwächter Präsident ist, dass FCAS unter dem Einfluss des Rassemblement National noch gründlicher scheitern würde. Insgesamt also, so erscheint es mir, ortet Berlin das Problem nicht in Berlin, sondern in Paris.
14: Und da schauen wir jetzt hin, Leonie Heitz. Wie schaut denn die Sicht darauf in Frankreich aus?
21: Ja, hier in Paris hat zumindest Präsident Emmanuel Macron noch deutlich länger an das Projekt geglaubt als viele in Berlin, selbst noch als die Blockaden längst offensichtlich waren. Allerdings war Macron damit zunehmend alleine auch hier und ist immer mehr unter Druck geraten, das FCAS-Projekt endlich für tot zu erklären, um dieses Kapitel zu schließen und eine neue Seite in der Kampfjet-Frage aufzuschlagen. In Paris heißt es, die Politik wollte, aber die Industrie kam nicht zusammen, wie schon gehört. Der Kernkonflikt lag im Dauerstreit zwischen Dassault und Airbus. Es ging um Fragen der Führung. Dassault war der Meinung, wir haben die entscheidenden Technologien, deshalb müssen wir das Projekt leiten. Das kam aber bei Airbus eben nicht gut an. Frankreich hat sicherlich mehr Erfahrung in der komplett eigenständigen Herstellung von Kampfjets, wie etwa dem Rafale, aber Deutschland hat natürlich auch in gewissen Bereichen entscheidendes Know-how. Und hinzu kamen dann eben noch unterschiedliche militärische Bedürfnisse. Wir haben gehört, für Frankreich eben als einzige Atommacht, die noch in der EU verbleibt, war es zentral, dass dieser Kampfjet Atomsprengköpfe transportieren muss und auf Flugzeugträgern landen und starten kann. Das war beides für Deutschland nicht so wichtig. Und am Ende waren die Erwartungen einfach so unterschiedlich, dass selbst Präsident Macron sie nicht mehr zusammenbringen konnte.
14: Bleiben wir noch in Paris. Das milliardenschwere FCAS-Kampfjet-Projekt ist also gescheitert. War es das oder gibt es noch weitere Ideen für Kooperationen im militärischen Bereich?
21: Der Élysée hat gestern Abend in einer Aussendung betont, dass man weiter an der Kooperation mit Deutschland in Rüstungsfragen festhält. Es ist nicht das Ende jeder Zusammenarbeit, aber das Ende dieser großen Vision, alles gemeinsam zu bauen. Im Juli sollen beim deutsch-französischen Ministerrat die beiden Verteidigungsministerien einen neuen Fahrplan vorlegen und sagen, in welchen Bereichen noch realistisch zusammengearbeitet werden kann. In Paris heißt es, man wird künftig die Kooperation auf bestimmte Bereiche begrenzen, etwa in der digitalen Vernetzung oder der Sensorik. Ein gemeinsamer Kampfjet ist sozusagen die Königsdisziplin. Das hat man schon beim Eurofighter gesehen. Auch da war Frankreich ursprünglich dabei, ist aber wegen Meinungsverschiedenheiten ausgeschieden. Klar ist jedenfalls, zwischen der deutschen und französischen Industrie fehlt derzeit die Vertrauensbasis für dieses Großprojekt.
14: Andreas Pfeiffer, in Berlin, in der deutschen Hauptstadt, wird das alles schon innenpolitisch heftig diskutiert. Wird sich Deutschland andere Partner suchen für den Bau eines Kampfjets?
22: Ja, ein Blick richtet sich bereits zum neuen NATO-Land Schweden. Eine Kooperation mit dem Rüstungsunternehmen Saab wäre eine Alternative, heißt es hier. Außerdem hat Deutschland ja bereits 35 F-35 Kampfflugzeuge bei den USA bestellt. Und gleichwohl wird auch hier in Berlin hervorgehoben, dass man an der deutsch-französischen Kooperation schon auch festhalten will, etwa bei der Entwicklung eines neuen Kampfpanzers und bei der Entwicklung eines digitalen Steuerungssystems, das unter Anwendung von künstlicher Intelligenz, Drohnen- und Satellitentechnologie verknüpfen soll. Das heißt, man verabschiedet sich von FCAS, zugleich aber will man den deutsch-französischen Motor einer wachsenden europäischen Souveränität im Rüstungsbereich schon noch weiter warm halten.
14: Das alles war ein Prestigeprojekt der größten Volkswirtschaften in Europa. Welches Signal sendet Europa da gerade in die Welt angesichts dieser gescheiterten Zusammenarbeit? Wie wird denn das in Deutschland diskutiert?
22: Ja, ich finde schon, dass wir hier eine veritable Bruchlandung erleben. Als Angela Merkel und Macron das Projekt vor 9 Jahren aus der Taufe hoben, gab es bereits die russische Bedrohung. Unterdessen sind ja auch die transatlantischen Brücken zu den USA eingebrochen. Und umso lauter erschallt immer wieder der Ruf, dass Europa sicherheitspolitisch endlich souverän werden müsse. Stattdessen setzen die beiden führenden Staaten Europas das Prestigeprojekt dieser Selbstermächtigung in den Sand. Das zeigt, dass der Weg zur gemeinsamen Verteidigung immer noch von nationalstaatlichen Eigeninteressen versperrt wird.
14: Und wie schaut Frankreich darauf? Wie schaut denn da die Perspektive aus? Macron hat dieses Projekt ja lange versucht voranzutreiben, Lenu Heitz in Paris.
21: Genau, und Präsident Macron wirbt ja auch seit Jahren dafür, dass Europa militärisch auf eigenen Beinen stehen muss, unabhängiger von den USA und der NATO. Und dann scheitert ausgerechnet das Projekt, das genau das symbolisieren sollte. Für Europas Außenwirkung ist das verheerend, denn man spricht laut von strategischer Autonomie. Im entscheidenden Moment aber ist man nicht in der Lage, gemeinsam ein zentrales Rüstungsvorhaben umzusetzen.
14: Sagt Leonie Heitz in Paris, und davor haben Sie auch Andreas Pfeiffer aus Berlin gehört. Vielen Dank.
21: Danke, schönen Tag nach Wien.
22: Danke und Grüße nach Wien und Paris.
14: Und von Europa schauen wir jetzt weiter über den Atlantik zur Fußball-Weltmeisterschaft. Wenn die am Donnerstag beginnt, werden bei weitem nicht alle Fans, die das wollen, zu den Spielen kommen können. Vor allem wegen der hohen Ticketpreise. Und gegen einzelne Länder gibt es auch offizielle Einreisesperren der USA. Politisch wird es also eine heikle Weltmeisterschaft, wie Markus Müller berichtet.
0: Es war ein kurzer Schock für die Schweizer Nationalmannschaft. Der Mittelstürmer Breel Embolo konnte vergangene Woche nicht mit dem Rest des Teams in die USA fliegen. Die amerikanischen Behörden hatten seinen elektronischen Einreiseantrag annulliert.
2: We obviously want him here as soon as possible.
0: Er hätte ihn gerne so bald als möglich dabei, sagt sein Mitspieler, Torwart Gregor Kobel. Inzwischen ist Embolo in Kalifornien angekommen. Es dürfte Unklarheiten wegen einer Vorstrafe des Mannes gegeben haben. Es ist der bisher einzige bekannte Fall, dass ein Spieler tatsächlich Probleme bei der Einreise hatte. Insgesamt werden mehr als 1200 Spieler aus 48 Ländern an der Weltmeisterschaft teilnehmen. Anders schaut es bei den Fans aus. Am stärksten trifft es hier den Iran. Die Mannschaft selbst darf in die USA kommen, aber nur an den Spieltagen. Mehreren Funktionären und Betreuern wurde die Einreise verweigert. Das Quartier hat die Mannschaft aus Arizona nach Mexiko verlegt und angefeuert werden kann sie höchstens von der iranischen Community in den USA. Für den Iran gilt eine absolute Einreisesperre. Ebenso wie für Haiti. Auch hier kann nur die Mannschaft selbst zur WM in die USA kommen. Bei mehreren afrikanischen Staaten wie Senegal und der Elfenbeinküste gibt es Beschränkungen. Und gestern wurde bekannt, dass die USA sogar einem FIFA-Schiedsrichter die Einreise verweigert haben. Er stammt aus Somalia. Fans aus lateinamerikanischen Staaten haben eine andere Sorge. Die Ausländerpolizei ICE, die in den letzten Monaten mehr als 300.000 Menschen festgenommen hat. Oft nur, weil sie den Eindruck erweckt haben, illegal im Land zu sein. Die große Mehrheit davon Latinos, also mit Wurzeln in Lateinamerika. Und ICE wird auch während der WM aktiv sein, kündigt Andrew Giuliani an, der Chef der Taskforce im Weißen Haus für die Weltmeisterschaft.
4: The president does not rule out anything that will help make American citizens safer.
0: Der Präsident schließe überhaupt nichts aus, wenn es um die Sicherheit amerikanischer Bürger gehe, sagte Giuliani bei einer Pressekonferenz auf die Frage, ob es auch ICE-Razzien im Umfeld der WM-Stadien geben werde. Weniger Sorge machen müssen sich die meisten anderen. Es gibt bis jetzt keinen einzigen bestätigten Fall, bei dem Ausländern nur und ausschließlich wegen kritischer Social-Media-Einträge die Einreise verweigert wurde. In der Regel waren in Wirklichkeit andere Gründe dafür ausschlaggebend. Und mehrere weitere angekündigte Verschärfungen bei der Einreise in die USA wurden vorerst verschoben auf die Zeit nach dem Ende der Fußball-Weltmeisterschaft im Juli.
14: Kurz nach halb eins ist es. Was erwartet Sie noch in diesem Mittagsjournal? Wir berichten über die Übernahmeschlacht um eine italienische Bank, die erst vor kurzem noch selbst vor dem Bankrott gerettet werden musste. Um Drogen geht es auch noch. Nicht nur liegt der europäische Drogenbericht vor. In Chile sorgt zugleich ein spektakulärer Drogenfund für Schlagzeilen. In einer Holzlieferung wurde die Rekordmenge von 100 Tonnen entdeckt, unter anderem Kokain. Und wir blicken auf das Impuls-Tanzfestival in Wien voraus. Jetzt geht es aber weiter zum Internationalen Strafgerichtshof in Den Haag. Der Chefankläger der Behörde ist suspendiert. Der Brite Karim Khan ist wegen Verdachts auf

0: Vor 2 Jahren wirft ihm eine enge Mitarbeiterin sexuelle Übergriffe vor. Khan soll sie monatelang bedrängt und zu sexuellen Handlungen gezwungen haben. Seit vergangenem Jahr lässt der 56-jährige britische Jurist deshalb sein Amt ruhen. Nach einer 18-monatigen Untersuchung entscheiden die 21 Präsidiumsmitglieder des Gerichtshofes gestern Abend, den Chefankläger mit sofortiger Wirkung vom Dienst zu suspendieren, laut eigenen Angaben mit einer Zweidrittelmehrheit. Die Suspendierung gelte, bis die Versammlung der Vertragsstaaten des Gerichtshofes eine endgültige Entscheidung treffen könne. Zugleich wird aber betont, es sei kein Hinweis auf den endgültigen Ausgang des Verfahrens. Khan ist als Chefankläger das bekannteste Gesicht des Internationalen Strafgerichtshofes. 2023 beantragt er einen internationalen Haftbefehl für Russlands Präsident Wladimir Putin wegen mutmaßlicher Kriegsverbrechen in der Ukraine. Eine Premiere. Noch nie zuvor ist der Staatschef eines ständigen Sicherheitsratsmitglieds per internationalem Haftbefehl gesucht worden. Im Mai 2024 trifft Khan die wohl am heftigsten kritisierte Entscheidung seiner Laufbahn. Er beantragt Haftbefehle gegen Israels Regierungschef Benjamin Netanyahu und den damaligen Verteidigungsminister Yoav Gallant. Die Vorwürfe, mutmaßliche Kriegsverbrechen und mutmaßliche Verbrechen gegen die Menschlichkeit während des Gaza-Kriegs mit Zehntausenden Toten. Israels Regierung weist diese Vorwürfe strikt zurück. Man verteidige sich gegen Terrorangriffe. Netanyahu damals. Die Entscheidung des Chefanklägers des Internationalen Strafgerichtshofes Karim Khan, Haftbefehle gegen die demokratisch gewählten Führer Israels auszustellen, werfe einen ewigen Schandfleck auf den Internationalen Strafgerichtshof. Vor allem wegen des Haftbefehls gegen Netanyahu verstärken die USA seitdem ihren Druck auf den Internationalen Strafgerichtshof. Sie verhängen Sanktionen gegen einzelne Mitarbeiter und Richter. 125 Staaten haben den Grundlagenvertrag des Strafgerichtshofes unterzeichnet, darunter alle EU-Staaten. Die USA, Russland und Israel gehören dem Gericht nicht an.
1: Wir schauen jetzt weiter nach Italien. Hier macht die älteste Bank der Welt wieder einmal von sich reden. Die Monte dei Paschi di Siena. Erst vor ein paar Jahren mit Steuergeld vor dem Bankrott gerettet, ist sie zuletzt nicht nur selbst auf Einkaufstour gegangen. Sie ist jetzt heiß begehrt. Um die Bank ist ein regelrechtes Match entbrannt, an dessen Ende ein neuer europäischer Koloss stehen könnte, berichtet aus Italien Cornelia Vospanik.
2: So etwas macht man am besten, wenn die Märkte schlafen. Am letzten Sonntagnachmittag flattert der altehrwürdigen Bank Monte dei Paschi di Siena, gegründet 1472, erst etwas ins Haus, was man als Heiratsantrag bezeichnen könnte. Der Banco BPM, in dem wiederum die Credit Agricole das Sagen hat, schlägt eine Fusion vor. Einen Merger of Equals, also unter Gleichberechtigten, an dessen Ende ein neues 50 Milliarden Euro schweres Bankinstitut stehen soll. Das allerdings war es noch nicht, denn bei der Intesa San Paolo, der laut Kapitalisierung größten Bank Italiens, hat man auch einen Plan für Monte dei Paschi. Der wird am Sonntagabend nachgeschossen und den werde man durchziehen, sagt Intesa-Chef Carlo Messina mit einer Anleihe beim Euro-Retter Mario Draghi. Gegen uns zu bieten, während wir bereit sind, es durchzuziehen, bitteschön, aber da nimmt man es nicht mit einer kleinen Bank auf, sondern mit einem Koloss. Der Koloss bietet den Aktionären der Monte dei Paschi di Siena für 10 Aktien 16 der seinen plus Geld obendrauf. Die Intesa ist allerdings schon jetzt so groß, dass sie einen Partner braucht, an dem man die Filialen gleich weiterverkauft. Diesen hat man in Unipol gefunden, einer Versicherung. Und Versicherung ist auch das große Stichwort, warum die Bank aus Siena solche Begehrlichkeiten weckt. Als Monte dei Paschi die Mediobank übernommen hat, übernahm sie 13% der Generali. Der Triestiner Löwe ist so etwas wie die Sparkasse des Staates. Sie bunkert 900 Milliarden Euro an Vermögen der Italienerinnen und Italiener und dazu Staatsanleihen im Wert von 40 Milliarden Euro. Intesa-Chef Messina meint, bei dieser Übernahme gehe es darum, die Spareinlagen des Landes zu sichern. Wir bringen mehr italienische Aktionäre und damit die Ersparnisse wirklich in Sicherheit. Einerseits mit der Intesa, der Mediobanca und der Generali und andererseits mit der Monte dei Paschi und Unipol, womit auch die zweitgrößte Bank italienisch wird. Deshalb, so heißt es, sollen Teile der Regierung den italienischen Deal bevorzugen. Italienische Ersparnisse und Staatsanleihen sollen nicht auf Umwegen in Frankreich landen. Lega-Finanzminister Giancarlo Giorgetti hätte alle

0: allerdings lieber einen dritten Bankenpool gesehen, nicht eine noch größere Intesa. Nun ist nicht nur abzuwarten, wie die Traditionsbank in Siena auf das Werben reagiert, sondern auch, was die größte Konkurrenz tut. Wird die UniCredit all dem einfach so zusehen? Die Intesa hat den Preis jedenfalls gehörig in die Höhe getrieben. Die Märkte haben sich nach dem Aufwachen am Montag erfreut gezeigt.
1: Tech-Konzerne treiben einmal mehr die Börsen. Der KI-Boom scheint ungebrochen. Gerade US-Unternehmen streben derzeit an die Wall Street, wecken viele Kursfantasien und damit die Erwartungen nach üppigen Renditen. Was heißt das alles für all jene, die in ETF-Fonds investiert haben? Über Licht und Schatten dieser Anlagen spreche ich jetzt mit Volker Obermeier aus unserer Wirtschaftsredaktion. Guten Tag.
2: Schönen guten Tag.
1: Von SpaceX bis OpenAI stehen zig Milliarden schwere Börsengänge in den USA an. Die Erwartungen sind wie so oft vor diesen ersten Notierungen hochgeschraubt. Herrscht hier schon zu viel Euphorie?
2: An den Tech-Konzernen, da scheint es derzeit kein Vorbeikommen zu geben. Sie gelten als Siegertypen und sind die dominierenden Treiber an den Börsen, vor allem in den USA, aber eben auch zum Beispiel in Südkorea, Stichwort Samsung. Angekündigt sind von Seiten der Branche Investitionen in Milliarden- oder Billionenhöhe, etwa Rechenzentren, Halbleiterproduktion oder Softwarelösungen. Das klingt alles sehr verheißungsvoll. Die Frage ist allerdings, wer womit dann wirklich Geld verdient, über ein langfristiges, erfolgreiches Geschäftsmodell verfügt. Denn eines ist klar, Anleger, ob groß oder klein, die wollen Erträge sehen, einen Teil der Gewinne als Rendite auf dem Konto verbuchen. Alles rund um die künstliche Intelligenz ist derzeit jedenfalls die gefragteste Wette auf die Zukunft.
1: US-Aktien, gerade im Tech-Bereich von Apple über die Google-Mutter Alphabet bis Microsoft oder Amazon, waren bisher für Anleger ein Erfolgsfaktor. Wie viel an Anteilen dieser Firmen in den Depots sind gleichsam noch gesund, auch mit Blick auf das starke KI-Gewicht?
2: Derzeit verschieben sich an den Börsen die Gewichte eben deutlicher hin zu den Tech-Firmen, die sich direkt oder indirekt der künstlichen Intelligenz widmen. Da sind einfach alle großen Namen vertreten. Auch Apple nimmt jetzt bei der KI-Tempo auf. Viele wählen bei der Sparanlage eben sogenannte ETFs, Exchange Traded Funds. Diese ETF bilden die Entwicklung eines, wenn man so will, Aktienkorbs oder eines einzigen Indizes 1:1 ab. Besonders beliebt ist da zum Beispiel der MSCI World. Da stehen 1.300 Aktien aus mehr als 20 Ländern mit hohem Streubesitz drin. Das klingt alles breit aufgestellt, aber weil eben die US-Tech-Firmen an Gewicht gewonnen haben, hat sich auch die Konzentration der Werte verschoben. Da gilt es aufzupassen, dass bei verschiedenen Fonds nicht dasselbe oder zu ähnliches drinnen ist. Hören wir dazu Monika Rosen, Anlageexpertin, spezialisiert auf den US-Markt.
1: Da gibt es offenbar ein Problem. Wir probieren es noch einmal, den O-Ton abzuspielen. Wir warten auf Monika Rosen, Börse-Expertin. Ich höre gerade, wir haben den O-Ton noch. Also vielleicht ganz kurz an Sie die Frage, was soll man also tun, um hier eine Unwucht oder ein Risiko zu verringern oder zu vermeiden?
2: Jede Anlageform einmal ganz genau prüfen, wirklich über die diversen Branchen breit streuen, auch wenn sie auf den ersten Blick nicht so sexy und renditeträchtig wie gerade die Hightech-Industrie sein mögen. Auch Edelmetalle wie Gold und Silber spielen da eine Rolle. Es geht aber eben nicht nur um den zu starken Fokus auf eine Branche oder eine Anlageform. Es geht auch darum, Titel nicht nur aus einem Land zu stark im Depot zu haben. Das gilt ebenso für Aktien oder Anleihen in unterschiedlichen Währungen.
1: Der Trend zeigt aber eben gerade stark in Richtung USA. Wegen der KI und der Kursfantasien geht es bei Kapitalanlagen ohne die Vereinigten Staaten?
2: Definitiv nein. Die USA, die haben hier eine führende Rolle. Sie sind der wichtigste Kapitalmarkt der Welt und das mit Abstand. Und sie verfügen über top bewertete Konzerne. Also bei einer Anlagestrategie kommt man an den USA nicht vorbei. Man muss eben auf Streuung sowie Gewichtung achten. Und noch ein Punkt ist essentiell, die weltweite Akzeptanz des Dollar. Es hängt zum Beispiel von der Politik von Donald Trump und der Notenbank der Fed ab, wie stark das Vertrauen in die Währung ist, welchen Stellen Schwellenwert sie gegenüber Euro oder zum Beispiel Yen hat. Also viel USA ist gleich viel Gewinnausschüttung. Diese Annahme ist riskanter geworden und auch eines darf man nicht vergessen. Ein schwacher US-Dollar, der verringert die Erträge in Euro.
1: Sagt Volker Obermeier aus der Wirtschaftsredaktion. Vielen Dank.
2: Sehr gerne.
1: In Europa tauchen immer mehr Arten synthetischer Drogen auf. Jede Woche wird eine neue Substanz entdeckt, berichtet die EU-Drogenbehörde heute in ihrem Jahresbericht. Dabei geht es um neue Cannabisprodukte und Opioide, die viel stärker dosiert sind und daher ein größeres Risiko für die Gesundheit darstellen. Daher sollten Suchtprävention und Behandlungsmöglichkeiten verbessert werden, so die Drogenbehörde. Gleichzeitig geht es um den Kampf gegen den Drogenhandel. Da haben kürzlich Maßnahmen Wirkung gezeigt. Aus Brüssel, Verena Sophie Meyer.
3: Drogen in Europa werden immer wirkungsvoller. Im Vorjahr hat die Europäische Drogenbehörde 50 neue psychoaktive Substanzen entdeckt, vor allem verstärkte Cannabisprodukte, etwa in E-Zigaretten und Opioide. Die rasche Zunahme neuer Stoffe sei ein großes Problem, erklärt Lorraine Nolan, die Direktorin der Europäischen Drogenagentur. Synthetische Opioide können sich schnell ausbreiten und starken Schaden verursachen, bevor man darauf reagieren kann. Wenige Gramm können Tausende potenziell tödliche Dosen enthalten. Menschen könnten Substanzen konsumieren, die viel gefährlicher sind, als sie denken. Generell zeige die schnelle Entwicklung am Drogenmarkt, wie wichtig starke gesundheitspolitische Maßnahmen sind, Zugang zu schneller Behandlung und vor allem Prävention. Die Direktorin bringt das Beispiel Ketamin, eine Substanz, die normalisiert werde. Ketamin ist als Freizeitdroge nicht mehr nur ein Nischenphänomen, sondern eine etablierte Droge mit zunehmenden Gesundheitsschwierigkeiten, Abhängigkeit und Blasenschäden. Aber auch hier entwickelt sich der Markt schneller als die Sensibilisierung. Das eine gesundheitspolitische und soziale Maßnahmen, das andere der Kampf gegen den Drogenhandel, sodass weniger gefährliche Substanzen nach Europa gelangen. Vor allem Kokainhandel ist verbunden mit Gewalt und organisierter Kriminalität, den man durch enge Zusammenarbeit von Polizei und Hafenbehörden bekämpft, so der zuständige Kommissar für Inneres, Magnus Brunner.
4: Ein großer Teil des Kokains erreicht Europa durch Häfen. Deshalb stärken wir die Hafenallianz, verbessern Kontrollen, setzen zielgerichtet Maßnahmen gegen Infiltration der Häfen durch organisierte Kriminalität. Und wir sehen schon Erfolge. Kriminelle verlagern sich von größeren zu kleineren Häfen.
3: Statt große Häfen in Spanien, Belgien oder den Niederlanden zu nutzen, werfen Drogenschmuggler kleinere Drogenpakete von Booten ab oder befördern sie mit Drohnen. Deshalb sei auch die Menge des aufgegriffenen Kokains zuletzt gesunken, heißt es im EU-Drogenbericht. Die EU will jetzt nicht nur kleinere Häfen in die Hafenallianz aufnehmen, sondern auch die Zusammenarbeit mit südamerikanischen Häfen gegen den Drogenhandel stärken.
1: Und wie abenteuerlich und ausgefeilt die Methoden der illegalen Drogenhändler sind, zeigt ein aktuelles Beispiel. Die Zollbehörden in Chile haben in einer Holzlieferung, die nach Europa gehen sollte, einen Rekorddrogenfund gemacht. 100 Tonnen Drogen sind in der Lieferung entdeckt worden. Die Behörde spricht von einem historischen Schlag gegen das organisierte Verbrechen. Barbara Chandl berichtet.
5: 6 Monate lang haben die chilenischen Behörden ermittelt, bis sie schließlich auf 45 Container beladen mit Holzbrettern gestoßen sind. Die Lieferung kam aus Bolivien und sollte nach Europa weitergeschickt werden. In Chile war dann aber Endstation, weil in dem Holz eine Rekordmenge an Drogen entdeckt wurde. Mittels Drogenspürhunden und Probenentnahmen haben die Zollbehörden herausgefunden, dass sich direkt im Holz verarbeitet Drogen befunden haben, überwiegend Kokain und Ketamin, ein Narkotikum. Diese Drogen sollten dann in spezialisierten Laboren mittels hochentwickelter chemischer Verfahren extrahiert werden, so die Zollbehörde. Diese Methode, Drogen in anderen Substanzen oder auch Materialien quasi zu verstecken, wird bei Schmugglern ganz oft angewandt, weil die Drogen damit, optisch nicht erkennbar, leichter transportiert werden können. Mit einem Lösungsmittel werden diese Substanzen dann aus dem Material, in diesem Fall Holz, herausgelöst.
6: Bei dem Fund handelt es sich um die größte Drogenbeschlagnahmung in einer einzelnen Aktion in der Geschichte Chiles.
5: Sagt der Regionalstaatsanwalt in einer Pressekonferenz und er spricht von einem historischen Schlag gegen das organisierte Verbrechen in Chile. Der geschätzte Verkaufswert auf dem europäischen Markt liegt jedenfalls umgerechnet bei mehr als 7 Milliarden Euro. Jetzt sollen noch weitere verdächtige Container überprüft werden. Die Menge an beschlagnahmten Drogen könnte dadurch noch steigen, heißt es.
1: Das Journal Panorama führt heute in italienische Jugendhaftanstalten, in denen Gewalt, Isolation und fehlende Betreuung den Alltag vieler Insassen prägen.
7: Eigentlich setzt das italienische Justizsystem bei straffällig gewordenen Jugendlichen auf Resozialisierung und Wiedereingliederung.
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9: 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Den Rest der Zeit sitzt du nur rum.
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1: 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Und wie geht es Menschen in Pflegeheimen, Behinderten, Kinder- und Jugendeinrichtungen in Österreich? Das prüft seit 20 Jahren die Bewohnervertretung vom Vertretungsnetz. Die Bilanz aus dem vergangenen Jahr, es gab mehr als 60.000 neue Freiheitsbeschränkungen, die sind gemeldet worden. Das Vertretungsnetz spricht von einem anhaltenden hohen Personalmangel und fordert bessere Rahmenbedingungen in Betreuung und Pflege. Annabelle Amini berichtet.
10: Versperrte Türen, Bettgitter oder Medikamente, die zur Beruhigung dienen sollen. All das zählt zu sogenannten freiheitsbeschränkenden Maßnahmen. Ende 2025 waren österreichweit mehr als 105.000 solcher Maßnahmen aufrecht. Über 60.000 wurden neu gemeldet. Die Bewohnervertretung vom Vertretungsnetz überprüft, ob diese Eingriffe rechtmäßig sind. Zulässig sind sie nur als letztes Mittel. Doch genau dafür fehle im Alltag oft die Zeit, sagt Fachbereichsleiterin Gronja Nöbor-Zehmann.
11: Natürlich, es gibt immer andere Möglichkeiten. Nur wenn ich alleine im Nachtdienst für 50 Personen als diplomiertes Personal zuständig bin, dann ist die vermeintlich leichte Lösung, einfach eine Freiheitsbeschränkung zu setzen.
10: Besonders häufig kommen Medikamente zum Einsatz. In Alten- und Pflegeeinrichtungen macht der Einsatz von Medikamenten fast 3/4 aller Beschränkungen aus. In Einrichtungen für Menschen mit Behinderungen machen sie mehr als die Hälfte der Maßnahmen aus. Doch auch das Festhalten oder Einsperren von Menschen kommen nach wie vor häufig zum Einsatz.
11: Wir haben immer noch gänzlich verschlossene Behinderteneinrichtungen, widerspricht absolut allen Anforderungen der UNBRK. Das heißt, dass Menschen mit Behinderung in verschlossenen Institutionen leben.
10: Ähnliche Entwicklungen seien auch in Wohneinrichtungen von Kindern und Jugendlichen zu beobachten. Die Bewohnervertretung fordert deshalb bessere Rahmenbedingungen. Gerade vor der morgigen Budgetrede sei es wichtig, die Situation jener Menschen mitzudenken, die auf Betreuung und Unterstützung angewiesen sind.
11: Weil wenn sich die Rahmenbedingungen für die Pflege- und Betreuungskräfte nicht ändern, dann werden wir weiterhin Zuwächse verzeichnen.
10: Das Gesundheitsministerium verweist heute schriftlich auf zahlreiche bereits gesetzte Maßnahmen gegen den Personalmangel. Darunter das Pflegestipendium, die Aufnahme von Pflegepersonen in die Schwerarbeit und zuletzt 100 Millionen Euro zusätzlich pro Jahr für die mobile Pflege.
1: Zeit für Kultur im Mittagsjournal. In genau einem Monat beginnt wieder das große Tanzfestival Europas. Das Impuls-Tanzfestival. Von 9. Juli bis 9. August bringt es internationale Ikonen und heimische Größen des zeitgenössischen Tanzes nach Wien. Parallel dazu gibt es wie immer ein breites Workshop-Angebot und hunderte Gratis-Tanzkurse im öffentlichen Raum. Heute Vormittag hat Festivalchef Karl Regensburger das Programm präsentiert. Mehr von Judith Hoffmann.
12: 56 Produktionen an 15 Aufführungsorten vom Burgtheater bis zum WUK stehen auf dem Spielplan, darunter etliche Ur- und Erstaufführungen.
13: Es stimmt schon, dass die sogenannten Stars selbst auf uns zukommen.
12: Freut sich der Festivalgründer Karl Regensburger.
13: Ganz sicher zu den Highlights zählen Antheriste Kersmarker mit Vivaldi, auch das Tao Dance Theater, das uns mit einer Welturaufführung beehren wird. Und dann natürlich die Yun Mean, erstmals in Österreich, also aus Korea kommend. dort auch als die Pinar Bausch Asiens bezeichnet wird und wirklich zwei wunderbare Produktionen zeigt.
12: In farbenprächtigen Kostümen und fröhlicher Ironie bringt Ahn diverse Asien-Klischees und auch gleich das nordkoreanische Regime zum Einsturz. Die Französin Fia Menard lässt im zirkusähnlichen Spektakel Nocturne aufblasbare Puppen im Wind der Ventilatoren tanzen und der Grieche Christos Papadopoulos zeigt zur Eröffnung sein Stück My Fierce Ignorance Step für 10 Tänzerinnen und Tänzer. Wie ein Schwarm bewegen sie sich synchron durch den Raum, nicht als Klone, sondern als vibrierendes System, so Papadopoulos.
14: So I'm not interested at all about unison and really clones doing the same movement, but I'm interested about a vibrating system.
12: Der studierte Politikwissenschaftler kam über Umwege zum Tanz, ähnlich wie der US-Amerikaner Trachel Harrell und der belgische Choreograf, Regisseur und Fotograf Wim van der Kabus. Was ihren Wechsel von der Sprache zur Körpersprache auszeichnet.
13: Die Sprache, das wissen wir ja, ist sehr, sehr verräterisch. Und ich glaube, das ist beim Körper nicht so. Also da denke ich, dass wir hoffentlich die Zeit ehrlicher vor allen Dingen beurteilen als mit einem gewissen Sprech.
12: Am eigenen Körper erproben lässt sich das in den 250 Workshops und, noch niederschwelliger, in den Public Moves. Seit 10 Jahren gibt es diese Gratis-Tanzkurse an zahlreichen öffentlichen Plätzen.
13: Was mich auch noch besonders freut, ist, dass es uns gelungen ist, insgesamt 14 österreichische Positionen zu zeigen, von denen, glaube ich, alleine 8 Uraufführungen sind.
12: Etwa von Christine Geig oder Chris Haring. Insgesamt bringe das Festival auffallend viele ernsthafte und auch wütende tänzerische Auseinandersetzungen mit der Gegenwart.
13: Wir wollen nicht von 0 auf 100 provozieren, sondern wir wollen eine intelligente Unterhaltung bieten und einen kritischen Kommentar zu dieser schwierigen Zeit. Schauen wir mal, ob das Festival überhaupt stattfindet. Die neuesten aktuellen Entwicklungen sprechen ja nicht unbedingt dafür, dass alles so fein sein wird in 6 Wochen.
12: Das rege Interesse am Vorverkauf offenbart zumindest großen Optimismus.
1: Kurz vor 1 ist es Zeit für den kompakten Nachrichtenüberblick, heute mit Rosanna Azara.
15: Dankeschön. Die Parteienförderung wird in den nächsten 2 Jahren doch nicht erhöht. Das hat Bundeskanzler Stocker in einer Aussendung mitgeteilt. Auch Parteien müssten zur Budgetkonsolidierung beitragen, so Stocker. Die Frage der Parteienförderung war bis zuletzt innerhalb der Dreierkoalition strittig. Die Neos waren gegen eine Erhöhung. Bis zur morgigen Budgetrede von Finanzminister Martha Bauer musste eine Einigung gefunden werden. Für die Justiz ist im Budget offenbar kein zusätzliches Geld vorgesehen, beklagt die Richtervereinigung. Aktuell würden österreichweit rund 260 Planstellen fehlen. Viele Richterinnen und Richter würden bereits 120%, also 6 Tage die Woche arbeiten. Das Justizministerium will dem Vernehmen nach durch interne Umschichtungen 100 neue Posten schaffen. Gelingen soll das auch durch den Einsatz von künstlicher Intelligenz. Photovoltaikanlagen sollen nur noch gefördert werden, wenn bestimmte Komponenten aus Europa kommen. Konkret geht es um den Wechselrichter. Wirtschaftsminister Hartmannsdorfer will europäische Unternehmen so gegenüber der Konkurrenz aus China stärken. Fix sind die Änderungen noch nicht. SPÖ und NEOS müssen noch zustimmen. Sie zeigen sich gesprächsbereit. Franz Lackner bleibt für weitere 6 Jahre Vorsitzender der Bischofskonferenz. Der Salzburger Erzbischof ist bei der heutigen Vollversammlung der Bischöfe in Mariazell vor kurzem turnusgemäß wiedergewählt worden. Das israelische Militär hat einen Evakuierungsaufruf für die libanesische Küstenstadt Tyros herausgegeben, trotz der wiederaufgenommenen Waffenruhe mit dem Iran. Der Aufruf, sich in Sicherheit zu bringen, gilt erstmals auch für das christliche Viertel der Stadt. Dort hält sich die Hisbollah-Miliz laut Militär auf. Israel und der Iran haben sich gestern eigentlich geeinigt, die gegenseitigen Angriffe zu stoppen. Der Iran drohte bereits, die Waffenruhe wieder zu beenden, wenn Israel wieder gegen die Hisbollah vorgeht. Noch nie seit dem Zweiten Weltkrieg hat es weltweit so viele kriegerische Konflikte gegeben wie im Vorjahr. 2025 seien 65 Konflikte unter Beteiligung staatlicher Akteure verzeichnet worden, so das Osloer Friedensforschungsinstitut. Die meisten Konflikte gäbe es in Afrika, gefolgt von Asien und dem Nahen Osten. Das von Zecken übertragene Allong-Scharn-Virus ist erstmals auch in Österreich nachgewiesen worden. Das berichtet die Med-Uni Wien nach der Analyse von tausenden Zecken und Blutproben von Patientinnen und Patienten. Das Allong-Scharn-Virus kann fieberhafte Erkrankungen auslösen. Ob das auch bei der in Europa zirkulierenden Variante der Fall ist, ist laut den Forschenden aber noch unklar.
1: Vielen Dank, Rosanna Zara. Und zum Abschluss des Mittagsjournals machen wir noch einen ausführlichen Blick auf das Wetter. Nathalie Auer ist bei mir im Studio. Gestern war das ein sommerlicher Start in die neue Woche. Mit nur wenigen Gewittern bleibt das Wetter in den kommenden Tagen so freundlich?
16: Nein, das Wetter stellt sich ab heute langsam um. Grund dafür ist eine Kaltfront und die bringt uns von Nordwesten her deutliche Abkühlung und auch einige Schauer und Gewitter. Erste Schauer gab es heute früh schon zum Beispiel an der Alpen-Nordseite. Am Nachmittag werden die Schauer und Gewitter dann häufiger und breiten sich immer weiter nach Osten aus. Es kann heute also überall nass werden. Außerdem können die Gewitter stellenweise auch heftig ausfallen mit intensivem Regen und stürmischen Windböen. Morgen geht es dann im Großteil des Landes ziemlich nass weiter.
1: Und wie viel Regen kommt da insgesamt zusammen?
16: Also die größten Regenmengen kommen in Summe in Salzburg, Osttirol, Oberkärnten und in der westlichen Obersteiermark dazu. Hier fallen bis morgen Abend meist zwischen 60 und 110 Liter Regen auf den Quadratmeter. Kleinräumige Überflutungen und Murenabgänge sind also nicht ausgeschlossen. Nur wenig bis gar keinen Regen bekommt morgen tagsüber der Osten ab. Übrigens, Schneefall kann morgen auch ein Thema sein. In den Nordalpen sinkt die Schneefallgrenze bis auf 1800 Meter.
1: Und wie schaut es mit den Temperaturen aus?
16: Die sind heute extrem unterschiedlich. Im Osten hat es vor den Schauern und Gewittern noch bis zu 30 Grad. Deutlich frischer ist es dagegen schon von Vorarlberg bis Oberösterreich mit nur 14 bis 23 Grad. Morgen haben wir es dann auch im östlichen Flachland nicht mehr heiß.
1: Vielen Dank, Nathalie Auer. Das war das Mittagsjournal am 9. Juni. Jürgen Pfaffinger, Regie, Wilhelm Wimmer, Technik und Julia Schmuck am Mikrofon waren Ihr Team im Studio. Vielen Dank fürs Zuhören.
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0: Loudspeaker von Fake Mink. Meine Damen und Herren, mein Name ist Peter, besser bekannt als Bulgare mit Musik auf den sozialen Medien, und ich heiße euch herzlich willkommen zu einer neuen Folge von Rede mal. An den Namen arbeiten wir immer noch, also falls ihr Vorschläge habt, immer her damit. Musik ist dafür da, um sie gemeinsam zu erleben, und der beste Ort dafür sind Clubs. Mein heutiger Gast ist Teil einer Gruppe, die genau das umsetzt. Sie vereinen Menschen mit dem gleichen Musikgeschmack und tragen aktiv zur Weiterentwicklung der Rapkultur in Bayern bei.
1: Ich bin hier mit Luis, Mitgründer von 4x4 München. Luis, wie war dein Tag so?
2: Bro, interessant auf jeden Fall. Man ist immer ein bisschen aufgeregt, wenn am Tag das Event ist. Ja, aber an sich entspannt. Ich mache nicht viel, ich habe gerade Semesterferien, kein Job, außer das, was wir jetzt hier selbstständig machen. Deswegen ganz entspannt eigentlich.
1: Was studierst du?
2: Ich studiere Business Management, also auch in München. Hier Campus M University, das ist so ein bisschen kleiner, das kennt man jetzt nicht wirklich. Und das ist so ein bisschen BWL mit so einem Spin dran, dass man ein bisschen mehr beigebracht bekommt, wie man auf Leute aufpasst, wie man so ein Chef ist mäßig und wie man da gut in die Rolle schlüpft.
1: Denkst du, das hilft dir auch, das 4x4 weiter zu entwickeln?
2: Ja, immens. Also ich muss sagen, ich finde es, also es hilft super viel. Ich lerne immer ganz viel, wie man halt auch viel Marketing, wie man Sachen strukturiert, wie man Teams gut leadet, wie man Leute motiviert. Und das ist alles, also das immer das direkt, wenn ich es lerne, dann implementiere ich es immer direkt, also so gut wie es geht natürlich. Ich bin jetzt kein Profi und ich mache es auch einfach nur irgendwie. Aber vom Ding her, ich orientiere mich schon immer an den Sachen, die ich dabei gebracht bekomme.
0: Ja. Würdest du sagen, dass Musik eine große Rolle in deinem Leben spielt? Und wenn ja, wie groß ist diese Rolle?
2: Boah, sehr offene Frage, aber ich sag, also schon immer hat Musik eine große Rolle in meinem Leben gespielt. Einfach mein Dad ist sehr musikalisch, also er ist so, er spielt jedes Instrument und so. Deswegen, ich habe so eine extra Liebe für Live-Musik, für Live, was sagt man da?
1: Also Live-Auftritte, so.
2: Nicht nur Auftritte, sondern jetzt auch, wenn es in eine Oper gehen ist. Einfach, weißt du, Instrumente, wenn Leute was am Spot machen.
1: Du meinst diese Gemeinschaft, die entsteht, wenn sich viele Leute an einem Platz treffen, um Musik zu hören?
2: Auch, aber auch eher so, dass man das so einfach erlebt, wie Leute live was kreieren, das finde ich super. Ja. Auch wenn man im Studio mit dabei ist oder so, finde ich super.
1: Also Musik ist immer anwesend bei dir.
2: Ja, safe.
1: Reden wir doch ein bisschen mehr über 4x4 und insbesondere Bring the Back. Weißt du, ich rede über die Vergangenheit. Wenn man jetzt auf dem 4x4-Account auf Instagram geht, dann merkt man, dass 4x4 generell die Instagram-Seite schon irgendwie drei verschiedene Wandlungen hatte. Also man erst ganz am Anfang die ersten Beiträge, da sieht man, dass ihr da versucht habt, auf jeden Fall irgendwas, ich weiß nicht, vor wie vielen Jahren das war, 1-2 Jahren vielleicht
2: der erste? Ja, wir haben unsere erste Party gemacht vor 1,5 Jahren, also letztes Halloween.
1: Ja. Ah, letztes Jahr Halloween, auch in München, oder?
2: Ja, genau.
1: Okay. Und das 4x4 zieht ihr nicht irgendwie gefühlt jeden Monat durch?
2: Ach so, es ist halt schwer. Also man muss halt immer schauen, wie die Leute Bock haben, was die Angebote sind, wie die Hallen zur Verfügung stehen, weil wir müssen ja mal alles mieten, egal ob es Konzerthallen sind, ob es Clubs sind, was auch immer, anfragen, ganz viel besprechen, Sponsoren. Also alles, was man macht, braucht sehr, sehr viel Planung. Deswegen entweder man hat zurzeit was und plant währenddessen was anderes und dann kann man auch aufeinanderfolgend Sachen machen. Aber meistens ist es eher so, dass man dann irgendwas fertig hat und dann plant man erst ein bisschen länger und dann machen wir was Neues.
1: Deswegen versuchst du jedes Mal, wenn du ein neues Event ankündigst, dich neu zu finden?
2: Zu erfinden ist falsch, ist so eher ein bisschen weiterentwickeln.
1: Ja, genau, sowas, so meine ich.
2: Und man muss auch immer schauen, weil jetzt zum Beispiel sind wir gerade im P1 und die haben halt gewisse Ansprüche, weil wir wollten jetzt halt ein bisschen cooler, Swag, Trap, keine Ahnung, irgendwie Geld aufs Plakat und vielleicht irgendwie eine Waffe oder so Sachen, die halt zu deren Markenimage nicht passen, dann müssen wir uns an die anpassen. Das heißt, wir haben jetzt mit deren Designer zusammengearbeitet, um was halt hinzukriegen, was für beide okay ist. Wo die sagen, okay, da können wir unseren Stempel drauf machen, das können wir auch reposten auf unserem Account, was viele Follower hat, dann kommen vielleicht mehr Leute. Und deswegen, ja, eigentlich würden wir ein bisschen in eine andere Richtung gehen, auch von Postern so.
1: Wenn wir schon sowieso bei P1 gerade sind, wie ist das dazu entstanden? Weil du kannst mir gerne das Ganze erklären, aber ich komme nicht aus München, aber ich habe trotzdem mit ein paar Freunden geredet, die meinten, dass das P1 in München irgendwie das Nonplusultra ist, wenn es um große Clubs geht.
2: Ja, das war auf jeden Fall früher eher so. Also früher war das so unmöglich, da reinzukommen. Das war so, da sind halt die ganzen sehr, sehr reichen, älteren Leute hin. Und jetzt ist es aber auch schon seit so 2-3 Jahren, würde ich sagen, so ein bisschen am Stagnieren. Und auf jeden Fall, wie das alles zustande gekommen ist, wir haben schon mal, das war mal am Geburtstag vor so 8 Monaten oder so, da haben wir eine Clubshow gemacht mit Young Palo. Kennst du den?
1: Ja, genau, das wollte ich dich auch fragen, wie hast du es geschafft, Young Paolo zu bekommen?
2: Boah, das ist überhaupt nicht so, wie schafft man es, man muss einfach Geld zahlen. Also egal,
1: ehrlich,
2: wie, das okay. ist einfach, Kontakt kriegst du immer irgendwie durch ein Management. Also jetzt langsam sind wir so platziert, dass man da auch ein paar Leute kennt, die vielleicht einen bisschen besseren Deal machen. Weil vom Ding her, du kannst immer anfragen, entweder über die Location oder halt selbst sagen, yo, kennt irgendwer bitte den Manager und wir wollen den buchen. Und dann geben die den Preis und dann kannst du vielleicht sagen, yo, so viel wollen wir nicht zahlen, geht's auch noch niedriger, aber machst du meistens nicht, sondern zahlst einfach. Und dann, genau, dann sagst du einfach, ja, okay, so und so langes Set bekommst du und dann, wo ist der Raum, wie viele Leute kommen, den ganzen Scheiß, genau.
1: Und war Young Paolo irgendwie ein Wunschkandidat von dir, oder?
2: Boah, ich bin mir gerade gar nicht mehr sicher, wieso wir ihn geholt haben, aber auf jeden Fall.
1: Du weißt nicht so, warum wir Young Paolo.
2: Nein, das war einfach so ein bisschen so, es passt so ein bisschen in die Szene, das, was wir auch so
1: embodien,
2: was wir so sein wollen, was wir so machen wollen. Und das ist einfach ein cooler Kandidat und dann war es einfach so, ja, cool, passt.
1: Und du meinst, es war zu deinem Geburtstag?
2: Ja, das war einfach eher zufälligerweise vielleicht sogar ein bisschen. Wir haben halt mit P1 da auch schon geschrieben. Wegen
1: also das
2: so,
1: war auch im P1 schon?
2: Ja, das war auch
1: im
2: P1. Okay. Dadurch kam ich, ich wollte so ausholen. Ah. Das war die Connection dann jetzt für die weiteren Events. Das war, wir haben halt geschaut, was Vorfeiertage sind, weil Wochenende hatten die keine Fremdveranstaltungen damals. Und dann mussten wir halt, wir wollten den großen Raum haben natürlich, wenn wir einen großen Künstler holen.
1: Es gibt mehrere Räume
2: dort? Es gibt einen großen und einen kleinen Raum.
1: Okay.
2: Die nehmen sich jetzt nicht so viel, aber vom Ding her, die haben halt den großen Raum nur an Vorfeiertagen und das ist das Schlauste, weil da können die Leute raus, da können die Leute dann auch auf ein Konzert gehen so. Und dann ist es halt zufälligerweise, haben wir ein paar Termine bekommen und eins davon war mein Geburtstag und das hat dann halt sich gut gehauen so und dann waren wir so, ja okay, nehmen wir den.
1: Ja, geil. Ja, wir haben schon über die Vergangenheit geredet von der 4x4, sprechen wir doch ein bisschen über die Gegenwart. Du hast jetzt es irgendwie geschafft, P1 für den ganzen Monat. Für Freitag und Samstag, wo man sagen kann, das sind halt die beliebtesten Tage, wo man halt rausgeht, zu buchen nur für das 4x4-Event. Und wie bist du zu P1 gekommen, dass du diesen ganzen Monat bekommst?
2: Also das ist ja schon mal, erstmal, die kannten uns durch dieses, was wir da mit Jan Palo gemacht haben. Das sind auch, da, wir kennen auch so einen Typen von da, der halt irgendwie studiert bei einem von da und da.
1: Connections halt einfach irgendwie.
2: Ja, aber nicht, also das ist jetzt nicht so das Main-Ding. Die sind sogar auf mich zugekommen, weil ich habe halt dann diese TikToks gemacht. Ich habe gesagt, okay, geil, hier in München braucht Rap, braucht Trap. Niemand macht das in München, das ist wirklich ein Fehler und dann hat es viele Likes bekommen. Haben wir halt einen Anruf bekommen, also habe ich einen Anruf, ich war beim Frühstück und dann hat sich halt jemand gemeldet, war so, yo, wir haben deine TikToks gesehen, wenn du Bock hast, dann komm mal vorbei. Wir haben dann ein gutes Angebot für euch, ein ziemlich gutes Angebot. Und was man auch sagen muss, wir haben jetzt nicht den großen Raum, also wir haben den kleineren Raum, wie ich vorhin schon erwähnt habe. Das heißt, der große Raum ist auch jedes Mal beim Wochenende noch offen, aber die meisten Leute sind sogar auch dann bei uns.
1: Welchen Raum nochmal? Den kleinen oder?
2: Den kleineren.
1: Den kleinen, okay.
2: Also in den kleineren passen so 250, 300 Leute rein, in den größeren glaube ich so 500, 600, also es nimmt sich nicht so viel.
1: Wie schnell hat sich das dann umgesetzt? Weil ich kann mich noch dran erinnern, ich glaube, dieses TikTok, was du meinst mit, dass München diese Trap-Rap-Kultur braucht, war so im Januar, Dezember, wenn ich mich nicht irre. Sehr schnell hat sich das Ganze umgesetzt. Ich meine, hatten die dann irgendwie in diesem März keine Veranstaltungen und wollten halt einfach teilhaben an dieser ganzen Kultur, die ihr halt nach München mitbringt?
2: Das ist die Frage, das weiß ich auch nicht. Also das haben sie mir nicht gesagt natürlich, aber vom Ding her, ich glaube, die wollen einfach die jüngeren Leute wieder da haben. Wie du ja schon gesagt hast, das ist bekannt als das, wo ältere Leute hingehen, wo so die Reichen hingehen.
1: Die BWLer.
2: Genau, und wenn es dann halt irgendwann, weiß ich nicht, vielleicht nicht so gut läuft, ich weiß nicht, wie es da abläuft, aber auf jeden Fall, wenn die sagen, die haben Bock auf jüngere Leute, die haben Bock auf Leute, die halt Rap, Trap hören und Hip-Hop insgesamt, die wollen immer das jetzt Hip-Hop nennen. Deswegen, ja, das macht dann schon Sinn von deren Position aus auch.
1: Aber wie sieht die Zukunft von 4x4 aus? Könnten wir 2030 das erste 4x4-Festival erwarten?
2: Das ist eine gute Frage. Wir hatten sogar schon früher geplant, schon vor einem Jahr oder so, dass wir mal ein Festival machen, weil an sich ist das gar nicht so viel Arbeit, das geht schon. Das Einzige ist halt immer Location, Bühne aufbauen und so. Aber ja, auf jeden Fall. Also das Wichtigste bei Festivals, glaube ich, persönlich sind, ist, dass man halt Connections zu den Künstlern hat. Dass man die privat kennt und dann nicht wirklich jedem halt tausende von Euro zahlt und am Ende fette Minus ist. Weil wenn du dann irgendwie ganz gut bist mit dem, dann kann es am Ende schon hinhauen, dass du da auch Profit machst. Ich glaube, sonst sind Festivals schwieriger eher. Aber ja, Zukunft insgesamt. Wir machen jetzt wahrscheinlich nochmal weitere Rap-Months, wahrscheinlich auch im P1, weil ich glaube, den hat's. Wir haben jetzt noch keinen letztendliches Gespräch geführt, aber ich glaube, denen hat es auch ganz gut gefallen, wie es jetzt gelaufen ist. Genau, und dann machen wir wahrscheinlich erstmal da weiter. Nebenbei wollen wir noch so Rapper-Shows machen, wo wir dann mehrere kleine Rapper holen und dann einfach die auf eine Bühne stellen, Tickets ganz billig machen, das ist auch im Prinzip, das haben wir früher viel gemacht. Und dann einfach sagen, ey, kommt alle her, vielleicht entdeckt ihr jemanden neuen, voll geil, das ist geil für
1: die
2: Rapper.
1: Stimmt, eine der ersten Posts war ja, dass diese ganze glaube, wie viel hat das Ticket gekostet? Um die 2-3 Euro, ja, sowas genau, in der Art. Und dann hätten dann so Newcomer aus München, mhm, nicht wahr? Genau, ja.
2: Genau, und das ist halt für alle geil, weißt du? Geil, ja, für die Leute, die 3 Euro zahlen, um halt viele Performances live zu sehen. Vielleicht sehen die jemanden, der dann später upload. Das hatten wir auch schon. Und dann einfach...
1: Wen gab's da? Kennt man den?
2: Aber wir haben halt viele Leute, die sind jetzt nicht ultra bekannt, aber die haben auf jeden Fall so ihre...
1: 10.000?
2: Nee, die hatten halt damals so ihre 10.000 und jetzt haben die so ihre 100-200.000. Also ich weiß nicht, okay, wie tapped in du bist in so Sachen, aber...
1: Ich bin schon sehr tapped in, Bruder.
2: Okay, wir hatten zum Beispiel Fauser da, wir hatten Bensko da.
1: Ja, Bensko kenne ich, okay.
2: Genau, Fauser hatten wir da, KT hatten wir da.
1: KT?
2: Mhm.
1: Das ist tough.
2: Ja, ja, also wir hatten schon so ein paar Leute auf jeden Fall da, die man jetzt so ein bisschen mehr kennt, die man damals auch schon ein bisschen kannte, so. Deswegen, ja, da kann immer was Cooles passieren. Dann kannst du immer sagen, ey, schau mal, ich war hier beim ersten Konzert und so. Deswegen, das ist auch was mir einfach sehr viel Spaß macht. Da machen wir jetzt kein Geld für, weil wir mieten die Halle für ein paar hundert Euro und dann 3-Euro-Tickets, da bleibt nichts hängen, weißt du, und vor allem Technik-DJ und so. Aber das ist so ein bisschen so ein Herzensprojekt von mir, das finde ich geil.
1: Ja, ich designe Show da, DSDS-mäßig machst, aber es ist nicht Deutschland, so ein München sucht den Superstar.
2: So, wir haben echt mal überlegt, sowas zu machen. Wir haben mal überlegt,
1: ja, so eine Game-Show?
2: Naja, nicht ganz, aber ein bisschen vielleicht Rapper performen und dann die Crowd klatscht irgendwie und dann hat man so ein Ding, wie laut die applaudieren und der Gewinner bekommt irgendwas oder so.
1: Das
2: haben wir auch schon mal überlegt.
3: Eine Person, die mit Sicherheit sehr gute Chancen hätte, so eine Game-Show zu gewinnen, wäre Pacay und Luigi mit dem Song 1200.
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0: Playboi Carti und Travis Scott mit dem Song Philly.
1: Ein Video, was du vor ein paar Tagen gepostet hast auf 4x4. Du hast ein Promo-Video mäßig so gemacht oder halt eine Kollabo mit diesem einen Späti. Um ehrlich zu sein, von sowas habe ich persönlich nicht so oft gehört in Deutschland, dass jemand so eine Späti-Kollabo macht, dass du, was für einen Wert musstest du mal? Mindestbestellwert 10 Euro. Und dann könntest du mit dem Passwort 4x4, wenn ich mich nicht irre, so ein Armband bekommen für einer der Tage. Mhm. Wie ist das dazu auch entstanden?
0: Also,
1: einfach nachgefragt oder nee, ist das also so dein Daily Späti, wo du hingehst?
0: Nee, genau, das war von einem von unserem Team hat der Daily Späti. Also der kennt halt den Chef ganz gut und der meinte, wir sind eh mal auf der Suche nach Sponsoren, also hit das up. Aber so vom Ding her, wir wollten eigentlich so Hennessy oder so, weil das passt halt sehr gut zu unserem Ding, was wir machen als Sponsor haben. Aber es hat schon eine andere P1-Veranstaltung leider, deswegen konnten wir den nicht nehmen. Mm. Und dann vor allem für Free Drinks. Und das so ein bisschen, weil das, ich liebe das, einfach den Leuten so zu geben, dass die Leute kommen und die haben eine richtig geile Experience. Deswegen haben wir dann einfach klein angefangen, haben halt gefragt, weil das ist, ich weiß nicht, du kennst dich in München nicht aus, aber das ist so der Kiosk, wo man hingeht. Das ist auch hier im Univiertel, das ist da hinten irgendwo.
1: Ich dachte mir, ist es schon da irgendwo.
0: Das ist hier die Straße. Okay. Deswegen, das ist so ein relativ beliebter Kiosk. Und da haben wir einfach mal angefragt, da gibt uns jetzt halt einfach so ein paar Dosen von so Wodka E oder so, ich weiß nicht genau. Und die haben wir dann halt immer in so einem Kühlschrank bei uns rumstehen im Club. Und dafür, keine Ahnung, kriegt er ein bisschen Geld, wenn Leute was einkaufen. Wir haben auch den Preis, also es ist ein schlechter Deal für uns eigentlich. Aber wir haben jetzt, also 10 Euro Einkaufswert bei ihm ist ein Ticket für uns. Und ein Ticket für uns kostet auch 10 Euro. Deswegen, es macht auch nur Sinn, bei ihm die Sachen auszugeben. Da hast du sozusagen die Waren, die du kaufst und ein Ticket für uns.
1: Stimmt.
0: Also das ist an sich gut. Wir haben bis jetzt viel zu wenig Promo gemacht. Wir haben so ein Video nur gemacht. Aber vom Ding her, das ist echt das Coole. Und es könnte auch ganz gut klappen, wenn er dann irgendwie noch ein Poster von uns aufhängt oder so. Also da haben wir schon ein paar Gedanken gemacht.
1: Ja, also wo ich das gesehen habe, dachte ich mir, das ist ehrlich krass, weil heutzutage beschweren sich eigentlich sehr, sehr viele, wie viel einfach Clubgehen kostet. Und dann, es ist erfrischend zu sehen, dass ein Club, der den Kulturgeist von der Jugend treffen will mit dem ganzen Trap und so weiter, dass es dann auch noch solche Preise dann anbietet für Clubeintritt plus noch ein Getränk dazu. Es ist schon sehr bemerkenswert. Wir können auch gleich zu dem Thema kommen, wie sieht es halt finanziell aus?
0: Wir haben auf jeden Fall insgesamt finanziell, ich sag dir ehrlich, jeder, der sich überlegt, das zu machen, macht das auf keinen Fall. Ihr verliert sehr, sehr, sehr, sehr, sehr viel Geld. Wir haben auf jeden Fall so Tausende von Euro schon in den Sand gesteckt, aber es ist einfach was Geiles, es macht halt Spaß und irgendwann kommt es schon zurück. Also es kommt jetzt auch schon langsam zurück, so ist nicht, aber wir haben auf jeden Fall, vor allem wenn man Leute bucht, das ist unglaublich teuer. Und vor allem, wir haben so ein bisschen so einen Deal, die tragen ein paar Kosten, zum Beispiel für Marketing oder für die DJs und so, und dann am Ende gleicht sich das schon relativ aus. Und ja, genau, es liegt ein bisschen an uns, wie viel wir machen.
1: Also würdest du, ich muss das jetzt natürlich nicht beantworten, ne? Würdest du mit Minus, also nicht mit Minus, sondern mit Null rausgehen? Würdest du das noch?
0: Ja, ja, 100%.
1: Mit Null?
0: Okay. Ja, ja, wir haben ja viel schon gemacht, wo wir Minus gemacht haben und ich würde es trotzdem nochmal machen.
1: Achso, in der Vergangenheit war es Minus und jetzt ist es Null, würdest du sagen?
0: Ja, Null und ein bisschen was, aber es lohnt sich nicht. Also da lohnt sich ein Minijob mit Mindestlohn auf jeden Fall mehr. Aber allein für die Connections, ich sag dir,
1: Ende, es lohnt sich. Ich denke auch, Leute beobachten besonders am Anfang viel mehr das Geld als die Sachen, die sie neben das Geld bekommen, so wie Connections und halt einfach diese Fanbase, die auch dazu bereit ist. Du musst erst die Leute überzeugen von deinem Produkt. Du kannst einfach nicht sagen, Bruder, 100 Euro, Digga, komm in meinen Club, ohne reden. Weißt du, was ich meine? Bevor ihr abschaltet, weil ich die schlechtesten finanziellen Tipps gebe, kommt jetzt ein Mann, der mehr über Business versteht. Hier ist Lil Yachty mit dem Song Split Whole Time.

0: mit Clap featuring Waka Flocka Flame und DJ Spins.
1: Kommen wir zu noch eine sehr witzige Promo, wo ich das gesehen habe, dachte ich mir so, ah, okay, wie kann das funktionieren? Aber am Ende hat es doch gut funktioniert.
2: Ja, ich bin gespannt.
1: Und das Endergebnis auch zu sehen, hat auch sehr viel Spaß gemacht. Ich glaube, du weißt, was ich meine. Und zwar den Cactus Jack Trailer-mäßigen. Von welchem Song war es nochmal?
2: Outwest,
1: genau, ja. Genau. Ganz kurz, eine Sache, die mich sehr ein bisschen abgefuckt hat. Die Person, die am Anfang mit dem Bayern-Schall die Tür öffnet, die öffnet die Tür ein bisschen komisch.
2: Ja, das ist ultra schwer auf dem Beat zu machen, weil wir haben von außen gefilmt. Wir wussten nicht genau, wann wir klopfen können, weil wir hatten den Sound halt, aber du weißt nicht genau, weil wir hatten das Video nicht geschaut, während wir es gefilmt haben. Man muss es so ein bisschen schätzen und er wusste nicht, wann er diesen Move machen soll.
1: Ach so.
2: Deswegen, das war einfach dann auch viel geschnitten.
1: Ja, das war ein bisschen so, wann mache ich das?
2: Ja, genau.
1: Hat sich ein bisschen. Aber ansonsten, die Umsetzung von diesem Video ist ehrlich genial.
2: Ja.
1: Muss man ehrlich so zugeben, Kameraarbeit auch noch mit allem. Wie bist du zu der Idee gekommen, das Video von Outwest einfach zu nachmachen für Promo-Video so mäßig für 4x4?
2: Also wir haben uns so, wir arbeiten immer mit so Trello, also so gut wie es geht, und dann haben wir so große
1: Trello?
2: Boards. Ja genau, das ist so ein bisschen so eine Organisations-App.
1: Ah.
2: Genau, also das ist so wie Schulprojekte, weil das ist,
1: wir
2: müssen halt alles durchdenken. Und dann haben wir halt ganz viele Stichpunkte, haben gesagt, okay, hier wollen wir ein hochwertiges Video dann posten und hier noch ein Video mit so Daten drin und so. Und dann haben wir halt überlegt, okay, was ist cool, haben uns Inspiration gesucht und dann bin ich irgendwie auf Outwest-Video gestoßen, weil ich finde Musikvideos einfach cool. Ich liebe auch so diese kreative Seite an den Sachen. Und das ist so das einzige Video, was so wirklich Sinn macht nachzumachen, weil es ist in einem Club und das ist so coole Musik, die unsere Zielgruppe hört und das passt und das ist sogar nachmachbar, weil man braucht nicht irgendwie krasse Props oder so. Und dann, haben wir einfach das P1 gefragt, ob wir mal einen Tag filmen können. Und dann haben die gesagt, ja, passt. Und dann haben wir das einfach gemacht und haben ein paar von unseren Freunden rangeholt. Am Ende, ich sag dir ernst, wir hätten noch ein paar mehr Leute gebraucht für so die Umsetzung, aber das weißt du dann halt erst im Nachhinein.
1: Ich muss jetzt zu der Frage kommen, die sich wahrscheinlich alle Zuhörer bis jetzt gedacht haben, die sich ein bisschen mit Trap-Musik auseinanderkennen. Hast du den Namen von Travis geklaut mit 4x4?
2: Nein, das ist echt eine witzige Story an sich. Wir hießen davor 808 und dann haben wir aber Probleme bekommen. Also wir haben ganz viele 808 gemacht, wir haben auch noch Feuerzeuge mit 808 draufgedruckt, wir haben ganz, ganz viele Produkte und so. Und dann haben wir das Event im P1 gemacht mit Young Palo und P1 ist ein Partnerclub vom 808 Berlin.
1: Ja, dachte ich mir schon, 808 wird sich bekannt.
2: Genau, und das ist halt, und dann haben wir halt die einfach angerufen und meinten so, yo, by the way, wir haben den gleichen Namen, wir heißen auch 808, ist es okay, dass wir trotzdem P1 was machen? Und dann sind die voll ausgerastet. Die waren so, nein, auf keinen Fall, also was wir heißt genau gleich so, ey, wir verklagen euch und so. Und dann waren wir so, scheiße. Und die so, ja, es wird euch sehr, sehr viel Geld kosten. Und dann haben die uns so ein Ultimatum gestellt und haben gesagt, okay, bis morgen früh 10 Uhr ändert ihr euren Namen und sonst seid ihr halt am Arsch. Und dann waren wir so, okay, scheiße, Digga. Und dann haben wir uns einfach zusammengesetzt und haben halt irgendwas, was so ein bisschen den gleichen Wortlaut hat, weißt du, 808, 4x4. Und da gibt's nicht so viel. Es gibt wirklich nicht so viel. Und 4x4 ist ein cooles Logo. Und ja, ich weiß nicht, ich weiß gar nicht mehr, wie wir drauf gekommen sind, aber auf jeden Fall, das war dann relativ schnell einfach gesichert. Also wir haben es auf jeden Fall nicht von Travis Scott oder Don Toliver oder wer hat noch alles einen Song. Es gibt so mehrere Songs. Ich glaube, Jan Palo sogar auch. Also es gibt schon, gibt schon gute Songs damit.
1: Wo wir auch schon sowieso über Promo reden, gab es nicht auch ein Pop-Up dort in dem P1 über diese Brand? Wenn ich mich nicht irre, gab es... also einfach hingestellt, ne? Ich wusste nicht, dass das ein Homie von euch ist, sonst hätte ich auch
2: gefragt. Achso, nee, das ist was anderes gewesen.
1: Das ist was anderes gewesen?
2: Ja, das sind andere Leute, die haben auch Klamotten gemacht.
1: Auch aus München?
2: Auch aus München.
1: Ah, okay, ja. Und ihr habt euch so zusammen vernetzt.
2: Ja, genau, weil die haben einfach auch schon mal so ein Event gemacht und dann haben wir gesagt, okay, passt, wir sehen die Vision voneinander, wir machen da mal sowas.
1: Ey, man muss aber ehrlich zugeben, dafür, dass das sozusagen das erste Mal so riesengroß das Ganze hier umsetzt, weil, seien wir ganz ehrlich, das ist das größte Projekt von 4x4, was bis jetzt so war, oder würdest du selber sagen?
2: Ja, also vor allem, wenn wir jetzt den ganzen Monat haben,
1: ja.
2: Ist, also wenn man das als eins betrachtet, dann ist auf jeden Fall das größte Projekt. Es ist ein bisschen schwer, immer die ganzen Leute 8-mal Freitag und Samstag in den gleichen Club zu bekommen. Aber es ist auf jeden Fall machbar. Also es geht schon. Deswegen, ja, es ist vom Aufwand auf jeden Fall das größte Projekt.
1: Ja, das ist so gemeint. Aber wenn man dann sieht, was ihr bis jetzt alles so umgesetzt habt, seien es diese Kollabos mit dem Späti, das Outwest-Musikvideo oder Imitation, keine Ahnung, wie man es so sagt. Und dann halt noch diese Brand, die ihre Klamotten da drin verkauft haben. Ihr habt schon relativ viel umgesetzt dafür, dass ihr ja, also nur ein bisschen Connections hattet und nicht mehr so.
2: Ja, das ist auch noch gar nicht alles, was wir machen wollten. Also wenn wir jetzt vielleicht ja bald nochmal ein Rap-Map machen, wir wollten ganz viele Specials machen. Also wir wollten eigentlich jeden Tag was anderes machen. Wir haben ganz viel geplant. Also nächsten Monat haben wir wahrscheinlich Tooth Gems. Kennst du diese kleinen Glitzersteinchen auf den Zähnen?
1: Irgendwelche Mädchen immer.
2: Ja. Genau, dass wir da halt jemanden hinhocken, der das macht für die Leute kostenlos, weißt du?
1: Oh, shit.
2: Wir haben auch, boah, was ich sehr geil finde, bitte klaut man die Idee nicht. Aber so eine, kennst du die so Siebdruckmaschinen von so Leuten, die Klamotten machen?
1: Ja.
2: Genau, dass wir so einen einfach reinstellen und dann sagen wir, bringt eure T-Shirts mit, legt sie drunter und dann könnt ihr halt irgendwie, haben wir so 3-4 Logos zur Auswahl mit unserem Logo oder mit irgendwelchen coolen Motiven, könnt ihr einfach auf eure alten T-Shirts drucken oder könnt ihr auch für 10 Euro selber kaufen.

0: geplant und da ist dann ins Wasser gefallen wegen irgendwelchen Kabeln. Und ich bin sehr gespannt, wie das jetzt heute wird. Die sind, glaube ich, auch schon da. Also ich bin sehr gespannt. Ja, ja, die proben das jetzt aber.
1: Gut vorher und so. Bevor wir gleich mehr über die Mitglieder von 4x4 erfahren, gibt es jetzt erstmal Amore Choc von Alcatraz und Pashanim.

0: Manic in America.
1: Das war Pop von Skywater.
2: Natürlich bist du nicht der Diktator von 4x4, sondern auch 4x4 ist ein Gruppenprojekt, würde ich mal so sagen, und wird von mehreren Leuten geleitet. Wie ist so die Teamdynamik zwischen dir und deinen Kumpels oder wie teilt euch so die Arbeit unter euch auf?
3: Ja, gute Frage. Also wir sind auf jeden Fall zu viert. Wir haben jetzt zuerst einfach immer alle irgendwas gemacht, alle gleichzeitig, war ein bisschen unstrukturiert, weil dann, wenn da eine Aufgabe ist, die halt, wo halt keiner Bock drauf hat, dann schiebt man das so ein bisschen rum. Und deswegen jetzt haben wir ein bisschen festere Rollen, also ich mache TikToks so behind the scenes viel. Dann Ibo, das ist mein Homie, der geht auch so sehr nach außen, der macht die TikToks für 4x4, der redet immer in den Videos zum Beispiel, die filme ich dann immer. Also wir sind so eher für so Marketing zuständig und so die großen Ideen dahinter und also wir sind halt so die Kreativköpfe, die halt Bock haben, was zu machen und dann die Ideen und so. Und dann gibt's noch Vincent, er ist so ein bisschen schüchterner, aber er ist so...
2: Shoutout an Vincent, der kommt aus...
3: Ja, genau, du kennst den Vincent, ja, so crazy.
2: Also ich kenne ihn nicht, aber ich habe rausgefunden, anscheinend kenne ich ihn und ich habe ihn anscheinend auch schon getroffen, aber nicht so oft, aber...
3: Ja, Vincent ist ein Süßer einfach,
2: er ist richtig cool. Ja, habe ich das schon mitbekommen, dass er ein Süßer sein soll.
3: Ja, genau, aber er mag nicht so diese große Aufmerksamkeit, deswegen, er wird niemals im TikTok reden oder so, er macht dann eher so diese ganze Organisation, wenn wir jetzt sagen, okay, Trello gefällt uns nicht, such was anderes raus, dann macht er so... Ja, wie halt diese ganzen, es gibt ganz viele Sachen oder halt E-Mails schreiben, Booking und so und einfach so sich informieren über Sachen und dann gibt's noch Cass, der ist jetzt relativ neu vom Ding her, den haben wir so ein bisschen, mit dem haben wir auch Young Palo gemacht und dann hatten wir so, also wir waren nicht wirklich bei 4x4 und jetzt eher schon, weil jetzt haben wir ihn ja wieder P1 und jetzt haben wir ihn so ein bisschen wieder aufgenommen. Und er ist so für die ganzen so Geldsachen zuständig, also Steuern, was auch immer man da machen muss, Rechnungen stellen, so diesen Scheiß, weil er hat eine GmbH und dann lassen wir einfach alles darüber
2: laufen. Der Typ ist wichtig.
3: Ja, ja.
2: Der übernimmt einen sehr schwierigen Job.
3: Ja, ich hoffe, er kann es auch machen, Bro. Ja. Ich hoffe, aber bis jetzt haben wir keine Probleme gehabt.
2: Okay, na dann hoffentlich geht es auch so weiter, ne? Nicht, dass wir in ein paar Jahren irgendwie so Schlagzeilen hören, ne?
3: Ja, so viel Geld machen wir eh nicht, Bro.
2: Für heute wurde auch ein sehr interessantes Event angekündigt. Und zwar eine Album-Listening-Party. Ich glaube, du hast schon auch im Januar über Album-Listening-Partys geredet, in Club, ne? Club-Party plus Listening-Party so mäßig. Mhm. Ich glaube aber, diesen Monat findet das zum ersten Mal statt, oder?
3: Ja.
2: Wenn ich mich nicht irre.
3: Das war auch ultra spontan, die Idee kam mir gestern Abend. Also ich finde einfach die Idee voll geil, weil ich habe früher einfach mit meinen Freunden manchmal, wenn ein gutes Album rausgekommen ist, da haben wir uns alle zusammen hingesetzt vor Boxen und es war richtig geil,
2: ja,
3: zusammen und dann kann man immer sagen, ey, weißt du noch damals, wo wir das erste Mal das gehört haben, war voll geil. Und
2: was?
3: Das dann einfach auf wirklich guten Boxen, finde ich, ist eine richtig wichtige Experience einfach, die man haben kann. Deswegen, ich habe mir jetzt heute das Yeet-Album gedroppt, habe ich jetzt mir auch noch gar nicht angehört, weil ich einfach gespannt bin,
2: das
3: erste Mal so auf den guten Boxen zu hören.
2: Ja.
3: Und ja, an sich ist es eine coole Sache. Das ist jetzt nicht das Traumszenario in dem Club und ich hätte lieber so ein bisschen so eine entspannte Bar vielleicht. Kommt immer aufs Album drauf an, aber an sich ist sowas richtig cool und da ist auch in der Zukunft viel geplant, um sowas zu machen, aber es ist halt immer ein bisschen schwer, weil was machst du, wenn du die Tickets verkaufst und dann droppt's nicht, weißt du? Und dann stehen alle blöd da.
2: Findest du trägst zu der Rap-Kultur in Bayern bei?
3: Digga, ich will mich hier nicht größer machen, als ich bin, deswegen sage ich einfach nein,
2: Mach.
3: Bruder. Ich sag nein.
2: Ehrlich.
3: Real Talk, nein. Das Ding ist, wir versuchen einfach in München irgendwas aufzuziehen, weil da gibt es das nicht. Aber man muss auch sagen, da ist die Zielgruppe einfach kleiner. Also es gibt schon einen Grund, warum es da nichts gibt. Und,
2: Obwohl, wenn man viele Rapper sagt, welches Publikum am meisten abgeht, aber auch am kleinsten ist, viele würden München
3: sagen.
2: Viele sagen
3: München.
2: Viele
3: sagen
2: München.
3: Aber da gibt es auch, also ich habe ja auch auf TikTok geschaut und so wegen halt Festivals und so, da gibt es ganz gespaltene Meinungen. Alle sagen entweder München ist ultra tot, die Crowds sind ultra tot oder sie sagen, sie sind ultra geil. Es kommt immer auf die Musik drauf an.
2: Ja, auf jeden Fall, auf jeden Fall. Ich glaube, die Rager-Szene in München ist klein, aber sehr intensiv, sag ich mal. Also, wie ist so die Stimmung im Club?
3: Kommt immer auf den DJ an und immer auf die Crowd, also da habe ich ja nichts mehr zu tun. Das ist einfach, wir haben zum Beispiel Jalla gehabt als DJ, kennst du den? Der ist aus Nürnberg, glaube ich. Oder, ja, auf jeden Fall, der ist ein richtig guter DJ. Der macht auch eher so Rage, aber der ist ein richtig guter DJ. Da kommen auch alleine schon Leute, nur weil er da ist, mäßig. Und da geht es dann halt immer ultra ab. Dann haben wir so Leute, die eher so diese 2013 Lil Baby Sachen spielen. Da kannst du halt nicht ultra abgehen. Da kannst du halt so ein bisschen mitrappen und so diesen machen. Ja, deswegen ist es immer ein bisschen unterschiedlich, aber ist immer ganz geil.
2: Wenn wir sowieso gerade die DJs angesprochen haben, wie hast du es geschafft, so an jedes Wochenende, glaube ich, fast an jedes Wochenende hast du verschiedenes DJ-Line-Up. Noch dazu, ich habe ein paar der DJs abgecheckt, die ich zumindest finden konnte. Und ich habe gesehen, das sind internationale DJs. Der eine spielt in Holland, der andere in London. Also es ist ehrlich eine kulterbulte Mischung und am Ende ist es immer noch Rap und Trap. Wie bist du an solche, ich würde schon fast international sehr beliebte DJs sagen, drangekommen?
3: Also Connections brauchst du bei DJs nicht. Erstmal, wir werden so von Millionen Leuten angeschrieben, die sagen, ehrlich? Hey, ich habe gesehen, ihr macht Rap, ich würde gerne auflegen und auch kostenlos und so. Also die haben da alle Bock drauf, aber das Problem ist immer, die sind alle nicht so gut und wir wollen wirklich, weil du weißt nicht, wie viel ein DJ ausmacht, der macht wirklich alles aus, ob die Leute abgehen oder nicht, weil wenn er scheiß Transitions macht, Songs zu lange laufen lässt, dann ist es immer kacke. Und also ich kümmere mich auch nicht ums DJ-Lineup, es wird halt immer reingeschrieben, yo, haut sich das für euch, die da zu holen, und dann sind wir so, ja. Und ja, das ist auch jetzt nicht so schwer, wir nehmen einfach die Leute, die sich bewährt haben. Und weil wir haben deswegen auch so viele verschiedene, um halt auszutesten, wenn wir jetzt zum Beispiel den nächsten Rap-Month machen, wer wird dann vielleicht Resident DJ, das heißt jemand, der immer da ist. Das heißt vielleicht dann, der ist jedes Wochenende da, jeden Tag und dann immer noch ein zweiter, weil wir haben immer zwei am Wochenende. Genau.
2: Hast du dann auch Mitspracherecht bei den DJs, was oder das Team besser gesagt hat da Mitspracherecht bei dem DJ, was die spielen sollten, oder ihr lässt ihm da eine komplette Freiheit? Weil ich kann mir schon vorstellen, dass wenn du den DJ beauftragst, dass er kommt, du hast ihm schon zumindest beim Soundcloud abgecheckt, was er so für Musik abspielt, oder? Also du hast...
3: Nee, komplett... Nee, das Ding ist, also wir haben alle immer Mitspracherecht. Wir sind so ja alle gleichgestellt mäßig. Und deswegen, wir sind immer, also wer kommt, sind wir dann eh auf Empfehlungen oder wer halt gut bei anderen Sachen schon mal, wen man schon mal gehört hat. Und ob wir denen jetzt sagen, was sie spielen, ja, können wir auf jeden Fall machen, aber mache ich sehr ungern. Weil das ist so ein bisschen, Digga, wer bin ich, dass ich denen da reinrede in die Sachen, die seit 20 Jahren machen. Und manchmal muss man trotzdem jetzt zum Beispiel einem Yalla, der halt sehr viel Rage spielt, sagen so, hey Bro, mach mal vielleicht ein bisschen Mainstream jetzt, weißt du? Aber so an sich, ich würde da niemals, es ist nicht mein Platz, da irgendwem reinzureden, was er zu machen hat.
2: Wie stehst du zu KI-generierte Musik?
3: Ja, ist halt Arsch. Gut. Ich sag dir ernst, wie kannst du halt, also ich... Ja, ich weiß gar nicht, Bruder, das ist scheiße, Bro.
2: Ich weiß, was du... Aber denkst du, es gibt eine Grenze, bis wo man KI in der Musik nutzt? Weil ich gebe dir ein Beispiel. Clips, kennst du Clips? Mhm. Ist einer der renommiertesten Rap-Gruppen seit Jahren. Die haben mit
3: Pharrell Williams. Ach so, doch, klar. Doch,
2: ja,
3: klar,
2: mit Pusha T. Ja, genau, okay.
3: Da habe ich auch das ganze Album gehört.
2: Wo ja, es ja, super.
3: Vor so einem halben Jahr oder so.
2: Pusha T hat in einem Interview mit Reddit, verrückt, gesagt, dass er KI nur nutzt, um zu wissen, welches Feature zu seinem Song passen würde. Ja, also
3: voll valid.
2: Er tut das einfach in dem Studio, sagte so, okay, ich will, dass der Part mit Georgia Smiths Stimme aufgenommen, also wiedergegeben wird, und dann schaut er, okay, passt das zu dem Vibe oder nicht. Mhm. Findest du das noch okay?
3: Ja, ich finde das voll okay. Ich finde das auch okay, an sich einen Song ganz damit zu machen und dann einfach, wenn du es nicht...
2: Einen ganzen KI-generierten Song, aber...
3: So, hör mir doch zu, hör mir zu. Okay. Nee, zum Beispiel mein Onkel, der ist so sehr in diesem KI-Ding drin und war erst so ein Businessmensch. Und er hat zum Beispiel meinem Opa zum Geburtstag so ein Lied generiert. Weißt du, wenn du das jetzt nicht... Und es war so süß, es war so ein bayerisches Lied und das fand er dann voll süß. Und es ging dann um, oh, er ist jetzt 85 Jahre alt und er spielt gerne Karten. Bro, voll süß so. Ich finde das überhaupt nicht verwerflich, weil keiner kann 80.000 Euro für so einen Song zahlen und dann ist halt voll süß, einfach das KI zu generieren. Aber ich finde es ganz falsch, wenn es so zum Beispiel normale Songs vom Markt drängt oder du Geld damit verdienst, dann finde ich es ein bisschen verwerflich.
2: Ja, das auf jeden Fall. Aber du würdest nicht sagen, dass KI die Weiterentwicklung von Autotune ist, oder?
3: Nein.
2: Okay, das ist das Wichtigste. Was macht dein Schlafrhythmus eigentlich so?
3: Digga, der ist schrecklich.
2: Ehrlich?
3: Weil ich muss ja, also... Ich bleib nicht immer bis Ende, aber wenn man bis Ende bleibt, dann kommt die erste Bahn halt um 6 oder so und dann ist man halt... Und vor allem...
2: Warte, du wohnst ja nicht in München oder wie?
3: Doch, aber am Rand. Also ich brauch so 20 Minuten oder so. Ah, aber trotzdem, die Bahnen kommen halt nicht immer. Das Problem ist, dass ich jetzt Semesterferien habe von meinem Studium und deswegen macht es für mich einfach keinen Sinn, meinen Schlafrhythmus für diese 5 Tage in der Mitte von der Woche nochmal zu ändern, sondern es macht einfach nur Sinn, immer bis um 5 Uhr wach zu bleiben, weil ich habe ja eh nichts am Mittag, sondern ich habe immer nur, wenn ich arbeiten muss, wie heute, halt immer erst am Abend, deswegen mein Schlafrhythmus ist echt schrecklich.
2: Wann nennt man eigentlich immer so die Clubs? So wie viel? 4?
3: Boah, das ist halt... Oh, dann, wenn die Leute weg sind. Also das wird immer gespielt.
2: Wann war das Späteste, sagen wir so? 8 Uhr morgens.
3: Ich bin immer gegangen, Bro. Ich weiß es
2: gar nicht. Also du warst... Ja, ist jemand von euch überhaupt bis zum Ende geblieben?
3: Ja, einer bleibt immer.
2: Ah, okay. Ist das so ein anderes Feeling, als zu deine eigene Party zu gehen? Als
3: ja, am Anfang ist es auf jeden Fall... Ja, ich sag dir ernst, es ist einfach stressiger.
2: Weil
3: du musst die ganze Zeit aufpassen,
2: dass es ist wie eine der Mann bei dem Hausparty so, ne? Es gibt ja die goldene Regel, sei nie der Gastgeber bei der Hausparty. Mhm. Aber das habt ihr ein bisschen zu ernst genommen. Ihr habt einfach gesagt, nie der Gastgeber bei einer Clubshow. Würdest du sagen, ist mehr Stress? So?
3: Digga, ich bin todesgestresst. Ich sag dir, ich krieg richtig krasse Geheimratsecken davon. Nee, aber ernst, also.
2: Hairline-Check!
3: Bro, Herr, das machen wir nicht. Aber so, ja, die ersten zwei Stunden ist eh immer relativ leer, weil die Leute gehen erst so um 0 oder 1 in den Club. Ich weiß nicht, ob du in den Club gehst oder so, aber das ist halt bei den meisten so. Und dann ist man da immer so, oh, was, wenn es nicht voll wird, was ist, wenn es scheiße wird und so. Und dann, ja, bin ich da einfach gestresst und dann, wenn halt irgendwas schief läuft oder wenn die scheiße sind, dann musst du sagen, oh mein Gott, die Leute haben keinen Spaß und so. Und, aber am Ende ist immer alles gut. Deswegen, ich mache mir zu viel Sorgen.
2: Aber sagst du, ist es so viel Stress, dass du es nicht genießen kannst, oder?
3: Digga, an schlechten Tagen ja, aber
2: gab es diesen Monat schlechte Tage?
3: Boah, jetzt letztes Wochenende war es okay. Es war jetzt nicht schlecht, aber ja. Für mich ist es viel stressiger, weil ich bin immer so, boah, würde ich jetzt hier sein, hätte ich jetzt überhaupt Spaß und so. Also ich bin einfach am Overthinken immer.
2: Ja,
3: genau. Ich check. Aber an sich, ich habe auch sehr, sehr geile Hochs einfach, weißt du?
2: Ja, ist
3: einfach,
2: ist auch gut.
3: Wenn es so richtig geil ist, dann ist es richtig geil. Dann habe ich einfach richtig Spaß und dann haben wir alle Spaß, ist super.
2: Mhm. Erkennen dich auch die Leute, dass du einer der Veranstalter bist?
3: Ganz oft kommen Leute zu mir und sind so, ey, voll cool, dass du das machst, zieh das bitte weiter durch, voll cool, dass es sowas jetzt in München gibt, das macht mir voll viel Spaß und so. Und das wärmt mein Herz so viel mehr als irgendwer, der halt sagt, ey, du bist ja von TikTok, weil das ja einfach, ja.
2: Well, dann Luis, willst du ein paar letzte Worte an die Welt da draußen sagen?
3: Genau, danke fürs Zuhören, Leute.
2: Willst du jemanden grüßen?
3: Grüße an meine Schwester Josephine. Und dann Leni. Also, ich wollte mich auf jeden Fall nochmal bedanken, dass ich dabei sein durfte. Großes, großes Shoutout an dich. Danke für die Opportunity. Ich hoffe, ich konnte ein bisschen Insight in so meine Welt auch von diesem ganzen Rap- und Trap-Szene jetzt mal in München dir geben. Genau.
2: Luis, ich danke dir, dass du dabei warst. Beim Rede mal. Passt auf euch auf, genießt den Frühling, falls diese Episode während dem Frühling rauskommt überhaupt. Und nicht vergessen, auch große Vögel müssen lernen zu fliegen.

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0: 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Afrika wird für österreichische Unternehmen wirtschaftlich und strategisch zunehmend relevanter. Dynamische Märkte, wachsender Investitionsbedarf, neue Partnerschaften und sich verschiebende globale Liefer- und Wertschöpfungsketten eröffnen Chancen in viele Branchen. Gleichzeitig aber steigen die Anforderungen. Erfolgreiches Engagement braucht belastbare lokale Partnerschaften, ein gutes Verständnis der Rahmenbedingungen und Geschäftsmodelle, die wirtschaftliche Tragfähigkeit mit nachhaltiger Wirkung verbinden. Genau hier setzt die Konferenz 2026 Business mit Impact Afrika im Fokus an. 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Die Konferenz verbindet Erfahrungen aus der Praxis mit Perspektiven aus der Politik, Finanzierung, Entwicklungszusammenarbeit und Wirtschaft. 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
1: Dankeschön.

0: Meine sehr geehrten Damen und Herren, ich habe die Ehre und Freude, Sie sozusagen als Hausherr begrüßen zu dürfen. Schön, dass Sie alle ins Haus der Industrie gekommen sind. Schön vor allem, dass Sie alle zu dieser Konferenz gekommen sind. Ich denke, es ist ein exzellenter Zeitpunkt und es ist ein exzellentes Thema, das zu einem exzellenten Zeitpunkt gewählt wurde. Nämlich darüber nachzudenken und zu diskutieren, wie ein strategischer Wirtschaftsaustausch, eine Wirtschaftspartnerschaft im weitesten Sinn mit Afrika passieren kann. Sie wissen vielleicht, schon im Regierungsprogramm 2020 und als Generalsekretär dieses Hauses habe ich die Ehre, immer wieder bei solchen Verhandlungen dabei zu sein, wurde schon eine Afrika-Strategie der österreichischen Bundesregierung adressiert. Wir sind guter Hoffnung, dass wir vor dem Sommer eine sehen werden. Was insbesondere auch symbolisch wichtig ist, und danke für die wertvolle Arbeit, um das zu ermöglichen, weil wir gezwungen sind, als Europa und als Österreich Partnerschaften auf Augenhöhe zu vertiefen, einzugehen in dieser geopolitischen Lage, in der wir alle sind. Wir waren mit eingebunden in dieser Strategie, wir haben ein eigenes Strategiekonzept. Danae, danke auch für die Mitarbeit und die Arbeit daran. Und ich möchte mit Ihnen vielleicht nur 5 Punkte teilen, ganz zu Beginn, worum es uns auch wichtig ist und wie so eine Strategie auch ausschauen kann und was sie adressieren soll. Erstens, ich glaube, dass eine Zusammenarbeit mit Afrika und eine Afrika-Strategie auch einen starken wirtschaftlichen Schwerpunkt haben muss. Es geht neben Stabilität und neben Sicherheit und neben Bildungskooperationen ganz einfach auch darum, dass wir, insbesondere Österreich, Sie kennen die konjunkturelle Situation, in der dieses Land seit Jahren steckt, dass wir auch die Wirtschaftsstärke in den Fokus rücken. Ich denke, die Zahlen sprechen für sich. Afrika ist ein Kontinent mit 1,5 Milliarden Menschen. Die Bevölkerung wird bis 2050 wahrscheinlich auf 2,5 Milliarden wachsen. 60% dieser Menschen sind unter 25 Jahre alt. Er ist der zweitdynamischste Kontinent, was das Wachstum betrifft. Und gleichzeitig macht der Handel mit Afrika gerade einmal rund 1% des gesamten österreichischen Warenhandels aus. Da liegt enormes Potenzial. Zweitens, wir brauchen den Abschluss weiterer EU-Handels- und Investitionsschutzabkommen, um den Zugang zu den afrikanischen Märkten zu verbessern. Die EU hat bereits mit 19 afrikanischen Staaten Abkommen, 18 weitere sind verhandelt, aber nicht ratifiziert. Ich denke, wenn wir den politischen Willen haben, dann muss das schneller gehen. Und Österreich braucht darüber hinaus bilaterale Investitionsschutzabkommen mit jenen Ländern, wo es kein EU-Abkommen gibt. Das ist insbesondere für die österreichische Struktur der Exportwirtschaft, die eine klein- und mittelbetriebliche ist, besonders wichtig, weil damit natürlich auch mehr Sicherheit gegeben ist. Drittens, Afrika ist bekanntermaßen einer der rohstoffreichsten Regionen der Welt. 30% der globalen Mineralreserven, Vorkommen an Kobalt, Platin, Chrom und Uran. Ich denke, in Zeiten, wo wir über die Diversifizierung sprechen und über einen Critical Raw Materials Act, kann Afrika da eine ganz entscheidende Rolle spielen. Ein Projekt, das in diese Richtung weist, ist der South Hydrogen Corridor, an dem Österreich, Italien, Deutschland, Algerien und Tunesien beteiligt sind. Das zeigt, wie auch konkrete Energiepartnerschaften ausschauen können. Viertens, Afrika bietet ein enormes Fachkräftepotenzial. Mit einem Medianalter von nur 19 Jahren ist er der jüngste Kontinent der Welt. Bilaterale Mobilitäts- und Fachkräfteabkommen wie jenes zwischen Österreich und Ghana können dazu beitragen, Lücken in Schlüsselbranchen zu schließen. Und trotz der konjunkturellen Situation brauchen wir Menschen, die gut ausgebildet sind und die auch hier arbeiten möchten. Und letztlich, der 5. Punkt, die Entwicklungszusammenarbeit muss eben auch wirtschaftliche Partnerschaft auf Augenhöhe beinhalten. Ich betone auf Augenhöhe. Meine Damen und Herren, nochmals danke, dass Sie sich die Zeit genommen haben. Lieber Bernhard Weber, ich gratuliere dir und deinem Team zu der sehr gelungenen Veranstaltung, zu dem großartigen Programm. Es möge inspirierend sein und es möge ein erkenntnisreicher Tag werden mit spannenden Diskussionen. Nochmal vielen Dank. Herzlich willkommen im Haus der Industrie.
1: Dann herzlich willkommen auch von meiner Seite. Es freut mich sehr, dass so viele unserer Einladung gefolgt sind. Ein herzliches Dankeschön, die liebe Christoph, der Industriellenverein, dass wir die Konferenz auch heuer wieder hier stattfinden lassen können. Mein Name ist Bernhard Weber, ich bin der Geschäftsführer von ICEP. ICEP, eine Organisation, die seit vielen, vielen Jahren in diesem Bereich Wirtschaftsentwicklung tätig ist, mit Projekten der Unternehmensförderung, der Berufsbildung, insbesondere in Ostafrika, mit Projekten mit Unternehmen, mit österreichischen Unternehmen, etwa mit Mondi in Côte d'Ivoire oder mit Blum jetzt im Kongo. Schade, dass der Herr Tobias Josef heute in der Früh das Flugzeug verpasst hat und dann ersetzt werden muss, aber das tut unserer Beziehung mit Blum keinen Abbruch. Und natürlich der dritte Bereich, die Corporate Plattform, wo wir ja hier in Österreich das Thema Wirtschaftsentwicklung vorantreiben. Eine wirtschaftsorientierte Entwicklungszusammenarbeit oder eine entwicklungsorientierte Außenwirtschaft. Also diese Themen irgendwie versuchen in die Köpfe zu kriegen und mit vielen Partnern irgendwie auf die Straße auch zu bringen, ne? In die Umsetzung. An dieser Stelle auch ein Dankeschön allen Partnern, allen Unternehmenspartnern, die mir dann mit an Bord sind. Natürlich auch ein großes Dankeschön der österreichischen Austrian Development Agency für die gute Kooperation, für die jahrelange Zusammenarbeit. Der Titel der heutigen Konferenz lautet Business mit Impact, Afrika im Fokus. Ein Titel, der sich nicht in die Länge zieht. Afrika wird oft in großen Begriffen diskutiert, als Zukunftsmarkt, als Wachstumsregion. Christoph Neumann hat gerade einiges herausgestellt, als Chancenkontinent, natürlich auch als Herausforderung. Ne? Wir alle wissen hier im Raum, dass das Afrika viel größer und viel bunter ist als Europa, ne? Dass man Afrika immer in Ländern denken muss, ne? in vielen Ländern. Und dass die Herausforderungen in diesen Ländern erheblich sind, ne? In den meisten Ländern wirklich enorm sind. Ne? Und dass die Herausforderungen irgendwo an dieser Frage hängen, ne? Wie entsteht Entwicklung vor Ort, die trägt. Wir verbinden Entwicklung mit vielem, ne? Mit Gesundheit, mit Bildung, mit Menschenrechten, mit Mobilität, mit gesellschaftlicher Teilhabe. Alle diese Faktoren sind zugleich Mittel und Ziel. Bildung ist ein wichtiges Ziel für jeden, ist aber auch ein Mittel für genauso Gesundheit. Wir wünschen uns alle Gesundheit, aber wissen auch, Gesundheit ist nur die Voraussetzung für Leistungsfähigkeit. Menschenrechte sind vielleicht stärker Ziel, weniger Mittel. Und so sind alle diese Faktoren Ziel und Mittel zugleich, manche mehr Ziel, manche mehr Mittel. Und es gibt einen Faktor, der vor allem Mittel ist, und kaum Ziel, aber ein Mittel, das gewaltig ist und das an dem gewissermaßen alle anderen Ziele hängen. Ne? Und das ist die Wirtschaft. Ne? Gesundheit, Bildung, Mobilität, you name it. Ne? Alle diese Ziele hängen an der wirtschaftlichen Entwicklung. Ne? Und von daher, Business entfaltet Impact. Und was Afrika bei aller Differenzierung vor allem braucht, ne, ist mehr Business. Das richtet sich nicht gegen die Entwicklungszusammenarbeit, wie wir alle wissen. Im Gegenteil, die Entwicklungszusammenarbeit ist ein Politikfeld, das sehr irgendwo genau dazu beitragen kann, dass mehr Business entsteht, dass Märkte entstehen, dass Rahmenbedingungen geschaffen werden, in denen Unternehmen ihr Business vorantreiben können. Unternehmen aus Afrika natürlich, aber auch sozusagen in Partnerschaft mit heimischen Unternehmen. Und von dem her ist es auch erfreulich, dass die Afrika-Strategie, die natürlich heute irgendwo immer präsent ist. Ne? Ich freue mich auch, dass da Herr Scholz also hier da ist, sozusagen als Kopf, ne, dieser Strategie. Ne? Ähm, dass, dass die Afrika-Strategie auch daran arbeitet und wie die Potenziale in Österreich genutzt werden können, um wirtschaftliche Entwicklung in Afrika zu fördern und damit sozusagen mit mehr Business in Afrika auch zu Chancen für die heimische Wirtschaft beizutragen. Wir alle, sozusagen, die uns kennen, auch wissen, das ist für uns ein ganz entscheidender Brückenschlag. Sozusagen mit der Entwicklungszusammenarbeit sowohl den Nutzen der Menschen vor Ort in den Blick zu nehmen, als auch die Chancen, die für uns hier damit verbunden sind. Und das ist auch die Voraussetzung für das, was der Generalsekretär vorher gerade irgendwo sehr betont hat, was auch wo die Mantra ist, ein Leitmotiv der neuen Strategie, nämlich für Zusammenarbeit auf Augenhöhe. Das muss man ernst nehmen, Zusammenarbeit auf Augenhöhe. Und Augenhöhe entsteht nicht durch gute Formulierungen und nicht durch esoterische Anwandlungen, sondern irgendwo in Augenhöhe entsteht dort, wo Interessen zusammenfinden. Und diese Interessen werden konkret in Projekten, in Kooperationen und vor allem dann auch im wirtschaftlichen Handeln, im gemeinsamen Business. Und vielleicht ist nichts so sehr Ausdruck für Augenhöhe als gemeinsames Business. Dort sind Interessen klar, dort werden Interessen des anderen ernst genommen, dort muss man auch die eigenen sozusagen offen bekennen. Und in diesem Sinne wirkt auch eine wirtschaftsorientierte Entwicklungszusammenarbeit jedem Paternalismus entgegen. Weil eine wirtschaftsorientierte Entwicklungsarbeit Interessen sichtbar macht, zur Auseinandersetzung zwingt und den anderen letztlich ernst nimmt. Die warm welcome. Die entscheidende Frage ist also dann, also wie entsteht dieses gemeinsame Business mit Impact? Und das ist die Frage, die es auch bei dieser Konferenz geht, die wir hier beleuchten wollen. Wie entstehen tragfähige Partnerschaften? Wie kann wirtschaftliches Engagement Wirkung entfalten vor Ort und für Unternehmen? Und was braucht es, damit aus guten Absichten auch gute Zusammenarbeit wird? Ich danke allen, die diese Konferenz möglich gemacht haben, unseren Partnern aus der Wirtschaft, aus der öffentlichen Hand. Die ADA habe ich schon erwähnt. Ich danke natürlich allen Vortragenden und Panelisten, dass sie gekommen sind, dass sie sich Zeit genommen haben, dass sie auch aus Nachbarländern hergeflogen sind, um hier ihre Perspektiven einzubringen. Und ich wünsche uns allen jetzt eine gute, offene, substanzielle Diskussion und Gespräche, die über den heutigen Tag hinauswirken. Dankeschön.
2: Vielen Dank für diese einleitenden Worte, Herrn Christoph Neumeier, Bernhard Weber, für die offizielle Begrüßung und auch für die Verortung dieser Konferenz. Mein Name ist Daniela Ortiz, auch ein herzliches Willkommen von meiner Seite. Ich leite den Bereich Research and Events bei ICEP und darf Sie heute durch das Programm führen. Also a warm welcome to our English-speaking participants. 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So bear with me, we are almost there. I just wanted to add some words regarding ICEP and Corporate. Also, es wurde schon einiges gesagt zur Corporate-Plattform. Hier möchte ich noch einmal uns ganz ausdrücklich bedanken bei International Partnerships Austria von der Austrian Development Agency, dass wir gefördert werden. Das ist unser langjähriger Partner, ohne dem diese Veranstaltung und auch alle anderen Maßnahmen, alle anderen Initiativen nicht möglich wären. Wie schon erwähnt wurde, versteht sich Corporate schon seit vielen Jahren als Schnittstelle zwischen Wirtschaft und globaler Entwicklung und bringt Unternehmen, öffentliche Akteure, Entwicklungsinstitutionen und Wissenschaft in einen gemeinsamen Austausch. Und ich freue mich sehr, weil wir auch Vertreter aller dieser Sektoren, aller dieser Akteure hier in diesem Raum haben. Und deswegen kann man sagen, dass Corporate weniger ein klassisches Projektformat ist, sondern vielmehr, wir verstehen es als auch als Arbeitsraum. Ein Ort, an dem wirtschaftliche Perspektiven, wie schon erwähnt wurden, gemeinsam mit entwicklungspolitischen Zielsetzungen und öffentlichen Instrumenten, insbesondere der Außenwirtschaft, gemeinsam gedacht werden. Und deswegen ist es unser Ziel, vornehmlich bei all den Dingen, die wir tun, nicht einzelne Maßnahmen, die werden auch diskutiert und angeschaut, sondern vielmehr die Bedingungen sichtbar zu machen, unter denen Kooperation tatsächlich tragfähig wird. Und darüber wurde schon einiges gesagt. Es wurde auch gesagt, dass wir Wirkung in verschiedenster Art und Weise verstehen. Ja? Eben gesellschaftspolitisch gesehen, entwicklungspolitisch. Hier ist heute, wie wir es auch schon gehört haben, insbesondere die Wirkung in der dauerhaften Veränderung wirtschaftlicher Realität wichtig oder zentral in der heutigen Diskussion. Das bedeutet nicht, dass das Einzige ist, was uns beschäftigt oder beschäftigen soll. Das heißt, die Wirkung, die wir uns heute anschauen, ist dann, wenn Märkte funktionieren, wenn lokale Wertschöpfung entsteht, wenn Investitionen stattfinden und Unternehmen langfristig tätig werden können. Das ist, was wir uns heute anschauen möchten. Diese Art von Wirkung und was es braucht dazu. Und wie der Bernhard Weber schon gesagt hat, in dem Sinne verstehen wir auch Entwicklungszusammenarbeit zunehmend als Enabler. Nicht? Und deswegen eben heißt eine von unseren Breakout-Sessions Enabling Investments. Und als Akteur der Kooperation ermöglicht, Risiken mit adressiert und dazu beiträgt, dass unternehmerisches Engagement überhaupt stattfinden kann. Und ich überspringe die Details zur Afrika-Strategie, weil das wurde schon erwähnt, aber eben erwähne oder erinnere daran, dass das immer in unserem Hinterkopf zu denken ist, dass jetzt, insbesondere in dieser Zeit, Afrika immer stärker in den Fokus globaler und jetzt österreichischer Strategien rückt. Afrika wird zunehmend strategisch gedacht. Auch etwas anderes, was ich auch hier in Erinnerung rufen möchte, aber das werden wir auch hören, insbesondere in den Breakout-Sessions und in den Diskussionen. Afrika, das sind 54 unterschiedliche Länder, die sich in vielen Bereichen dynamisch entwickeln. Und das muss man auch einzeln bewerten. Ich würde Sie auch einladen, sich zu fragen, mit welchem Bild gehe ich in diese Diskussionen ein? Ja? Und kann es sein, oder lassen Sie sich vielleicht auch challengen, lassen Sie dieses Bild challengen? Ja? Öffnen Sie sich auch diesen Perspektiven, die heute im Raum sind, die sehr vielfältig sind, weil ich glaube, das ist eines auch das Ziele dieser Konferenz und aller Konferenzen sollten sein, dass man auf jeden Fall über den eigenen Tellerrand hinaus einmal geblickt hat. Und aus dem Grund lade ich Sie auch ein, konkret die Pausen und die Austauschformate bewusst zu nutzen, um ins Gespräch zu kommen, Perspektiven zu teilen und auch Kontakte zu knüpfen. Denn natürlich kann vieles gesagt werden. Wir haben tatsächlich, wie schon erwähnt wurde, hochkarätige Experten als Vortragende gewinnen können, worüber wir uns sehr freuen. Aber es geht vor allem darum, dass hier auch im Austausch spannende Ideen entstehen, neue Ideen, die vielleicht nicht erwähnt wurden in irgendwelchen Vorträgen. Das wäre eigentlich, ja, diese Emerging Situation, ja, das wäre schon ein großes Ziel. 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
0: 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Und jetzt wechsle ich wieder zur deutschen Sprache und wir wechseln bewusst die Blickrichtung. Von der Perspektive aus der afrikanischen Praxis vor Ort hin zu einer europäischen strategischen Perspektive. Und es freut mich sehr, nun Tilman Altenburg begrüßen zu dürfen. Er ist am German Institute of Development and Sustainability tätig und beschäftigt sich seit vielen Jahren mit nachhaltiger Industriepolitik und struktureller Transformation in Entwicklungs- und Schwellenländern. Er berät unter anderem die deutsche Regierung und internationale Organisationen wie die UNIDO zu diesen Themen und gehört zu den prägenden Stimmen, wenn es darum geht, wie wirtschaftliche Kooperation zwischen Regionen strategisch gestaltet werden kann. Seine Perspektive verbindet eine analytische Tiefe mit sehr konkreten politischen und wirtschaftlichen Fragestellungen. Lieber Herr Altenburg, schön, dass Sie da sind. Ich darf Sie herzlich auf die Bühne bitten.
5: Ja, guten Morgen. Es freut mich, hier zu sein. Es ist mir eine große Ehre. I'm not such a brilliant speaker as Peter, so please bear with me. I'll do my best to catch up a little bit and entertain you still. Okay, so Can you please start the presentation here? Yeah, okay. Dann spreche ich jetzt auf Deutsch weiter. Die Frage, die mir gestellt wurde, ist, wie Unternehmen von smarten Entwicklungs- und Außenwirtschaftsstrategien profitieren. Bitte weiter. Ich fange mal damit an, das ist ein...
6: Dort weiterklicken.
5: Hier kann ich weiter. Gut, danke schön. Ich fange mal damit an, dass Entwicklungszusammenarbeit sehr stark unter Legitimationsdruck führt. Das steht, ich habe gerade hier in dem Corporate-Heft auch gelesen, wie die Entwicklungsfinanzierung in Österreich runtergeht. In Deutschland ist das Gleiche, in England noch schlimmer und so weiter. USAID ist quasi gestrichen worden. Und wir sehen sozusagen eine zunehmende Diskrepanz zwischen dem, was früher Entwicklungszusammenarbeit, die Wertschätzung, die sie in der Gesellschaft hatte und die sie heute noch hat. Und der Reflex der Regierung ist generell, dann lassen sie das, was noch übrig bleibt von der Entwicklungszusammenarbeit, nutzen, um wenigstens die deutschen Eigeninteressen, die österreichischen Eigeninteressen stärker in den Blick zu nehmen. Wir haben hier eine Evaluierung von DEWAL, dem Evaluierungsinstitut der deutschen Entwicklungszusammenarbeit, wo wir eben deutlich sehen, die Bereitschaft, Geld für Entwicklung auszugeben, ist deutlich gesunken. Wenn man die Leute fragt, wo würden sie Mittel streichen, dann ist das bei der Entwicklungszusammenarbeit, bei der Wirtschaftsförderung, bei den Themen, über die wir heute sprechen und nicht bei den Dingen, die den Leuten sozusagen sehr, sehr nahe sind und sie selber betreffen. Also die altruistische Orientierung sozusagen, die ist passé. Ich glaube, damit das müssen wir zur Kenntnis nehmen. Und es gab früher mal in der OECD, es gibt es immer noch, dieses Development Assistance Committee. Vor 10 Jahren war der Diskurs da ein ganz anderer. Da hieß es, wir müssen unsere Kooperation in Einklang bringen mit den nationalen Strategien. Wir sollten nicht zu viele Konditionalitäten, Auferlegungen, ne? Countries in the driver's seat. Und mittlerweile gehen wir davon ein Stück weit zurück. So, wie sehr profitieren Geberländer selbst von Projekten? Das Interessante ist, dass es hier sehr große Unterschiede gibt und die sind ein bisschen schwer zu erklären. Wir sehen hier zum Beispiel in Australien fließen 100% dessen, was sozusagen an Entwicklungsmitteln finanziert wird, an australische Unternehmen zurück. Deutschland, in Luxemburg ist es noch weniger, aber das wundert eigentlich. Aber zum Beispiel Deutschland ist da ganz, ganz am Ende, hier mit nur 10%. Und andere Länder, auch größere Länder wie Frankreich, Japan, die USA, England, haben alle viel größere Anteile. Österreich liegt da auch etwa mit 30% relativ niedrig in diesem Bereich. Hier ist eine andere Erhebung mit einem anderen Zeitraum und so weiter. Da ist Österreich besser positioniert oben. Der eine Pfeil 88% dessen, was an österreichische Unternehmen zurückfließt. Deutschland auch hier sozusagen in der Gruppe ganz unten. So, jetzt haben wir ein ganzes Instrumentarium von Außenwirtschaftsförderungsinstrumenten zur Verfügung. Exportkreditgarantien, wo der Staat Garantien übernimmt, um Exporteure vor politischen und wirtschaftlichen Zahlungsausfällen zu schützen. Investitionsgarantien, Markterschließungsprogramme, Auslandsmesseprogramme, Beratungsmaßnahmen. In Deutschland haben wir zum Beispiel Germany Trade and Invest. Das macht einen hervorragenden Job sozusagen. Man findet sehr gute Marktanalysen für jedes Land, für jedes Technologiefeld und so weiter. Es gibt Garantien für ungebundene Finanzkredite. All diese Dinge gibt es, aber ich gebe Peter völlig recht, wenn wir vergleichen, was im Moment passiert mit China und Indien und wenn wir sehen, was die europäischen Länder sozusagen zustande bringen, gerade in Afrika, dann reicht dieses ganze Instrumentarium offensichtlich da nicht aus. Und es gibt zwei Dinge, die hier im Wege stehen, warum man sozusagen jetzt nicht einfach sagen, wir fahren unsere, unseren wirtschaftlichen Nutzen ganz schnell mal hoch. Das eine sind gesetzliche Beschränkungen durch die WTO, durch EU-Beihilferecht, durch die OECD, die eben es verbieten zu sagen, noch verbieten, würde ich mal sagen, weil die Diskussion läuft natürlich. Wir wollen einen bestimmten Mindestinlandsanteil, Local Content sowieso, bei der und der Ausschreibung möchten wir 50% nach Österreich zurückfließen lassen oder solche Dinge. Oder auch, wir machen eine Ausschreibung, aber nur österreichische oder deutsche Unternehmen dürfen sie gewinnen. Das ist alles nicht kompatibel mit dem EU-Beihilferecht zum Beispiel. Es muss dann zumindest europäisch sein. Und darüber hinaus gibt es wirtschaftsstrukturelle Grenzen. Also viele Dinge hat Peter eben schon genannt, also Kosten zum Beispiel. Ja? Also wir haben, unsere Länder sind sehr hochpreisig unterwegs. Das ist nicht unbedingt das, was in afrikanischen Ländern, sagen wir mal, leicht zu verkaufen ist. Und wir haben sehr wenige Generalunternehmer. Ja, Sie haben die Strabag zum Beispiel, die können als Generalunternehmer große Ausschreibungen gewinnen. Ja. Aber es gibt nicht viele solche Unternehmen. Im Wasserbereich, ich weiß nicht, ob es da irgendwas gibt. Bei Wasserkraft haben Sie, glaube ich, Andritz zum Beispiel, Hydro oder sowas. Also sind ein paar Unternehmen, Deutschland hat Siemens, aber es sind sehr wenige, die sozusagen als Generalunternehmer einen Auftrag gewinnen können. Das ist anders als in Frankreich zum Beispiel. So, die Frage ist dann auch nochmal, um welche Interessen geht es eigentlich, wenn wir sagen Eigeninteresse und die Interessen der Länder. Ja? Wir haben hier mal so drei Kreise gemacht. Die Interessen der Entwicklungsländer sind die eine Sache. Da geht es um, davon hat Peter gesprochen, Erhöhung der Wertschöpfung zum Beispiel, ne? Also Upgrading in Lieferketten. Ne? Wertschöpfung, Lithium Richtung Batteriefabrikation zu gehen, statt Lithium roh zu exportieren oder zumindest Zwischenprodukte zu exportieren, diese ganzen Dinge. Entwicklungsländer haben auch kein Interesse einer Lieferbindung zum Beispiel, weil sie natürlich das beschränkt. Sie dürfen dann nicht mehr beim billigsten Anbieter kaufen, sondern müssen beim österreichischen oder deutschen Anbieter kaufen. Das ist natürlich nicht im Interesse der Länder. Dann gibt es auf unserer Seite zwei verschiedene Dinge, die wir auch auseinanderhalten müssen. Das eine sind gesamtgesellschaftliche Interessen, zum Beispiel Klimaschutz, Tropenwalderhalt, Biodiversität erhalten, auch die ganzen Dinge, dass Afrika stabiler wird durch gute Gesundheit, gute Bildung, also die Punkte, die der Herr da eben aus der zweiten Reihe erwähnt hat, ja, die dann auch Migration verhindern. Also diese ganzen Dinge sind natürlich in unserem Interesse, aber nicht notwendigerweise im Interesse des einzelnen hiesigen Unternehmens. Also deswegen müssen wir da auch unterscheiden zwischen den einzelwirtschaftlichen Interessen, die natürlich im meisten Falle im Interesse der Partnerländer sind, weil Investitionen Zugang zum Markt ermöglichen, Technologietransfer ermöglichen und so weiter. Aber es ist kein Automatismus und es ist eben nicht garantiert, dass aus dem österreichischen Unternehmen sozusagen mehr diese Spillovers entstehen als bei dem chinesischen zum Beispiel. Also wir müssen unterscheiden, was wir eigentlich erreichen wollen und das Instrumentarium sollten wir klar daraufhin prüfen. Geht es da um unsere gesamtgesellschaftlichen Interessen an globalen öffentlichen Gütern? Geht es um Außenwirtschaftsförderung? Wo sind die Schnittstellen und wo sind Zielkonflikte möglicherweise? Wem soll die Entwicklung nützen? Ja, uns, Österreich, oder der EU, das ist ja auch noch ein großes Konfliktfeld. Viele Dinge sollten eigentlich aus europäischer Sicht europäisch gedacht werden. Dann würde sich auch das Problem der fehlenden Generalunternehmer lösen. Dann ist es eben mal im erneuerbaren Energiebereich ein Generalunternehmer aus Spanien. Aber bestimmte Komponenten kommen aus Österreich oder Deutschland. Aber natürlich sind die Außenwirtschaftsförderungsinstrumente alle erstmal national konzipiert. Ja. Und das Problem ist eben, die größten Entwicklungsdividenden, die haben wir nicht notwendigerweise da, wo wir als Österreicher oder Deutsche oder Japaner die größten wirtschaftlichen Vorteile auch ernten können. Ja. Gerade dadurch, dass wir eher im Hightech-Bereich kompetitiv sind und dass wir nicht sozusagen Geld verdienen können im großen Maßstab mit Bildungs- und Gesundheitsinvestitionen. Im Folgenden, dieses Dreieck haben wir mal aufgezeichnet, wo wir gesagt haben, wir müssen eigentlich unsere Portfolien differenzieren und die Prioritäten unterschiedlich setzen. Also wir haben eine ganze Reihe von Partnerländern, die da in rosa sind, wo wir sagen, da geht es im Kern erstmal um die wirtschaftliche Entwicklung. Dazu gehören viele Subsahara-Afrika-Länder, in denen, sagen wir mal, die Möglichkeiten für Österreich, für Deutschland mit Direktinvestitionen sehr viel Geld zu verdienen, begrenzt sind, weil die Märkte einfach klein sind, ja, weil die Risiken relativ hoch sind in vielen Ländern. Und da geht es erstmal um die Basics von Entwicklung. Ne? Dann gibt es ein paar Länder, die sind sozusagen weiter unten rechts in der Ecke, sozusagen, weil sie wirtschaftlich entwickelter sind, Marokko, Nigeria zum Beispiel, ja, wo man durchaus sehr viele Anknüpfungspunkte findet für die Wirtschaft. Und dann gibt es Länder, die sind wichtig für den Erhalt globaler öffentlicher Güter. Ne? Und das wären sicherlich Länder, die sozusagen einerseits Stimme haben in der Gestaltung globaler Foren, ne? Klimaschutz zum Beispiel, da muss man mit Indien kooperieren, mit China kooperieren, um sozusagen mit denen gemeinsame Problemlösungen für globale öffentliche Güter zu finden. Und auch das ist ja eine Rolle der Entwicklungszusammenarbeit. Deswegen plädieren wir dafür, die Portfolien explizit sozusagen in so einem Dreieck zu verorten und zu sagen, was möchten wir eigentlich mit diesen Ländern an Partnerschaften aus Eigeninteressen erreichen. So, jetzt ein paar Überlegungen zu solchen Synergien zwischen Außenwirtschaft und traditioneller Entwicklungszusammenarbeit. In Deutschland ist es so, und in Österreich wird das vermutlich nicht ganz so systematisch und aufwendig, aber in ähnlicher Weise gemacht werden, dass Kooperationen pro Partnerland über Regierungskonsultationen vereinbart werden. Was jetzt neu ausgerollt wird mit der neuen Ministerin, sind im Vorfeld Wirtschaftsdialoge für jedes Partnerland zu führen. Und das läuft bisher ein bisschen ad hoc. Wir haben sehr stark dafür plädiert, dem Eidos haben wir eine Evaluierung gemacht und haben gesagt, wir brauchen viel systematischere Vorabdialoge mit den Ländern vor der Programmierung, was machen wir eigentlich als Deutschland zum Beispiel mit Nigeria in der Kooperation, um dann zu sagen, okay, das gemeinsame Interesse besteht in der ökologischen Stadtentwicklung, in Ausrollen erneuerbarer Energien, in Migrationspartnerschaften, in Rohstoffsicherung in einer Weise, die einerseits Wertschöpfung in den Ländern erhöht, andererseits unsere Rohstoffzugänge sichert. Ja. Das sind sozusagen pro Land unterschiedliche Dinge. Und dann gehen wir in einen strategischen Dialog und sagen, okay, da gibt es 33 Unternehmen im Bereich Rohstoff, Sicherung, Weiterverarbeitung gibt es übrigens sehr, sehr wenige in Europa. Ja. Das macht es schon mal sehr schwierig mit den Partnerschaften. Aber das sind die Unternehmen, die wir haben. An diesen und jenen Ländern und jenen Konditionen hätten diese Interesse, um dort zu investieren. Das ist es, was ihnen fehlt, das ist, was sie einbringen können. Und dann zu sagen, die Entwicklungsagenturen, die können jetzt drumherum Dinge machen. Sagen wir mal, in Deutschland haben wir die KfW mit der IPEX Bank, die kommerzielle Finanzierung macht. Die kann ein Bergbauprojekt finanzieren. Wir haben die Entwicklungsbank, die ökologisches und soziales Einbettung sozusagen finanzieren kann mit Softloans. Wir haben Hochschulen, die im Bereich Bergbau tätig sind. Ne? Und wir haben 3-4 Unternehmen. Dass diese Partner sich zusammensetzen und sagen, so könnte ein Paket aussehen, das attraktiv ist für das Land XY, aus dem wir Lithium oder Aluminium oder sowas importieren wollen oder mit dem wir eine Migrationspartnerschaft machen wollen. Wir haben das mal für ein paar Sektoren durchgespielt, auch diese Migrationsfrage, Fachkräftegewinnung, da geht es ja um verschiedene Dinge, es geht um häufig den Wunsch, Rückführungsabkommen zu haben und Fachkräfte zu gewinnen, aber Fachkräfte nicht um einen Brain Drain aus den Ländern zu finanzieren, sondern das so zu machen, dass da mal Ausbildungsprogramme finanziert werden, die sowohl den heimischen Markt begünstigen, als auch einen Teil Migration, der dann über Rücküberweisungen, über Partnerschaftsstrukturen wiederum den Ländern zugutekommt. Ja? Und dazu braucht man integrierte Ansätze. Und da gibt es ein paar solche Abkommen. Es gibt eine deutsche Migrationsallianz mit mehreren Ministerien. De facto ist es dann immer noch so, die Botschaften sind gar nicht in der Lage, die Anträge zu verarbeiten, weil sie kein Personal haben und so weiter. Ja? Also wir müssen sozusagen diese Dinge dann tatsächlich auch so operationalisieren, dass sie funktionieren. Aber diese Idee, sag mal, Entwicklungsangebote der traditionellen technischen und finanziellen Zusammenarbeit und die, was die deutsche Wirtschaft und die österreichische Wirtschaft anbieten können, aus einem Guss vorab vorzuformulieren und mit so einem Angebot in die Länder zu gehen, das ist das, wo wir sehr schwer dafür werben und in die Richtung geht es auch in Deutschland. Es gibt ein paar Instrumente. Develop ist ein sehr integriertes, ähnliches Programm, gibt es ja in Österreich auch hier, wo es darum geht, Unternehmen können sagen, wir investieren in Partnerland XY und möchten über das Kerngeschäft hinaus irgendwas tun, was das Land, dem Land nützt. Zum Beispiel wir bilden aus oder wir sagen wir, es gibt ein Öko-Kosmetik-Unternehmen, das baut nachhaltige Rosen an und das entwickelt Technologiepakete, um selber zu importieren. Dann sagte, wir könnten das auch größer machen, um sozusagen den ganzen ökologischen Anbau im Land XY auf die Füße zu stellen, Standards zu entwickeln und so weiter. Ja? Wir haben die Fachexpertise dazu, kofinanziert uns mal das Vorhaben. Und das wird dann eben bezuschusst. Da gibt es mittlerweile fast 3000 solche Fälle, wo solche Projekte stattgefunden haben. Das ist alles, glaube ich, sehr erfolgreich. Das sind sehr gute Modelle. Die scalen nur nicht auf das Niveau, das Peter uns in seiner Keynote erwähnt hat, sondern es ist alles relativ kleinteilig. Ja? Deswegen, und unsere Idee ist eben, das auch mit diesen thematischen Wirtschaftsdialogen zu verknüpfen und dann eben auch dann zu sagen, okay, wenn wir jetzt wissen, mit Marokko möchten wir zwei Dinge machen. Erneuerbare Energie, die Dekarbonisierung industrieller Wertschöpfungsketten, weil sie so tolle Wasserstoffbedingungen haben und Migrationspartnerschaften. Und dann machen wir eine Ausschreibung drumherum mit Develop, die spezifisch auf diese Dinge zugeschnitten ist und die auch eingebettet ist in so einen ganzen Prozess. Wir haben ein paar andere Instrumente in Deutschland. Impact Connect sind Darlehen für europäische entwicklungswirksame Investitionsvorhaben, zinsgünstige Darlehen auch eben in der Regel unbesicherten Vorteil, ich bin gleich fertig. Und das ist alles relativ kleinteilig, alles gute Dinge, ja, aber relativ kleinteilig. Trade Connect ist ein neues Instrument mit dem ähnlichen Ansatz, aber eben für Handelsunternehmen. Da können dann, wenn ein Unternehmen Handel treibt, dann können die Partner sozusagen da Zugang zu zinsvergünstigten Krediten bekommen. Was fehlt, ist, glaube ich, eine strategische Verknüpfung dieser Dinge. Also wir bräuchten nationale Strategien für Länder und Themen. China hat das, Indien hat das, glaube ich, auch. Also das haben wir heute gehört. Frankreich hat es sicherlich auch mehr als gerade so ein föderal fragmentiertes Land wie Deutschland oder ein kleines Land wie Österreich. Wir brauchen dann themen- und länderspezifische Dialoge zwischen Wirtschaft und Entwicklungszusammenarbeit, um diese Pakete schnüren zu können und überhaupt erstmal die Interessen klar definieren zu können und dann Strategien, wie diese Dinge ineinander greifen können. Dass wir sagen, diese 5 Unternehmen haben Interesse mit diesen Leistungen, wenn wir die mit dem und dem garnieren, dann kann das ein attraktives Paket sein, das die chinesische Konkurrenz aus dem Feld schlägt. Ja? Und wir brauchen dann eben natürlich eine Ressortkooperation, ne? Das Wirtschaftsministerium, bei uns gibt es ja noch das Entwicklungsministerium, aber auch Innenministerium, wenn es zum Beispiel um Migrationspartnerschaften geht, das Außenamt, da hapert es auch sehr stark. Und dann eben thematische Ausschreibungen zu machen. Wir haben sehr viele generische Instrumente, wie dieses, die Instrumente, die ich eben genannt habe, oder auch Beratungs- wie das Afrika-Wirtschaftsnetzwerk, von dem wir auch nachher noch hören wollen. Das sind im Prinzip gute Beratungsangebote, die aber nicht diese strategische Bündelung leisten. Und wenn wir dann noch das machen, was wir bei überall, wo wir in die Länder kommen, dann sagen, hier waren gerade die Franzosen, Macron war da, der hat sozusagen die und die Versprechungen gemacht und 30 große Konzerne sind mit ihm zusammen angereist und so viele Verträge wurden abgeschlossen. Ja? In Deutschland gibt es dann irgendwie einen drittrangigen Staatssekretär eines irrelevanten Ministeriums, das irgendwo hinfährt. Und dann kommen zwei Mittelständler mit und so weiter. Das ist eine andere Dimension. Ja? Und ich glaube, in die Richtung müssen wir da auch gehen. So, meine Zeit ist abgelaufen, wie ich gerade höre. Vielen Dank. Ich hoffe, ich habe Sie zumindest zum Teil so gut unterhalten.
0: Vielen Dank, Herr Altenburg, auf jeden Fall. Sehr, sehr spannend, auch diese Verortung, diese strategische Ausrichtung. Ich schaue auch auf die Kollegen vom Außenministerium, sicher auch ein paar Anknüpfungspunkte zu den Initiativen, die Sie auch gerade fahren und die Überlegungen, die Sie gerade auch haben. Nicht?
7: So, yes!

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1: Gute Musik kann ganz einfach sein. Zwei Mandolinen, elektrisch verstärkt, dazu eine Trommel als rhythmische Basis und ein schlichter Bordunton von einem weiteren Saiteninstrument als tonale Basis. Und drüber eben die Mandolinen, gespielt von den Schwestern Sriusha und Sirisha. Ein angeregter Dialog, ein Quell an bestens gelaunten Improvisationen.

Die Mandolin Sisters aus Chennai, der 4,5 Millionen Stadt im Bundesstaat Tamil Nadu. 72 Millionen Menschen leben in diesem südindischen Bundesstaat. Fast so viele Noten spielen die Mandolin Sisters. Heute in den Spielräumen Mandolinen, aber auch Banjos, Gitarren und Geigen. Und zwar in sehr, sehr unterschiedlichen Umgebungen, geografisch und natürlich auch, was den Musikstil betrifft. Und doch hören wir manche Gemeinsamkeiten, vor allem menschlicher Art und im Zusammenspiel. Die Schwestern, sie kommen heute natürlich noch einmal dran, spielen fast schon, als wäre es ein Instrument. Es trennen sie zwei Lebensjahre, sie könnten fast Zwillinge sein, so nahe beisammen wirken ihre musikalischen Gedankenreihen. Eine ganze Generation trennt zwar die Geigerin und Sängerin April Virch aus Kanada und den Gitarristen, Banjo-Spieler und Sänger Joe Newberry aus den USA.

Robin on the Wagon Wheel, Rotkehlchen am Wagenrad. April Virch aus Ontario, Kanada und Joe Newberry, geboren in Missouri, wohnhaft in North Carolina. Das aktuelle Album widmet sich verschiedenen gefiederten Wesen. Im Titelstück Blessing on the Wing ist von Amsel und Drossel die Rede. Fink und Star sind nicht dabei, es ist also nicht das Kinderlied, aber es genügte an Vögeln. Was Joe Newberry an den langen Tagen der pandemiebedingten Einsamkeit auf seiner Veranda zu sehen bekam. Und das Lied fand sich dann bald von selbst. Blessing on the Wing.

In den Spielräumen pendeln wir heute zwischen zwei aktuellen Tonträgern, dem 10-Jahres-Jubiläumsalbum Blessing on the Wing von April Verge und Joe Newberry aus Kanada bzw. den Vereinigten Staaten und dem Debütalbum der Mandolin Sisters aus Südindien, aus der Stadt Chennai. Das Debütalbum erschien im November 2025. Sriusha und Srisha, die Schwestern, spielen aber schon viel länger miteinander. Übrigens genauso lange wie April Verge und Joe Newberry. Die Stücke sind sehr unterschiedlicher Länge. Der CD Odysseys in Electric Carnatic. Electric Carnatic, eine elektrifizierte karnatische südindische Musik, also mit diesem alten Instrument der Mandoline, das im 17. Jahrhundert in Italien auftauchte, hier in Indien ein paar zusätzliche Saiten erhält und wie gesagt auch elektrisch verstärkt wird. Wir sind jetzt gleich mitten in einer virtuosen, aber auch augenzwinkert ironischen Improvisation, bei der die Melodien immer um einen Ton verkürzt werden, bis nur mehr einer übrig bleibt und sofort kommt wieder ein Ton pro Runde dazu, bevor die Percussion dann endlich auch selbst einmal ein ordentliches Solo spielen darf.

Das letzte Stück am Album von April Verge und Joe Newberry fließt durchgehend im selben Ton, in derselben Tonart dahin. Wir könnten denselben Ton die ganze Zeit mitsummen. Ein Drone, ein Bordun, wie bei den Mandolin Sisters vorhin. Es war dieses Stück, das mich auf die Idee brachte, die zwei Alben miteinander zu kombinieren. Joe Newberry ist Jahrgang 1957, kein Alter könnte man meinen. Trotzdem hatte er unlängst großes Glück, als er im Jänner dieses Jahres auf Tour mit April Verge einen Herzinfarkt erlitt und sehr schnell medizinisch versorgt wurde. Es geht ihm wieder gut. Und so erhält das Lied, das eigentlich ein alter Freund geschrieben hat, auf einmal für ihn eine neue, ganz persönliche Bedeutung. Wenn es heißt, der Regen kommt schnell und ich weiß nicht, wie lange ich's noch mache. Die Schar der Weggefährten wird auch spärlicher. Meine Füße sind fest auf der Erde, aber der süße Himmel ist in Sichtweite.

0: Sweet Heaven in My View. Aus dem Album Blessing on the Wing mit Joe Newberry und April Virch. Das andere Album der heutigen Sendung heißt Odysseys in Electric Carnatic mit den Mandolin Sisters. Spielräume, Technik, Georg Janser, Gestaltung Albert Hosp und damit zurück zu Wolfgang Ritschl.
1: Danke, Albert. Jahrzehntelang ist man mit seinem Geld ausgekommen, dann passiert etwas und man benötigt einen Kredit. An dieser Stelle kommt die Kreditauskunft ins Spiel. Darf ein Unternehmen die Kreditwürdigkeit von Menschen bewerten, obwohl über ihr tatsächliches Zahlungsverhalten kaum Informationen vorliegen? Genau darüber streiten derzeit die Datenschutzorganisation Neub und die Kreditauskunftei ZRIF. Heute hat Neub Klage eingebracht, wie Sarah Kriesche berichtet.
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3: Wie kommen die Bonitätsbewertungen der Kreditauskunftei KRIF zustande? Mit dieser Frage beschäftigt sich Neub, die NGO von Max Schrems, schon mehr als ein Jahr. Im Kern geht es darum, auf welcher Grundlage Unternehmen die Kreditwürdigkeit von Menschen bewerten. Neub wirft KRIF vor, mit Daten und statistischen Annahmen zu arbeiten, die für Betroffene kaum nachvollziehbar sind. KRIF weist die Vorwürfe zurück. Jetzt legt die Organisation erste Ergebnisse ihrer Auswertung vor. Sie hat heute eine Unterlassungsklage eingereicht und bereitet eine Sammelklage vor, wie Sarah Kriesche berichtet.
4: Eine Glockenkurve, darunter eine Skala von 250 bis 700 Punkten. Grün, Gelb und Rot markieren unterschiedliche Risikobereiche. So sieht die grafische Darstellung eines KRIF-Scores aus. Die Bonitätsbewertung von Österreicherinnen und Österreichern. Je höher der Score, desto besser die Bewertung. Je niedriger, desto größer laut KRIF das Risiko eines Zahlungsausfalls. Und Unternehmen wie Magenta und 3, der Verbund, die Volksbank oder der Onlinehändler Zalando fragen diese Bewertungen über Personen ab, bevor sie Kredite vergeben, Verträge abschließen oder Einkäufe auf Rechnung ermöglichen. Die NGO Neub wollte herausfinden, worauf diese Bewertungen fußen. Mit der Hilfe von 2400 Freiwilligen, die ihre Daten bei der KRIF abgefragt haben, wie Max Schrems erzählt.
5: Das sind dann insgesamt so 24.000 Scores gewesen. Damit kann man eigentlich sehr gut sehen, was da passiert. Die Adressen kommen hauptsächlich von drei großen Adresshändlern in Österreich.
4: Vom Verlag AZ Direkt hat die Kreditauskunftei im Jahr 2019 etwa 7 Millionen Datensätze gekauft. Darin enthalten Name, Adresse, Telefonnummer, Geburtsdatum und Sterberegister. Und es sind vor allem die Wohnadressen, die eine wichtige Bewertungsgrundlage darstellen.
5: Dann gibt es praktisch das Scoring an sich. Da dürften die Adressen auch den Hauptfaktor geben bei den 90% der Österreicher, wo es eben keine Zahlungserfahrungsdaten gibt.
4: Mit keiner Zahlungserfahrung meint Schrems Menschen, zu denen keine dokumentierten Zahlungsausfälle oder sonstige Bonitätsdaten vorliegen, weil sie ihre Rechnungen bezahlt haben und nie negativ aufgefallen sind. Trotzdem bekommen auch sie einen Bonitätsscore, basierend unter anderem auf ihrer Adresse, wie der Datenschutzexperte erklärt.
5: Umso älter man wird, umso mehr Punkte kriegt man auch noch und als Frau kriegt man auch noch mehr Punkte als auf Mann, aber das ist dann am Ende auch schon die Magic.
4: Diese Informationen sind die Grundlage für eine Unterlassungsklage, die Neub heute eingebracht hat.
5: Das betrifft vor allem die 90% der Leute in Österreich, wo es keine Negativinformationen gibt, also wo die Leute immer brav alles gezahlt haben und nichts vorliegt gegen sie. Da sehen wir ein großes Problem, dass da einfach sozusagen gesammelt wird, ohne dass es einen konkreten Grund gibt nach unserer Meinung.
4: Auf seiner Website weist KRIF die Vorwürfe zurück und betont, dass die Bonitätsbewertungen auf wissenschaftlichen Modellen beruhen. Dass seit 2023 keine Daten mehr von Adresshändlern in die Berechnung von Bonitätsscores einfließen und die Datenverarbeitung auf vertraglicher und gesetzlicher Grundlage erfolge. Ist die Klage von Neub erfolgreich, müsste das Unternehmen jedenfalls die Datenverarbeitung bei Menschen, zu denen es keine tatsächlichen Zahlungsinformationen gibt, unterlassen. Und weil Schrems glaubt, dass Neub erfolgreich sein wird, ist auch eine Sammelklage in Vorbereitung.
5: In der DSGVO gibt es die Möglichkeit eines Schadenersatzes für illegal verarbeitete Daten. Da kann sich jeder, der länger in Österreich wohnt, anmelden. Kostet jetzt auch nichts. Wir haben ein Modell, wo man nur im Erfolgsfall sozusagen eine Gebühr zahlen muss, damit wir das als gemeinnütziger Verein auch refinanzieren können. Und da kann man sich jetzt schon anmelden. Die Klage selber bringen wir erst in den nächsten Monaten dann ein.
3: Sagt Max Schrems von der NGO Neub. Einen Link zum Verein finden Sie auf unserer Sendungsseite.
1: Das war Digital Leben von Sarah Kriesche und Franz Zeller. 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Ein Hinweis noch zum Abschluss. Die Dimensionen widmen sich um 19 Uhr dem Aufbau einer gut funktionierenden Gesundheitsversorgung in Ghana und setzen dabei auch auf Hilfe aus Österreich.
2: 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Im Studio begrüßt sie Barbara Schieder. Einen Tag vor der Verkündung eines weiteren Spardoppelbudgets hat sich die Regierung dazu durchgerungen, auf eine Erhöhung der Parteienförderung zu verzichten. Mehr Geld wird es auch für die Justiz nicht geben, was dort angesichts hunderter fehlender Planstellen für großen Ärger sorgt. Um die steigende Zahl jugendlicher Häftlinge in Italien geht es gleich im Journal Panorama. Ein gemeinsames deutsch-französisches Verteidigungsprojekt ist nach Jahren der Planung krachend gescheitert. Neue EU-Sanktionen gibt es dafür für Russland. In Wien ist heute der Startschuss für eine verbesserte Darmkrebsvorsorge gefallen und Papst Leo erobert auch die Herzen der Gläubigen in Barcelona im Sturm. Womit wir auch schon beim Stichwort fürs Wetter wären, Daniel Stanker, wie geht's denn da weiter?
6: Mit einigen Schauern und Gewittern geht es jetzt in den Abend. Noch trocken und sommerlich warm ist es in Unterkärnten und großteils in der südlichen Steiermark mit 25 bis 29 Grad. Auch hier sind noch kräftige Schauer und Gewitter dabei. In der Nacht und morgen am Mittwoch geht es weiter mit Regen und Gewittern. Bis morgen Abend kommen da zum Teil große Regenmengen zusammen. Am meisten Regen fällt in Osttirol, Oberkärnten, Salzburg und in der Obersteiermark. Nur wenig Regen fällt ganz im Osten. Die Höchstwerte nur 10 bis 18, im Osten und Südosten bis zu 24. Grad.
2: Viel ist in den vergangenen Tagen darüber diskutiert worden, dass die Politik in Zeiten von Sparbudgets laut darüber nachdenkt, die Parteienförderung zu erhöhen. Auch Köpfe wurden geschüttelt. In letzter Minute am Tag vor der Budgetrede des Finanzministers hat die Koalition sich darauf geeinigt, die Notbremse zu ziehen. Die Parteienförderung wird in den kommenden 2 Jahren nicht erhöht. Astrid Petermann mit den Einzelheiten.
7: Der Boulevard, vor allem die Kronenzeitung, hat Druck gemacht und eine Erhöhung der Parteienförderung wäre kommunikativ wohl auch nur schwer zu verkaufen gewesen. In Zeiten, in denen alle sparen müssen. Die Regierung zieht jetzt quasi die Notbremse. SPÖ-Chef Andreas Babler.
8: Mir war wichtig, wenn alle etwas beitragen, dass auch die Politik und die Parteien etwas beitragen. Und darüber hinaus, dass es nicht nur die reine Parteienförderung ist, sondern auch bei Akademien und auch bei den Parteiklubs auch eingespart wird.
7: Ein wichtiges Signal sieht auch Finanzstaatssekretärin Barbara Aibinger-Miedl von der ÖVP.
9: Wir haben im kommenden Doppelbudget sehr viele Konsolidierungsmaßnahmen, die unterschiedliche Gruppen betreffen werden. Und daher ist es ein ganz wichtiges Signal, dass auch die Politik selbst hier einen Beitrag leistet.
7: Sparen im System sei den NEOS immer wichtig gewesen, betont NEOS-Chefin Beate Meindl-Reisinger.
10: Das war auch eine wichtige Ansage. Und ich freue mich, dass die Verhandlungen jetzt so konstruktiv waren und wir diesen gemeinsamen Weg jetzt auch klar gehen.
7: Die FPÖ sieht einen FPÖ-Erfolg. Generalsekretär Christian Hafenecker.
11: Nämlich der öffentliche Druck, den Herbert Kickl aufgebaut hat, der hat sich am Ende auch ausgezahlt.
7: Es sei gut, dass die Politik ein Zeichen setze, sagt Jakob Schwarz von den Grünen.
12: Wenn sie eben beispielsweise Geringverdienerinnen 700 Euro zusätzlich aufpumpt an Abgaben.
7: Es gäbe, so die Grünen, aber auch noch weitere Möglichkeiten für die Regierung, bei sich selbst zu sparen.
2: Den Spardruck bekommt auch die Justiz zu spüren. Wieder wird es keine zusätzlichen Planstellen für Richter und Staatsanwältinnen geben. Und das, obwohl 300 zusätzliche Stellen dringend benötigt würden, um das wachsende Arbeitspensum zu bewältigen. Die Verfahren werden komplexer, schärfere Gesetze müssen umgesetzt werden. Doch das Personal dafür fehlt. Die Standesvertretung schäumt, berichtet Beate Tomasowitsch.
13: Viele Richter arbeiten 120%. Das könne so nicht weitergehen, sagt Gernot Kandut, Präsident der Richtervereinigung.
14: Das bedeutet, man kann diesen Anfall, der tagtäglich hereinkommt, nur bewältigen, indem man auch entsprechend mehr arbeitet. Das heißt, wenn man 120% hernimmt, ist das die 6-Tage-Woche.
13: Die Zahl an Verfahren steigt stark an und die Verfahren werden außerdem immer komplexer und umfangreicher. So ist die neue Handybeschlagnahmeregelung viel aufwendiger. Nur das Personal dafür gibt es nicht, sagt Elena Haslinger, Vorsitzende der Staatsanwältinnenvereinigung.
15: Wir fahren jetzt deshalb seit 1,5 Jahren mit angezogener Handbremse, weil das Beschlagnahmeregime eben den Aufwand pro Akt massiv erhöht hat. Jetzt den Personalstand für weitere 3 Jahre einzufrieren, bringt das Fass aus unserer Sicht aber schlicht zum Überlaufen.
13: Ein anderes Beispiel sind die geplanten strengeren Terror- und Spionagegesetze.
15: Während Spione und Terroristen technisch und personell massiv aufrüsten und immer geschickter agieren, werden die Staatsanwaltschaften auf personelle Nulldiät gesetzt. Also ich denke, wenn man es mit der Bekämpfung dieser Gefahren wirklich ernst meint, dann muss die Politik auch dafür Sorge tragen, dass es genügend Ermittlerinnen gibt. Sonst sind strengere Gesetze in diesem Bereich bloße Papiertiger.
13: Mit weniger Personal dauern Verfahren länger und das Vertrauen in die Justiz sinkt. Im Justizministerium will man vor der Budgetrede nichts zu den Planstellen sagen. Es ist zu hören, man wolle durch Umschichtungen mehr Planstellen schaffen. Von 100 Posten ist da die Rede. Gelingen soll das mit verstärktem Einsatz von KI. Weitere Details sind noch keine bekannt.
16: Gebetsmühlenartig wird gerne wiederholt, wie wichtig es ist, dass Europa sich sicherheits- und verteidigungstechnisch auf eigene Beine stellt. Bei der Umsetzung sieht es manchmal anders aus. Das deutsch-französische Rüstungsprojekt, gemeinsam einen Kampfjet zu entwickeln, ist gerade krachend gescheitert. Seit 9 Jahren verfolgen die beiden Länder das Projekt Future Combat Air System. Jetzt haben sie es begraben. Aus Berlin berichtet Andreas Jölli.
17: Das Ende des Future Combat Air System ist auch das Ende eines europäischen Prestigeprojektes. Jahrelang haben sich Deutschland und Frankreich bemüht, dieses gemeinsame Rüstungsprojekt doch noch hinzubekommen. Aber die beiden beauftragten Unternehmen, die Flugzeugbauer Dassault und Airbus, können sich nicht einigen, wer wie viel mitzureden hat. Sie haben einfach keine Lösung gefunden, sagt heute Verteidigungsminister Boris Pistorius.
18: At the end there were two industries who were not able to find a solution for their
17: 9 Jahre lang haben es Deutschland und Frankreich versucht, einen eigenen Kampfjet zu entwickeln. Trotz zahlreicher Rückschläge und Querelen immer wieder einen neuen Anlauf genommen. Anfang des Jahres hat sich aber das Ende schon abgezeichnet, wie Kanzler Friedrich Merz im Februar andeutet.
19: Die Franzosen brauchen in der nächsten Generation der Kampfflugzeuge ein atomwaffenfähiges und ein flugzeugträgerfähiges Flugzeug. Das brauchen wir in der deutschen Bundeswehr. Gegenwärtig nicht.
17: Jetzt setzen Friedrich Merz und Emmanuel Macron den offiziellen Schlusspunkt. So ganz wollen Deutschland und Frankreich ihre gemeinsamen Verteidigungsambitionen aber noch nicht ad acta legen, zumindest die Zusammenarbeit intensivieren. Deutschland sucht aber schon eine Alternative zum Future Combat Air System.
18: Das gehört sich so, wenn man damit rechnet, dass ein Projekt zu Ende geht, dass man sich mit weiteren Optionen oder sich anschließenden möglichen Alternativen beschäftigt.
17: Sagt Boris Pistorius. Möglich wäre eine Kooperation mit Spanien und Schweden unter dem Titel Next Generation Weapon System.
16: Anderswo ist man sich in der EU einig, nämlich wenn es um Sanktionen gegen Russland geht. Da ist heute in Brüssel das 21. Paket auf Schiene gebracht worden. Es sieht neben weiteren Wirtschaftssanktionen auch ein Einreiseverbot für russische Soldaten vor. Aus Brüssel berichtet Tim Kupal.
20: Drohnen, Fische, Kriegsveteranen. Brüssel verschärft den Kurs gegen Moskau weiter. Unsere konsequente Umsetzung der Sanktionspakete macht sich bezahlt, zeigt sich EU-Kommissionspräsidentin von der Leyen überzeugt.
21: So our consistency with the sanction packages is paying off.
20: Sanktionspaket Nummer 21 sieht ein Einreiseverbot für aktive und ehemalige russische Soldaten vor. Wer beim russischen Militär seit Kriegsbeginn gedient habe, dürfe nicht mehr in die EU einreisen. So Ursula von der Leyen.
21: Anyone who has served in the Russian armed forces since the beginning of the war.
20: Enthalten sind auch Technologie-Exportverbote. Drohnen-Störsysteme sollen etwa nicht mehr nach Russland geliefert werden dürfen. Einfuhrbeschränkungen soll es erstmals auch für Produkte der russischen Fischereiindustrie geben. Im Zentrum stehen auch diesmal Maßnahmen gegen die russische Ölindustrie. Die Liste der 632 bisher sanktionierten Schiffe der russischen Schattenflotte wird ausgeweitet. Erstmals will die EU dabei auch Unternehmen ins Visier nehmen, die der Schattenflotte zuarbeiten, etwa Tank- und Versorgungsschiffe. Die Angleichung der Preisobergrenze für russisches Öl soll bis Jänner ausgesetzt werden. Das gebe dem Ölmarkt Zeit, um sich zu stabilisieren. während der Druck auf die russischen Öleinnahmen zugleich aufrecht bleibe.
21: While preserving pressure on Russia's revenues.
20: Ein Teil dieser Sanktionen soll bereits am kommenden Montag beim EU-Außenministertreffen in Luxemburg beschlossen werden.
16: Made in Europe lautet in Sachen Photovoltaik schon seit längerem das Motto des österreichischen Wirtschaftsministers, wenn es um Förderungen geht. Jetzt will ÖVP-Minister Hartmannsdorfer die Förderungen von PV-Anlagen zusätzlich daran knüpfen, dass auch gleich ein Speicher dazu angeschafft wird. So sollen die private Nutzung gefördert und die schon jetzt überlastet Netze geschont werden. Katja Arthofer mit den Einzelheiten.
0: 70 Millionen Euro gibt es heuer insgesamt aus dem Bundesbudget für die Förderung von Sonnenstromanlagen und damit soll künftig verstärkt die europäische Produktion forciert werden. Wirtschaftsminister Wolfgang Hartmannsdorfer, ÖVP.
4: Und deswegen haben wir bereits in diesem Jahr bei unseren PV-Förderungen einen Bonus eingeführt, wenn zum Beispiel Wechselrichter auch in Europa produziert wurden und das soll in Zukunft Pflicht werden. 46% im aktuellen Fördercall haben bereits einen europäischen Wechselrichter. Das zeigt der Bonus, dass mehr an Förderung wirkt. Jetzt geht es um den nächsten Schritt.
0: Ebenfalls Pflicht für eine Förderung soll künftig ein Speicher werden. Die Neos zeigen sich gesprächsbereit und auch SPÖ-Energiesprecher Alois Schroll sagt.
22: Für uns wichtig ist, dass nicht jetzt wir Förderungen ausgeben und diese Produkte dann aus China oder irgendwo herkommen, sondern für mich ist wirklich wichtig, dass gute Arbeitsplätze geschaffen sind, sichere Arbeitsplätze geschaffen sind und dass man auch die Wertschöpfung natürlich in Österreich oder zumindest in Europa belässt.
0: Wann der ÖVP-Wirtschaftsminister den Koalitionspartnern das neue Gesetz übermittelt, ist noch nicht klar. Es soll jetzt aber rasch gehen.
16: Vom Wirtschafts- ins Landwirtschaftsministerium jetzt. Dort ist es heute um den Wassermangel und dessen Folgen für die Landwirtschaft gegangen. Der Klimawandel verändert den Wasserhaushalt in Österreich. Die Verdunstung nimmt zu, während die Grundwasserpegel gleichzeitig sinken. Veronika Mauler berichtet.
23: Steigende Temperaturen und zunehmende Trockenheit sind die sichtbarsten Folgen des Klimawandels, sagt Landwirtschaftsminister Norbert Totschnig von der ÖVP.
24: In Österreich ist die Verdunstung im Zeitraum 1980 bis 2010 um rund 17% gestiegen. In den vergangenen Jahren lag die Zunahme bei rund 3-5%.
23: Dass die Verdunstung zuletzt weniger stark gestiegen ist, sei keine Entwarnung, sondern zeige, wie trocken die Böden sind. Darauf stellt sich auch die Landwirtschaft ein.
24: Ein Schwerpunkt liegt dabei auf der Züchtung trockenheitstoleranter Sorten für den Acker-, Gemüse- und Obstbau sowie natürlich auch für das Grünland.
23: Derzeit werden in Österreich nur 3% der landwirtschaftlich genutzten Flächen bewässert. Das wird mehr werden. Das Ministerium unterstützt deshalb auch Investitionen in effiziente Bewässerungssysteme.
16: Damit nach Wien, wo zu Jahresbeginn subsidiär schutzberechtigten Menschen die Mindestsicherung gestrichen wurde. Mit zweierlei Folgen für die Betroffenen. Einerseits ist die Armut wie befürchtet gestiegen, andererseits ist die Arbeitslosigkeit zurückgegangen. Saskia Fehnenboss mit den Einzelheiten.
25: Statt bisher 1230 Euro erhalten subsidiär Schutzberechtigte in Wien seit Jahresbeginn 437,50 Euro. Das sind rund 10.000 Personen, ein Viertel davon Kinder. Bisher waren sie oft arbeitslos gemeldet. Wenn man sich die Zahl im Jahresvergleich ansieht, dann ist sie um mehr als ein Drittel gesunken. Eine gute Nachricht, so AMS-Chef Johannes Kopf.
26: Das heißt, ein Teil dieser Leute nimmt Arbeit auf und wir haben in mehreren anderen Bundesländern steigende Arbeitslosigkeit, etwa Oberösterreich. Ich glaube, viele Geflüchtete bleiben in den Bundesländern und übersiedeln nicht nach Wien nach Anerkennung.
25: Ein Teil verlässt Österreich ganz. Grundsätzlich gibt es laut Kopf einen klaren Zusammenhang zwischen finanziellen Förderungen und Arbeitsbereitschaft.
26: Und das ist eine schwierige Frage, die Politik immer entscheiden muss. Will ich mehr Arbeitsanreiz und nehme dafür mehr Armut in Kauf? Oder sage ich, mir ist Armutsbekämpfung wichtiger?
25: Vom zuständigen Wiener Sozialstadtrat Peter Hacker, SPÖ, heißt es, dass er sich genau das erwartet habe.
27: Dass aus nicht angemeldeten Beschäftigungsverhältnissen gemeldete Beschäftigungsverhältnisse geworden sind.
25: Deutlich geringer sei durch den Wegfall der Mindestsicherung auch der Reiz, nach Wien zu ziehen. Die Kehrseite der Medaille ist aber auch, dass die Armut steigt. Bei Frauen, Kindern und Familien, die den Sprung nicht schaffen.
16: Zurück ins Ausland. Der Stopp einer Gaza-Flottille mit mehr als 400 Aktivistinnen und Aktivisten an Bord und deren Verhaftung Mitte Mai sorgen jetzt für ein gerichtliches Nachspiel. Die Staatsanwaltschaft in Rom hat Ermittlungen gegen den israelischen Sicherheitsminister Itamar Ben-Gvir eingeleitet, wegen des Vorwurfs der Freiheitsberaubung und Folter. Aus Rom berichtet Bernd Koschuh.
1: Sein Video, in dem er die Aktivisten der Sumud-Flottille verhöhnt hat, dürfte ein Grund dafür sein, dass Israels rechtsextremer Sicherheitsminister nun als Beschuldigter eingetragen wurde. Während sich die Pro-Pal-Aktivistinnen und Aktivisten gefesselt am Boden zusammenkauern mussten, hat Itamar Ben-Gvir gerufen, als stolze Helden glaubten sie zu kommen, schaut, wie sie jetzt aussehen. Die Staatsanwaltschaft in Rom ermittelt gegen ihn und die gesamte Befehlskette bis zu einfachen israelischen Polizisten und Polizistinnen. Freiheitsberaubung und Folter lauten die Vorwürfe unter anderem, so wie sie ein mitgereister Journalist im Mai erhoben hatte. Die treten dich, sie haben getreten, haben manchen Arme und Rippen gebrochen und gesagt, willkommen in Israel. Ein italienischer Abgeordneter hat angegeben, er sei ins Gesicht und in die Rippen geschlagen worden. Außerdem habe man die teils lautstark protestierenden Aktivistinnen und Aktivisten mit Wasser überschüttet und dann in kalte Container gesteckt. Ben-Gvir hat auf X auf die Ermittlungen reagiert. Das Land des Stiefels sei zum Land der Flipflops geworden, zum schlapfen Staat also. Die Reaktion von Italiens Außenminister Antonio Tajani, das seien inakzeptable Worte, unwürdig für einen Minister. Tajani hat Italiens Forderung nach EU-Sanktionen für Ben-Gvir erneuert. Und auch in Frankreich wird im Zusammenhang mit der Sumud-Flottille gegen Ben-Gvir ermittelt.
16: Die zweite Station seiner Spanienreise hat Papst Leo nach Barcelona geführt. Vor einer Abendandacht im Olympiastadion hat der Papst schon bei seiner Ankunft in der katalanischen Hauptstadt aufhorchen lassen.
3: Eine Begrüßung auf Katalanisch. Papst Leo ist auf seiner Reise jeden Tag für eine Überraschung gut. Am Sonntag kamen zum Fronleichnamsgottesdienst in Madrid 1,2 Millionen Menschen. Gestern wurde seine Rede im Parlament von Abgeordneten aller Parteien mit 7 Minuten Applaus bedacht. Heute setzt Leo vor allem auf Versöhnung in einer nationalistisch aufgeheizten Region. Auf Katalanisch warnte sich der Papst aus den USA gegen die Polarisierung und rief dazu auf, Menschen zu werden, die Einheit stiften. Morgen folgt der Höhepunkt seiner Spanienreise, die Weihe des Christusturms der Sagrada Familia, am 100. Todestag von Antoni Gaudí. Mit seiner fantastischen Basilika hat der Architekt seiner Heimatstadt ein Wahrzeichen für das 21. Jahrhundert hinterlassen.
16: Josef Manola hat berichtet. Wir kommen noch einmal nach Deutschland, wo Gewalttaten von rechten wie linken Extremisten gleichermaßen im Steigen begriffen sind. Im Vorjahr hat die Zahl politisch motivierter Straftaten einen neuen Negativrekord erreicht. Andreas Jölli mit den Einzelheiten.
5: Hass, Einschüchterung und Gewalt gegen politische Gegner nehmen weiter zu. Die Anzahl der Straftaten hat sich in den vergangenen 10 Jahren mehr als verdoppelt, sagt Innenminister Alexander Dobrindt.
6: Wir haben mit 85.837 Straftaten einen weiteren Höchststand erreicht.
5: Der überwiegende Teil der Straftaten seien rechtsextremistisch motiviert.
6: Das zeigt wiederholt, dass die größte Gefahr vom Rechtsextremismus ausgeht. Eindrucksvoll aber wird klar, dass die linke Szene deutlich mobilisiert.
5: Holger Münch, Chef des Bundeskriminalamtes, verweist besonders auf das Demonstrationsgeschehen im vergangenen Jahr.
8: Das zeigt auch die sehr stark angestiegene Polarisierung und Radikalisierung in unserer Gesellschaft.
5: Es steige auch die Gewaltbereitschaft, vor allem bei jugendlichen Tätern. Deutlich mehr Körperverletzungen, Widerstand gegen Polizisten sowie Brandstiftungsdelikte.
16: Erst heute hat in Chile ein Rekord-Drogenfund für Aufsehen gesorgt. 100 Tonnen wurden da in einer für Europa bestimmten Holzlieferung entdeckt, unter anderem Kokain. In Europa sind synthetische Drogen auf dem Vormarsch, wie der aktuelle Jahresbericht der EU-Drogenbehörde zeigt. Fast wöchentlich kommen neue Cannabisprodukte und Opioide auf den Markt, die viel stärker dosiert sind, als manchem bewusst ist. Aus Brüssel berichtet Verena Sophie Meyer.
9: Die Europäische Drogenagentur hat zuletzt 50 neue psychoaktive Substanzen entdeckt. Verstärkte Cannabisprodukte, etwa in E-Zigaretten und synthetische Opioide. Die Direktorin der Europäischen Drogenagentur, Lorraine Nolan, sieht darin ein großes Problem.
10: People may consume substances far more dangerous than
9: they expect. Denn Menschen könnten Drogen konsumieren, die viel gefährlicher sind, als sie denken. Und Gesundheitssysteme müssten darauf vorbereitet sein, von der Prävention bis zur Behandlung. Damit das gefährliche Substanzen gar nicht erst nach Europa schaffen, arbeiten Polizei und Hafenbehörden in Europa im Kampf gegen den Drogenhandel verstärkt zusammen. Mit ersten Erfolgen, so der EU-Kommissar für Inneres Magnus Brunner. So verlagern sich Schmuggler von großen Häfen auf kleine Häfen, aber auch auf kleine Pakete, Schnellboote und Drohnen.
16: Nicht nur Drogen können süchtig machen, dasselbe gilt auch für Sportwetten. Jeder Sechste in Österreich, der Sportwetten abschließt, gilt laut Experten als suchtgefährdet. Die Stadt Graz startet deshalb kurz vor Beginn der Fußballweltmeisterschaft eine Aufklärungskampagne. Michael Pendel berichtet.
2: Sportwetten gelten als besonders risikoreich. Davor warnt heute Monika Lirzer. Sie leitet die Fachstelle Glücksspielsucht in der Steiermark.
7: Die Sportwetten werden ja gerade in Zeiten wie diesen immens beworben und dargestellt wie ein harmloses Freizeitvergnügen.
2: Das hat auch damit zu tun, dass Österreich das einzige Land in der EU ist, in dem Sportwetten gesetzlich nicht als Glücksspiel, sondern als Geschicklichkeitsspiel gelten. Und genau darin liegt für Monika Lirzer die ganz große Gefahr. Sportwetten seien auch immer mit Emotionen verbunden.
7: Ich habe einen Lieblingsverein oder ich bin für Österreich. Also man ist involviert da auch in diesem Prozess.
2: Der Gewinner sei immer der Sportwettenanbieter, warnt die Expertin.
7: Und dann muss man 5-mal gewinnen, dass man ein verlorenes Spiel wieder hereinholen kann.
2: Die Stadt Graz investiert 10.000 Euro in die Informationskampagne, wenn Sportwetten zur Sucht werden. Über digitale Werbeflächen, Inserate und Social-Media-Beiträge soll während der Fußball-WM auf die Risiken von Sportwetten aufmerksam gemacht werden, betont Gesundheitsstadtrat Robert Grotzer von der KPÖ.
11: Es findet sich auf den Plakaten eben auch ein QR-Code, auf dem abgebildet ist unsere Landkarte psychosoziale Versorgung in Graz, wo eben auch dargestellt ist, welche Anlaufstellen gibt es. Es gibt zum Glück ein breites Netz an Einrichtungen.
2: Grotzer bekräftigt heute die langjährige Forderung der KPÖ, Sportwetten in Österreich gesetzlich als Glücksspiel zu definieren.
16: Mit dem heutigen Tag rollt die Stadt Wien das neue Darmkrebsvorsorgeprogramm aus. An mehr als 500.000 Personen zwischen 45 und 75 Jahren werden in den nächsten Monaten Einladungsschreiben verschickt. Wer will, kann dann eine Gratis-Testbox bestellen und den entsprechenden Test zu Hause durchführen. Nicola Corazza berichtet.
12: In der grünen Testbox befinden sich ein Röhrchen für die Stuhlprobe, eine Anleitung und ein Rücksendekuvert. Wenn eine retournierte Probe auffällig ist, wird man verständigt und bekomme innerhalb von 14 Tagen einen Termin für eine Darmspiegelung zur Abklärung. Mitmachen sollte so einfach wie möglich sein, so Gesundheitsstadtrat Peter Hacker von der SPÖ.
13: Einfacher geht es einfach nicht mehr. Und deswegen glaube ich auch, dass wir sehr erfolgreich sein werden und hoffe es auch, weil wir es gesundheitspolitisch auch brauchen.
12: Das Testkit kann auch bei der Gesundheitshotline 1450 bestellt werden. Das Projekt ist vorerst für 2 Jahre finanziert. Die Kosten von 15 Millionen Euro tragen der Wiener Gesundheitsfonds und die Krankenversicherungsträger.
16: An Interesse an den Führungspositionen der Salzburger Festspiele mangelt es ganz offenkundig nicht. Sowohl für die Präsidentschaft als auch für die Intendanz sind rund 2 Dutzend Bewerbungen eingegangen. Eine sogenannte Findungskommission wird die Bewerbungen jetzt sichten und geeignete Kandidatinnen und Kandidaten zum Hearing laden. Andreas Heyer berichtet.
14: Es ist ein breites Feld an Bewerberinnen und Bewerbern für die beiden Spitzenpositionen bei den Salzburger Festspielen. Von den 27 Bewerbungen für die Präsidentschaft kommen 16 von Männern, 11 von Frauen. Je zur Hälfte stammen die Bewerberinnen aus dem In- bzw. Ausland. Ganz anders sieht es bei der Intendanz aus. Von den 21 Bewerbungen stammen 17 von Männern und nur 4 von Frauen. 90% davon sind internationale Kandidaten. Nun muss die Findungskommission rund um den ehemaligen Geschäftsführer der Bundestheater-Holding Christian Kircher entscheiden, wie viele Personen zum Hearing geladen werden.
15: Am Abschluss dieses Verfahrens steht dann eine Empfehlung an das Kuratorium, mit einer gewissen Anzahl von Personen Gespräche zu führen. Ich möchte vorausschicken, dass wir da keine Vorgaben haben. Diese Kommission ist gänzlich frei. Es kennt auch noch niemand diese Bewerbungen, sondern wir sind frei in unserer Entscheidung, auch wie viele Empfehlungen wir aussprechen.
14: Den Prozess wird auch ein Beratungsunternehmen mit Spezialisierung im Bereich Kultur begleiten. Mit einer Entscheidung ist nach dem Festspielsommer im September zu rechnen.
16: Aktuelle Meldungen hat jetzt noch Rosanna Azzara.
0: Nur wenige Stunden nach der zwischen Israel und dem Iran vereinbarten Kampfpause hat das israelische Militär heute die südlibanesische Hafenstadt Tyros angegriffen. Dabei sollen mindestens 8 Menschen getötet worden sein. Die Regierung in Teheran droht nun ihrerseits mit neuen Angriffen. US-Präsident Trump hatte in der Früh noch gesagt, er glaube an eine dauerhafte Friedenslösung mit dem Iran in den nächsten 2-3 Tagen. Die EU-Kommission zwingt den Messenger-Dienst WhatsApp, KI-Assistenten anderer Anbieter wieder kostenlos zuzulassen. WhatsApp hat 5 Tage dafür Zeit, sonst droht ein hohes Bußgeld. Meta, der Mutterkonzern von WhatsApp, verlangt seit Oktober eine Gebühr von Unternehmen, die auf WhatsApp einen KI-Chatbot als Kundendienst anbieten. Meta will die Entscheidung anfechten. Im Rennen um die ORF-Spitze sind 2 weitere Kandidatinnen für das Hearing im Stiftungsrat nominiert worden. Ex-ORF-Journalistin Sonja Sargmeister und Ex-ORF-Managerin Petra Höfer. Damit stehen in Summe 9 Personen zur Wahl. Der Stiftungsrat entscheidet am Donnerstag, wer den ORF ab 2027 leiten wird. In Wohn- und Pflegeheimen sind im Vorjahr 60.000 Mal Freiheitsbeschränkungen gesetzt worden. Das sind zum Beispiel Seitenteile am Bett, versperrte Räume oder sedierende Medikamente. Rund 38.000 Personen waren davon betroffen. Das ist ein leichter Anstieg. Die Bewohnervertretung warnt davor, dass die prekäre Personalsituation in der Pflege zum häufigeren Einsatz freiheitsbeschränkender Maßnahmen führe. Honduras hebt die Höchststrafe für Femizide auf 60 Jahre. Das Parlament in Tegucigalpa hat außerdem beschlossen, eine ausschließlich aus Frauen bestehende Justizbehörde zu schaffen, die Femizide verhindern soll. Honduras hat die höchste Femizidrate in Lateinamerika. Das Wetter wird morgen vielerorts nass und kühler, von Vorarlberg bis zum Salzkammergut und Kärnten teils starker Regen, meist 10 bis 18, im Osten und Süden bis zu 24 Grad.
16: Vielen Dank im Namen des gesamten Teams. Jürgen Pfaffinger, Regie und Martin Pro Technik, verabschiedet sich Barbara Schieder. Weiter geht's jetzt mit dem Journal Panorama und Helene Seelmann.
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17: Guten Abend. Italien setzt, wie viele andere Länder Europas, im Umgang mit straffällig gewordenen Jugendlichen auf Resozialisierung. Dass junge Straftäter im Gefängnis landen, sollte das letzte Mittel sein. Tatsächlich ist die Zahl jugendlicher Häftlinge zuletzt aber stark gestiegen. Nach einem aufsehenerregenden Fall von schwerer Gewalt vor einigen Jahren in der Nähe von Neapel hat die Regierung von Ministerpräsidentin Giorgia Meloni die Jugendstrafgesetze deutlich verschärft. Sie hat neue Straftatbestände eingeführt und das Strafmaß für bestehende Delikte erhöht. Das hat zur Folge, dass die 16 Jugendstrafanstalten in Italien an ihre Grenzen kommen. Die Zellen sind überfüllt, Beschäftigung, Ausbildung oder psychologische Betreuung der Jugendlichen kann nur in unzureichendem Ausmaß geboten werden. Viele Häftlinge sind drogenabhängig oder psychisch krank. Das wiederum führt zu einem Anstieg von Gewalt in den Haftanstalten. Auch die Zahl der Suizide von Insassen steigt. Denn die Bedingungen hinter Gittern lassen kaum Raum für Perspektiven. Verena Schelter von der ARD hat in Italien einen Blick hinter die Gefängnismauern von Jugendstrafanstalten geworfen, mit jungen Menschen gesprochen, die in die Kriminalität abgerutscht sind, aber auch mit jenen, die versuchen, die Zustände zu verändern und zu verbessern.
18: Es ist nicht so leicht, einen Termin bei Claudio Burgio zu bekommen, doch an diesem Tag soll es klappen. In einem Vorort von Mailand. Freut mich sehr.
19: Freut mich.
18: Claudio Burgio verbringt viel Zeit im Gefängnis. Denn er ist Gefängnispfarrer in Beccaria, dem Mailänder Jugendgefängnis. Wenn er nicht dort ist, versucht er, jugendlichen Straftätern zu helfen. In der Organisation Kairos, die er mitgegründet hat. Insgesamt leben etwa 80 Jungs zwischen 14 und 25 Jahren in Kairos. Damit ist jeder Platz in der Organisation belegt. Trotzdem klingelt permanent Don Claudios Telefon.
19: Momentan haben wir keinen Platz frei. Das war Beccaria, das Gefängnis. Sie fragen ständig nach Plätzen für weitere Jugendliche hier.
18: Und habt ihr die?
19: Nein, deshalb muss man entscheiden, wie man es macht. Es ist nicht einfach.
18: Die meisten Jugendlichen hier saßen bereits im Gefängnis und haben dort teilweise ziemlich schlimme Dinge erlebt, wie ich später lernen werde.
9: In Kairos leben die Jugendlichen in Wohngemeinschaften. Don Claudio führt mich erst einmal durch die Gemeinschaftsräume, alles sehr pragmatisch eingerichtet. Ein Sofa, ein kleiner Fernseher und eine kleine Kochnische. Resozialisierung funktioniere hauptsächlich über Bildung, sagt Don Claudio. Doch damit die fruchtet, müssten erst einmal die Grundlagen geschaffen werden.
19: Diese Jungs sind es überhaupt nicht gewohnt, gehört zu werden. Dass jemand für sie da ist, ihnen ohne Vorurteile zuhört, ist etwas völlig Neues für sie. Aber wenn Vertrauen entsteht, dann schaffen sie es, auch über depressive Zustände, Ängste oder schmerzhafte Erfahrungen zu sprechen. Man muss in ihre Geschichten eintauchen, um ihnen zu helfen, positiv auf ihr Leben zu blicken.
9: Ein Weg, sich auszudrücken, ist Musik. Don Claudio geht rüber in den anderen Gebäudeteil. Neben dem Speisesaal befindet sich dort ein für viele Jugendliche sehr wichtiger Ort von Kairos. Ein professionelles Musikstudio, aus Spenden finanziert. Kairos arbeitet sogar mit Universal zusammen. Mitarbeiter des Labels helfen bei Gestaltung und Vermarktung der hier produzierten Songs. Hier will Morgan bald seinen nächsten Song aufnehmen.
20: Avanti. Kommt rein.
9: Vor einigen Monaten hat er hier seinen ersten Song produziert. Sogar ein Video durften sie drehen. Man kann es auf YouTube sehen.
20: Questo è il mio nome d'arte.
21: Das ist mein Künstlername.
20: Jambo.
21: Jambo.
9: Morgan ist 21, halbweise im Heim aufgewachsen. Er ist früh mit Drogen in Kontakt gekommen und mit 17 zum ersten Mal im Gefängnis gelandet. Im Moment ist Morgan auf Bewährung draußen. 8 Monate hat er gesessen. Jetzt darf er unter strengen Auflagen den Rest seiner Haftstrafe in Kairos verbüßen.
21: Für mich ist das Gefängnis ein negativer Ort, weil man dort immer als schlechterer Mensch herauskommt. Am Ende trifft man Leute, da weiß dann einer etwas Illegales, ein anderer etwas anderes und so weiter. Am Ende gehst du raus mit mehr krimineller Erfahrung. Auch weil sie dir dort keine Möglichkeit geben, etwas anderes zu tun. Ich erinnere mich, ich hatte da 2 Tage pro Woche so eine Art Schule, jeweils 2 Stunden. Aber ehrlich gesagt, reicht das nicht. Weil den Rest der Zeit sitzt du nur rum, drehst Däumchen und machst nichts.
9: Ins Gefängnis will er nie wieder, sagt er mir. Organisationen wie Kairos sollen helfen, dass genau das auch nicht wieder passiert. In Italien gibt es viele solcher Einrichtungen. Sie sind meist in privater Trägerschaft, werden aber hauptsächlich vom Staat finanziert. Die Rückfallquote von Jugendlichen, die ihre Strafe in einer Gemeinschaft wie Kairos verbüßen, liegt dem italienischen Justizministerium zufolge immerhin bei unter 20%. Viel niedriger, als wenn sie die Zeit nur im Gefängnis absitzen würden. Wird jemand wie Morgan straffällig und zu einer Haftstrafe verurteilt, kann ein Richter entscheiden, dass er diese Strafe unter strengen Auflagen bei einer Organisation wie Kairos verbüßt, sofern es freie Plätze gibt. Doch genau daran scheitert es seit einiger Zeit, sagt Don Claudio.
19: Meiner Meinung nach ist das Gefängnis nie eine Lösung, schon gar nicht für Minderjährige. Im italienischen Rechtssystem gilt der Jugendvollzug als letztes Mittel, die sogenannte Extrema Ratio. In diesem Jahr ist vielleicht auch gerade aufgrund einiger Gesetzesdekrete die Zahl der Jugendlichen in Jugendstrafanstalten exponentiell angestiegen. Das hat das System ein wenig in die Knie gezwungen.
9: Was das genau für die Gefängnisse und vor allem für die Jugendlichen bedeutet, wird sich später herausstellen. Der nächste Morgen, kurz vor 8. Ein junger Mann kommt aus einem der Wohngebäude von Kairos herausspaziert. Er heißt Brian und ist ziemlich auffällig. Denn er hat mehrere Tattoos im Gesicht, Tränen und unter seinem rechten Auge steht AK-47. Auch Brian ist auf Bewährung und bei Kairos untergebracht. Mehr als 4 Jahre hat er bereits im Knast verbracht. Vor kurzem hat er einen Job in einem Tierheim gefunden. Da fährt ihn eine Erzieherin jetzt hin. Denn zu seinen Auflagen gehört, dass er die Einrichtung nur in Begleitung verlassen darf. Im Tierheim angekommen, zieht sich Brian um und holt Schaufel und Besen.
1: Hier sind hauptsächlich Hunde untergebracht. Brian öffnet eine Box, holt einen dunklen Mischlingshund heraus und bringt ihn in einen Zwinger. 2 Minuten nimmt er sich Zeit zu spielen, dann geht Brian zurück zur Box und kehrt große Hundehaufen zusammen.
3: Die Box ist sauber, jetzt kommen die anderen dran.
1: Das sind noch ganz schön viele. Brian ist 21 Jahre alt. Zu seinem Vater hatte er nie Kontakt. Seine Mutter hat Alkohol- und Drogenprobleme. Deswegen sind Brian und seine Geschwister hauptsächlich im Heim groß geworden.
3: Als ich 6 Jahre war, hat meine Mutter die Erlaubnis bekommen, mich und meine Geschwister am Wochenende zu sich zu holen. Einige Male liefen diese Treffen gut, bis zu einem Samstag. Unsere Mutter nahm einen Koffer und sagte uns, sie würde einkaufen gehen. Aber dann ist sie nie mehr zurückgekommen, verstehst du?
1: Mit 11 ist er das erste Mal aus dem Heim ausgerissen, hat Drogen genommen, Diebstähle begangen und wurde mehrfach von der Polizei aufgegriffen. Mit 14 landete er das erste Mal im Gefängnis.
3: In Italien nennt sich das Verschärfung. Wenn du aus dem Heim abhaust, verhaftet dich die Polizei und steckt dich für einen Monat ins Gefängnis. Das ist mir 6 Mal passiert. Dann hat der Richter gesagt, Schluss, du bleibst im Gefängnis, weil du sowieso immer wieder abhaust.
1: 1 Jahr und 8 Monate wird er im Mailänder Jugendgefängnis Beccaria bleiben, bis Weihnachten 2022. Beccaria wird zu diesem Zeitpunkt renoviert. Die Baustelle ist ein Schwachpunkt. Die Gefängnismauern sind plötzlich nicht mehr unüberwindbar. Brian nutzt das aus. Gemeinsam mit 6 anderen bricht er aus.
3: Naja, am Ende haben wir es geschafft. Nur hat das dann nichts gebracht. Als sie mich nach 3 Tagen verhaftet haben, haben sie mich in das Erwachsenengefängnis in Busto Arsizio gesteckt. Nach 2 Jahren wurde ich in ein anderes Gefängnis nach Bergamo verlegt, aus Sicherheitsgründen. Das bedeutet, wenn du zu viel Ärger machst, zu viele Schäden anrichtest, dann verlegen sie dich. Ich habe zu viel gestritten, mit den Wärtern und anderen Insassen.
1: Irgendwann in dieser Zeit entscheidet er sich, sein Leben in den Griff zu kriegen. Und das hat auch mit den Dingen zu tun, die er im Erwachsenengefängnis gesehen hat.
3: Ja, ich habe jemanden sterben sehen. Es war ein heroinabhängiger Junge mit heftigen Entzugserscheinungen. Ich habe Leute gesehen, die sich den Mund und die Augen zugenäht haben, um mit dem Richter sprechen zu können oder um eine Erlaubnis für Freigang zu bekommen. Einmal hat sich jemand auf der Treppe selbst erstochen. Es ist eine völlig andere Welt. Manche glauben, das Gefängnis ist so wie in den Filmen, aber so ist es nicht.
1: Brian redet sehr nüchtern über all diese Dinge. Drogen, Gewalt und auch der Tod scheinen für ihn alltäglich zu sein. Jetzt hat er durch Kairos die Chance bekommen, den Absprung aus der Kriminalität zu schaffen. Genau wie Morgan, der im Studio von Kairos bald seinen neuen Song aufnehmen will und auf einen Plattenvertrag hofft. Doch nicht alle halten durch. Nur wenige Monate später wird nur noch einer von beiden in Kairos sein. Was Brian im Gefängnis erlebt hat, ist kein Einzelfall. Allein im Jahr 2024 haben sich 91 Häftlinge in italienischen Gefängnissen das Leben genommen. In Italien ein Rekordhoch. Wie kann das sein? Eine Antwort auf diese Frage lässt sich in Salerno finden, in der Region Kampanien. Hier leben Antonello und Angela Cirillo. Sie haben vor 5 Jahren ihren Adoptivsohn verloren. Giovanni hat sich mit 25 Jahren in seiner Gefängniszelle erhängt. Die beiden wollen mir Giovannis altes Kinderzimmer zeigen. Es gleicht einer Gedenkstätte für ihren toten Sohn. Die Wände sind voller Fotos.
22: Das ist das Shirt, das er designt hat. Bipolar.
1: Als er in die Pubertät kommt, werden bei ihm eine bipolare Störung und manische Depression

0: erste Straftaten zu begehen. Eines Tages ging er mit einem Messer bewaffnet in ein Juweliergeschäft und verübte einen Raubüberfall, um an Geld zu kommen.
1: Aufgrund seiner Erkrankung muss Giovanni zunächst nicht ins Gefängnis, sondern kommt in eine spezielle Einrichtung für Jugendliche und junge Erwachsene mit Suchterkrankung. Dort macht er einen Entzug und fängt an, Musik zu machen. Für ein paar Jahre scheint es ihm besser zu gehen. Doch Giovanni schafft es nicht. Er wird rückfällig. Um an Geld für Drogen zu kommen, überfällt er eine Apotheke. Dieses Mal muss er ins Gefängnis. Weil er volljährig ist, kommt er ins Erwachsenengefängnis in Salerno, obwohl es ein medizinisches Gutachten gibt.
0: Die Staatsanwaltschaft hat ein Gutachten angefordert, in dem die eingeschränkte Schuldfähigkeit festgestellt wurde. Und dann hat sie empfohlen, ihn in eine psychiatrische Einrichtung zu verlegen, da sein Zustand nicht mit dem Gefängnis vereinbar war.
2: Es wurde offiziell festgestellt, dass sein Zustand mit dem Gefängnis nicht vereinbar war. Schwarz auf weiß stand es da.
1: Doch Giovanni muss im Gefängnis bleiben. Aufgrund seiner Erkrankung hätte er engmaschig überwacht werden müssen, aber das geschieht nicht. Nach einigen Wochen hört er auf zu essen und zu trinken, setzt auch seine Medikamente ab. Niemand im Gefängnis scheint einzugreifen. Immer wieder bittet Giovanni um ein Gespräch mit der Gefängnisdirektorin, auch am Tag seines Todes.
0: Auch dieses Gespräch wurde ihm verweigert. Daraufhin zog er sich in seine Zelle zurück und schloss sich im Bad ein. Etwa um 11:45 mittags bemerkten seine Zellengenossen, dass er nicht mehr herauskam. Sie öffneten die Tür und fanden ihn hängt an den Gitterstäben des Badezimmers.
1: Antonello und Angela haben geklagt, wollten, dass die genauen Umstände seines Todes aufgeklärt werden. Doch das Verfahren wurde eingestellt.
2: Niemand sagt, dass Giovanni nicht für seine Handlungen hätte einstehen müssen. Wir sind der Meinung, dass jemand, der einen Fehler begeht, auch dafür bezahlen muss. Das ist richtig und gerecht. Aber es gibt verschiedene Wege. Wenn das Gefängnis nicht das Richtige für jemanden ist, dann gibt es alternative Einrichtungen, alternative Strafmaßnahmen. Im Fall von Giovanni wurde ihm diese Möglichkeit jedoch nicht gegeben. Giovanni hatte das Recht auf diese Alternative, um überleben zu können, aber sie wurde ihm nicht gegeben.
1: Giovanni ist im Gefängnis gestorben, obwohl er hätte verlegt werden müssen. Warum wurde er nicht verlegt? Und warum wurde er nicht besser überwacht? Eine ARD-Anfrage dazu hat die Gefängnisdirektorin bis Redaktionsschluss unbeantwortet gelassen. Dafür ist jemand anderes bereit zu reden. Vincenzo Mascia ist Mitglied der Gewerkschaft der Gefängnispolizei und hat jahrelang als Wärter in verschiedenen italienischen Gefängnissen gearbeitet. Ihm zufolge ist Giovanni kein Einzelfall.
3: Praticamente detenuto.
4: Das heißt, psychisch kranke Häftlinge warten oft monatelang darauf, in eine entsprechende Einrichtung verlegt zu werden. Sie bleiben oft monatelang im normalen Gefängnis, ohne angemessene Behandlung. Eine so große Anzahl psychisch Kranker im Gefängnis führt zu ständiger Gewalt gegen Mitgefangene, gegen das Personal, gegen Ärzte, gegen die Sozialarbeiter. Die Gewalt wird immer mehr.
1: Bislang war das vor allem ein Problem in Erwachsenengefängnissen. Doch nun geraten sogar auch die Jugendgefängnisse zunehmend unter Druck. Und das hat auch mit der Politik zu tun.
4: Auf dem Papier sieht unsere Verfassung vor, dass Strafe nicht nur strafend, sondern vor allem resozialisierend sein soll. Doch die ständige Einführung von Gesetzesdekreten in Italien führt dazu, dass selbst in leichten Fällen Untersuchungshaft angewendet wird. Es handelt sich also um ein rein politisches Problem.
1: Eines dieser Dekrete ist das sogenannte Caivano-Dekret, benannt nach einer Kleinstadt, einige Kilometer nördlich von Neapel. Caivano gehört zu den berüchtigsten sozialen Brennpunkten Italiens. Hier herrschen Armut und die Camorra. Im August 2023 gerät die Stadt landesweit in die Schlagzeilen. Eine Gruppe Jugendliche hat in einem verlassenen Sportzentrum zwei Mädchen im Alter von 10 und 12 Jahren brutal vergewaltigt. Der Fall erschüttert ganz Italien, wirft ein Schlaglicht.

0: auf die zunehmende Jugendgewalt, vor allem im Süden. Kurz darauf verabschiedet die Regierung das Caivano-Dekret. Vereinfacht gesagt, können Jugendliche damit leichter ins Gefängnis gesteckt werden. Seit Einführung des Dekrets im August 2023 ist die Zahl der jugendlichen Gefängnisinsassen um 60% angestiegen. Erstmals sind die Jugendgefängnisse in Italien überfüllt. Aber halten strengere Strafen Jugendliche wirklich davon ab, Gewalttaten zu verüben? Etwa 20 Kilometer weiter schieben sich die Touristen durch die engen Gassen der Altstadt von Neapel. Die Küstenstadt am Vesuv ist ein Touristen-Hotspot geworden. Für Besucher gilt sie als sicher. Die Kriminalitätsrate liegt hier weit hinter Mailand und Rom auf Platz 12. Doch abseits der Touristen-Hotspots gehört die Region zu den ärmsten Italiens. Die Arbeitslosigkeit ist hoch. Am Segelhafen wartet bereits Vincenzo Mogera. Er bricht heute zu einem besonderen Segelturn auf. Auf einem besonderen Boot. Denn mit diesem Boot wurden einst Menschen über das Mittelmeer geschmuggelt. Die italienische Küstenwache hat es beschlagnahmt und der Organisation Jonathan Onlus geschenkt. Sie kümmert sich um jugendliche Gewaltverbrecher. Und Vincenzo ist der Leiter dieser Organisation.
1: Die Jungs verwandeln sich an Bord in eine Crew, in ein Team. Der Skipper auf dem Boot kann ihnen alles sagen. Sie führen es aus, weil sie ihn als Autorität anerkennen.
0: Fünf Jugendliche sind an Bord. Der Älteste ist 18 Jahre. Die meisten sind deutlich jünger. Sie wirken sehr zurückhaltend, fast schon schüchtern. Aber alle haben schwere Straftaten begangen. Jetzt helfen sie Skipper Michele, das Boot aus dem Hafen zu bugsieren.
2: Warte, genau, ein kleines Stückchen.
0: Er ist Kommandant und Segellehrer in einem.
2: Perfekt, gut gemacht.
0: Beim Segeln müssen alle mit anpacken. Die Jungs von Jonathan Onlus sollen in diesem Jahr an einer Regatta teilnehmen, als Team.
1: Das ist das erste wirklich Wichtige.
3: Teil von etwas zu sein?
1: Genau. Teil eines Kontextes zu sein, in dem Regeln für alle gelten und jeder Verantwortung übernimmt. Das ist eine Revolution.
0: Denn die Jungs stammen aus einer Welt, in der ganz andere Regeln gelten.
1: Neapel hat im Bereich der Jugendkriminalität eine ganz eigene Besonderheit. Man muss bedenken, zur wirtschaftlichen, sozialen und kulturellen Rückständigkeit dieser Region kommt die Präsenz einer gefestigten, organisierten Kriminalität hinzu. Studien in diesem Bereich sprechen von rund 150 Camorra-Clans, die in der Gegend aktiv sind.
0: Die Camorra ist eine der ältesten und mächtigsten kriminellen Organisationen Italiens. Auch wenn nicht alle jugendlichen Straftäter Camorristen sind, gehört Gewalt für viele Jugendliche zum Alltag. Und Jugendkriminalität in Neapel bedeutet nicht selten Gruppenvergewaltigungen, Drogenhandel, bewaffneter Raub, manchmal sogar Mord. Skipper Michele übergibt das Steuerrad an Ciro. Ciro heißt eigentlich anders und sieht aus wie ein ganz normaler 17-Jähriger. Er trägt Brille, hat noch ein paar Pickel im Gesicht und kaum Bartwuchs. Bedingung für das Gespräch: man darf ihn nicht nach seiner Tat fragen. Zu diesem Zeitpunkt ist nur klar, dass er was Schlimmes gemacht hat. Ciro ist in einem berüchtigten Viertel von Neapel aufgewachsen.
4: Ich komme aus Gambia. Das Viertel ist ziemlich bekannt. Nicht wegen der schönen Dinge, sondern wegen der schlechten. Die Polizei war nicht da, der Staat war nicht da.
0: Ciro ist nicht der Einzige in seiner Familie, der mit dem Gesetz in Konflikt geraten ist und der im Gefängnis saß.
3: Wie war diese Erfahrung für dich?
4: Man kann es nicht beschreiben. Wenn du ins Gefängnis kommst, schon wenn du die ersten zwei Tore siehst, denkst du, es ist vorbei. Denn im Gefängnis bist du 23 von 24 Stunden in deiner Zelle eingeschlossen. Du machst gar nichts. Du musst Glück haben, wenn es an einem Tag Aktivitäten gibt.
0: Ob er glaubt, dass härtere Strafen Jugendliche von Gewalttaten abhalten können?
4: Wenn ein Junge dieses Leben bewusst wählt, dann ist es ihm egal. Weil er weiß, dass nur zwei Dinge passieren können. Entweder Gefängnis oder Tod. Wenn ein Junge bestimmte Dinge nur macht, um gesehen zu werden, dann denkt er vielleicht zweimal nach. Wozu 10 oder 15 Jahre Gefängnis riskieren? Aber wer dieses Leben liebt, für den macht es keinen Unterschied.
0: Erst nach dem Gespräch erzählt Erzieher Vincenzo, dass Ciro einen anderen Jungen im Streit getötet hat. Trotzdem sitzt er jetzt hier auf dem Boot, anstatt im Gefängnis. Schon krass irgendwie. Im Laufe dieser Recherche zeigt sich immer mehr, wie sehr im italienischen System, vor allem bei jugendlichen Straftätern, die Resozialisierung im Vordergrund steht. Dieser Gedanke gilt grundsätzlich auch im Gefängnis. Doch weil die immer voller werden, wird genau das immer schwieriger. Bei der Recherche fällt auf, ein Jugendgefängnis gerät besonders häufig in die Schlagzeilen: Beccaria, das Jugendgefängnis in Mailand. In den Medien kursieren Bilder, die von einer Überwachungskamera aufgenommen wurden. Sie sollen zeigen, wie die Mitglieder der Gefängnispolizei minderjährige Häftlinge misshandeln. Es laufen Ermittlungen gegen über 40 Personen, darunter sogar ehemalige Gefängnisdirektoren, weil sie die Gewalt stillschweigend geduldet hätten. Nach mehreren Versuchen stimmt das Justizministerium einem Besuch des Mailänder Jugendgefängnisses zu. Hier wartet bereits ein alter Bekannter, Don Claudio von der Organisation Kairos. Als Gefängnispfarrer kennt er Beccaria gut. Mehrmals pro Woche kommt er hierher.
5: Ciao. Ciao.
6: Freut mich. Seid ihr gut angekommen?
7: Allora, siete arrivati.
0: Und Beccaria sieht bereits von außen aus, wie man sich ein Gefängnis vorstellt. Hohe Mauern, Stacheldraht. Elvira Naducci leitet den Ausbildungsbereich von Beccaria. Seit mehr als 30 Jahren arbeitet sie hier. Ein Gefängnispolizist folgt auf Schritt und Tritt. Elvira bleibt in einem dunklen Treppenhaus stehen.
8: Hier geht es runter zu den Elektrowerkstätten. Wir gehen erstmal hoch zu den anderen Werkstätten.
0: Der Gefängnispolizist schaut durch ein kleines Fenster in einer schweren Eisentür. Dann schließt er auf. Erzieherin Elvira geht vor in die Küche.
9: Buongiorno. Ci sono visite.
8: Besuch ist da.
9: Buongiorno.
0: Sechs Jungs sind dabei, Gemüse zu schnippeln, Soße zu kochen und Teig anzurühren. Don Claudio versucht mit jedem wenigstens ein paar freundliche Worte zu wechseln. Auch ich kann kurz mit einigen Jugendlichen sprechen, auch wenn ich das eigentlich nicht darf. Elvira lässt mich gewähren unter der Bedingung, dass diese Gespräche nicht gesendet werden. Manche der Jugendlichen deuten an, dass sie nur ein-, zweimal die Woche für wenige Stunden an diesen Aktivitäten teilnehmen dürfen und sonst nur in ihren Zellen sind. In den vergangenen Jahren waren in Beccaria immer mal wieder mehr als doppelt so viele Häftlinge untergebracht, als Plätze zur Verfügung stehen. Elvira erklärt mir, dass viele Häftlinge Probleme mit dem Lesen und Schreiben hätten. Deswegen findet hier auch Unterricht statt. Sie betritt einen Klassenraum. Nachdem einer der Häftlinge verstanden hat, dass eine Journalistin anwesend ist, fängt er an, über die Bedingungen im Gefängnis zu schimpfen. Elvira versucht, ihn zu besänftigen.
8: Du bist wütend heute.
0: Nur über die Anwesenheit von Don Claudio scheint er sich zu freuen. Am liebsten würde er auch zu Kairos, der Organisation des Gefängnisfahrers. Doch dort ist momentan kein Platz frei, erklärt ihm Don Claudio. Etwas abseits der Werkstätten und des Zellentrakts wartet Raffaele Cristoforo in seinem Büro. Seit gut einem Jahr ist er Kommandant der Gefängnispolizei. Da waren die schweren Gewaltvorwürfe in Beccaria bereits bekannt.
1: Die Ermittlungen laufen noch und stehen derzeit unter gerichtlicher Geheimhaltung. Dazu kann ich mich nicht äußern, außer darüber, was bereits in den Zeitungen stand. Es gab Verhaftungen und disziplinarische Maßnahmen gegen einige Beamte. Manche von ihnen arbeiten hier noch, mit meinem vollen Vertrauen.
0: Ihm zufolge sei die größte Herausforderung die große Zahl der Häftlinge.
1: Wenn wir die Anzahl reduzieren könnten, könnten wir eine hohe Qualität der Ausbildung, des Unterrichts und der Aktivitäten bieten. Und zwar so, dass diese auch wirklich ihrem ursprünglichen Ziel entsprechen, wie zum Beispiel eine Ausbildung zum Friseur oder Barbier. Das aber geht nur, wenn die Zahlen niedrig sind.
0: Das bedeutet, viele Jugendliche bleiben lange in ihren teils überfüllten Zellen ohne Beschäftigung. Manchmal reichen Kleinigkeiten und die Stimmung kippt. Die letzte Revolte gab es erst vor einigen Wochen, weil die Zigaretten ausgegangen waren, erzählt Don Claudio.
5: Es gibt durchaus explosive Momente, zum Beispiel wenn sie wütend sind. Dann ist auch der Lärm im Gefängnis enorm. Denn wenn die Jungs wütend sind, schlagen sie gegen die gepanzerten Türen. Dann wird es richtig laut. Aber ihr habt auf jeden Fall ein bisschen was gesehen.
0: Eine gute halbe Stunde mit dem Auto entfernt, auf der anderen Seite von Mailand, befindet sich Don Claudios Organisation Kairos. Hier sind Brian, der im Tierheim arbeitet, und Morgan, der Musiker, untergebracht. Wenn sie sich an die strengen Auflagen halten und sich nichts zu Schulden kommen lassen, dürfen sie den Rest ihrer Haftstrafe hier verbringen. Doch Erzieher Daniele Sericconi hat schlechte Nachrichten.
7: Morgan l'ha fatta grossa. Grave. Grave.
2: Morgan hat richtig Mist gebaut. Er hat sich und einem anderen Jungen geschadet, einem Freund, den er schon länger kennt. Er hat eine größere Menge Drogen ins Gefängnis geschmuggelt, als er seinen Kumpel dort besuchen wollte. Ob man das Naivität nennen kann, weiß ich gar nicht. Ich kann es einfach nicht begreifen.
7: È un'ingenuità, non so neanche se chiamarla un'ingenuità, io non riesco a comprendere.
0: Dass Morgan nicht mehr da ist, scheint ihm sichtlich nahe zu gehen. Spätestens jetzt wird klar, wie langwierig die Arbeit mit den Jugendlichen ist, wie viel Geduld man braucht und dass es eben immer wieder Rückschläge gibt. Aber es gibt auch gute Nachrichten.
10: Eccolo là, Brian.
2: Ah, da ist Brian. Komm mal her, du bist hier der Star.
3: Erinnerst du dich?
10: Ja, klar.
0: Brian, der Junge mit den Gesichtstattoos, strahlt vor Freude. Er ist nach wie vor in Kairos, arbeitet immer noch im Tierheim und von dort hat er gerade eben was mitgebracht. Eine kleine graue Katze. Brian hat die Erzieher überredet, dass er sie behalten darf. Wenn er so weitermacht, sich an die Regeln in Kairos und an seine Bewährungsauflagen hält, kann er den Absprung schaffen.
11: Ein Bericht von Verena Schelter über die Resozialisierung von straffällig gewordenen Jugendlichen in Italien zwischen Anspruch und Realität. Morgen können Sie hier einen Journal-Panorama-Klartext hören. Christoph Danninger diskutiert nach der Budgetrede von Finanzminister Markus Marterbauer zum Doppelbudget 2027-28 mit Expertinnen und Experten. Für heute sagt Helene Seelmann, danke für Ihr Interesse.
12: Religion aktuell. Der Salzburger Erzbischof Franz Lackner ist für weitere 6 Jahre zum Vorsitzenden der katholischen österreichischen Bischofskonferenz gewählt worden. Die Wahl erfolgte heute im Rahmen der Sommervollversammlung der Bischöfe in Mariazell. Sein Wiener Amtskollege Erzbischof Josef Grünwiedel hatte bereits vor der Wahl mehrmals klargestellt, nicht diese Funktion anzustreben, da er sich auf die Arbeit in seiner Erzdiözese konzentrieren will. Andreas Mittendorfer berichtet.
13: Die neuerliche Wahl des Salzburger Erzbischofs Franz Lackner zum Vorsitzenden der österreichischen Bischofskonferenz erfolgte turnusgemäß im Rahmen der Vollversammlung der Bischöfe. Zur Frage, in welchen Bereichen er künftig konkreter auftreten möchte, meint er.
14: Wo ich höre oder wahrnehme, dass etwas erwartet wird von uns, das möchte ich einmal so sagen, irgendwie schon, dass es so etwas gibt, gerade auch für junge Menschen, so einen Orientierungspunkt.
13: Bei den zentralen Aufgaben der Kirche gehe es auch künftig darum,
14: dass wir uns einbringen, zum einen wirklich also in den Optionen für die Armen, für den Frieden, für die Ausgegrenzten, aber auch was die Sinnfrage des Lebens betrifft, ja. Dass wir da Orientierung geben können mit der Botschaft, die wir haben, die uns anvertraut ist für die Menschen.
13: Erzbischof Lackner ist 69 Jahre alt. Ob er davon ausgeht, dass er die gesamte Funktionsperiode über 6 Jahre Vorsitzender der Bischofskonferenz bleiben werde oder es vielleicht einen fliegenden Wechsel geben könnte, dazu meint er.
14: Ich bin einmal gewählt auf 6 Jahre, so sieht es das Statut vor. Aber innerhalb dieser 6 Jahre werde ich die Altersgrenze erreichen, wo ich meinen Rücktritt beim Heiligen Vater einreichen werde. Von daher ist es schon sehr wahrscheinlich, dass ich nicht die 6 Jahre machen werde.
13: Sagt der wiedergewählte Vorsitzende der Bischofskonferenz, Erzbischof Franz Lackner. Als sein Stellvertreter wurde im Übrigen neuerlich der Linzer Diözesanbischof Manfred Scheuer gewählt.
12: Mehr als die Hälfte der Wertschöpfung Österreichs hängt direkt von sogenannten kritischen Rohstoffen ab. Dazu zählen Lithium für Batterien und seltene Erden für Magnete. Rohstoffe, die für die Digitalisierung sowie für die Energiewende dringend benötigt werden. Bei 12 von 17 strategischen Rohstoffen ist laut einer Studie des Kontextinstituts die Versorgung in der gesamten EU gefährdet bis stark gefährdet. Mehrere, auch kirchliche Organisationen zeigen nicht nur diese Problematik, sondern auch Lösungsansätze auf, wie Maria Hammer berichtet.
10: Eine Handvoll Minen decke oft den globalen Bedarf, stellt Peter Klimek, Direktor des Supply Chain Intelligence Institute Austria, fest.
15: Tatsächlich haben wir noch einmal eine stärkere Abhängigkeit in den Verarbeitungsschritten. Bei manchen wichtigen Rohstoffen, zum Beispiel für Batterien oder bei seltenen Erden, sind das mehr als 90%.
10: Diese enorme Abhängigkeit stelle auch ein akutes Sicherheitsrisiko dar. Anja Appel, Geschäftsführerin der Koordinierungsstelle der Österreichischen Bischofskonferenz für internationale Zusammenarbeit und Weltkirche, legt den Fokus auf die Einhaltung von sozialen und ökologischen Standards.
16: Man kann die Sicherheit der Lieferketten nämlich nur dann wirklich gewährleisten, wenn diese Standards eingehalten sind.
10: Der Schutz der Ökologie und der Menschenrechte in den Produktionsländern sei unbedingt mit zu berücksichtigen, fordert Appel vor allem mit Blick auf indigene Bevölkerungsgruppen.
16: Denn die sind diejenigen, die am meisten betroffen sind vom Abbau, deren Lebensraum zumindest zu den jetzigen Bedingungen oftmals zerstört wird.
10: Kreislaufwirtschaft ist die wirksamste Lösung. Klimek nennt als eine konkrete Maßnahme die Wiederverwendung von Produkten.
15: Bei Batterien aus Elektroautos ist es so, dass wenn die ausgebaut werden, sie häufig noch 80% Kapazität haben. Hier kann man zum Beispiel viele Autobatterien zusammenschnallen, hat dann eine mobile Stromspeichereinheit, die man dann verwenden kann, um den Strom, den die Photovoltaikanlage tagsüber generiert, auch nachts über verwenden zu können.
10: Zentrale Ansätze sind auch die Reduktion des Rohstoffbedarfs, die Steigerung der Materialeffizienz sowie die Erhöhung der Produktlanglebigkeit und der Ausbau des Recyclings.
12: Nach einem Höchstrichterentscheid über das umstrittene neue Kirchengesetz hat Estlands Innenminister Igor Taro die estnische christliche orthodoxe Kirche aufgefordert, ihre Unterordnung unter das russisch-orthodoxe Moskauer Patriarchat zu beenden. Kirchengemeinden und Klöstern ist es demnach verboten, organisatorisch oder wirtschaftlich mit einem geistlichen Zentrum im Ausland verbunden zu sein, das eine Gefahr für die Sicherheit des estnischen Staates darstellt. Das war Religion Aktuell, Redaktion Martin Groß.

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0: Hallo, wir sind die Schüler der 4B des Gymnasium Bad Ischl und wir haben mit dem Freien Radio Salzkammergut eine Radiosendung gestaltet. Es geht um den Zweiten Weltkrieg, insbesondere ums KZ in Mauthausen und über den Kunstschatzraub in Salzbergwerk in Oldaussee. Und wir haben es fächerübergreifend in Geschichte und Zeichnen gemacht. Wir waren live im Studio und haben moderiert und unsere Beiträge gespielt. Ihr hört jetzt einen gekürzten Ausschnitt aus dieser Sendung und die vollständige Version steht jederzeit zum Nachhören zur Verfügung auf freiesradio.at.
1: Hallo, wir sind die 4B des Gymnasium Bad Ischl. Ich heiße Dani und wir sind live im Studio. Wir werden euch heute etwas über den Zweiten Weltkrieg und was damals in unserer Region passiert ist erzählen. Wir haben für euch etwas vorbereitet. Mehr erzählt Marie.
2: Wir haben uns im Kunst- und Geschichteunterricht mit dem Thema Kunstraub im Zweiten Weltkrieg beschäftigt. Unsere Klasse hat Ausflüge zu diesem Thema gemacht und sich Monate damit beschäftigt. Jetzt werden wir Ihnen live darüber berichten.
1: Als ersten Eindruck haben wir einen Mitschnitt von unserer Exkursion im Salzbergwerk Altaussee vorbereitet. Den stellen wir euch vor. Bei diesem Beitrag haben Simon, Moritz, Rudi und Georgios mitgearbeitet.
3: Auf den Spuren der versteckten Schätze im Salzkammergut. Wir, die 4B des BG Bergebert Ischl, wollten uns den Originalschauplatz der versteckten Kunstwerke anschauen. Dazu haben wir uns auf die Spurensuche im Salzbergwerk Altaussee gemacht. Auf diese Exkursion wollen wir Einheit mitnehmen. Im Hintergrund hört man schon die Schritte, wie wir beim Bergwerk eingegangen sind. Unser Guide Harald Bärenkopf hat uns schon erwartet und hat uns sogleich die wichtigste Frage gestellt.
4: Wichtigste Frage, geht's euch gut?
3: Wir waren wirklich super motiviert und sind gleich zur ersten Station gestartet, die Barbara-Kapelle. Sie war der wichtigste Grund, wieso die Bilder hier im Bergwerk gelagert worden sind.
4: Heilige Barbara ist die Schutzpatronin der Bergleute. Ja, und genau diese Barbara-Kapelle war der Grund, warum man dann Oldaussee wirklich ausgesucht hat. Und genau die Barbara-Kapelle, also dann war im Zweiten Weltkrieg der Auftrag, dass man sie nach bombensicheren Lagerstätten umsehen soll. Und der Seibal vom Denkmalamt, der hat diesen Ort gekannt. Er hat dann einen von die Engelputti und das Gemälde vom heiligen Florian hinten, das hat er nach Wien bringen lassen, zum Untersuchen, wie verhält sich das Ganze, wenn es wieder unter Normalbedingungen kommt. Unser Ergebnis waren die feinen Risse. Es setzen sie zwar Salze, aber das kann man ganz leicht reinigen. Also dass es wirklich gut aufgekommen war und darum ist dann Oldaussee als Bergungsort vorgeschlagen worden. Zu Beginn hat man 1943 dann kirchlichen Besitz eingebracht, aber Ende 1943 war das reserviert für die Führersammlung. Und ihr müsst euch das vorstellen, jedes Land, das überfallen worden ist, sind systematisch die Museen und die Privatsammlungen geplündert worden. Also da hat es einen Hermann Posse gegeben, der war der Direktor von der Gemäldegalerie in Dresden. Der war der Chef von der Operation, also die haben ganz genau gewusst, was suchen und auch wer es hat. Also das haben sie wirklich gewusst und es hat diesen Führervorbehalt gegeben. Also in Hitler seine Kunstexperten haben als erstes aussuchen, unter Anführungszeichen dürfen, also sprich fladern. Es ist auch vieles, wann eben damals Juden emigrieren wollten, haben sie es abgepresst, also weit unter den Wert verkaufen müssen, die Sammlung. Die Gemälde waren viel, viel mehr wert, aber es hat einen offiziellen Kaufvertrag gegeben und das war dann extrem schwierig, dass man das rückabwickelt. Also das ist wirklich ein Thema bis heute und ab und zu liest man in den Medien. Ich weiß nicht, ob Sie es verfolgt haben, vor 2 Monaten in Argentinien, da ist ein Nazi ausgewandert und hat eben Gemälde mitgehabt, dann hat sein Nachkomme die Villa verkauft und da ist auf einem Foto das Gemälde, das damals im Zweiten Weltkrieg geraubt worden ist, ist da wieder auftaucht. Also es ist über 80 Jahre her und einfach eine irre Geschichte. Also das ist spannender wie jeder Kriminalroman. Gut, jetzt haben wir gesagt, warum haben wir Oldaussee ausgesucht? Ab 43 ist das alles ausgebaut worden. Insgesamt hat man 8 Lagerhallen dann gehabt mit 40.000 Quadratmeter Lagerflächen. Dann waren Büros herinnen, Restaurierwerkstätten, ihrer Betrieb und gleichzeitig haben wir aber Salz abbauen müssen, weil es ein kriegswichtiger Rohstoff war. wie gesagt, man hat das ausgebaut, die Transporte. 1944 war so ein strenger Winter, dass da mit diesem Raupenfahrzeug, also wie so ein kleiner Panzer, haben sie das vom Bahnhof von Bad Aussee aufführen müssen, daher. Und da war so viel Schnee, ihr müsst dann schauen vor dem Haus, da gibt es Fotos, da sind bis zum ersten Stock, wo die Fenster sind, ist da zugeschnitten gewesen. Und da hat man nur so einen Tunnel ausgeschaufelt, dass man die Kunstwerke noch einhält. Also das war ganz, ganz irre.
0: Wir haben natürlich auch viel Inhaltliches gemacht und über die Zeit früher gelernt, aber der Spaß darf natürlich auch nicht fehlen. Und darum sind wir bei der Bergmannsrutsche gerutscht und wir haben uns in Salze angeschaut und das war wirklich sehr interessant und faszinierend und wir haben uns auch Lichterschau angeschaut im Berg beim See und das war wirklich richtig cool und das größte Ereignis für mich war, wie wir in einer Höhle das Licht ausgeschalten haben und da war es dann stockdunkel, da hast du wirklich nichts gesehen und das war wirklich ein großes Erlebnis.
4: Können wir alle Lichter austragen, dann seht ihr mal, was wirklich drin ist. Ja, ich sehe noch ein Leuchten. Und ihr merkt auch, die Akustik ist ein bisschen anders. Oben, wenn man redet, Salzgestein ist weich, die schluckt alles irrsinnig. Und da haben wir aber die Wasserflächen, also was ausschaut,

0: Ja, wir rutschen mit der zweiten auf. Nein, aber ein bisschen steiler. So, kommt die nächsten.
1: Ja.
2: Wie wir gerade gehört haben, war die Bergmannsrutsche Highlight und das ist, glaube ich, wirklich bei jeder Klasse so und es hat uns großen Spaß gemacht und dann haben wir uns die restlichen Ausstellungsräume angeschaut, die das Salzbergwerk da extra gestaltet hat.
0: Der erste Raum ist, warum hat man das hier ausgesucht? Im zweiten Raum haben wir so die berühmtesten oder bekanntesten Kunstwerke ein bisschen mit so hinterleuchteten Kästen gemacht. Wo ist vorn gewesen? Wann ist hergekommen? Wann ist weggekommen? Und wo ist heute zum Finden? Und der dritte Raum widmet sich in Gent der Altar, also auch wirklich ein weltberühmtes Kunstwerk. Auch anscheinend das meistgestohlene Kunstwerk in der Geschichte. Also das ist immer zwischen Deutschland und Belgien hin und her gegangen. Und auch wo wir die Ausstellung gemacht haben, haben wir nur einen Zeitzeugen interviewen dürfen. Also vielleicht habt ihr schon gehört, die Kunstgüter sind ja dann von den Bergleuten in Abstimmung mit der Salinenleitung, das hätte alles gesprengt werden sollen, das ist verhindert worden. Und da hat es einen Zeitzeugen gegeben. Der war damals, wo wir das Interview gemacht haben, 98 Jahre alt. Wir haben 4 Stunden Interviewmaterial mit ihm. Er hat ein irrsinniges Gedächtnis gehabt und der erzählt die Geschichte. Und wir haben das zusammengeschnitten auf ungefähr 4-5 Minuten. Also da spielen wir es an.
2: Und wer sich da jetzt gedacht hat, ich möchte mir das selber anschauen, ist das Salzbergwerk Alter soll besuchen, die freuen sich sicher und es wird für ein gar sicher Erlebnis sein. Nach der Führung bei uns, nachdem wir die Erlebnisse verarbeitet haben, haben wir uns gegenseitig interviewt und das erste Interview haben wir mit unserer Klassenvorständin Elisabeth Gutenbrunner geführt.
3: Wir machen jetzt ein Interview mit unserem Klassenvorstand und unserer Zeichen- und Werklehrerin, die Frau Professor Gutenbrunner. Also, wir waren ja heute beim Salzbergwerk und bei den Stollen im Bad Aussee. Haben Sie jetzt recht viel neu dazugelernt, weil wir uns ja schon mit dem Thema befasst haben, oder haben Sie eigentlich schon alles gewusst, was wir heute erfahren haben?
4: Ich habe schon einiges gewusst, aber ich bin eine große Verfechterin davon, Originalschauplätze zu sehen und einen Eindruck zu bekommen von der Gegend, wo Sachen passiert sind, oder Originalwerke.
3: Und welches Kunstwerk, das dort im Zweiten Weltkrieg dort gebunkert worden ist, fasziniert Sie am meisten?
4: Also der Genter Altar ist bei dieser Ausstellung sehr gut aufbereitet. Das war sehr interessant, dass ich mich mit dem nochmal befasst habe. Und die Madonna im Grünen von Raphael finde ich auch großartig.
3: Wir waren ja heute in dem Salzbergwerk und in den Stollen von Bad Aussee. Haben Sie heute eigentlich nur was Neues dazugelernt oder nicht?
5: Ja, so viel habe ich zugegebenermaßen über das Bergwerk und über diesen Kunstraub nicht gewusst. Dementsprechend habe ich heute schon einiges gelernt. Ja. Vor allen Dingen habe ich es ganz, ganz spannend gefunden, wie soll ich sagen, dass selbst unter den Nationalsozialisten es nicht wirklich klar war, wie man mit den Kunstwerken umgehen sollte. Die eine Gruppe wollte sie quasi in die Luft sprengen, während die andere versucht hat, sie weiterhin zu bewahren, auch dann, wenn das Nationalsozialistische Reich fällt. Und ja, also diese Ambivalenz sogar unter den Nationalsozialismen, dieser offen ausgetragene Streit, das war durchaus eine interessante Neuigkeit.
3: Und wir haben jetzt viel über diese Schätze und so gelernt. Was ist Ihr Lieblingsgegenstand, also eine Gemälde, Figur? Was gefällt Ihnen am besten von der Geschichte her?
5: Also mir geht es ein bisschen ähnlich wie auch Hitler und wie Göring, nämlich ich bin auch ein Fan von Jan Vermeer. Also das sind auch Bilder, seine Bilder, die interessieren mich sehr, die gefallen mir sehr, sehr gut. Und vor allen Dingen der Astronaut, das Bild, was jetzt quasi im Louvre hängt, das ist das Bild, das Kunstwerk, was mir am besten gefällt.
1: Was hast du über die heutige Tour mit Harald Berngrub gemerkt?
6: Also wir haben ziemlich viel Info erfahren und so, es war sehr interessant und ich habe mir zum Beispiel gemerkt, dass also 2 Nazi-Offiziere, da hat er dann einen und anderen angerufen, dass der die Bomben wieder ausschaffen lassen soll. Und währenddessen aber waren die Bergleute schon so mutig, da hat es einen gegeben, ich weiß nicht mehr wie er geheißen hat, aber der war besonders mutig und die haben auch schon gemeinsam die Bomben mit dem Wald geschaffen und versteckt und oft haben sie einen Eingang gesprengt. Und genau, das war auch so von dem, was ich mir gemerkt habe. Und ich habe es sehr spannend gefunden. Also ich habe das sehr cool gefunden, wie wir da in die Lagerstätten gegangen haben von den alten Kunstwerken, wo sie gelagert worden haben.

0: und wie wir oft auch mal alles Licht ausgemacht haben, wie wir gesehen haben, wie dunkel das da eigentlich ist. Und das Rutschen war witzig.
1: Was hast du gemerkt, Simon?
2: Also, dass im Salzbergwerk Salz abgebaut wird, dass da früher im Zweiten Weltkrieg Brüder versteckt worden sind, die im Hitler sehr gefallen haben. Genau.
1: Mhm. Hast du irgendwas Neues gelernt so?
2: Ja, über die NS-Zeit, dass da drinnen Bomben versteckt waren und die dann Mitarbeiter rausgeholt haben und dann im Wald versteckt haben. Genau.
1: Und was war dein Lieblingsteil so?
2: Mir hat am meisten die Lichterschau am See gefallen, weil da ist der Josef Köberl drin geschwommen und da möchte ich auch mal drin schwimmen.
1: Okay, cool. Danke, Simon.
3: Nach dem Einspieler von Eutersee sprich ich, Nina, aus der VB vom Gymnasium Bad Ischl. Wir senden gerade live vom Freien Radio Salzkammergut. In dem vorher abgespielten Beitrag habt ihr die Eindrücke von unserem Ausflug ins Bergwerk Eutersee mitgekriegt. Nach dem Lied Shape of You von Ed Sheeran gehen wir über zu dem Film The Monuments Man, den wir fächerübergreifend in Zeichnen und Geschichte angeschaut haben.

0: Nach diesem Song geht es jetzt weiter mit meinem Beitrag über den Film Monuments Man. Der Film spielt während des Zweiten Weltkriegs und erzählt die Geschichte einer besonderen Gruppe von Kunstexperten. Der amerikanische Kunsthistoriker Frank Stokes stellt eine kleine Einheit zusammen, die aus Museumsdirektoren, Architekten und Kunsthistorikern besteht. Ihre Mission ist ungewöhnlich für einen Krieg. Sie sollen wichtige Kunstwerke retten, die von den Nazis gestohlen oder zerstört werden könnten. Die Gruppe reist durch das vom Krieg zerstörte Europa und versucht, berühmte Gemälde, Skulpturen und andere Kulturgüter aufzuspüren. Oft müssen sie schnell handeln, weil viele Kunstwerke von den Nazis versteckt oder sogar gesprengt werden sollen. Außerdem versuchen sie, die Werke zu finden, bevor sie von den anrückenden sowjetischen Truppen entdeckt werden. Ein wichtiger Moment im Film ist die Entdeckung einer riesigen Sammlung gestohlener Kunstwerke in dem Salzbergwerk Altossee. Dort lagern unzählige Kunstwerke, die aus Museen und privaten Sammlungen in ganz Europa geraubt wurden. Der Film wurde von George Clooney inszeniert, der auch eine der Hauptrollen spielt. Weitere bekannte Schauspieler sind Matt Damon, Bill Murray, Kate Blanchett und John Goodman. Besonders interessant ist, dass der Film auf einer wahren Geschichte basiert. Die echte Einheit hieß Monuments Fine Arts Program und besteht aus hunderten Experten, die während und nach dem Krieg tausende Kunstwerke retteten. Die wichtigste Aussage des Films ist, dass Kunst und Kultur ein bedeutender Teil der Menschheit sind. Selbst in Zeiten von Krieg und Zerstörung lohnt es sich, diese kulturellen Schätze zu schützen und für zukünftige Generationen zu bewahren. Nun gebe ich weiter an meinen kompetenten Kollegen Simon Miller.
1: Ich erzähle Ihnen jetzt ein paar Fakten über das KZ in Mauthausen. Also 1938 haben die ersten 30 Häftlinge das Lager aufgebaut. Sie haben alles selber herstellen müssen, zum Beispiel aus dem anliegenden Granitsteinbruch die ganzen Storner ausgeschlagen und die haben selber den Bahnhof aufbauen müssen oder zum Beispiel die ganzen Wohnblöcke. Und sie haben von Anfang an gewusst, dass das KZ mit der Kategorie 3 aufbauen, also das heißt Vernichtung durch Arbeit, also dass man einen Menschen so lange arbeiten zwingt, bis der stirbt. Wir denken jetzt, dass die meisten Menschen durch die Gaskammer gestorben sind, aber es stimmt eigentlich gar nicht, weil sie sind durch die sogenannte Todestreppe gestorben. Diese Todestreppe führte vom anliegenden Steinbruch zum Lager auf. Sie beinhaltet 185 Stufen. Und wenn jetzt zum Beispiel ein Häftling aufgegangen ist über die Stiege und der SS-Offizier oben gestanden ist, haben sie die Orbi geschubst oder Orbi getreten. Und sie haben halt nichts machen können, weil sie 25 Kilo Steine auf einer Kraxen hinterm Rücken gehabt haben. 1945, zum Kriegsende hin, begannen die Nazis die Spuren ihrer Verbrechen zu vernichten. Sie haben zum Beispiel die ganzen Duschköpfe bei der Gaskammer demontiert, sie haben Tagebücher verbrennt oder zum Beispiel Sachen, die überblieben sind, haben es verschrottet. Und am 3. Mai sind die letzten Nazis geflohen, um nicht von der US-Armee entdeckt zu werden. Und am 5. Mai ist schon die erste Spähgruppe der Amerikaner eingetroffen. In den darauffolgenden Tagen haben es 40.000 Inhaftierte befreit, aber die Alliierten haben natürlich auch hunderte von Leichen gefunden, weil zwischen 3. und 5. Mai, das waren zwei Tage, sind auch sehr viele Leute gestorben, weil sie halt keine medizinische Versorgung oder Essen gehabt haben. In den nächsten Tagen sind dann geschwächte Menschen gestorben, obwohl es die Amerikaner probiert haben aufzupäppeln mit Essen, warmen Decken und so. Und haben dann in den nächsten Tagen 3000 Tote bestattet. Und es ist unfassbar wirklich, was da im Zweiten Weltkrieg, insbesondere da bei uns in Mitteleuropa, passiert ist. Und es sind insgesamt weltweit 70 Millionen Tote gewesen im Zweiten Weltkrieg. Also eine unfassbare Zahl. Und sowas darf auf keinen Fall heuer mehr vorkommen, weil das war wirklich ein riesiges Problem. Und ja. Bis 1945 wurden in Nochmathausen und in den Nebenlager ca. 200.000 Menschen deportiert. 120 davon sind getötet worden. Insgesamt sind die Menschen aus 30 Nationen gekommen. Auch Spanier, Polen oder Russen waren dabei. Und es waren auch nicht nur Juden dabei, die Menschengruppen, sondern auch zum Beispiel politische Gegner oder Behinderte oder Homosexuelle. 1949 wurde es dann zu einer Gedenkstätte für die verschiedenen Menschen. Haben wir dann zum Beispiel Denkmäler errichtet. Man hat eine Aussichtsplattform zum Steinbruch habe ich gemacht. Und wenn es einem interessiert, kann man jetzt hinfahren, kann sich das selber anschauen oder wenn man mehr Informationen darüber will, kann man sich eine Führung buchen. Jetzt übergebe ich das Mikrofon der Andrea.
2: Am 26. Februar dieses Jahr, also 2026, haben wir im Rahmen vom Kunst, aber auch dem Geschichtsunterricht mit unserem Klassenvorstand Frau Professor Gutenbrunner und mit unserem Geschichtslehrer Herr Professor Hödel die Gedenkstätte Mauthausen besucht. Die Führung hat circa 2,5 Stunden gedauert und wir haben unter anderem den ziemlich bekannten Raum der Namen besucht. In dem Raum sind die Namen aller verstorbenen Häftlinge dokumentiert und insgesamt waren es über 80.000. Die meisten davon waren nicht jüdisch, sondern polnisch und sowjetisch. Neben dem bekanntesten Andenken, dem Raum der Namen, haben wir aber auch Dinge wie die Gaskammer, die Krematoriumsöfen und das Häftlingsbordell gesehen. Das Häftlingsbordell wurde dafür benutzt, um bestimmte Häftlinge, vor allem Funktionshäftlinge, also die bis sie körperlich stärkeren Häftlinge und die leistungsfähigeren Häftlinge, zur Arbeit zu motivieren. Und so eine systematische Prostitution hat es fast in allen Konzentrationslagern gegeben. Und zu der Exkursion haben wir aber auch ein Mikrofon mitgebracht, wo wir einige Interviews der Schüler, aber auch den Guides aufgezeichnet haben. Und genau diese Eindrücke werden wir jetzt gern vorspielen.
3: Wir sind gerade in Mauthausen und jetzt ein kleines Interview mit unserem Guide. Wie heißen Sie?
4: Ich heiße Barbara.
3: Und welchen Beruf üben Sie aus und wie sind Sie auf diesen Beruf gekommen?
4: Ich bin Lehrerin. Und ich habe eigentlich immer schon mir vorstellen können, dass das schön ist, mit Jugendlichen und Kindern zu lernen. Und vor allem meine Fächer, Geschichte und Deutsch, interessieren mich.
3: Und wie sind Sie dazu gekommen, dass Sie jetzt hier Guide sind?
4: Ich bin in Mauthausen geboren und aufgewachsen. Ich bin dort zur Schule gegangen und da hat man immer schon Kontakt gehabt mit dem Konzentrationslager und ehemaligen und hat sich mit der Geschichte beschäftigt. Und jetzt ist schon einiges an Zeit vergangen, aber ich habe gemerkt, ich möchte mich da engagieren. Ich sehe das auch als politische Bildung mit jungen Leuten und ich möchte ein bisschen Verantwortung übernehmen, dass wir sich damit beschäftigen.
3: Und was macht es mit Ihnen, wenn Sie jeden Tag über diese schrecklichen Dinge erzählen müssen?
4: Für mich ist es natürlich nicht mehr ganz so der Schock und der Schrecken da, wie das ist, wenn man das erste Mal da ist. Es ist ein Bewusstsein, was da alles passiert ist, wie schlimm das für die Menschen da war. Und es ist aber ehrlich gesagt ein guter Arbeitsplatz in dem Sinn, dass man einfach so eine coole Möglichkeit hat, in den Austausch zu gehen mit jungen Leuten und über das Thema zu reden.
3: Danke für Ihr Interview.
4: Danke für euren Besuch. Was verrät uns diese Zeichnung eines Überlebenden über die Arbeitsbedingungen im Steinbruch?
5: Ja, wir sind gerade auf einer Treppe.
4: Ja.
5: Halt auf der Lücke.
4: Genau, auf der sogenannten Todesstiege.
1: Ja, Treppe und da hinten sieht man eine Leiter. Das könnte sein zu dem Wachturm.
4: Zu dem, den werden wir jetzt gleich besprechen, weil er zu deiner Frage passt, wo man die besten Überlebenschancen gehabt hat. Der hinten mit der anderen Kleidung und mit den Haaren. Möchtest du da vielleicht was dazu sagen?
6: Ja, ich würde sagen, dass keiner Haar hat.
4: Ja. Außer der, gell? Genau, den anderen Häftlingen ist der Kopf geschoren. Und dieser Häftling ganz hinten mit den Haaren und den anderen Kleidung, das war wahrscheinlich ein Funktionshäftling. Funktionshäftlingen, die sind eingesetzt worden von der SS für ein eigenes Häftlings-Selbstverwaltungssystem im Konzentrationslager. Das heißt, es wurden wenige Häftlinge ausgesucht, die eine bessere Stellung bekamen, die die Aufgabe hatten, für Ordnung im Lager zu sorgen, die Häftlinge im Lager zu bewachen, die Häftlinge bei der Arbeit zu bewachen. Sie wurden zum Beispiel, wie du sagst, im Magazin, also da eingesetzt, wo die Kleidung und der Schmuck der Häftlinge sortiert wurde, oder in der Küche oder in der Schreibstube. Und dadurch hatten sie mehr Rechte und mehr Möglichkeiten. Sie hatten, wie man sieht, bessere Kleidung, sie konnten sich die Haare wachsen lassen, sie hatten bessere Schlafmöglichkeiten, mehr Essen und so weiter. Und sie hatten auch die Möglichkeit, die Häftlinge unterschiedlich zu behandeln. Es gab Funktionshäftlinge, die das so genutzt haben, dass sie genauso gewaltvoll waren wie die SS. Und andere Funktionshäftlinge haben ihre Position genutzt, um Hilfe zu leisten. Da gab es also einen Handlungsspielraum. Aber dieser Funktionshäftling hier auf der Zeichnung ist ja trotzdem hier beim Steinetragen. Und das Steinetragen, das war die sogenannte Strafkompanie, also eine sehr harte Strafe, wenn man sich nicht an die Lagerordnung gehalten hat. Dann musste man eben sehr schwere Steine, die waren 20, 30 Kilo schwer, am Rücken diese lange Treppe da hinauftragen. Und während des Tragens wurden sie von der SS ständig misshandelt, also gestoßen, vielleicht die Treppe runtergestoßen. Wenn du stolperst, fällst du auf den anderen drauf. Oben ist der gestürzt mit dem Stein. Also das sehen wir hier.
6: Stein ist auch so einer, der was so mehr Kleidung hat.
4: Der hat auch mehr Kleidung an, okay. Genau, weil eben auch Funktionshäftlinge, wenn sie gewisse Sachen gemacht haben, die der SS nicht passt, konnten auch in die Strafkompanie gebracht werden. Das Mühlviertel, die Region überhalb der Donau, wo wir gerade sind, da wird klassischerweise Granit abgebaut, sehr hochwertiger Stein. Und das ist auch der Grund, warum die SS sich entschlossen hat, hier ein Konzentrationslager zu errichten, damit man die Häftlinge als Zwangsarbeiter hier ausbeuten kann und an ihnen verdienen kann, um mit den Steinen Gebäude zu bauen.
3: Hat Hitler nicht recht gut Linz gefallen und deswegen wollte er das erweitern und die Straße bauen?
4: So ist es, genau. Der Hitler kommt ja ursprünglich aus Braunau, aber hat Linz sehr gern mögen und wollte es zur sogenannten Führerstadt ausbauen mit den Steinen, die unter anderem hier abgebaut wurden. Die Steine wurden aber auch verwendet, nach Berlin geschickt, um dort Gebäude aufzubauen. Das Stadion in Nürnberg zum Beispiel auch und ganz wichtig, die Häftlinge, die hier 1938 als Erste angekommen sind, mussten das Lager selbst erbauen mit den Steinen, die sie dort unten unter Zwangsarbeit abbauen mussten.
7: Wie denkst du, haben die Arbeitsbedingungen in dem Steinbruch da gewesen?
3: Also, ich glaube ziemlich schlecht, weil sie haben recht schwere Steine, so eine steile Treppe aufgetragen müssen. Und wenn sie nicht mehr Kinder haben, dann sind sie halt geschlagen worden. Oder wenn sie gar nicht mehr Kinder haben, dann haben sie es halt umgebracht. Und die Steine haben sie halt auch benutzt, damit Linz vergrößern, weil Hitler hat Linz recht gut gefallen. Und halt auch, um Straßen zu bauen. Und es war halt, glaube ich, ziemlich grausam, weil sie haben die teilweise 12 Stunden arbeiten müssen. Und das war halt ziemlich anstrengend für den Körper.
7: Wie denkst du, haben die Leute da unten reagiert, wenn jetzt die SS reagiert, wenn jetzt irgendwer nicht das da hat, was er da hat sollen?
3: Ich glaube, die sind ziemlich geschlagen worden, mit was, aber halt recht geschlagen. Vor allem das Schlimme ist, war vielleicht der geschubst zur Treppe, das kann zum Tod führen und halt auch starke Verletzungen. Oder sie haben es umgebracht, wenn sie gar nichts gemacht haben.
7: Was für einen Eindruck erweckt das Konzentrationslager auf die?
8: Die Sache ist, es wirkt so, als würde man da nicht mehr rauskommen. So, man ist drin und man kommt da nicht mehr raus. Und es schaut eher so aus wie so ein Ort, wo man einfach nicht reinschauen darf. Oder kann, oder generell. Und ich habe auch gehört, dass so, und ich weiß nicht, ob ich jetzt richtig bin oder nicht, dass so Deutsche, selber Deutsche, so nicht wussten, was drin passiert.
9: Das waren jetzt die Interviews von Mauthausen. Nach diesem Ausflug haben wir mit unserem Geschichtslehrer in der folgenden Geschichtsstunde noch einmal alles besprochen. Und dabei kamen wir auch zur Hasenjagd, über die wir Ihnen nun etwas erzählen werden. Im Winter 1945 haben 500 sowjetische Häftlinge probiert, aus dem KZ in Mauthausen zu flüchten. Jedoch gelang es nur 300.
10: Am Morgen nach der Flucht hat die Jagd begonnen. Es haben nicht nur SS-Offiziere oder die Hitlerjugend mitgeholfen, auch Zivilpersonen haben freiwillig die Häftlinge gejagt, obwohl sie eigentlich nicht müssen haben. Das Ziel von den SS-Leuten war, dass kein Häftling überleben kann. Und warum heißt es eigentlich Hasenjagd? Also es heißt so, weil die toten Häftlinge sind gesammelt worden und auf einen Haufen zusammengestapelt worden, wie die Beute bei einer herbstlichen Jagd, weil da wird das auch immer so gemacht. Und es hat nur ganz wenig Leute gegeben, die Häftlinge geholfen haben zu fliehen, aber ganz eine von den paar war die Anna Hackl und ihre Familie. Sie haben zwei Häftlingen einen Unterschlupf gegeben, die was oft auch schlussendlich geschafft haben zu flüchten. Und dann an einer Geschichte kann man einen Podcast Hasenjagd Inside Austria anhören. Insgesamt hat es leider nur 11 Überlebende von der Hasenjagd gegeben, die was schlussendlich geschafft haben zu flüchten.
11: Ich habe ein Büdel inspiriert von der Hasenjagd im Kunstunterricht gemeint. Man sieht Fußspuren im Schnee, die was barfuß sind, weil man hat in KZ leider keine Schuhe gehabt. Da ist viel Blut oben gewesen. Es sollte das Leid symbolisieren, das was die Häftlinge leider erlebt haben müssen. Und man kann das Büdel in der Ausstellung in Altersee anschauen, da wo sie später noch mehr erfahren werden.
1: Dies war ein gekürzter Ausschnitt aus dieser Sendung und die vollständige Version steht jederzeit zum Nachhören zur Verfügung auf freiesradio.at.
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18: Der Saxophonist Klaus Kreuzeder lebt in München, die er als rollstuhlfreundlichste Stadt in Deutschland bezeichnet. Aufgewachsen ist er in einer Kleinstadt in der Nähe von Nürnberg. Seine Behinderung, Kinderlähmung, bezeichnet er selbst als harmlos. Er kann viele alltägliche Verrichtungen selbst durchführen. Er lebt seit 22 Jahren mit seiner Lebenspartnerin. Sie unterstützt ihn auch im Alltag, so dass er keine Assistenz benötigt. Klaus Kreuzeder ist froh, eine Partnerin gefunden zu haben, die sein Leben als Musiker akzeptiert und unterstützt. Schon früh betrachtete er seine Behinderung als Zustand und akzeptierte, dass er halt nicht gehen kann.
15: Ich habe in meiner Situation tatsächlich sehr viel Glück gehabt. So heißt ja auch meine Biografie, die bald erscheint. Ich bin integriert aufgewachsen, bevor es diesen Begriff überhaupt gab in der Öffentlichkeit. Es war mehr oder weniger eine Selbstverständlichkeit aus zwei Gründen. Der eine Grund war eben meine, sagen wir mal, lockere, optimistische Lebenseinstellung und dann aber auch der Druck, den meine Eltern und ich eben dann teilweise gemacht haben. Wir haben uns nicht so einfach abservieren lassen.
18: Für Klaus Kreuzeders Eltern sollte er beim Spielen eines Blasinstrumentes seine Lungen stärken.
15: Ich hatte ja Kinderlähmung mit 1,5 Jahren als kleines Baby und die Folgen davon waren halt ständige Lungenentzündungen und mir ging es damals nicht so gut. Meine Eltern haben halt gedacht, dass ich aus therapeutischen Gründen auch mal was blasen sollte. Und es hat mir ziemlich viel Spaß gemacht, also so Blockflöten und Kindertrompeten, Mundharmonikas. Ich hatte das dann eigentlich ziemlich schnell als Hobby übernommen. Also ich selbst als Kind habe das gar nicht kapiert, dass mal was da meine Eltern für einen Sinn dahinter sehen.
18: In den frühen 50er Jahren war es nicht selbstverständlich, als Rollstuhlfahrer in eine öffentliche Schule gehen zu können. Es war die Entscheidung des Volksschullehrers, den behinderten Schüler in die öffentliche Schule, die nicht behindertengerecht war, aufzunehmen. Dank seiner Freunde, die Schleppen oder Ziehen schon gewohnt waren, konnte er diese Schule besuchen.
15: Es hat sich halt dadurch ergeben, dass meine ganzen Freunde in der Straße, in der ich wohnte, sowieso schon gewohnt waren, mich zu tragen und zu schleppen und zu ziehen, je nachdem, in welchem Gefährt man unterwegs war. Nur für mich wäre es ein Drama gewesen, wenn ich nicht mit meinen Freunden auf der gleichen Schule gewesen wäre. Ich war nicht allein, in meiner Klasse war ein Junge mit 2 gelähmten Armen und wir waren sozusagen die Protagonisten, die ersten 2, an denen man das eben mal ausprobierte, weil man eben in der Öffentlichkeit zum Beispiel darüber diskutierte, ob es schädlich ist für nicht behinderte Kinder mit Behinderten zusammen zu sein. Das ist ja im Prinzip aus der heutigen Sicht eine witzige Frage.

0: Die frühen 60er Jahre waren für Klaus Kreuzeder eine musikalisch interessante Zeit. In jedem Musikbereich gab es Neuerungen. Musik als Hobby hatte für ihn viele Vorteile.
1: Wenn man eben pubertär ist, dann freut man sich natürlich, wenn man ein Hobby hat, wo man dann auch aus dem Haus rauskommt. Für mich war das natürlich ideal, weil ich als Behinderter, als Rollstuhlfahrer eben mit meinen Freunden schon immer als Amateur auf dem Gymnasium Musik gemacht habe und Konzerte. Nur konnte ich mir damals natürlich nicht vorstellen, dass das mal ein Beruf werden würde. Also zunächst war es tatsächlich ein wunderschönes Hobby, weil ich als Rollstuhlfahrer natürlich nicht Fußball spielen kann.
0: Die Eltern Klaus Kreuzeders haben seine Begabung schließlich erkannt.
1: Sie haben natürlich auch ganz schnell gesehen, dass ich anscheinend auch ein bisschen Talent habe. Und wir haben als Amateure ja schon zum Teil unsere eigenen Lieder komponiert. Insofern war das schon eine tolle Möglichkeit, sich als Jugendlicher besonders zu entwickeln. Und wir haben das auch alle ernst genommen. Das war nicht nur so ein Kinderspiel oder so.
0: Klaus Kreuzeders Eltern unterstützten ihren Sohn beim Musikmachen und akzeptierten, dass es in ihrem Haus öfters laut wurde, weil die Band übte.
1: Wir konnten zum Beispiel 2-3 Mal in der Woche bei uns im Keller üben. Aber es war eben doch relativ gute Musik.
0: Klaus Kreuzeder hat einen jüngeren Bruder. Der hatte nie ein Problem mit seiner Behinderung.
1: Ja, der hat natürlich mich als Behinderter kennengelernt. Also ich glaube, das war wahrscheinlich der natürlichste Umgang, den man sich vorstellen konnte, weil er eben mein Bruder war, der etwas jüngere Bruder, der das dann auch genossen hat, wie wir dann so ein bisschen älter waren, wenn wir irgendwo hin wollten, ins Kino oder wo auch immer, dann hat er es immer genossen, dass er was machen kann in einem Alter, wo es vielleicht normalerweise noch nicht möglich gewesen wäre. Und wenn man in der Familie aufwächst, dann ist das natürlich eine völlig natürliche Beziehung. Also da war kein großer Unterschied. Er hat sicher auch viel dadurch gelernt.
0: Irgendwann begannen alle Freunde im Gymnasium, ein Instrument zu spielen. Ein Lehrer empfahl ihm das Sopransaxophon. Es hat ein ähnliches Griffsystem wie die Blockflöte. Außerdem ist es für Rollstuhlfahrer leicht zu halten. Es ist ein wichtiges Instrument in verschiedenen Musikbereichen.
1: Also war das eine tolle Möglichkeit für mich, da ein Instrument zu ergreifen, wo überall danach gefragt wurde. Außerdem war es natürlich auch ein Instrument, wo man eben sehr viele Solos spielen musste und ich war ganz schön gefordert.
0: Das Musizieren machte ihm viel Spaß. Beim Einzelunterricht hatte Klaus Kreuzeder einen strengen Musiklehrer.
1: Der hat mich ziemlich rangenommen, das war so ein General, also da habe ich gleich gemerkt, es geht nicht nur so um ein bisschen Kinderlieder oder so, sondern man musste intensiv arbeiten. Und das Tolle war eben, dass wir dann gleichzeitig auf der Schule eben immer Bands hatten. Also ich habe dann immer, als Saxophonist kann man ja eigentlich nicht alleine spielen, immer relativ gute Musiker um mich herum gehabt.

Am Saxophon Klaus Kreuzeder. Back to the Roots heißt der Titel, den Sie gerade hören. Er stammt wie alle Musikstücke in dieser Sendung von der CD Sex as Sex Can von Klaus Kreuzeder und Henry Sinsinio.

0: Nach dem Abitur in einem musikalischen Gymnasium studierte Klaus Kreuzeder zunächst Rechtswissenschaften in Erlangen. Musik zu studieren war für ihn damals in Deutschland nicht möglich, weil er als Zweitfach Klavier wählen hätte müssen. Auch der kleinwüchsige, kontergangeschädigte Thomas Quasthoff konnte deshalb nicht Musik studieren. Auch er war darauf angewiesen, sich die Musikausbildung privat zu organisieren. Das Saxophonspielen wurde das Allerwichtigste für Klaus Kreuzeder. Beim Nachspielen selbst gekaufter LPs hat er sehr viel gelernt.
1: Die Schule lief halt dann so nebenher. Ich musste sie ja machen, es blieb mir ja gar nichts anderes übrig. Ansonsten habe ich Tag und Nacht Musik gehört und mitgespielt. Meine Eltern waren sehr verständnisvoll. Die fanden das natürlich dann auch toll, weil das auch meine psychische Entwicklung sehr gefördert hat, weil ich eben gemerkt habe, in diesem Bereich ist meine Behinderung relativ unwichtig.
0: Die Musik des französischen Sopransaxophonisten Sidney Péchet und des englischen Posaunisten Chris Barber haben ihn beeinflusst. Ihre Platten hat er oft gehört. Sonst nennt er keine konkreten Einflüsse. Das Musikspielen in einer Band ist laut Klaus Kreuzeder ideal für Rollstuhlfahrer. Helfer sind meistens in der Umgebung.
1: Gerade für einen Rollstuhlfahrer ist es eben so, ich halte das sogar für einen idealen Beruf, wenn man Musiker ist, weil man nicht alleine unterwegs ist. Ja, also ich brauche nicht extra einen Assistenten oder Helfer mitzunehmen. Kinderlähmung ist dann im Endeffekt auch eine relativ harmlose Geschichte, weil man hat ja keine Schmerzen.
0: Klaus Kreuzeder gefiel neben Jazz auch andere Stilbereiche.
1: Ich war mehr so im instrumentalen Bereich, also Dixieland oder die Anfänge des Swing Jazz und kommerzielle Musik, also wie man das damals nannte, Beat war eigentlich nicht unbedingt meine Musik, aber ich habe dann irgendwann auch kapiert, dass es in jeder Musikrichtung tolle Musik gibt. Also man hatte dann vielleicht ein bisschen die Nase oben, weil man glaubte als Jazzmusiker eben schon ein Stück weiter zu sein. Irgendwann habe ich kapiert, dass es im Prinzip nur gute und schlechte Musik gibt in jedem Stilbereich.
0: Klaus Kreuzeder spielte in Army-Clubs, was die Soldaten hören wollten. Und zwar nicht nur Jazz. Das war eine gute Schule für ihn, weil er auch ohne Noten spielen musste. So war er schon als junger Mensch gefordert. Für seine Karriere war ein gutes Sopransaxophon wichtig.
1: Und nur musste man eben ein bisschen mehr Geld investieren, weil man schon ein relativ gutes Blasinstrument in der Hand haben muss, um auch wirklich einen tollen Ton zu haben. Und ich habe dann auch gespart wie ein Wahnsinniger. Aber rückblickend kann ich sagen, hat sich das total gelohnt, weil ich weiß nicht, ob ich jemals so bekannt geworden wäre, wenn ich nicht so ein tolles Instrument gehabt hätte.
0: Ein Freund wollte eine neue Band gründen. Klaus Kreuzeder stieg als Saxophonist ein.
1: Und plötzlich nach 2-3 Wochen habe ich mir gedacht, wozu studierst du eigentlich Jura? Also ich bin in ein gemachtes Nest gekommen. Da gab es also alles, was man eben braucht. Eine gute Anlage, ein vernünftiger Bus, ein Management, auch ein sehr gutes musikalisches Konzept. Und dann habe ich dann nicht lange überlegt. Also nach 4-5 Wochen hing mein Studium ganz fest am Nagel. Ich war dann auch ziemlich konsequent. Ich habe dann auch meine Eltern aus ihrer finanziellen Verantwortung entlassen. Ich habe gesagt, okay, sie hätten mir wahrscheinlich ein endloses Studium finanziert. Und von dem Moment ab, ich war da gerade so 23 oder so, von dem Moment war mir klar, ich bin für mich selbst verantwortlich.
0: Auf die Frage, ob seine Behinderung in seinem Berufsleben eine Hürde war, antwortet er.
1: Ich werde ja oft gefragt, ob meine Behinderung jetzt ein Problem war in diesem Beruf. Das würde ich das eher rumdrehen. Es war im Endeffekt unter der Voraussetzung, dass man gute Musik macht. Also ich hätte ja auch scheitern können, weil meine Qualitäten nicht ausreichen, aber in Europa bin ich der Saxophonist im Rollstuhl.
0: Nicht nur für ihn stellt es kein Problem dar, sich als behinderter Mensch im Musikbereich durchzusetzen. Die Behinderung war in seiner aktiven Musiklaufbahn nie ein Problem. So ging es auch Thomas Quasthoff.
1: Wenn man Thomas Quasthoff beobachtet, der ja kleinwüchsig ist und Kontergangeschädigter, der tut sich teilweise schwer, 3 Stufen auf die Bühne zu kommen. Aber wenn er dann auf der Bühne ist, dann verzaubert er die Menschen auf der ganzen Welt.
0: Klaus Kreuzeder hat sich für behinderte Menschen engagiert und ist Mitglied diverser Selbsthilfegruppen. Er wird von Behindertenorganisationen zu verschiedenen Anlässen eingeladen, um zu spielen. Als unabhängiger Künstler hat er Gelegenheit, etwas zu bewirken. Außerdem setzt er sich, auch aus eigenem Interesse, für diverse Verbesserungen in seinem Umkreis ein. Er schrieb Beschwerdebriefe unter anderem an die Bundesbahn und an die Lufthansa.
1: Denn es ist natürlich klar, das Problem ist auf der ganzen Welt das gleiche. Es gibt eben für die Probleme der Behinderten keine Lobby. Also es gibt ein paar bekannte Künstler, die vielleicht sich engagieren, so wie Stevie Wonder oder wie ich. Und ansonsten halten sich alle anderen raus. Also unser Wolfgang Schäuble, der ja um ein Haar sogar Bundeskanzler geworden wäre, der gibt kein einziges Interview zum Thema Behinderung. Also blieb es immer an den Künstlern hängen, auf gut Deutsch.
0: Der Wunsch, etwas zu verändern und sich einzumischen, war für ihn eine Selbstverständlichkeit.
1: Ja, ich meine, ich habe natürlich das Glück, dass ich eine ziemlich starke, ich weiß nicht, wie nennt man sowas, also meine Eltern haben mir frühzeitig, es gab nie zu Hause das Wort, das kannst du nicht oder das darfst du nicht oder so, sie haben mich einfach machen lassen. Und die Motivation, sich einzumischen, lag eben daran, dass es natürlich eine wahnsinnig frustrierende Geschichte ist, wenn du eine ganze Nacht total frierend im Zug von Hamburg nach Nürnberg unterwegs bist und man sagt, das kann doch nicht sein, da hat sich alles gesträubt, ja.
0: Der Saxophonist genießt seine Freiheit als selbstständiger Musiker. Gleichzeitig muss er sich viel darum kümmern, dass Aufträge an Land gezogen werden. Es gab Jahre, in denen seine Band über 100 Termine hatte. Das bedeutet relativ große Anstrengungen für einen Rollstuhlfahrer, selbst wenn das Hotel behindertengerecht eingerichtet ist. Gerade Jazzlokale sind für behinderte Menschen oft schwer zugänglich. Zwei Männer waren aber immer in Klaus Kreuzeders Nähe. So waren sogar die Hühnerleitern von Amsterdam gut zu bewältigen. Klaus Kreuzeder ist ein gefragter Musiker für Konzerte, weil er ohne Noten nach dem Gehör spielt. Er hatte mit dem Saxophon als Soloinstrument, wie er selbst sagt, Glück.
1: Das erste ganz große Erlebnis war 1984, meine Konzerte mit Stevie Wonder. Und das hat mir auch in meiner ganzen Karriere natürlich dann unheimlich geholfen, weil nach dem Motto, wenn einer mit Stevie Wonder spielt, dann kann er ja nicht so schlecht sein. Und daraus ergaben sich dann auch Kontakte mit, ich habe sehr schöne Konzerte mit Sting gehabt oder mit El Jarreau, dann in Deutschland deutsche Künstler wie Udo Lindenberg oder Konstantin Wecker. Auf der großen Liste von berühmten Leuten, mit denen ich zusammen war, sind stehen fast nur Männer. Eines würde ich gerne nochmal machen, sollte Tina Turner nochmal ein Comeback gestalten, würde ich gerne mal eine schöne Ballade mit ihr spielen.
0: In seinem Leben hat Klaus Kreuzeder etwa 3000 Konzerte gespielt. Er sagt von sich, dass er Glück hatte, immer das machen zu können, was er wollte.

0: München, Olympisches Dorf. Dort, wo während der Olympischen Spiele im Jahr 1972 die meisten der rund 7000 Sportler untergebracht waren, sind heute private Wohnungen. Eine solche mit Dachterrasse bewohnt Peter Radtke, gemeinsam mit seiner Frau Gertraud. Peter Radtke sitzt im Rollstuhl, seit seiner frühesten Kindheit. Geboren wurde er im Jahr 1943. Er ist bereits mit 3 Knochenbrüchen auf die Welt gekommen. Er hat die sogenannte Glasknochenkrankheit, die dazu führt, dass die Knochen für Brüche extrem anfällig sind. Eigentlich ist es ein kleines Wunder, dass Peter Radtke heute überhaupt lebt.
1: Meine Mutter hat sich unheimlich für mich eingesetzt. Sie war damals Krankenschwester und hat mich im Grunde ja mehr oder weniger vor den Nazis versteckt. Und das waren ja dann glücklicherweise bloß 2 Jahre. Aber wenn es nach denen gegangen wäre, wäre ich also möglichst schnell in ein Kinderheim gekommen. Und dann weiß man ja, was da passiert ist. Hartheim braucht man bloß sprechen.
0: Hartheim, das ist das Synonym für flächendeckende, systematische Tötung von Menschen mit Behinderung durch die Nazis. Die Eltern von Peter Radtke waren Schauspieler und Krankenschwester. Sie haben es geschafft, ihren kleinen Sohn vor den Nazis zu retten. Er war das einzige Kind der Familie. Geboren wurde Peter Radtke in Freiburg im Breisgau. Doch wenige Monate nach der Geburt zog die Familie nach Regensburg. Allein in seiner Kindheit hatte er rund 80 Knochenbrüche. Er wuchs kaum und hatte auch keine Chance auf eine staatliche Schulausbildung. Bereits von klein auf war Peter Radtke sehr wissbegierig und lernwillig. Doch war es schwer, einen geeigneten Ausbildungsplatz zu finden.
1: Also zunächst hatte ich überhaupt keine Möglichkeit, eine Schule zu besuchen, weil sich die Schulen geweigert hatten, mich aufzunehmen. Das sei ein zu großes Risiko, meinten sie, weil ja meine Behinderungsart auch mit vielen Knochenbrüchen belastet ist. Und dann hatten sie Angst, dass im Unterricht was passieren könnte. Und so bekam ich also die Volksschulzeit, alles Privatunterricht.
0: 25 Jahre war Peter Radtke alt, als er zu studieren begann. An den Universitäten Regensburg und Genf studierte er von 1968 bis 1976 Germanistik und Romanistik. Seine Dissertation schrieb Peter Radtke über eine literaturwissenschaftliche Fragestellung zum Thema Brüchigkeit. Der Titel: Das Problem Brüchigkeit bei Rabelais, Diderot und Claudel.

0: noch vor dem Ende seines Studiums hat Peter Radke die Münchner Volksschullehrerin Gertrud Spanner geheiratet. Der Abschluss des Studiums bedeutete für Radke keineswegs einen Job als Akademiker. Jedenfalls nicht in dem Bereich, den er studiert hat.
1: In München suchte dann die Münchner Volkshochschule einen Fachgebietsleiter für Romanistik. Dann habe ich gedacht, mit Doktor und mit einigermaßen guten Noten hätte ich da vielleicht eine Chance. Dann bin ich hingegangen, habe mich vorgestellt und dann hat mir der Personalchef gesagt, Sie also die Stelle, da haben wir schon jemand, den wir da vorgesehen haben, aber wollen Sie nicht die Behindertenarbeit aufbauen in der Volkshochschule?
0: 7 Jahre lang, von 1977 bis 1984, war Peter Radke der Leiter des Fachgebiets Behindertenprogramm an der Münchner Volkshochschule. Dabei war ihm eine Gruppe von Behinderten besonders wichtig, die Jugendlichen.
1: Solange die Jugendlichen in der Schule sind, solange wird relativ viel für sie getan. Aber so wie die Schule aus ist, hängen sie praktisch in der Luft. Da wird überhaupt nichts mehr getan. Da gibt es kaum mehr Angebote.
0: 1983 ist die bayerische Staatsregierung an Peter Radke herangetreten, ob der sich zutraue, etwas völlig Neues im Bereich Medien aufzubauen. Um die Thematik Behinderung vermehrt im Privatfernsehen zu verankern, wurde die Arbeitsgemeinschaft Behinderung und Medien ins Leben gerufen. Peter Radke wurde deren Geschäftsführer und Chefredakteur.
1: Wir haben Sendungen mit Betroffenen vor der Kamera gemacht, und zwar jede Woche eine halbe Stunde, was also sehr viel war. Am Anfang waren wir nur zu dritt. Wir saßen am Schnittcomputer, wir haben alles wirklich selber gemacht, bis dann so nach und nach eben die verschiedenen Mitarbeiter dazu kamen. Und heute ist das eine Organisation mit 15 Mitarbeitern. Und das ist aber auch gleichzeitig dann ja irgendwie gekoppelt gewesen mit der künstlerischen Arbeit, weil du da natürlich doch mit Leuten zusammenkommst, mit denen du sonst nicht in Kontakt kämst.
0: Und so gab es eines Tages auch einen ganz Prominenten am Telefon.
1: Weil wir Fernsehen machten, rief eines Tages der Regisseur Georges Tabori in unserem Büro an, weil er hier in München an den Kammerspielen eine Inszenierung eines Medea-Stoffes hatte und da suchte er ein behindertes Kind. Und es hieß dann, habt ihr nicht jemand, ihr seid doch immer in Kontakt mit Leuten aus diesem Personenkreis. Ja, und dann hat er eben mich gefragt, ob ich die Rolle spielen würde. Und ja, so hat es eigentlich angefangen mit dem Theaterspielen auf der großen Bühne.
0: Peter Radke war damals 41 Jahre alt. Die Verkörperung eines Kindes war aber kein Problem.
1: Ich meine, Theater ist Theater. Und wenn es dann jemand, der eben kleinwüchsig ist, wie ich, in Matrosenanzug reinsteckt, dann ist es eben ein Kind.
0: Über das Theater ist Peter Radke indirekt auch zum Buchautor geworden.
1: Mein Kollege von der Arbeitsgemeinschaft sagte noch, du überleg dir, was du da machst. Das hat schon Schauspieler gegeben, die verrückt geworden sind beim Tabori. Und das war eine ja sehr, sehr intensive Arbeit mit ihm. Die ging auch wirklich sehr an die Nervensubstanz. Und ich habe ja dann auch ein Buch über diesen ganzen Probenprozess geschrieben, weil das so, ja, so anstrengend war, dass man sich von der Seele runterschreiben musste.
0: Theatererfahrung hatte Peter Radke ja schon seit 1979. Immer wieder stand er als Schauspieler auf den verschiedenen Brettern, die ja bekanntlich die Welt bedeuten. Münchner Kammerspiele, Schauspielhaus Zürich, Wiener Burgtheater. Eine beachtliche Karriere.

0: Inzwischen hat sich Peter Radke neben der Theaterschauspielerei auch als Buchautor, Hörspielautor und Filmschauspieler einen Namen gemacht. Die mediale Präsenz von Behinderten hält er nach wie vor für ein ganz zentrales Thema seiner Arbeit. In einer durch die Medien geprägten Zeit müssen Behinderte verstärkt die Möglichkeit haben, sich auch aktiv medial einbringen zu können.
1: Damit das Thema auch am Leben gehalten wird. Außenstehende kümmern sich kaum um solche Themen. Und darum denke ich schon, dass es enorm wichtig wäre, in den Sendeanstalten auch genügend Betroffene zu haben.
0: In einer modernen, durch Medien geprägten Gesellschaft müsse man auch sehr kritisch mit den Medien umgehen, besonders in der Berichterstattung über Medizin und Biochemie.
1: Wenn Sie mal sehen, wie die Geburtszahlen von Kindern mit Down-Syndrom rückläufig sind. Und dann wird eben immer suggeriert, ja, das ist ja auch, man sagt nicht lebensunwertes Leben, aber das kann man doch dem Kind ersparen. Kaum einer hat überhaupt Kontakt mit Menschen mit Down-Syndrom und weiß, was für heitere Menschen das oft sind. Und das ist grauslich, wenn du siehst, wie tatsächlich auch Bevölkerung manipuliert wird, auch durch die Medien. Wenn man also hinstellt, es seien paradiesische Zustände, wenn wir nur das Übel der Behinderungen ausmerzen. Es gibt keine Ausmerzung von Behinderung, ohne den Behinderten auszumerzen.
0: Seit Juni 2003 ist Peter Radke Mitglied des Deutschen Nationalen Ethikrates. Ethische Fragestellungen sind ihm besonders wichtig. Die allgemeine gängige Meinung fasst er so zusammen.
1: Denen, die heute leben, ja, denen soll's gut gehen. Da haben wir ja nichts dagegen. Aber bitte überhaupt alles vermeiden, dass solche Kreaturen geboren werden. Also das sehe ich im Augenblick. Und ich weiß nicht, ob die Behindertenbewegung die Gefahr überhaupt schon richtig erkannt hat. Heute redet keiner von Euthanasie, aber was mit der Pränataldiagnose oder auch mit der zukünftigen Präimplantationsdiagnose auf uns zukommt. Das ist nicht viel schlimmer als das, was damals propagiert wurde.
0: Vor wenigen Tagen, am 19. März, feierte Peter Radke seinen 67. Geburtstag. Gemeinsam mit seiner Frau und seiner Adoptivtochter, einer jungen Chinesin. Zur Adoptivtochter ist die Familie über ein Studentenprogramm gekommen.
1: Wir hatten hier im Olympischen Dorf, aber nicht in diesem Haus, ein Appartement gekauft, weil es in München bei den Studenten so eine Art Aktivität gibt, Wohnraum gegen Hilfe. Da kriegst du praktisch pro Quadratmeter eine Stunde Hilfestellung. Und ich finde, das ist für beide Seiten sehr gut. Und da hatte sich eine Chinesin eben 2001, glaube ich, war es, gemeldet bei uns. Und dann haben wir auf der Ebene praktisch angefangen. Ja, und das hat sich immer mehr konsolidiert, auch dass sie im Familienverbund war. Und dann war das unheimlich toll, als eben hier oben eine Wohnung verkauft wurde. Und dann haben wir die andere, wo sie wohnte, aufgegeben. Und jetzt ist sie direkt über uns. Und ja, im Augenblick ist sie dabei, die Einwilligung zu beantragen.
0: Offiziell ist Peter Radke im wohlverdienten Ruhestand. Doch als Vortragender ist er pausenlos unterwegs. Vor allem in Deutschland und der Schweiz. Der Sinn des Lebens ist gelebt zu werden, ist ein Lebensmotto von Peter Radke. Nicht Verbitterung und nicht Verzweiflung haben ihn durch sein Leben begleitet, sondern der Wille zur Veränderung und ein hohes Maß an Optimismus. Immer begleitet von einem gewinnenden Lächeln.
1: Ich glaube, vieles, was ich erreicht habe, verdanke ich meinem Lächeln. Wenn man jemand entgegentritt mit einem Lächeln, dann ist es für den unheimlich schwer, dich abzulehnen. Ich glaube schon, dass ich auch an sich ein optimistischer Mensch bin. Aber ich denke, wenn man nicht alles so tierisch ernst nimmt, hilft es einem auch.
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1: Herzlich willkommen, sagt Sandra Knopp. In unserem Podcast geht es um Menschen, Geschichten, Leidenschaften und um Inklusion. Musik machen und Musikern und Musikerinnen eine Plattform geben. Das sind die Leidenschaften unserer Gäste Fred Lohr und Thorsten Hesse. Christoph Dirnbacher und ich haben die beiden bei der Zero-Konferenz im März in der Uno City in Wien getroffen und mit ihnen über die Online-Plattform Pink Music gesprochen. Lassen wir sie sich doch kurz selbst vorstellen.
2: Ja, danke für die Einladung zunächst. Mein Name ist Thorsten Hesse. Ich bin von dem Verein Handicapped Kultur barrierefrei. Freue mich, hier in Wien zu sein zur Zero-Konferenz.
3: Ja, mein Name ist Fred Philipp Lohr. Ich komme aus Frankfurt am Main. Bin von Thorsten eingeladen worden, ihn zu begleiten zur Zero Project Conference. Punkt.
4: Was steckt hinter der Organisation Handicapped? Kann man das kurz zusammenfassen?
2: Ja, Handicapped macht seit 2008 Konzerte, veranstaltet Konzerte in und um Berlin größtenteils. Wir haben auch eine Deutschlandtour mal gemacht. Und Markenzeichen der Veranstaltung ist, dass immer eine inklusive Band und eine, wie wir sagen, normal verrückte Band auftreten. Und wir so immer Menschen mit und ohne Behinderung zusammen im Publikum feiern, aber auch auf und hinter der Bühne zusammen arbeiten.
1: Thorsten Hesse arbeitet als Projektkoordinator beim gemeinnützigen Verein Handicapped Kultur barrierefrei e.V. und ist unter anderem für das Fundraising und die Öffentlichkeitsarbeit zuständig. Früher war er Marketing-Experte in der IT-Branche.
2: Ich habe in verschiedenen Projekten schon gearbeitet, in meinem vorigen Leben, wenn man so sagen möchte. Und dann habe ich aber mich selbstständig gemacht, zunächst als Fundraiser und für verschiedenste Organisationen gearbeitet. Und dabei habe ich auch Handicapped kennengelernt, war auf einem Konzert und habe mich Hals über Kopf verliebt in den Verein und habe mir als Fundraiser selber eine Stelle geschaffen. Und seitdem, also seit 6 Jahren, bin ich jetzt dabei. Aber den Verein gibt es eben schon seit 16 Jahren.
4: Und der finanziert sich wie genau?
2: Zu 90%, über 90% aus Projektzuwendungen von Lottogeldern, Förderung aus der Musikwirtschaft, Spenden. Ja, das ist alles projektgetrieben. Das heißt, wir sind immer finanziert so über ein Jahr oder ähnliches, dann so ein bisschen unsicher auch immer. Aber jetzt gerade haben wir eine Förderung der Aktion Mensch für die nächsten 4 Jahre, die so ein gewisses Grundbrummen gibt und uns eine Sicherheit gibt, dass es uns auf jeden Fall die nächsten 5 Jahre geben wird.
1: Die Online-Plattform Pink Music ist ein Projekt von Handicapped. Bevor wir darüber sprechen, wollen wir doch hören, was Musik unseren Gästen bedeutet. Fred Lohr nimmt seine Gitarre täglich in die Hand.
3: Also ich bin einerseits Musikpädagoge, Gitarrist. Dann kommt noch dazu, dass ich komplett blind bin. Also Musik mir unheimlich viel bedeutet. Neben Broterwerb auch, wie soll ich sagen, die tägliche Struktur mit Üben, mit neuen Stücken lernen, ist tatsächlich so, wenn man dann so viel selber spielt, hat man gar nicht mehr so viel Lust, Musik zu hören. Ich habe meine CD-Sammlung jetzt kürzlich erst abgeschafft. Wenn ich da mal einen Titel aufrufe, sind es zum Beispiel auch Lieder von Gisbert zu Knüpphausen oder tatsächlich aus der Vergangenheit, aus meiner Vergangenheit als junger Mensch, Bab, höre ich ganz gerne immer noch mal. Aber das ist ganz selten. Ansonsten ist Musik in meinem Alltag omnipräsent.
1: Und Thorsten Hesse findet einen schönen Ausdruck fürs Musikmachen.
2: Musik ist für mich eine Superpower eigentlich, weil Musik ist etwas, was keine Grenzen kennt. Musik ist etwas, gerade in diesen Zeiten, in denen wir jetzt leben, wo sich die Gesellschaft immer stärker polarisiert, ein verbindendes Element. Also wenn man zusammen musiziert, zusammen tanzt, singt oder auch einfach nur lauscht, ist man Teil von was Größerem und das schafft einen Zusammenhalt und wir sagen eben, das ist der Grund, warum wir ganz fest an die Superpower der Musik glauben, dass sie uns hilft, eine inklusivere, offenere, vorurteilsfreiere Gesellschaft zu leben.

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0: Thorsten Hesse lebt in Berlin, Fred Lohr lebt in Frankfurt, wie wir eingangs gehört haben. Nach Wien hat sie die Online-Plattform Pink Music geführt, die sie auf der Zero-Konferenz in der Wiener UNO-City präsentiert haben.
1: Pink steht für Plattform inklusiver Musik. Das heißt, wir haben eine Plattform geschaffen, ganz speziell für inklusive Bands, inklusive Chöre, inklusive DJ-Teams und Solo-Musiker mit Behinderung. Das heißt, in allen Acts, wie wir als Sammelbegriff das nennen, sind Menschen mit Behinderung aktiv als Auftretende dabei.
0: Also mindestens einer pro Band, oder?
1: Richtig.
2: Wenn wir Plattform sagen, dann meinen wir einen Streaming-Kanal oder ein Portal à YouTube. Was ist damit

0: Und dann bekommt man eben eine Auswahl und bekommt dann ein Bild der Band oder des Künstlers oder der Künstlerin, kommt eine Beschreibung, die ganzen Links zu deren Internetplattformen oder Social Media vertreten, ein Video, wenn sie haben, viele haben ein Video, wo man schon mal hören, sehen kann, was man da vielleicht kauft, und man bekommt die Kontaktdaten, um direkt mit den Bands in Kontakt zu treten.
1: Über 100 Acts haben sich auf der Plattform eingetragen. Einige Solomusikerinnen und Musiker, aber auch Bands. Fred Lohr ist auch dabei. Gemeinsam mit Holger Marzahn aus Potsdam bildet er das Gitarrenduo Fest und Frei.
2: Fest und Frei, tatsächlich ist der Name mir eingefallen, weil ich mit dem Holger Marzahn, der mit mir zusammen dann als Duo spielt, uns folgende Vorgehensweise überlegt haben. Ich spiele fest meine klassischen Stücke, meine eigenen Stücke, und er improvisiert ganz frei drüber. Also das ist eigentlich der Grund, weshalb das Fest und Frei heißt. Wir hatten auch schon schöne Auftritte in Berlin-Pankow, die im Prinzip dann auch über die Plattform Pink Music zustande kamen, und haben dieses Jahr sogar schon Anfragen von der Ostsee, Bad Doberan, und aus Dortmund eine Anfrage. Das ist auch dank Pink Music, geht über diese Plattform. Und tatsächlich, was für mich dann auch ganz neu ist, der sonst eher im Frankfurter Raum Musik gemacht hat. Also das habe ich Pink Music zu verdanken.
1: Auf der Plattform können sich MusikerInnen eintragen und Eventverantwortliche nach Acts suchen.
0: Also am Anfang ging es eher von uns aus, dass wir die Band kannten und eingeladen haben. Jetzt kehrt sich das so ein bisschen um, wenn wir bekannter werden, dass eben Bands dann auch uns kontaktieren und sagen, wir würden gern auf die Plattform. Und ja, da sind alle herzlich eingeladen. Und der Weg ist, es gab, das ist vielleicht ganz interessant im Thema Barrierefreiheit, es gab ein, wir haben für viel Geld ein barrierefreies Formular entwickelt, mit dem sich die Bands selber eintragen können, haben aber auch angeboten, wenn es für euch einfacher ist, tragen wir euch ein. Dann könnt ihr uns einfach ein E-Mail, ein PDF oder was ihr auch immer habt, schicken. Und das hat dazu geführt, dass von den 104 Acts, die wir momentan haben, mindestens über 80 wir eingetragen haben, weil es für die doch dann einfacher war, uns einfach ihre Materialien zur Verfügung zu stellen.
1: Der Großteil der Bands und SolokünstlerInnen stammt aus Deutschland. Bisher hat sich eine österreichische Band eingetragen.
0: Wir haben tatsächlich eine österreichische Band schon auf der Plattform. Das ist die Powerband Tirol aus Imst, die auch im Mai ein großartiges, inklusives Musikfestival machen. Am 4. Mai kann ich sehr empfehlen. Und wir haben jetzt hier schon mehrere kennengelernt. Das heißt, wir sind sehr offen, laden alle ein. Das ist eine kostenlose Plattform, sowohl für die Bands oder die Acts als auch für die, die suchen. Ja, da sind jetzt alle hier mit aufgerufen, eingeladen, sich auf unserer Plattform zu präsentieren. Und ich denke, das ist, wie die Musik keine Grenzen kennt, kennen auch die Booker keine Grenzen. Manche Bands sind ja viel näher aus Österreich als aus Hamburg jetzt, sage ich mal, wenn man in Süddeutschland sitzt. Also da gehen wir sogar, dass wir jetzt, weil wir mehrere Kontakte haben, so ein bisschen Richtung europäische Plattform gucken.
1: Fred Lohr, Jahrgang 1970, ist Gitarrist und Musikpädagoge. Mit 20 Jahren erblindete er aufgrund eines Autounfalls. 1993 begann er ein Masterstudium in Musikpädagogik und Romanistik. Und 1998 gründete er die inklusive Band Rolling All Stones. Im Gespräch erzählt er von seinem Leben als Musiker. Über seine Behinderung definiert werden will er keineswegs. Darüber spricht er nur, wenn der Rahmen passt.
2: Ich habe auch meine Grenzen. Ich sage zum Beispiel bei Veranstaltern oder also in gewissen Zusammenhängen, wenn dann steht der blinde Musikpädagoge, der blinde Gitarrist, was spielt das für eine Rolle? Kann man weglassen. Gerade wenn es dann auch noch eine Inklusionsveranstaltung ist, das war also in Wiesbaden, das ist am Rhein, am Schiersteiner Hafen so, vom Paritätischen Wohlfahrtsverband, habe ich gesagt, lass das doch weg, das ist doch Käse, das muss doch da nicht stehen. Genauso hatte ich eine andere Sache, da wollten sie das blind mit reinbringen, weil das so reißerisch wäre, weil es so ein bisschen, ach klar, hier in Wien. Ich bin hier aufgetreten, im Quentin, Kaiserstraße, und da wollten sie dann reinschreiben, der blinde Gitarrist. Habe ich gesagt, das wäre mir lieber, lass es weg, weil es tut hier nichts zur Sache. Was aber nicht heißt, dass ich nicht über meine Blindheit reden kann, nur ich möchte nicht so einen Stempel auf die Stirn bekommen oder als irgendwie, ja, also gegen meinen Willen, dass dann mein Handicap praktisch zur Vermarktung oder zu irgendwelchen Zwecken benutzt wird, hinter denen ich nicht stehe. Das ist das Entscheidende. Aber genauso ist, wenn jemand als ersten Satz zu mir sagt, weil er mich führt, weil er mir hilft, sehen Sie gar nichts.

0: sage ich auch immer, oh, toller Beginn, ganz interessant, dass wir uns erstmal so kennenlernen, ja. Aber mittlerweile bin ich da auch gelassener geworden. Das ist, denke ich, immer auch so eine Frage von, wie man gerade an dem Tag auch drauf ist, wie es auch rüberkommt. Und ich würde das auf keinen Fall pauschalisieren. Und im Zusammenhang mit meinen Auftritten habe ich es ja gesagt, da würde ich es eher nicht so betont haben wollen, weil sonst kann ich mich auch mit einer schwarzen Sonnenbrille und vielleicht noch drei schwarzen Punkten auf dem Arm hinsetzen, damit es dann besonders rührselig wirkt oder so.
1: Auch auf der Plattform Pink Music steht die Musik im Fokus.
2: Die Inhalte, wie die Bands sich präsentieren, kommen zu 100% von den Bands selbst oder bei den Solomusikerinnen von den Solomusikerinnen. Das ist also jedem und jeder freigestellt, wie sie sich da präsentieren wollen. Natürlich ist die Frage, braucht man dann so eine Plattform? Muss man da Inklusion draufschreiben? Und da führen wir viele Diskussionen drüber und wir wären alle froh, wenn wir das nicht bräuchten. Aber da sind wir leider noch nicht. Der Musikbetrieb, die Musikwirtschaft ist nicht inklusiv und wir wollen Werbung für diese Sache machen. Und das ist nun mal viel einfacher für eine Sache Werbung zu machen, wenn man draufschreibt, wofür man Werbung macht. Und deshalb, wir arbeiten daran, uns abzuschaffen.
1: Die Corona-Pandemie bedeutete für Fred Lohr einen Rieseneinschnitt, wie er sagt. Einige Einzelschüler und Schülerinnen fielen weg und er musste sich neu aufstellen.
0: Dann hat sich das bei mir als so entwickelt, will ich auch wirklich eine Lanze für brechen, für nachbarschaftliche Zusammenarbeit. Es gibt im Viertel bei mir ein Nachbarschaftsbüro, mit denen habe ich auch schon vor Corona zusammengearbeitet, aber gerade nach Corona noch mehr. Ich arbeite mittlerweile für eine Einrichtung für Menschen in prekären Lebenssituationen, also unter anderem Obdachlose. Der Untertitel heißt auch Wohnzimmer für Menschen ohne Wohnung. Und arbeite für eine Einrichtung, die sich mit Substituierten beschäftigt. Also das ist eine WG mit Menschen, die heroinabhängig waren. Das ist natürlich dann nicht unbedingt Musik unterrichten, sondern Musik als Animation, mal wieder was sich körperlich zu bewegen, beziehungsweise auch was fürs Hirn zu tun.
1: Nachbarschaftsarbeit ist sehr wichtig für Lohr. So hat er sich mit dem Salon Gutleut einen Namen gemacht. Das ist eine inklusive Veranstaltungsreihe im Gutleut-Viertel in Frankfurt.
0: Die Idee dahinter ist, dass sich Leute aus der Nachbarschaft treffen und sich gegenseitig was vorlesen, vorspielen, meinetwegen jemanden Handstand macht oder was auch immer. Also es ist keine Aufführung in dem Sinn, es ist auch völlig ohne kommerziellen Hintergrund, findet an verschiedenen Orten statt und führt einfach dazu, dass zumindest die Menschen, die diese Veranstaltung kennengelernt haben, sie weiter mitverfolgen, an andere Orte kommen im Viertel, die sie vielleicht noch nicht kennen und auch der Gastgeber, Gastgeberin, mal eine andere ist. Wir haben schon im Garten von der Siedlung das veranstaltet oder im Transnormal. Das ist ein Laden, wo Männer sich zu Frauen verkleiden lassen können und schminken lassen können und allem drum und dran. Geht über 2 Stunden, meistens sonntags. Der letzte Salon Gutleut, das ist dann das Letzte, was ich dazu sage, ist dann nochmal eine Spezialversion. Und zwar heißt der Karneval Divers, war am 1. März, also kurz bevor ich hierher gefahren bin. Und das war die zweite Auflage. Eben auch in dieser Teestube Jona, in diesem Wohnzimmer für Menschen ohne Wohnung. Und Karneval Divers von daher, da geht es gar nicht um Helau und Tetereptete oder so, sondern da sind zum Teil Menschen, die dort auch Klienten sind. Die können sich dann nicht großartig verkleiden und haben vielleicht auch keine Lust, das vorzutragen. Und allein die Mischung der Menschen, die da saßen, ohne dass es jetzt so eine, Alkohol gibt es da dann eh auch nicht, ohne dass es jetzt in irgendeiner Weise so irgendwie so eine aufgepumpte Veranstaltung war sehr divers. Die Beiträge waren sehr divers. Es war ein gutes Programm. Der Ort selber, also die Teestube Jona, ist auch froh, dass so eine Veranstaltung stattfindet, um einfach nochmal auch anders von den Bürgern aus der Nachbarschaft wahrgenommen zu werden. Es war also ein Gewinn für alle.
1: 2024 wurde der Salon Gutleut mit dem Nachbarschaftspreis der Stadt Frankfurt ausgezeichnet. Zur Motivation, dieses Event zu starten, möchte Fred Lohr noch erzählen.
0: Dass die Idee zu dem Salon Gutleut nur deshalb kam, um Schülern von mir auch eine Auftrittsmöglichkeit so zu geben.
1: Wir haben Fred noch gebeten, uns eine musikalische Kostprobe auf seiner Gitarre zu geben.

0: ist nur ein Stück von mir.
1: Wie ist der Titel?
0: Ach so, das heißt Eichhörnchen. Eichhörnchen ist das holländische Wort für Eichhörnchen.
2: Der Frankfurter setzt sich immer wieder neue Ziele.
3: Dass ich wieder mehr auf die klassische Gitarre kam und das gemacht habe, hatte eigentlich mit einer Frau zu tun, in die ich mich sehr stark verliebt habe. Mit der war ich auf einem Konzert, wo auch klassische Gitarre war, und dachte dann, um ihr zu imponieren, die Stücke musst du auch alle lernen. Da bin ich immer noch dran.
0: Aber die Frau ist vorbei, aber ich will jetzt nicht zu weit ausholen.
4: Das
0: Lied habe ich für sie selber geschrieben. Und die Stücke, die klassischen, die ich noch, weil die so wirklich auch schwer sind, ich weiß nicht, wer sich jetzt mit klassischer Gitarre auskennt, aber sowas wie Asturias oder die muss ich immer noch fleißig üben, aber das hat auch seinen Sinn und Zweck.
2: Nun zurück zur Musikplattform. Die Veranstalter können sich die Profile der SolomusikerInnen oder der Bands ansehen und buchen auch direkt über die MusikerInnen. Pink Music ist also keine herkömmliche Agentur. Die Vielfalt unterscheidet sie von anderen Plattformen, ist Thorsten Hesse überzeugt.
5: Ja, einmal geografisch hatten wir schon, dann von den Genres, dann von der Personenanzahl der Acts und auch vom, wir haben jetzt viel von Fred gehört, aber da gibt es eben sehr unterschiedliche Menschen. Für manche auf der Plattform ist Musizieren eine große Herausforderung. Für viele, vielleicht die meisten, spielt Behinderung beim Musikmachen keine Rolle. Und andere wie Fred, der steckt uns mit seinem besseren Gehör wahrscheinlich uns in die Tasche, ist es dann eine Superpower. Also es ist auch in diesem Aspekt, was bedeutet die Behinderung für das Musikmachen, sehr, sehr unterschiedlich. Ist da nicht ein Act mit dem anderen vergleichbar. Und das ist eben auch ein ganz wichtiger Fakt, den alle erstmal ein bisschen, die sich mit dem Thema nicht viel beschäftigt haben, lernen müssen, dass es eben eine sehr vielfältige Community ist und es da die unterschiedlichsten Blickwinkel eben gibt.
2: Was ist künftig geplant bei Pink Music?
5: Ja, zum einen laden wir immer mehr Acts ein, sich auf der Plattform zu präsentieren. Ist ein kostenloser Dienst und je vielfältiger die Plattform ist, desto besser können wir die unterschiedlichsten auch Blickwinkelbedarfe der Booker erfüllen. Und da gucken wir eben auch Richtung Internationalisierung, dass wir uns geografisch ausdehnen, nicht nur nach Österreich, sondern über die Grenzen auch hinaus. Und wir haben des Weiteren eine Sektion geschaffen für die Konzertorte und Festivals, die also Bands buchen. Die kriegen das Gütesiegel inklusiver Konzertort, können damit auch ein bisschen Werbung machen und werden auf der Seite gelistet. Und wir haben jetzt ein großes 5-jähriges Partnerschaftsprogramm gestartet, wo wir alle Pink Music Acts mit Bands, die nicht auf der Plattform sind, teilweise sehr bekannten Bands, die Spider Murphy Gang ist dabei, Fool's Garden ist dabei, Bands, die zumindest in Deutschland sehr bekannt sind, Vom Ritchie, der Schlagzeuger von den Toten Hosen war schon dabei, Claudia Lippmann, die also Sichtbarkeit auf die Plattform geben, aber auch Expertinnen aus der Musikindustrie dabei sind, die sich austauschen mit den Bands. Wir wollen die Bands eben auch dabei unterstützen, sich weiter zu professionalisieren in allen Aspekten, die das Musikmachen so gibt, vom Schreiben der Musik bis zum Aufnehmen, bis zu Videos, bis zur Vermarktung, Social Media und so weiter. Also alle Aspekte der Musikwertschöpfungskette. Und letzten Endes ist das natürlich keine Einbahnstraße. Genauso lernt die Musikwirtschaft von uns und von unseren tollen Acts. Wir infiltrieren da die Musikwirtschaft ein bisschen und hoffen so, die ganze Musikwirtschaft eben auf einen inklusiveren Weg zu bringen, sage ich mal.
2: Damit es mehr inklusive Events gibt, müssen die Veranstalterinnen und Veranstalter an Bord geholt werden.
5: Clubs sind leider oft nicht barrierefrei. Und die haben dann aber Angst, Bands bei uns zu buchen, weil sie denken, oh, dann wird das ja offensichtlich. Und das ist totaler Quatsch. Ja? Also wenn jetzt jemand einen Club hat, wo ein Rollstuhlfahrer zum Beispiel nicht reinkommt, das ist schlecht, wenn der nicht reinkommt oder sie nicht reinkommt. Aber es wird nicht dadurch besser, dass ein blinder DJ dort nicht auftritt, sondern das eine hat mit dem anderen nichts zu tun. Und deshalb sage ich immer, wirklich die meisten, über 70% unserer Bands können auf jeder Bühne auftreten und sollten das auch tun.
2: Durch die Musikplattform flatterten bei Fred schon Anfragen aus anderen Städten herein, unter anderem aus Berlin. Diese Auftritte haben für ihn als Musiker einen hohen Stellenwert und das auf mehreren Ebenen.
0: Berlin-Pankow war schon zweimal, war sehr toll und ist auch eine gute Erinnerung. Und das Schöne daran ist, dieses Jahr werden wir wieder gefragt. Also wir haben dann sehr guten Eindruck hinterlassen. Aber ich sag mal, wir sind hier auf einem Thema, wo es um Inklusion geht und alles. Und da will ich das mal aus der Sicht eines blinden Menschen beschreiben. wenn ich dann einen Grund habe, nach Berlin zu fahren, um Musik zu machen, weil es eben auch meine Leidenschaft ist, hat es einen ganz anderen Stellenwert für mich, als wenn jemand sagen würde, ich fahre mit jemandem nach Berlin und erkläre dir, wie das Brandenburger Tor aussieht und die Museumsinsel und was. Nicht, dass es mich nicht interessiert, vielleicht. Aber das andere ist für das Selbstwertgefühl und für die Selbstwirksamkeit so viel mehr wert. Und das ist so eine tolle Möglichkeit. Ich sage das jetzt nicht aus so einer pathetischen, wie soll ich sagen, bedeutungsschwangeren Haltung, sondern eher, weil es einfach so verdammt gut tut. Also es einfach irgendwie so eine Wertschätzung ist und so ein über so die Frankfurter Grenzen hinaus zu gucken. Da gibt's noch viel mehr Sachen, die ich jetzt erzählen könnte. Da langt aber die Sendung nicht für. Also ich will nur sagen, allein was sich dadurch Pink Music sich erweitert, dass das gibt, ist unheimlich wertvoll für mich. Dazu kommt eben auch noch Kontakt zu anderen Musikern, die ja dort auftauchen, wo man auf einmal hört, der eine weiß vielleicht was über Software und barrierefreie Musikprogramme. Der andere arbeitet in Hamburg und hat da spezielle Verein aufgebaut und sowas. So kriegt man ja überhaupt erstmal konzentriert Kenntnis davon. Das müsste man sich ja sonst ganz mühsam zusammensuchen.
2: Fred Lohr erzählt uns von seinen persönlichen Plänen. Was will er denn in den nächsten 5 oder 6 Jahren erreichen?
0: Och, warum denken Sie in so langen Zeitfenstern? Das beginnt jetzt schon kurz vor der Abreise nach Wien. Habe ich nochmal schnell meine E-Mails gecheckt und da war dann tatsächlich drin von der Bundesstiftung Kultur eine positive Rückantwort. Ich habe mich dafür ein Peak-Mentoring beworben und jetzt kommt nämlich noch der Kracher dabei. Auf den Peak-Mentoring wurde ich aufmerksam, weil ich den Newsletter von Pink Music sehr aufmerksam gelesen habe und habe mich da beworben. Also man muss sich als nicht Musiker im strengen Sinne, sondern als Künstler oder Kulturschaffender mit Handicap konnte man sich bewerben für ein Mentorenprogramm bei dieser Bundesstiftung Kultur und musste das aber auch ausarbeiten, musste den Mentor schon gefunden haben und alles, den habe ich gefunden. Und da geht es jetzt um das Thema, was Sie angesprochen haben. Meine Perspektive ist ganz klar Community Music. Das ist praktisch eine Form des Musizierens, kommt aus dem englischsprachigen Raum. Da geht's um Musik, auch wiederum in der Nachbarschaft, Nebenbemerkung Salon Gutleut, und quer durch die Gesellschaft, wenn man will, kann man sich jetzt auch wieder die Teestube Jona nennen, unabhängig von gesellschaftlicher Schicht, unabhängig von Alter, unabhängig von musikalischer Vorbildung. Also das heißt, man macht Musik mit dem, was halt im Viertel da ist. Und das trifft sich ja bei mir an den beiden Sachen, die ich vorhin schon genannt habe, Salon Gutleut oder Teestube Jona. Und ich habe vor, das in Frankfurt auszubauen, weil in Frankfurt dieser Standort in Deutschland noch nicht so entwickelt ist. Da gibt es ganz andere, wie in Köln oder in Dortmund. Und ich möchte gerne praktisch die Führungsposition haben, das in Frankfurt auszubauen. Weil es sollte darum gehen, das Peak Mentoring, dass ein Mensch mit Handicap in eine Führungsposition sich dadurch auch entwickelt. Und da muss ich natürlich aufpassen. Ich möchte natürlich auch ungern, dass meine anderen Sachen, die mir wichtig sind, darunter leiden.
2: Fred Lohr und Thorsten Hesse sind nicht nur nach Wien gekommen, um von Pink Music zu erzählen. Die inklusive Musikplattform wurde auch mit einem Zero Conference Award ausgezeichnet.
5: Das bedeutet uns ganz viel. Das ist natürlich einmal eine Wertschätzung, nicht nur für uns, sondern auch für alle Künstlerinnen, die auf der Plattform sind. Und natürlich ist sowas auch immer eine Medaille, die man sich der Webseite, der Plattform anheften kann und eine Kreditwürdigkeit nach außen einem gibt.
2: Wir gratulieren den beiden. Vielen Dank für das Gespräch über die Superpower Musik inklusive Events und nachbarschaftlichen Zusammenhalt. Das war Freecasters für heute. 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Auf Wiederhören und bis zum nächsten Mal, sagt Sandra Knopp.
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Hallo, meine liebe Damen und Herren, hier ist Radio Afrika International. Wir sind hier in Wien in Österreich. In diesen kommenden Tagen wollen wir uns Wissensvermittlung widmen und heute wollen wir mehr über E-Learning erfahren. Noch einmal zurückgehen, vergangene Monate Sommerakademie, Digitalhumanismus in Kigali oder in Accra, Ökologie in verschiedenen Ländern und dieses Mal E-Learning. Das ist ein Programm, das uns Andreas Höfüter uns beibringen wird.

0: Ja, mein Name ist Andreas Hörfurter. Ich komme ursprünglich aus Deutschland, habe dort Pädagogik und Psychologie studiert und bin seit den 90er Jahren im Bereich digitale Bildung unterwegs.
1: Unterwegs bedeutet?
0: Ich bin seit circa 25 Jahren als Berater unterwegs, habe zahlreiche Institutionen weltweit beraten und dabei unterstützt, digitale Bildung einzuführen und durchzuführen. Ich bin selbstständig. Ich habe die letzten Jahre ein Beratungsunternehmen in Wien geleitet, Common Sense E-Learning and Training Consultants. Und seit diesem Jahr bin ich dabei, ein neues Unternehmen zu gründen, bei dem es um die Sichtbarmachung und die Nutzbarmachung von Kompetenzen zu unterstützen.
1: Kompetenzen hier in Österreich oder international?
0: International. Wir werden das erstmal in Österreich testen und erste Projekte durchführen, aber wir denken eigentlich auch von Anfang an daran, das international zu machen, weil gerade im afrikanischen Raum, aber auch in anderen Bereichen, Asien, vor allem Indien, sehen wir großen Bedarf für Kompetenzen, vor allem aus informellen und nonformellen Quellen, die auch sichtbar sind.
1: Darum brauchen wir noch Erklärungen. Wie wird schon gedacht, Kompetenzen zwischen Kontinenten zu fördern?
0: Ja, die einfache Überlegung ist die, hier in Europa, Österreich, Deutschland, aber eigentlich ganz Europa ist ein alter Kontinent. Im Moment ist die Wirtschaft ein bisschen langsam, deshalb ist die Debatte etwas leiser geworden, aber insgesamt brauchen wir frische Arbeitskräfte. Die Frage ist, woher bekommen wir die Leute, die Arbeit machen können und was können die überhaupt machen? Zwischen verschiedenen Systemen, verschiedenen Ländern ist das oft schwer, den Überblick zu haben. Und gerade wenn ich an Afrika denke, ist es häufig so, dass im Berufsbildungsbereich, im nicht-akademischen Bereich, es in der Vergangenheit ja gar nicht so etablierte Systeme gab der Ausbildung. Ganz praktisch überlegen wir uns, jemand, der zum Beispiel in Sansibar in einem Hotel arbeitet.
1: Wie WAF hier in Österreich oder Volkshochschulen, oder?
0: Nein, eigentlich Berufsausbildung. Ausbildung, Lehre, praktische Berufsausbildung. Also wenn wir an
1: Krankenschwestern
0: denken, gut, da gibt es in Afrika mittlerweile formelle Ausbildung. Auch schon längere Zeit. Wenn wir andere Bereiche denken, wo in Österreich auch einen großen Mangel herrscht, ist im Bereich Gastronomie, Hotellerie, Tourismus. Da gibt es in Afrika viele Menschen, die durchaus viel Erfahrung haben, auch gutes Können haben. Wenn man in Hotels in Sansibar, in Kenia, aber auch viele andere Länder geht, da ist hohes Niveau. Aber die Menschen, die dort arbeiten, haben oft keine formellen Papiere, die zeigen, was sie tatsächlich können.
2: Hier in Österreich gibt es einige Berufe, wo qualifizierte Personalmangelwaren sind. Wollen wir jetzt heute wissen, ob Andreas' Programm dafür abstiegt, diese Mangel zu erfüllen?
0: Sollte es sein, also es sollte einen Zusammenhang geben. Im Moment, glaube ich, fehlen noch die Mechanismen. Und das ist das, woran wir auch arbeiten wollen. Mechanismen zu arbeiten, mit denen wir Kompetenzen sichtbar machen können von Menschen, die durchaus Kompetenzen haben, aber eben keine Dokumentation ihrer Kompetenzen.
2: Wissenstransfer, die verschiedenen Berufe. Hier ist die Frage, geht es um Exporte von Kompetenzen von Österreich nach, sagen wir mal, nach Afrika, oder geht es mehr um Austausch, sei es von Afrika nach Wien oder nach Österreich oder umgekehrt? Andreas.
0: Wir müssen die Brücke schlagen zwischen den Kompetenzen, die in verschiedenen Kontexten da sind. Also egal, ob die jetzt nach dem österreichischen System gesehen werden oder nach einem afrikanischen, kenianischen, was auch immer System. Es geht nicht um das System, es geht darum, was die Menschen können. Und das müssen wir sichtbar machen. Und heutzutage haben wir auch die Mittel. KI kann uns da helfen, künstliche Intelligenz kann dabei unterstützen, Kompetenzen von einem System ins andere zu übersetzen. Und dann kann man mit der Weiterbildung die Lücken, die es noch gibt, systematisch schließen. Aber erstmal schauen, was ist schon da, was können die Menschen schon und darauf dann weiter aufbauen und dann sinnvoll durch Bildungsmaßnahmen das noch aufzufüllen, was noch fehlt.
2: Wer vom Kurs hört, denkt sofort an Curricula. Hier ist die Frage, wie sind diese Kurs strukturiert?
0: Ich glaube, wir müssen stärker modular denken. Curricula gibt es viele. Und ich glaube, es geht nicht darum, nochmal ein weiteres neues Curriculum zu erfinden, sondern eher so wie so ein Lego-Puzzle zu schauen, was sind die Bausteine und wie kann man die unterschiedlich zusammensetzen. Und für die einzelnen Bausteine gibt es vorhandene Curricula, auch für das Zusammensetzen der Bausteine. Aber Bildung muss meines Erachtens mehr modular gesehen werden und auch individuell gesehen werden. Wir denken an Kompetenzen. Und Kompetenzen hat meistens Theorie plus Praxis. Was ist eine Kompetenz? Eine Kompetenz heißt, ich kann etwas tun. Psychologisch reden wir von einer überdauernden Handlungsdisposition. Ich bin in der Lage, etwas wiederholt zu tun. Um etwas tun zu können, muss ich meistens etwas wissen, muss ich aber auch praktisch etwas tun können. Und es muss am Ende zusammenkommen. Am Arbeitsplatz brauchen wir nicht Leute, die die Theorie runterbeten können. Wir brauchen aber auch nicht Leute, die unreflektiert nur handeln. Wir brauchen Leute, die Wissen und Können zusammenbringen. Und das macht eine Kompetenz aus.
2: Kurse oder Training gibt es zwei Komponenten, Theorie und praktisch. Also hier geht es um Wissenstransfer oder E-Learning zwischen unterschiedlichen Ländern oder Kontinenten, wo es großen Abstand entsteht oder gibt's. Hier ist die Frage, wie geht es damit um?
0: Einiges werden die Leute schon können. Also es gibt ja gerade in Accra, gibt es ja auch den Bereich, wo auch teilweise traurige Geschichten mit dem ganzen Elektroschrott, der dorthin verschifft wird. Aber da gibt es Leute, die bauen daraus neue Geräte. Das heißt, da ist unheimlich viel Wissen und Können schon da.
2: Also, wenn man Andrea gut verstanden hat, geht es nicht mehr um Transfer von Wissen, sondern um die Bewertung von was schon vorhanden ist.
0: Da sollten wir nicht wegschauen. Wir sollten das Wissen und das Können der Menschen, die sie bereits haben, sehen, wahrnehmen und dann weiterentwickeln. Weil natürlich schaut es dann anders aus, wenn ich das in einen Kontext hier in Wien machen will oder in Graz. Aber ich kann das, was schon da ist, ja auch nutzen. Und dann muss man schauen, was braucht jetzt jemand, der das in Accra schon gut demonstriert hat, dass sie oder er es schon kann. Und was brauche ich dann noch, um kompetent hier handeln zu können? Das heißt, wirklich aufbauen auf dem, was schon da ist, Bausteine dazufügen und zu überlegen, wo muss ich mich weiterentwickeln, um hier kompetent zu handeln. Und dann macht das Ganze eine runde Sache aus.
2: Kompetenzgeber, Kompetenzempfänger, wo findet man sie?
0: Ich glaube, die finden wir überall. ich glaube, das ist auch das Problem der vergangenen Zeit, dass koloniale Systeme gemeint haben, dass Kompetenz nur von hier kommt. Später wurde das durch formelle Bildungssysteme repliziert. Und ich glaube, damit müssen wir aufhören. Wir müssen schauen, wo ist schon sind Kompetenzen da, Kompetenzen, die wir auch noch gar nicht sehen.
2: Auch Indigene haben die Kompetenzen, die wir auch in den modernen Gesellschaften brauchen. Werden sie auch als Lehrer oder Kompetenzgeber fungieren?
0: Ich bin gerade mit einigen Leuten von der African Union Commission und aus den Vereinten Nationen dabei, auch bei der nächsten E-Learning Africa Konferenz, eine Session zu organisieren, wo es um indigene Kompetenzen geht. Dass man auch dahin schaut, welche Kompetenzen haben indigene Communities, die wir noch gar nicht wahrnehmen. Und ich rede hier jetzt nicht von Kompetenzen wie Feuer machen oder Wasserstellen suchen, sondern auch Kompetenzen, die vielleicht uns gerade in Zeiten der künstlichen Intelligenz wertvoll werden können, wie Entscheidungsfindung, wie Community-Orientierung. Die haben da ganz viel Wissen, wo wir ganz viel lernen können. Und da müssen wir hinschauen. Ich selber habe mich da auch schon mal dabei ertappt. Ich war mit meiner Familie in Kenia, in der Masai Mara, hatten einen Guide, der war ein klassischer Maasai-Krieger mit Speer und dem roten Kittel. Und er hat mich gefragt, was ich mache. Und ich schäme mich bis heute, dass mein erster Gedanke war, der wird nichts damit anfangen können. Als ich sagte, ich mache E-Learning, schaut er mich an und sagt, oh cool, das mache ich auch. Und das war für mich so ein Aha-Moment, wo ich mir gedacht habe, Mist, ich selber habe mich bei meinem inneren Rassismus eigentlich ertappt, zu sagen, nur weil der mit Speer und rotem Kittel rumläuft, kann der nichts mit dieser Technologie anfangen. Wir sind von der Wanderung zurückgekommen und ich hatte schon eine LinkedIn-Kontaktanfrage von ihm. Und wenn ich ihn anschaue, der macht das mit seiner Community heute schon. Und die sind echt cool, die nehmen sich Kurse, die weltweit finden, gehen in ihrer Community die Kurse durch und diskutieren dann darüber in der Gemeinschaft, was sie mit diesem Wissen anfangen können. Das zeigt, in vielen Stellen, wo wir es gar nicht erwarten, sind die Technologien schon da.
2: Ein echtes Beispiel ist diese Art, in der die Masaien gegenüber den Löwen, wie die Masaien schaffen, von den Löwen Fleisch wegzunehmen, ohne zu schießen.
0: Also mittlerweile bin ich mit Sophia, das ist dieser Masai-Krieger, gut befreundet. Wir sind in regelmäßigen Austausch und von ihm weiß ich auch, dass er das erste Mal mit 14 Jahren eine Rinderherde gegen einen Löwen verteidigt hat, ohne den zu töten. Und ich glaube, da können wir ganz viel lernen, aber auch in vielen anderen Bereichen. Also ich glaube, Bildung war immer schon ein Dialog. Bildung war immer schon Storytelling, war immer schon ein Austausch zwischen Menschen. Und das waren falsche Machtgefüge, die daraus eine Einbahnstraße gemacht haben. Am meisten lernen wir, wenn wir zuhören, sondern wenn wir miteinander reden. Und das war immer schon so. Und das ist etwas, was auch bei uns in den Schulen bis heute falsch gemacht wird, ist, dass die Lehrer zu viel reden und die Schüler zu wenig mitteilen. Und das echte Lernen ist aber immer ein Austauschprozess, wo Menschen aktiv miteinander Wissen konstruieren.
1: Was ist Outreach? Was willst du damit erreichen? Du wirst, dass die Lehrer in der selber ein Diplom bekommen? Oder was ist das?
0: Wir sollten alle viele Diplome bekommen, weil Wissen entsteht immer da, wo wir uns austauschen und auch Kompetenzen geschehen immer oder entstehen immer, wenn wir gemeinsam an etwas arbeiten, indem man schaut, wie machst du das, wie kann ich das machen, wie kann man es besser machen. Das ist ein aktiver Prozess, mit dem man sich auseinandersetzen muss.
2: Natürlich, es gibt jede Menge von traditionelles Wissen, von indigenen Leuten, auch in diese E-Learning integriert werden können.
0: In der Bildungsbranche haben wir lange den Fehler gemacht, dass wir immer gedacht haben, nur das, was in Kursen passiert, ist Lernen. Stimmt gar nicht. Das ist eigentlich der geringste Teil des Lernens, ist das, was in Kursen und in Institutionen passiert.
2: Also, E-Learning ist ein Programm, ist ein Projekt. Wer immer eine Idee oder ein Projekt hat, hat auch ein Ziel. Was ist das Ziel von Andreas?
0: Wir haben sehr viel Aufwand gesteckt in die Entwicklung von E-Learning-Kursen, digitalen Kursen. Viele von denen waren gut. Und trotzdem haben viele Leute damit nicht genug anfangen können. Warum? Weil es immer noch diese Einbahnstraße der Wissensvermittlung war. Und die Leute erzählen einem dann, dass sie die E-Learning-Kurse nicht mögen oder dass das für sie nicht so toll war. Und dann siehst du, im nächsten Moment gehen die online und suchen sich selber etwas auf YouTube oder wo auch immer im Internet oder heute häufig im Dialog mit KI-Chats. Und da wird's klar, dass das vielleicht der Fehler ist, Wissen in Boxen zu denken oder Lernen in Boxen zu denken, sondern wir sollten offener darüber denken, dass Leute sich ihr Wissen, ihr Können aus verschiedenen Quellen holen und oft Dinge schon können, von denen wir denken, dass wir sie ihnen noch beibringen müssen.
2: Hier geht es um E-Learning zwischen Kontinenten. Wie wird es stattfinden? Durch Webinar, YouTube oder wie?
0: Alle Formate sind gut, wenn man sie richtig nutzt. Ich glaube nicht, dass das eine beste Format gibt. Natürlich, das Allerbeste ist immer, wo Menschen wirklich ins Tun kommen und auch in die Interaktion gehen. Aber manchmal ist es auch gut, wenn ich etwas in Ruhe anschauen kann und mir meine Zeit selber nehmen kann und überlegen kann, was heißt das jetzt für mich, wenn ich mich mit Dingen in mein Tempo auseinandersetzen kann. Ich muss zum Beispiel daran denken, wir haben einmal für die UNIDO hier in Wien, die Industrieentwicklungsorganisation der Vereinten Nationen, Kurse entwickelt für Schuhherstellung. Und das sollte pilotiert werden in Tansania mit Micro-Industries, also so diese kleinen Buden, die am Straßenrand Schuhe herstellen. Und die wollten Weltklasse-Training aus Italien, aus Tschechien, aus Deutschland verfügbar machen für diese Smallholder-Schuhhersteller. Und da war die erste Überlegung, oder ich habe mit einem Experten, der von Bata in der Tschechischen Republik kam, war einer der weltbesten Schuhexperten oder Schuhherstellungsexperten, der hat am Anfang gesagt, ja, wie kann man das digital lernen? Wir haben uns das dann näher angeschaut und was dann passiert ist, ist, dass man die Schritte in einzelne Schritte zerlegen konnte und man konnte immer wieder zurückgehen und schauen, okay, wie macht der das jetzt? Wie kann ich das machen? Und die haben es dann nachgemacht und das war dann ein Blended Learning Kurs. Das heißt, die Menschen haben dann zusammen auch immer wieder Workshops gehabt, aber zwischendrin alleine online gelernt. Und da war es sehr hilfreich, dass die in ihrer eigenen Zeit, in ihrem eigenen Tempo das immer wieder anschauen konnten. Und auch der Experte von Bata war am Ende sehr begeistert.
2: Ein Unternehmer zu gründen bedeutet, wirtschaftliche Rentabilität nachzudenken. Jetzt Andrea beabsichtigt, einen Unternehmer zu gründen. Solche Programme, die mit dem Lernen zu tun haben, sehr oft schwer, rentabel zu sein. Aber für Andreas ist die Rentabilität im Hintergrund des Projektes?
0: Ich denke ja. Was wirtschaftlich interessant wird, ist vor allem zu schauen, wie können aus Kompetenzen Werte entstehen. Dass man Kompetenzen wirklich als Wert wahrnimmt und auch eine Wertschöpfung für Kompetenzen baut. Das heißt, wenn eine Gesellschaft Wissen hat, Fertigkeiten hat, das ist was wert. Und wenn wir die nicht nutzen, vernichten wir Wert. Und das ist egal, ob das jetzt in Afrika oder in Europa ist. Denken wir zum Beispiel mal an die Menschen, die Familienangehörige pflegen. Das ist hier in Österreich etwas, was sehr häufig passiert. Für viele Menschen ist es eine Lücke im Lebenslauf. Man tut so, als wäre das verlorene Zeit und als wären diese Jahre nichts wert. Wenn man jetzt aber näher hinschaut, da passiert etwas.
2: Wir gehen davon aus, dass es jede Menge von Wissen, die nicht benutzt werden, gibt. Andreas qualifiziert solche Nichtnutzung wie Vernichtung des Wissens. Daher für ihn ist sehr wichtig, alles, was es gibt, genutzt gehören.
0: In dem Moment, wo ich jemanden pflege, setze ich mich mit Organisationen auseinander, muss viel organisieren, muss mich mit medizinischen Dingen auseinandersetzen, muss mich in Konfliktlösungen mit zum Beispiel Krankenkassen begeben. Das heißt, ich lerne da unheimlich viel, aber es ist eine Lücke im Lebenslauf. Ist das richtig? Nein. Ich glaube, wir vernichten echten Wert, wenn wir Kompetenzen von Menschen liegen lassen und nicht nutzen. Genauso wie wenn du eine Uni nicht fertig machst, den Abschluss nicht machst, Dropout. Man tut so, als wäre nichts da. Ist das wirklich so? Hast du nichts gelernt, nur weil du die Abschlussprüfung nicht gemacht hast? Wir vernichten echte Werte, wenn wir Kompetenzen nicht nutzen. Und das heißt, wenn wir die Wertschöpfung rund um Kompetenzen aufbauen, ist da sicherlich auch Wertschöpfung möglich und auch das wirtschaftlich interessant.
1: Reden wir von Kompetenzen-Check?
0: Ja.
1: Wird gemacht?
0: Noch zu wenig. Das ist genau das, was wir ändern wollen. Dass wir wirklich Kompetenzen checken und nutzbar machen und eben auch Dokumentation für Kompetenzen aus nicht formellen Quellen.

0: Nächste Schritte. Andreas denkt an ein Konzept. Das Konzept einreichen, Validierung warten, Pilotprojekt überlegen, um sein Businessmodell zu verwirklichen.
1: Genau, wir sind gerade dabei, unser Unternehmen zu gründen. Das wird Competence Works heißen. Im nächsten Schritt wollen wir unseren Ansatz der Kompetenzvalidierung demonstrieren und Pilotprojekte machen. Da sind wir hier im Gespräch in verschiedenen Umfeldern. Erstmal zum Teil hier in Österreich im Bereich digitale Kompetenzen oder auch im Umfeld von Lehrausbildung. Aber dann auch sehr schnell mit afrikanischen Zielgruppen auch reingehen und auch da Kompetenzen sichtbar machen und demonstrieren, welche Werte und Kompetenzen da sind.
2: Wer soll validieren?
1: Meistens werden es Bildungsinstitutionen sein, weil die schon viel Erfahrung haben im Validieren und in der Überprüfung von Kompetenzen. Das zeigt sich auch jetzt, wenn man Geschäftsmodelle im Bildungsbereich anschaut, wenn man zum Beispiel edX und solche Plattformen anschaut, die machen ja ihre ganze Bildungsprogramme oder Inhalte machen die kostenfrei verfügbar. Und das Businessmodell von denen ist dann eigentlich rein in Assessment und Validierung von Kompetenzen. Ich glaube, das ist auch ein Weg, der in der Zukunft bei Bildungsinstitutionen sehr häufig sein wird, dass die mehr Geschäft damit machen, Zertifizierungen auszustellen, als jetzt unmittelbar über die Schulung.

0: zusammenfassend, Andreas, erzählt uns.
1: Ja, Lernen, es geht immer um Kompetenzen. Sollen Menschen in der Lage sein, etwas zu tun und etwas strukturiert zu tun und das auch möglichst gut umsetzen zu können.
0: Nachdem wir von Grundlage von Andreas gehört haben, jetzt ist die Frage, ob Afrika im Hintergrund steht. Und wenn Afrika im Hintergrund stehen soll, die Frage ist jetzt gerade, warum?
1: Die ganze Menschheit braucht es. Das ist nichts Spezifisches für Afrika. Also wir brauchen es alle. Was in Afrika vielleicht nochmal anders oder besonders ist, es ist ein extrem junger Kontinent. Gerade wenn man mit hier vergleichen, hier in Österreich, Deutschland, Italien ist noch älter, haben wir ein Medianalter von um die 45 Jahre. Die meisten afrikanischen Länder haben Medianalter um die 20 Jahre. Manche, glaube ich, sogar 17 Jahre und jünger. Das heißt, es ist ein extrem junger Kontinent. Da kommen viele Menschen, die in Arbeit kommen sollen und wollen. Deshalb braucht Afrika vielleicht noch mal etwas mehr oder da ist noch mehr Druck dahinter, dass Menschen befähigt werden, arbeiten zu können und auch Jobs zu schaffen durch ihre Arbeit.
0: Ich war jetzt neugierig zu wissen, ob Andreas überhaupt Afrika kennt. Wenn man über ein Projekt, über ein Land, ein Volk denkt, muss man vorher Ahnung haben. Die Frage ist, ob Andreas überhaupt Afrika kennt.
1: Mit Afrika bin ich fast täglich in Kontakt. Ich habe Freunde in verschiedenen Ländern Afrikas und mit denen ich sehr rege im Austausch bin. Und mein Herz ist eigentlich dort geblieben, seit ich das erste Mal den Kontinent berührt habe.
2: Welche Länder hast du schon Kontakt und wann und wieso?
1: In regelmäßigen Austausch bin ich mit Leuten in Südafrika, Kenia, Ruanda, Ghana, Nigeria, Äthiopien. Das sind die regelmäßigsten, aber es gibt auch Leute in Malawi auch.
2: Was bedeutet regelmäßig? Ist Freundschaftsebene oder Businessebene?
1: Beides. Ich tue mir schwer, das zu trennen.
0: Jetzt gerade in der Zeit, wo viele Leute Angst haben, in Afrika zu investieren, zu engagieren, denn viele ein verzerrtes Bild von Afrika haben. Für Andreas ist das Gegenteil.
1: Warum ich keine Angst habe? Warum sollte ich Angst haben?
2: Ist die Frage. Weil die anderen sagen, die wollen nicht, die fürchten von irgendetwas.
1: Naja, ich habe auch gehört, dass es Österreich ein Land ist, in dem die Menschen im Wald leben. Wie hat es Trump gesagt, mit den brennenden Häusern?
0: Meine liebe Damen und Herren, wir haben alles gehört über das Wissenstransfer zwischen Österreich, zwischen Wien und Afrika. Die Frage hier ist, ob Andreas überlegt hat, ein Sonderprogramm für Afrika. Wenn ja, warum? Und wenn nicht, warum nicht?
1: Ich weiß gar nicht, ob ich mir das anders vorstelle als woanders. Es hat sich auch über die Jahre geändert. Also ich habe zum ersten Mal in Afrika gearbeitet im Jahr 2001.
2: Als was?
1: Auch als Berater für E-Learning schon. Und seitdem hat sich vieles geändert. Hier wie in Afrika. Über viele Jahre haben wir in Afrika sehr häufig daran gearbeitet, wie man trotz schlechter Ressourcen und schlechter Konnektivität und so weiter Bildung verfügbar macht. Da hat sich viel geändert. Also viele Jahre konnte man gar nicht daran denken, Videos oder Videoconferencing einzusetzen. Heute ist es auch in den meisten afrikanischen Ländern ganz normal. Also da hat sich über die letzten Jahre extrem viel geändert. Auch sehe ich, dass in Afrika in vielen Ländern auch eine wesentliche Industrie oder Firmen entstehen, die dort lokal auch extrem gute Lösungen anbieten. Wir haben jetzt zum Beispiel bei meiner letzten Firma, bei Common Sense, haben wir erst kürzlich für die Wirtschaftskammer Österreich Kurse umgesetzt für österreichisches Zielpublikum. Und die animierten Videos wurden von einer Firma in Nairobi erstellt. Das heißt, mittlerweile gibt es afrikanische Dienstleister, die auch für Programme in Europa, in Österreich Inhalte erstellen und entwickeln. Und das war lange Jahre nicht so, aber da kommt immer mehr. Gerade aus Ländern wie Kenia, Ruanda kommt da auch langsam, Ghana, Nigeria, da entsteht wirklich was.
2: Wann können wir auf Kickoff rechnen?
1: Mit unserer Kompetenzplattform. Ich hoffe noch in diesem Jahr mit Pilotprojekten und dass wir dann in den nächsten ein, zwei Jahren flächendeckend anbieten können.

Vielen Dank, Andreas. Alles Gute für das Projekt E-Learning. Wir freuen uns, die Entwicklung nochmal darüber berichten zu können. Und für den Rest wünschen wir alles Gute für das Projekt.

I'll tell means freedom of expression. As long as you're expressing freely without boundaries, you're an Alte person. Boj on the microphone about the Nigerian genre Alte. Alte ist ein Sound, der sich nicht festlegen lässt und genau darin seine Stärke findet. Entstanden in Nigeria steht Alte kurz für Alternative, für eine neue Generation von Künstlerinnen und Künstlern, die sich bewusst ihren eigenen Weg suchen. Statt sich in Genres einzuordnen, verschmelzen Afrobeats, R&B, Hip-Hop und elektronische Einflüsse zu etwas ganz Eigenem. Alte ist aber mehr als nur ein Musikgenre. Es geht um Freiheit, Individualität und den Mut, anders zu sein. Insbesondere die Queer-Community findet in Alte einen neuen Raum, sich auszuleben und entfalten zu können. Denn in Nigeria, wie in vielen anderen Ländern weltweit, werden Schwule, Lesben, Inter- und Transpersonen oft marginalisiert und ausgegrenzt. Alte-Musik bietet eine Plattform, um diese Stimmen hörbar zu machen und ihnen neue Räume zu eröffnen, insbesondere in den Clubs großer nigerianischer Metropolstädte wie Lagos oder Abuja. In der heutigen Sendung von Radio Afrika TV gibt es einen Einblick in diesen einzigartigen Sound. Viel Spaß mit Alte aus Nigeria.

Das war DRB Las Gidi mit ihrem Song Softly. Die Gruppe besteht aus drei Künstlern und war absolut prägend für das Alt-Genre, um das es in der heutigen Sendung geht. Die Musiker Boge, Fresh L und TZ haben sich alle individuell einen Namen in der internationalen Musikszene gemacht. Ihr letztes Album als Gruppe ist 2020 erschienen. Über Pioneers sagt TZ folgendes: The making of the album was a really exciting process for us because it gave us an opportunity to bring everyone from the Alt-A community together on one project. It might be the first and last time everybody hears a DRB album, but we know it was worth the wait. It's the beginning of the future and of us venturing into the new world. Hier ist der zweite Track, Ma Pariwa.

Wir machen weiter mit Lagos von Super Jazz Club und Trigger.

Nach Bolge, einem der wichtigen Mitbegründer vom Alt-Musikgenre, um das es in der heutigen Sendung geht, kommen wir zu Bubble Hume mit Shake A.

beinahe am Ende dieser AT-Feature-Sendung angelangt, spielen wir euch Caterpillar von Job Daily.

Und den Abschluss der heutigen Musikfolge von Radio Afrika TV macht Lua.mp4 mit dem Track CWK Baddie.

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herzlich willkommen bei News and Information in Between, der Sendung, die dazwischen funkt und dich mit Neuigkeiten und Informationen rund um Diversität, Integration und Verständigung versorgt. Hier spricht Isabel und im heutigen Beitrag geht es um eine Ikone der schwarzen Musik. Teil 2.

Bob Marley, Ikone, Konflikt und Vermächtnis. 45 Jahre nach seinem Tod ist Bob Marley nicht nur eine Musiklegende. Er ist ein Symbol für Frieden, Widerstand und die universelle Kraft der Musik geworden. Sein Leben erzählt von politischen Konflikten, persönlichen Herausforderungen und dem unerschütterlichen Glauben an eine bessere Welt. Von Trenchtown bis zu den großen Bühnen der Welt. Marley zeigt, wie Musik Politik, Spiritualität und Alltag verknüpfen kann. Dabei ist sein internationaler Erfolg keineswegs selbstverständlich. Marley kommt aus einer lokalen Musikszene, die lange Zeit außerhalb Jamaikas kaum wahrgenommen wird. Erst durch gezielte Produktion, internationale Vermarktung und seine außergewöhnliche Bühnenpräsenz gelingt der Durchbruch. Doch mit wachsender Bekanntheit steigt auch die Verantwortung und die Gefahr, politisch vereinnahmt zu werden.

Friedensgeste Politiker. Beim One Love Peace Concert 1978 gelingt Marley eine historische Geste. Er bringt die verfeindeten Politiker Michael Manley von der People's National Party und Edward Siaga von der Jamaica Labour Party zusammen und lässt sie vor tausenden Zuschauern die Hände reichen. Ein Symbol für Versöhnung in einem Land, das von Gewalt und politischen Spannungen geprägt ist. Diese Geste ist mehr als ein symbolischer Moment. Sie zeigt die außergewöhnliche Stellung Marleys. Ein Musiker, der politische Führer auf eine Bühne bringt, nicht um Macht zu demonstrieren, sondern um Einheit einzufordern. Auch wenn die Gewalt in Jamaika damit nicht beendet wird, bleibt dieses Bild eines der stärksten politischen Statements in der Geschichte der Popmusik. Could we have up here on stage here the presence of Mr. Michael Manley and Mr. Edward Siaga? Oh! I just want to shake hands and show the people that we're

0: Tourneen und internationale Karriere. Mit Produzent Chris Blackwell erreicht Marley internationale Bekanntheit. Blackwell versteht es, Reggae für westliche Märkte aufzubereiten. Die politische Botschaft bleibt erhalten. Europa, die USA und Kanada. Marleys Tourneen sind physisch anstrengend, doch sie multiplizieren seine Reichweite und seinen Einfluss. Island Records spielt dabei eine Schlüsselrolle. Die Produktionen werden klanglich angepasst, ohne den Kern des Reggae zu verlieren. Gitarren, Songstrukturen und Albumkonzepte orientieren sich stärker am Rock und machen Marley für ein internationales Publikum zugänglich. Gleichzeitig bleibt seine Musik tief in jamaikanischen Realitäten verwurzelt. Ein Balanceakt zwischen Authentizität und globaler Verständlichkeit. Sein Aufstieg verändert auch die Dynamik innerhalb der Wailers. Bandkollegen wie die Barrett-Brüder und Keyboarder Tyrone Downey werden zu festen Weggefährten, die den charakteristischen Sound formen. Freundschaften aus Trenchtown bleiben bestehen, doch die Distanz zu den alten Freunden wächst. Mit wachsendem Erfolg verändern sich auch Rollen und Hierarchien innerhalb der Band. Marley wird zunehmend zur zentralen Figur, künstlerisch wie wirtschaftlich. Das führt zu Spannungen, aber auch zu einer klareren künstlerischen Linie. Privatleben und soziales Umfeld. Erfolge und Ruhm bringen auch Spannungen mit sich. Freunde, Bandkollegen und Familienmitglieder bewegen sich zwischen Loyalität, wirtschaftlichen Interessen und den Herausforderungen des Lebens auf Tour. Bob gelingt es, eine Balance zu halten. Er bleibt spirituell verankert, eng mit seiner Frau Rita verbunden und pflegt die Beziehung zu seinen Kindern, darunter Sigi, Steven und Damian Marley. Doch diese Balance ist fragil. Tourneen, Öffentlichkeit und wirtschaftlicher Druck wirken auf alle Beteiligten. Gleichzeitig bleibt Marley für viele Menschen in seinem Umfeld eine zentrale Bezugsperson. Nicht nur als Künstler, sondern auch als spiritueller Orientierungspunkt. Krankheit. Entstehung des Hautkrebses. 1977 entdeckt Marley eine Verletzung am großen Zeh. Vermutlich hat er sie sich beim Fußballspielen zugezogen. Die Wunde heilt nicht. Nach medizinischer Untersuchung wird ein malignes Melanom diagnostiziert. Die Ärzte empfehlen eine Amputation, doch Marley lehnt ab. Aus religiösen Gründen, da der Körper im Rastafari-Glauben unversehrt bleiben soll. Diese Entscheidung wird später oft diskutiert. Sie zeigt die Konsequenz, mit der Marley seinen Glauben lebt. Auch dann, wenn medizinische Empfehlungen dagegen stehen. Die Krankheit breitet sich über die Jahre aus, zunächst unbemerkt und zunehmend sichtbar. Trotz alternativer Behandlungen, unter anderem in Deutschland, schreitet die Krankheit voran. 1981 stirbt Marley, erst 36 Jahre alt. Seine Entschlossenheit und Arbeitskraft bis zuletzt machen ihn unvergessen. Selbst in den letzten Monaten arbeitet Marley weiter, nimmt Musik auf und gibt Konzerte. Seine körperliche Schwäche steht im Kontrast zu seiner mentalen Stärke. Ein Bild, das sich tief in das kollektive Gedächtnis seiner Fans einprägt. Sein langjähriger Bandkollege und Weggefährte Peter Tosh erzählt in dem Interview Peter Tosh und Bob Marleys Passing 1981, zu sehen auf YouTube, dass er nicht um Bob Marley trauert, aber froh ist, ihm so nahe gewesen zu sein. Da er wiedergeboren werden wird, trauert der Rastamann nicht um einen verstorbenen Menschen.
1: As a former member of the Wailers, you were probably at one time one of the people closest to Bob Marley.
2: Mm-hmm.
1: What are your reactions to his death?
2: Well, I've been close to many people who die, and I don't react to death in any nature differently from any other person who have never been close to death. It is my greatest sympathy to know that we've been so close together, and he died. But yet, I know it's the Rastaman's philosophy not to mourn over one's death. After he dies, we know he's reincarnated into some other being, see?

Image, politischer Einfluss und öffentliche Wirkung. Marleys Botschaften wirken politisch und sozial zugleich. Er spricht über Gerechtigkeit, Frieden und Gleichheit. In Jamaika selbst wird sein Einfluss von Politikern anerkannt und gewürdigt. International wird Marley zur Stimme einer globalen Bewegung. Seine Songs werden in unterschiedlichen Kontexten verwendet, von politischen Kampagnen bis hin zu sozialen Bewegungen. Dabei bleibt seine Botschaft bewusst offen formuliert. Sie richtet sich nicht nur an Jamaika, sondern an eine weltweite Öffentlichkeit. Edward Sieger, ehemaliger jamaikanischer Premierminister, verstorben 2019, erinnert sich in dem Interview Edward Sieger Speaks on Reggae Golden Jubilee 2 an den Ausnahmekünstler. Es ist nicht zuletzt Bob Marley zu verdanken, dass Reggae von Jamaika aus die Welt erobert hat, mit seiner starken Botschaft bis heute die Herzen der Menschen berührt und auch Jamaika selbst in der Welt bekannt gemacht hat, auch als Urlaubsdestination. Beide Teile dieses Interviews sind auf YouTube zu

Vermächtnis und Wirken bis heute. Bob Marley bleibt eine globale Referenzfigur. Seine Musik wird nicht nur gehört, sie wird interpretiert, politisch aufgeladen und zu einem Symbol der Hoffnung und des Widerstands. 45 Jahre nach seinem Tod sind seine Botschaften aktueller denn je. Sie erinnern uns daran, dass Frieden, Einheit und soziale Gerechtigkeit niemals aus der Mode kommen. Sein Einfluss zeigt sich auch in nachfolgenden Generationen von Künstlern. Nicht nur im Reggae, sondern auch im Hip-Hop, in der Popmusik und in anderen Musikrichtungen. Marley wird zu einer kulturellen Konstante. Seine Musik begleitet Proteste, persönliche Lebensphasen und gesellschaftliche Umbrüche gleichermaßen. Liebe Hörerin, lieber Hörer, wenn du tiefer in das Leben und die Botschaften von Bob Marley eintauchen möchtest, nenne ich dir nun einige Bücher, Zeitschriften, Zeitungen sowie Internetseiten von Radio- und Fernsehsendern und spezialisierte Plattformen, die allesamt weitere Informationen zu Bob Marley, sein Leben und sein Werk bieten. Lesenswerte Bücher sind unter anderem Catch a Fire, The Life of Bob Marley von Timothy White, Bob Marley, Songs of Freedom von Roger Stevens, Bob Marley, The Untold Story von Chris Sulevich. Interessante Informationen findest du auch auf Zeitschriften-Homepages, zum Beispiel The Rolling Stone, The Mojo Magazine oder The Guardian. Auch Zeitungen wie The Jamaica Gleaner, The New York Times oder The Independent bieten gute Informationen über Bob Marley auf ihren Homepages. Genauso wie Radio- und Fernsehstationen wie zum Beispiel BBC Music, NPR Music oder auch Ö1. Und themenspezifische Homepages sind zum Beispiel www.bobmarley.com sowie auch www.visitjamaica.com oder auch www.reggaearchive.com. Die hier gespielten Lieder zum Nachhören findest du allesamt auf YouTube. One Love, I Shot the Sheriff, Jammin', Concrete Jungle, Redemption Song, No Woman, No Cry von den Fugees. Das war der zweite und letzte Teil eines Beitrags über Bob Marley anlässlich seines 45. Todestages. Sei gerne wieder dabei, wenn es wieder heißt News and Information in Between, die Sendung, die dazwischen funkt. Alles Liebe, eine schöne Zeit und vielen Dank fürs Zuhören. Deine Isabel.

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1: Im Nachrichtenstudio Arthur Treinacher. Die US-Armee hat nach eigenen Angaben neue Angriffe auf den Iran begonnen. Das Militär sprach vor kurzem von einem Einsatz zur Selbstverteidigung nach dem Abschuss eines US-Kampfhubschraubers. Präsident Trump hatte am Abend eine Reaktion auf den Vorfall angekündigt. Iranische Staatsmedien melden Explosionen unter anderem in der Provinz Hormuzgan und in der Hafenstadt Bandar Abbas. Auch die Insel Keschm im Persischen Golf soll angegriffen worden sein. Der polnische Ministerpräsident Tusk fordert eine Teilnahme seines Landes an allen Gesprächen über ein Ende des Ukraine-Krieges. Tusk zeigte sich zudem unzufrieden über das sogenannte E3-Format aus Großbritannien, Frankreich und Deutschland. Markus Langer berichtet.
2: Grundsätzlich betonte Tusk, dass alle Vereinbarungen, an denen Polen nicht beteiligt sei, für Polen auch nicht bindend seien. Das E3-Format schließe andere europäische Verbündete der Ukraine aus, meint der polnische Premier. Er habe mit der italienischen Ministerpräsidentin Meloni gesprochen, die nach seinen Worten über die Existenz dieses Formats ebenfalls nicht begeistert sei. Am Sonntag hatten sich der britische Premierminister Starmer, der deutsche Bundeskanzler Merz und der französische Präsident Macron in London mit dem ukrainischen Präsidenten Selenskyj getroffen und sich für Waffenstillstandsverhandlungen ausgesprochen. Polen unterstützt das Nachbarland Ukraine finanziell und militärisch. Das Land gehört außerdem zu den NATO-Mitgliedern mit den höchsten Verteidigungsausgaben.
1: Finanzminister Marta Bauer legt heute das Doppelbudget für die kommenden 2 Jahre vor. Geplant sind Investitionen von 2,5 Milliarden Euro. Gleichzeitig soll in gleicher Höhe gespart werden. Ziel der Regierung ist es, das EU-Defizitverfahren bis 2028 wieder zu verlassen. Zuvor müssen Budget- und Begleitgesetze noch den Ministerrat passieren. Der Boom rund um künstliche Intelligenz treibt die internationalen Börsen weiter an. Vor allem US-Technologiekonzerne stehen bei großen und privaten Anlegern hoch im Kurs. Experten warnen allerdings vor einem zunehmenden Übergewicht dieser Unternehmen in den Aktienindizes. Volker Obermeier.
3: Vor den Börsengängern von OpenAI bis SpaceX steigen die Erwartungen der Anleger und damit auch die Kurse vieler Firmen, die direkt oder indirekt mit dem Ausbau der KI zu tun haben. Die Branche will in nächster Zukunft hunderte Milliarden in Rechenzentren oder Chipfertigung investieren. Monika Rosen, Börsenexpertin für den US-Markt, verweist auf ein Klumpenrisiko des Tech-Sektors.
4: Wenn in der Branche ein Zweifel auftaucht oder so, dann würde das natürlich entsprechend weitreichende Konsequenzen.
3: Neben der Konzentration auf eine Branche gibt es derzeit 2 weitere Punkte, auf die Anleger achten sollten. Zum einen sollten sie sich nicht nur auf eine Region, etwa USA oder EU, festlegen. Zum anderen gilt es auch, Währungsschwankungen zu beachten.
1: Die Zustimmung für queere Menschen ist weltweit rückläufig. Laut einer internationalen Studie befürworten weniger Menschen als noch vor 5 Jahren Sichtbarkeit und Rechte für Queere, also lesbische, schwule, bisexuelle und Transmenschen. Konstantin Hahn liest einen Beitrag von Thomas Lavrukaitis.
5: In vielen Ländern wird dieses Monat der Pride Month, also Stolzmonat, gefeiert. Er macht aufmerksam auf die Probleme von queeren Menschen. Laut einer Studie des Markt- und Meinungsforschungsinstituts Ipsos, für die 19.000 Menschen in 26 Ländern befragt worden, sind die Probleme heute größer als noch vor 5 Jahren. Laut der Studie befürworten nur noch 49% der Befragten ein offenes Umgehen mit sexueller Orientierung oder Geschlechteridentität. Das sind 6 Prozentpunkte weniger als 2021. Auch die Zustimmung für die Ehe oder rechtliche Anerkennung gleichgeschlechtlicher Paare ist um 8 Prozentpunkte gesunken. Weltweit befürworten das aber immer noch 66%. Die höchste Zustimmung für queere Menschen wird in Spanien und Thailand verzeichnet.
1: Und Österreichs Fußballfrauen haben die WM-Qualifikation trotz einer 1:2-Niederlage in Norwegen auf Platz 3 beendet. Weil Slowenien gegen Deutschland verlor, bleibt das ÖFB-Team in der Liga A und hat damit sein Ziel erreicht. Das waren die Nachrichten mit Arthur Treinacher. Zum Wetter.
6: Regnerisch geht es auch in der zweiten Nachthälfte in vielen Regionen weiter. Heute tagsüber regnet es im Großteil des Landes zumindest zeitweise. Einzig ganz im Osten geht es weitgehend trocken durch den Tag. Mitunter regnet es anhaltend und kräftig. Die größten Mengen fallen im Süden Salzburgs, in der Obersteiermark, in Osttirol und in Oberkärnten. Hier kann es durch den Regen zu kleinräumigen Überflutungen kommen. Diesmal ist es im ganzen Land kühler als zuletzt, mit Höchstwerten zwischen 12 und 20, im Südosten bis zu 23 Grad. So viel zum Wetter. Reporter von Daniel Stanker.

0: ich war ein Rädelsführer davon.
1: Rädelsführer? Helmut Lehten war einer der Gründer einer marxistisch-leninistischen Kleinpartei. Er war ein politisch engagierter Student, der sogenannte Orchideenfächer wie allgemeine und vergleichende Literaturwissenschaft als nicht nötig im Kampf des Proletariats um Bildung ansah. Am 16. August 1969 wurde das Institut des renommierten Germanisten und Freund Paul Celans, Peter Sondi, überfallen, wie Lehten in seinen Memoiren schreibt. Ich zog mit Leuten der Ad-Hoc-Gruppe Germanistik los, um Sondis Elfenbeinturm zu schleifen. In der kleinen Villa rissen wir Plakate von Wänden, stahlen Bücher und räumten Sondis Schreibtisch leer.

0: Und dann die Reaktion des Angegriffenen. Sondi beschämte uns. Er nahm Abstand davon, gegen den Trupp der Marodeure, deren Namen nicht schwer zu ermitteln waren, Anzeige zu erstatten. Er wollte nur den Grund unserer Aktion erfahren. Der Professor, der als von den Nazis verfolgter ungarischer Jude mehrere Monate im KZ Bergen-Belsen ertragen musste, habe die Beweggründe, so berichtet Lethen, verstanden. Er wollte allerdings doch seine Bücher zurück.
1: Da kommt noch was zwischen der Erzählung, denn er war derjenige, der alles daran gesetzt hat, obwohl er meine Funktion bei der Besetzung seines Instituts genau kannte, er hat alles daran gesetzt, dass ich in Bremen Hochschullehrer wurde. Ja, und er hat der Presseerklärung gemacht, dass es ein Skandal sei, dass dieser hochbegabte Junge einfach da in Bremen abgelehnt wurde. Also das ist ein Grad der Hochherzigkeit, ja, der mich unheimlich beschämt hat. Mein bester Freund war damals Hans-Dietz Lehmann, der Theaterwissenschaftler. Der war ein direkter Schüler von Zondi. Und dann hörte ich nur eines Tages, dass sie wie wild da im Grunewald suchten. Denn Zondi war weg, ne? Und man hat ihn ja spät gefunden und hat sich, glaube ich, einen Betonklotz an Fuß gebunden, um im Halensee dann zu ertrinken. Und dann ist die ganze Mannschaft, das war ja eine kleine Gruppe von Anhängern von 6, 7 Studenten, ne? Die sind alle in Psychoanalyse gegangen, weil sie das nicht anders hätten aushalten können, diesen Tod ihres Lehrers.
0: Peter Sondis Eltern hießen vor der Magyarisierung ihres Namens Sonnenschein. Er starb im Oktober 1971, etwa ein Jahr nach Paul Celan. Der Suizid des Professors, der Lethen unterstützt hatte, war ein Schock. Was geht bei solchen Erfahrungen im Kopf eines jungen Mannes vor, der ja eigentlich nur das Gute will, auch wenn es dazu einer Revolution bedürfen sollte?
1: Vielleicht gar nichts. Ich weiß es nicht. Natürlich hat man ein Gewissen, ja, das dann Einspruch erhebt. Und wenn man Glück hat, hat man Freundinnen oder Freunde, mit denen man das aushandeln kann. Aber diese Atmosphäre des Aushandels solcher Konflikte hat es damals überhaupt nicht gegeben. In Freitens in der Kälte heißt das letzte Kapitel ja Verlassenheit. Ein Begriff von Hannah Arendt, ja, als Zustand des Individuums in totalitären Strukturen. Ich glaube, wir haben diese Verlassenheit mutwillig selbst durchgespielt. Und nicht jeder hat, wie ich dann, daraus auch noch den Luxus eines Buches gemacht, aus dieser Verlassenheit. Das ist mir erst später klar geworden, welch unglaubliches Privileg das war, auch nur aus der Verlassenheit Kapital zu schlagen.

Nicht Einsamkeit, Verlassenheit, so befand Hannah Arendt, ist die Grunderfahrung des Lebens unter totalitärer Herrschaft, schreibt Lethen im vorher genannten Kapitel der Verhaltenslehren der Kälte.

0: Wenn man jetzt den Untertitel des Buches liest, Lebensversuche zwischen den Kriegen, dann weiß man, dass der Autor die beiden Weltkriege des 20. Jahrhunderts meint. Und was soll man sich heute denken? Dass die Idee des andauernden Friedens in Europa nicht einmal für einen andauernden Waffenstillstand gereicht hat? Dass Krieg mit hunderttausenden Opfern wieder als Option angesehen wird, mehr oder weniger legitime Interessen durchzusetzen? Lethen zitiert einen Satz Peter Sloterdijks aus dem Jahr 2008. Die Deutschen neigen zu der Überzeugung, sie hätten aufgrund ihrer vergangenen Verbrechen einen höheren Anspruch darauf erworben, in einer Welt zu leben, in der es keine Kriege gibt. Dem ließe sich entgegnen, dass Verbrechen überhaupt nicht vergehen können, weil sich zumindest ihre Folgen fortpflanzen. Es ließe sich auch Gewaltfreiheit als Grundbedingung für eine Verbesserung menschlicher Lebensverhältnisse postulieren und. Kehren wir lieber zurück zur Kindheit von Helmut Lethen. 1939, kurz nach seiner Geburt, wurde sein Vater Wilhelm zur Wehrmacht eingezogen. Der Sohn lernte ihn erst kennen, als er schon ein Schulkind war.
1: Vater hat nicht reüssiert. Er kam ja relativ spät, so 1947 kam er dann und stand da vor der Tür und hatte als Glücksgabe eine Büchse Kakao mitgebracht. Er war in englischer Gefangenschaft, wo es ihm sehr gut gegangen ist und wo, wie meine Mutter ironisch sagte, er musste ja jede Woche Hammelfleisch essen, ja, während wir überhaupt kein Fleisch hatten. Vater hatte schlechte Karten. Mutter hatte einen Liebhaber, was Vater nicht wusste. Das konnte er auch nicht wissen, denn der Liebhaber war sein bester Freund. Also fing er an. Mutter hatte Hüte, die in die russisch besetzte Zone ausgelagert waren, zurückgeholt. Und aus diesen Stumpen, ich weiß nicht, die sehen auch so wie Fitzstumpen, ja, hat Vater dann in der Terrasse an unserem Haus, die hat er zu Hüten geformt. Das hatte er gelernt. Wir sehen ihn immer vor uns, wie er da im Dunstkreis des Benzins die Hüte formt. Später hatte er einen kleinen Laden und wir sahen in allen Kopfbedenkungen lächerlich aus. Vater war wahnsinnig stolz. Einer seiner Söhne hatte Abitur gemacht, was ihm nie gegeben worden war. Und nun, ich kannte ja Fotografien des Vaters als Soldat, als 16-Jähriger. Da sieht man ihn mit dem Stahlhelm, der viel zu groß ist, ihm weit über die Ohren geht. Und ich habe dann gesagt, der steht da wie bestellt und vom Tod noch nicht abgeholt. Denn das zu überleben war natürlich ein reines Wunder. Also mit 6 Verwundungen hat er das bis Ende des Kriegs dann geschafft zu überleben. Schutzengel. Dazu muss ich sagen, mein Vater war deutscher Meister in der 4x100-Meter-Staffel von Preußen Krefeld. Mein Bruder war 200-Meter-Meister der Junioren. Ich war nur in der Provinz Mittelstreckler. Die Affinität zum Sport, die wurde dann übertragen auf Borussia Mönchengladbach oder jetzt der Wintersport. Das gucke ich, gerade weil beim Bewegungsradius außerordentlich im Augenblick eingeschränkt ist. Ne? Mehr als 50 Meter kann ich draußen nicht laufen, sehe ich mir natürlich Riesenslalom gerne an. Die verhaltenszehrende Kälte habe ich geschrieben in Holland und da war ich völlig fasziniert von der Tour de France. Ich habe jeden Tag 2 Stunden Tour de France geguckt und das hat mir unglaublich gut gefallen. Also quasi die Mannschaftsleistungen zwischen Wasserträger und

0: Favorit. Das gucke ich auch heute noch. Ich kann mich einfühlen in die Sensation des Radfahrens. Das empfinde ich im Augenblick als schweres Unglück, dass ich nicht mehr Radfahren darf, weil ich mit Schwindelanfällen sofort gefährdet wäre. Ja.
1: 10 Monographien hat Helmut Lehten verfasst und unzählige weitere Texte in den vielen Jahrzehnten seiner wissenschaftlichen Arbeit. Aber vor dem Schreiben kommt das Lesen. Allein das Literaturverzeichnis der Verhaltenslehren der Kälte füllt 30 Seiten. Also, wo fängt einer wie Lehten zu lesen an?
0: Wenn ich mich recht erinnere, sind es 2 Bücher. Eins war ein Fotoband mit dem Titel »Mein Weg nach Scapa Flow«. Und das sind die Abenteuer eines U-Boot-Kapitäns, dem es gelingt, die englischen Seeblockaden zu überwinden, bis nach Scapa Flow, das ist ganz hoch in Schottland. Als ich später als Student trampte, musste ich unbedingt Scapa Flow sehen. Ja? Ist natürlich nicht zu sehen. Und das war die Siegesfahrt dieses Kapitäns, dessen Namen ich vergessen habe. Das war das Erste, an das ich mich erinnere. Das Zweite war eine volkstümliche Nacherzählung des Nibelungenliedes. Und da war ich so entsetzt über das Gemetzel am Hof von Etzel, heißt er, ja. Da wollte ich nie mehr was zu tun haben. Und das hat mich in der Germanistik auch immer abgeschreckt. Ich wollte möglichst fern vom Lied der Nibelungen wollte ich arbeiten. Der Schrecken der Nibelungen, das hat mich am meisten belastet. Bis zu meiner Beschäftigung mit Stalingrad haben sich die Nibelungen immer wiederholt.
1: Trotz dieser literarischen Erfahrungen mit Kriegen und Schlachten entscheidet sich Helmut Lehten mit 20 Jahren für einen verlängerten Dienst bei der Bundeswehr.
0: Das ist eine merkwürdige Geschichte. Erstens, ich wusste nicht, was ich studieren sollte. Wir hatten eigentlich einen sehr schlechten Geschichtsunterricht, aber ich hatte begriffen, der Untergang der Weimarer Republik hing damit zusammen, dass die Wehrmacht zum Staat im Staat wurde. Was nicht stimmte, aber das war meine Theorie. Und das musste ich verhindern, indem ich quasi als Reserveleutnant für Demokratisierung des Militärs sorgen wollte. Und damals war ja die Parole von dem Bürger in Uniform, auch in der Bundeswehr selber. Nur gut, wenn man dann in Uniform über die Straßen ging, haben die Mädchen nur gelacht. Ja? Der Status war null. Also der Status des Soldaten 1959, war nicht, also das war bemitleidenswert. Und ich kam ja aus einer Leichtathletikfamilie und hatte einen hohen sportlichen Ehrgeiz. Der kam dann voll zum Zuge. Und das einzig soziale Wichtige, was ich gelernt hatte in meiner Zeit im Militär, waren die Kameraden der Kompanie. Die kamen zum Großteil aus dem Bergbau und unterschieden sich von uns Gymnasiasten, wenn es hieß, diese Nacht werden wir einen Nachtmarsch machen. Der fängt um 2 Uhr an und geht dann bis in die Morgenstunden in voller Ausrüstung. Und dann sagten die Bergarbeiter, was für ein Unsinn. Wem soll denn das nützen? Das ist doch vollkommen sinnlos. Während wir Gymnasiasten waren angespornt vor Leistungseifer und wollten aber auch als Erste über die Ziellinie gehen. Später dachte ich, welche Vernunft doch in der Trägheit des Volkes herrscht. Ja. Das war dann wahrscheinlich eines der Elemente, die mich später in eine maoistische Partei getrieben hat. Welche Vernunft herrscht da in der Trägheit der Körper, die sich diesen sinnlosen Anforderungen nicht stellen wollen?
1: Es waren nicht nur Bücher über militärische Heldentaten und Desaster, die Helmut Lehten nicht mehr losließen. Mit Thomas Mann beschäftigt er sich zum Beispiel bis heute.
0: Josef und seine Brüder. Mein Vater hatte mir 1962 diese 2 Bände geschenkt. 40 Jahre standen sie völlig unberührt und jetzt musste ich sie lesen. Und dann war ich 4 Wochen im orientalischen Raum von Thomas Mann. Das ist ein unglaubliches Buch, wie die ganze orientalische Welt da vor einem ausbreitet. Aber mir ging es um die Rolle der Physiognomie in diesem 2000 Seiten Roman, weil die Geschichte der Physiognomik ist der Gegenstand eines neuen Buches von mir.
1: Zuletzt erschienen Stoische Gangarten, im Untertitel Versuche der Lebensführung. Auch seinen Erinnerungen hat er einen programmatischen Titel gegeben, nämlich ein Zitat von Bertolt Brecht. Denn für dieses Leben ist der Mensch nicht schlau genug. Doch wir kehren zunächst zurück zu seinem Vater und zu dessen Bemühungen, in Zeiten des Wirtschaftswunders geschäftlich nicht ganz unterzugehen.
0: Ich weiß noch, dass Vater, das war wirklich ein kleiner Hutladen, er wollte einmal das Sortiment erweitern um Schirme. Ja? Also es waren Herrenhüte und Schirme. Da die Kunden aber die Schirme aufsperren wollten, ging das in dem Laden nicht. Da war nicht genug Platz. Sein ganzer Stolz war dann, er wurde auch wieder engagiert als Starter des TV 1848 in Mönchengladbach. Da durfte er manchmal also die Startpistole halten. Ich glaube, das war das Wehrhafteste, was von ihm überhaupt zu sagen war. Nein, er hat sich gerade über Wasser helfen können. Und als die großen Kaufhäuser begannen, Herrenhüte, das durften sie am Anfang nicht, aber als sie auch selbst die großen Hutmarken verkaufen durften, da war es um das Geschäft geschehen. Und er wollte nie, dass wir den Hutladen übernehmen, ich und mein älterer Bruder. Wir mussten wohl Herrenhüte tragen, was für einen 16-Jährigen schrecklich war. Es gab einen Kompromiss, das war die Baskenmütze. Ja, ihm zuliebe habe ich eine Baskenmütze getragen, ja. Aber die Lehre seines Lebens war, werdet Beamter.
1: Immerhin, als Hochschulprofessor ist man ja auch so etwas Ähnliches wie Beamter. Trotz seiner Umwege über revolutionäre Ambitionen wurde Helmut Lehten schließlich Universitätsassistent an der Freien Universität Berlin, dann Professor in Utrecht, in Rostock und in Linz und Direktor des Internationalen Forschungszentrums Kulturwissenschaften in Wien. Davor aber ließ er sich von den Theorien Mao Zedongs begeistern und er schaffte es irgendwie, die Arbeit an der FU und die Gründung der KPDAO unter einen Hut zu bringen. AO steht für Aufbauorganisation. Theo Risse war sein Deckname. Ausgeschlossen wurde er aus der Kaderpartei trotzdem, wegen Versöhnlertums. Warum aber ging sein Weg über die Ideologie des chinesischen Kommunismus, wo es doch in der BRD die Frankfurter Schule gab, mit ihrer wissenschaftlich fundierten und bis heute aktuellen Gesellschaftskritik?
0: Wir begriffen damals den Lauf der Geschichte als eine absolute Blamage der kritischen Theorie, mit der wir groß geworden waren. Und plötzlich entdeckten wir, die kritische Theorie hatte nichts anzubieten, außer dem Angebot der Ohnmacht. Und die Hybris quasi nur aus der Ohnmacht ließ sich richtig denken. Und diesen Zirkel wollten wir durchbrechen und lasen plötzlich Mao Zedong über die Untersuchung. Und das ist irgendwie eine faszinierende Schrift, denn er sagt also, unser Heilmittel ist die Untersuchung. Die Untersuchung beginnt, dass an der Basis empirische Sozialforschung getrieben wird und wir die Lage der Bauern ganz genau studieren können. Die Ergebnisse der empirischen Sozialforschung an der Basis wird weitergeleitet an die nächsthöhere Ebene, die das verallgemeinert und verknüpft und die wiederum gibt es ans Politbüro, das daraus eine Strategie macht. Ja. Das ist was anderes als kritische Theorie. Das ist die richtige bodenständige Leistung, von denen wir ausgehen müssen. Damals hat mir das voll eingeleuchtet. In der Praxis war nichts davon wahr. In der Praxis war absolut nichts davon wahr. Auch in China konnte davon keine Rede sein. Aber wir hatten ja doch nur relativ romantisierende Bücher über China gelesen und haben uns eigentlich nie damit befasst, also in der Kulturrevolution, was da wirklich passiert ist. Das hätten wir alles wissen können. Wir hätten alles wissen können. Es gab Experten in Berlin, die relativ genaues wussten über China. Aber okay, das war Feindbezirk, den wir nicht anrühren konnten. Das hat unheimlich lange gedauert, bevor ich das... Man konnte das und hätte es gleich wissen können. Aber die inneren Blockaden und der Selbstzensur überwunden war, hat sicher noch mal 10 Jahre gedauert.
1: Lesen, studieren, revoltieren. Helmut Lehten leitete zum Beispiel das Kampfkomitee zur Umwandlung des ehemaligen Bethanien-Krankenhauses in eine Poliklinik für Kinder.
2: Allein, machen Sie dich ein, schmeißen Sie dich raus. lachen sie dich aus. Und wenn du was dagegen machst, sperren sie dich in den nächsten Knast.

Zum Komplex gehörte auch das besetzte Georg von Rauchhaus, bis heute ein Zentrum für Jugendliche. Damals besungen von Rio Reiser und seiner Band Tonsteine Scherben.

0: Nicht alle Lebenswelten ihres Sohnes waren den Eltern zugänglich. Über seine akademischen Erfolge aber waren Mutter und Vater glücklich.
1: Er war wahnsinnig stolz auf mich. Er hatte im Lotto mal eine goldene Uhr. Ob die richtig golden war, weiß ich nicht. Er hat eine Uhr gewonnen. Das war das einzige große Glück, was ihm beschert war. Und die hat er mir geschenkt für die Promotion. Und dann haben wir zusammen auch die Fahnen meiner Dissertation haben wir zusammen. Er las, ich korrigierte, geguckt. Und das erfüllte ihn mit maßlosem Stolz. Ne? Also das war richtig was. Da war er richtig stolz. Ja. Ich selbst habe versucht, meine Eltern mit keiner einzigen politischen Information zu versorgen, dessen, was ich da wildes in Berlin trieb. Sie waren mal 14 Tage in Berlin und als ob sie genau wüssten, wo diese Brennpunkte politischer Auseinandersetzungen in Berlin waren, sind sie 14 Tage lang eigentlich nur auf dem Wannsee Boot gefahren, um das zu verhindern. Dann passierte etwas, was kein gerechnet hatte. Ich hatte mich beworben in Bremen und war da auch tatsächlich auf Platz 1 gelandet für die Professur. Und dann hatte der Bremer Senat aufgrund von Einsprüchen der CDU und der FDP das abgelehnt, also meine Berufung abgelehnt. Und das ging dann durch die ganze Presse. Und meine Eltern sahen plötzlich, und jetzt passiert was ganz Merkwürdiges, dass mein Vater, was ich ihm nie zugetraut hätte, sagte, ja, diese Systemparteien. Ja, also da war auch völlig wieder im Vokabular der 20er Jahre, also des NS-Jargons. Er selbst war ja Angehöriger. Er war in der Partei, relativ früh, schon 27, 28, als Kassierer des Gaus da in Mönchengladbach. Sein Vater starb, übernahm das Geschäft und er entdeckte mit Erschrecken, dass das Geschäft völlig verschuldet war. Und zwar an die Deutsche Bank. Er hat gesagt, das geht ja nicht. Die Deutsche Bank ist doch jetzt völlig arisiert. Ja? Da können wir keine Schulden haben. Aber es war so. Ja? Die Deutsche Bank war eben die Deutsche Bank. Und da hat er geflucht über die Nazis und über ThyssenKrupp und Hitler. Das wäre ja doch nur eine Bande. Das war ein Argument, was die SA ja auch hatte, die dann liquidiert wurde. ThyssenKrupp und Hitler, eine Bande. Da ist er denunziert worden und ist ausgeschlossen worden, was auch selber ist, von der Partei. Und die Rache bestand darin, dass er, obwohl er da schon, wie alt war er da, 1939, 98 geboren, also 41, selbstständiger Huthändler, wurde am ersten Tag eingezogen, hat gerade noch geschafft, meiner Geburt beizuwohnen im Jahr 39. Und dann, dann haben wir 47 gesehen. Ne? Man weiß nie, manchmal kommt mir das Ganze auch zu bilderbuchmäßig vor. Und er selbst hat wirklich nichts erzählt, aus dem Krieg nichts. Wir haben überhaupt nicht erfahren. Wir waren nur glücklich, dass er hauptsächlich an der Westfront eingesetzt war. Und er ist in Belgien gefangen genommen worden. Dachte, Gott sei Dank ist er in diese Riesenvernichtungskrieg des Ostens nicht direkt einbezogen worden. Geprüft habe ich das nie, aber ich konnte mit dieser Legende gut leben.

0: But if you go carrying pictures of Chairman Mao, you ain't gonna make it with anyone anyhow. Das vergisst man oft, wenn über die 68er gesprochen wird. Das war eine intensive Lesezeit. Also was wir alles miteinander, wir konnten uns durcharbeiten durch diese schwierige Literatur des Sozialismus und gleichzeitig dann Nächte und Tage mit Besetzungen und Demonstrationen abzuhören. Das war eine unglaublich verdichtete Lebenszeit damals. Und jetzt, wenn ich zurückblicke auf 68, das Einzige, was mir eingeleuchtet hat, ist ein Beitrag eines Historikers, den ich nicht kannte. Und der kommentiert das Kapitel über die 68er bei Wähler. Da kommen die 68er ja ganz schlecht weg. Und dann sagt er, 68 war eine Zeit der Unruhe, ja. Und jedes erfolgreiche Unternehmen muss eine Phase der Unruhe durchlaufen, um die Kontinuität der Stabilisierung überhaupt zu erreichen. Ich halte das für die beste Interpretation. Quasi, wir waren Unruhestifter, die aber auf eine merkwürdige Weise dann die Stabilität dieser Bundesrepublik mit gefeiert haben. Und es recht, dass wir in diesen Splitterparteien, in diesem kleinen mäuschen Partei, ich meine, uns, ja, habe ich später gesagt, uns müsste ja das Bundesverdienstkreuz zugesprochen werden, weil nämlich in dieser Bande, also das, na gut, es waren schon 10.000 Leute, die da mitliefen, war so viel kriminelle Energie, die ohne weiteres hätte zur RAF überfließen können, wenn sie nicht in dieser Ordnungsstruktur gefesselt wäre, einer selbsternannten kommunistischen Partei. Da kamst du nicht auf anarchistische oder terroristische Gedanken. Du warst von morgens bis Mitternacht bis zum Verbrennen der Protokolle der Straßenzelle warst du beschäftigt. Also du warst absolut ruhig gestellt in diesen Riesenapparaten. Es waren Kühlschränke der Handlungsleben, die ja immerhin bis, wann haben wir angefangen, 1970 bis 1978 so gab es diese Parteien ja. Und dann haben sie es alle selbst aufgehoben. Im Buch über den Großinquisitor gewinne ich ja den Sätzen des Großinquisitors einige Vernunft ab. Der Großinquisitor sagt, der große Verdienst der Kirche ist, dass sie die anarchistischen Energien, die die Tugendlehre Christi ausbreitet, auffängt und nicht nach draußen. Also wir schützen die Gläubigen von den anarchistischen Impulsen, die von der Tugendlehre Christi ausgegangen sind. Wir bieten euch Schutz. Das ist eine merkwürdige Theorie. Eine ähnliche Funktion der Abschirmung von kriminellen oder Aufstandsenergien, die Abschürfung und Einfrierung in diese Kühlsysteme der Parteien.
1: Was bringt eine Persona zum Kippen? Was führt dazu, dass jemand ein anderer wird? Helmut Lehten hatte ein starkes individuelles Erlebnis mit dem Massenmedium Radio.
0: In einer Dachstube in Bonn. Ich war im dritten Semester. Ich lag im Bett und hatte dieses kleine Radio an und hörte in einer Radiosendung, in der faszinierende Passagen vorgelesen wurden. Der das vorlas, war Gerhard Zwerenz, ein DDR-Intellektueller, der kurz zuvor aus der DDR in die BRD gekommen war. Und der rezensierte ein Buch mit Namen Illuminationen von Walter Benjamin. Und ich höre das, ja. Und jetzt passiert etwas, was ich mir nicht erklären kann. Ich bin hellauf begeistert, stürme aus dem Bett, gehe in die Universitätsbuchhandlung Bouvier in Bonn und frage, haben Sie von Walter Benjamin das Buch Illumination? Benjamin, nie gehört. Illumination, nie gehört. Gibt's das wirklich? Wir rufen mal Frankfurt an. Sie riefen Frankfurt an, ja, das gibt's wirklich. Das ist gerade wieder neu rausgekommen und in der Woche können Sie es dann haben. Ja. Tja, und dann war es um mich geschehen. Und meine Frage, die ich nicht heute nicht beantworten kann, welcher Funke ist da übergesprungen? Was hat mein Interesse entzündet? Also ich war hellauf entzündet. Dann habe ich das gelesen, das, was der vorgelesen hatte, war der Essay von Benjamin über den Erzähler Nikolai Leskow. Und später habe ich natürlich diese gefährlicheren Essays gelesen über den Erfahrungen und Armut und über den destruktiven Charakter. Und da arbeitet natürlich ein Wille zur politischen Radikalität drin, der ich völlig ausgeliefert war. Das war noch völlig ohne Bindung an Parteipolitik. Das war ein eher, ein vehementer Vitalitätsschub, da für mich sowieso die Gesellschaft ein einziges kinetisches Theater war. Ein einziger Bewegungsapparat, der durch elektrische Strömung bearbeitet werden musste. Und so ein elektrischer Strom ging für mich von den Schriften von Benjamin aus. Als ich nach Berlin kam, da wurde ich insofern mit offenen Armen empfangen, denn das kannten sie auch. Ja, und so hing man dann am Rande des Argumentclubs, am Rande des SDS und war Gründer einer Ad-Hoc-Gruppe Germanistik, von der dann sehr viele, also krasse auch Aktionen gestartet worden sind.
1: Ein kinetisches Theater soll die Welt also sein. Und Lethens eigenes Leben liefert das Material dazu. Seine Frau Caroline Sommerfeld entwickelte sich politisch in eine Richtung, die kaum jemand vorhergesehen hätte. Von den Grünen zur identitären Bewegung und dann zur AfD. Das Paar lebt in Wien. Die Söhne sind auch in der Stadt. Über den politischen Gegensatz wurde viel öffentlich diskutiert. Aber Auseinandersetzungen über Politik, so etwas ist Helmut Lethen seit Jahrzehnten gewohnt.
0: Ich schlage hier eben noch mal an von Benjamin, der destruktive Charakter. Weil der destruktive Charakter kennt nur eine Parole, Platz schaffen, nur eine Tätigkeit, räumen. Sein Bedürfnis nach frischer Luft und freiem Raum ist stärker als jeder Hass. Das war so ein Satz, der uns in die Gänge brachte. Wenn man von 68 spricht, vergisst man die unglaublich heterogenen Strömungen, die da alle unter diesem Deckmantel. Wir waren ja insofern keine 68er, weil wir das Wort gar nicht kannten. Ne? Aber es gab immer eine starke Fraktion, die den Marsch durch die Institutionen befürwortete. Und das war merkwürdigerweise die der DKP nahestehende Organisation. Also Kollegen, die der DKP nahestanden, die neigten zu diesem Gang durch die Institutionen. Für uns war das nicht erstrebenswert, aber wenn es geklappt hätte, hätten wir das natürlich sehr begrüßt, denn wir glaubten der Theorie des Gangs durch die Institutionen nicht. Natürlich, ich war dann nach der Dissertation, mit der ich sehr viel Glück hatte, das war aber gleich der Zeitpunkt, wo ich dann Mitglied dieser Mauer

0: Also diese Aussage hat mich unglaublich erleichtert, denn da wusste ich, woran ich war und habe dann Glück gehabt, dass ich unter 120 Bewerbern in Utrecht genommen wurde. Das war reines Glücksspiel. Und dann erst hat eigentlich meine Zeit des Nachdenkens begonnen, also in dieser erzwungenen Tatenlosigkeit. Die Schranken der Selbstzensur, die die Arbeit in solchen Institutionen bedeutet, das ist unglaublich. Zum Beispiel, warum habe ich Heidegger Sein und Zeit nicht gelesen? Warum durften wir auf keinen Fall die Totalitarismustheorie von Hannah Arendt lesen? Weil es eine Gleichrangigkeit des Hitler-Deutschland und des stalinistischen Russland gibt. Das hat uns keiner verboten. Das waren selbst auferlegte Zensurmaßnahmen. Und zu beiden Theoretikern bin ich Jahrzehnte später erst gekommen. Also die Macht der Selbstzensur ist ungeheuerlich. Und was ich im Augenblick so alarmierend finde, dass die Macht der Selbstzensur im Augenblick wieder plötzlich so hoch ist, wie ich sie früher nie gekannt habe. Der Trennung der Lager und so weiter. Das finde ich schon merkwürdig. Also gut, man kann das ja immer noch lesen. Also habe ich dann von Hannah Arendt wieder aktiver gelesen und von Heidegger über die Langeweile. Eine Vorlesung Ende der 20er Jahre. Eine unglaublich schöne Auseinandersetzung mit der Umweltlehre von Jakob von Uexküll. Und das ist jetzt eigentlich mein großes Vergnügen, keine Lagergrenzen mehr zu können, Grenzgänger zwischen den Lagern zu sein und alles zu lesen, wo meine Obsession mich hintreibt. Das empfinde ich als Freiheit.
1: Gemeinsamkeiten und Nähe sind dem politisch so unterschiedlich gewordenen Paar geblieben. Und wie Zufälle zu Erkenntnissen führen können, zeigt ein Kanuausflug der Familie in Frankreich. Ist es kinetisches Theater, wenn jemand kentert?
0: Beginn der Sommerferien, wie wahrscheinlich Millionen andere, laden wir unsere Zelte aufs Dach und fahren los und landen in der Gorge du Tarn. Das ist kurz vor den Cevennen. Wir landen an einem Campingplatz, direkt an der Schlucht. Und die Attraktion des Campingplatzes besteht darin, dass man ein oder zwei, wie groß die Familie jeweils ist, Kanu mietet, einsteigt und dann 3-4 Stunden durch die Schlucht fährt. Und dann landet man irgendwo und wird mit dem Auto wieder abgeholt. Also steigt die Familie in 3 Kanus. Ich steige in das Kanu und liege in Sekundenschnelle mit dem Kopf unter Wasser. Und dummerweise beherrsche ich nicht die Eskimo-Rolle. Die Familie hat das Kanu umgedreht, mit mir drin, ja, ja. Nur die Brille lag irgendwie am Flussgrund dann. Das ist der große Glücksfall, dass ich die Eskimo-Rolle nicht beherrsche, denn ich hole mir das Buch Morgenröte von Friedrich Nietzsche, tauche die Füße ins Wasser und lese dieses Gran. Also ich finde das das welthaltigste Buch von Nietzsche, was ich kenne, und ich finde es fantastisch. Da lerne ich erstens quasi seine Passagen über den Schmerz und zweitens dann die Passage über die Liebe, die mir im Augenblick noch wichtiger sind. Und das alles aber quasi in dieser Wanderbewegung. Und Nietzsche selbst in der Wanderbewegung entwickelt er seine Gedanken. So kommt man zu seinen Erkenntnissen. Und dann schreibe ich in diesem Kapitel, was Nietzsche sich über die Liebe ausgedacht hat. Und ich sagte, weil die Leute ja immer so neugierig fragen, besonders die Journalisten, ja, wie das ist mit dem Zusammenleben und so, da steht alles drin. Der Nietzsche sagt, Liebe besteht in der Akzeptierung der Dualität. Liebe ist immer eine Zweiheit, wo man sich einem Fremden anschließt, der seine Fremdheit nicht verliert. Man muss nur mit Mitteln des Taktes, vielleicht auch der Scheinheiligkeit, dieses Zweierbündnis pflegen. Aber das Element der Dualität, das kann man absolut nicht aus der Liebe wegstreichen. Und das sagt er natürlich jetzt mit viel schöneren Worten. Und da sitze ich da, Füße im Wasser, die Familie auf Tour und lerne das Wichtigste im Leben. Dass das mir dann Jahrzehnte später nochmal so helfen würde, das habe ich natürlich nicht wissen können.
1: Auf dem Marsch durch die Institutionen verloren nicht wenige den revolutionären Impetus und wendeten das Gelernte lieber für die eigene Karriere an. Oder sie erkannten die Widersprüche zwischen Diktatur und individueller Freiheit, auch

0: wenn diese Diktatur im Namen des Proletariats daherkam.
1: Die Verhaltenszellen der Kälte 1994. Das ist die 8. Auflage. Und zu meiner Überraschung wurde ich aufgefordert, Nachwort zur 8. Auflage. Und da habe ich 70 Seiten geschrieben. Und im Grunde ist das, finde ich, meine beste Autobiografie, weil ich die gesamte Wirkungsgeschichte des Buches beschrieben habe. Und die Wirkungsgeschichte ist ja erstaunlich. Und einiges davon habe ich dann in stoischen Gangarten übernommen. Zum Beispiel weg von der zerstörerischen Kreativität der Avantgarde hin zu Horizonten der Wahrnehmung, die wir wiedergewinnen müssen. Also das Element der Unverfügbarkeit der Geschichte ist in beiden gleich stark. Oder die Polemik gegen das Hoffen. Aber ich sage, Hoffen ist immer ein Pakt mit der Zeit. Und diesen Pakt mit der Zeit müssen wir aufgeben, um uns auf die Gegenwart zu konzentrieren. Wir navigieren im Meer der Künstlichkeit, der modernen Medien, der Gewaltpolitik. Und Gleichgültigkeit nutze ich als großes Privileg des Nachdenkens über die verschiedensten Positionen. Dieser Stoizismus hat natürlich politische Folgen, zum Beispiel, wenn ich sagte, wir müssen Kraft aus dem Pluralismus vieler unterschiedlicher Kulturen ziehen. Und nicht glauben, die Kraft entstünde erst, wenn wir alles zu einem homogenen Feld des Europäischen machen. Das für mich Merkwürdigste ist ja meine Affinität zum Militärischen. Ich kann es mir selbst nicht genau erklären, aber das wurde ja jetzt zum Gegenstand des Kapitels Einsamkeit und Rheinmetall. Das bezieht sich ja darauf, dass ich als Anhänger von Borussia Dortmund bekomme plötzlich die Meldung mit, dass Borussia Dortmund als Sponsor Rheinmetall. Rheinmetall war damals, als ich das schrieb, noch nicht so berühmt wie gegenwärtig. Und gegenwärtig zählt es ja zu der weltgrößten Firma der Rüstungsbetriebe. Und im gleichen Monat erscheint eine demografische Studie über das Problem der Einsamkeit in Deutschland. So habe ich gesagt, wie kann das zusammenkommen? Die Forderung zur Wehrertüchtigung des deutschen Volkes auf der einen Seite und dem Problem der Einsamkeit in dieser Gesellschaft. Wie will man den strukturellen Pazifismus, der selbst prägend für die frühe Bundeswehr war, jetzt mit Forderungen unseres Verteidigungsministers Pistorius, der im Übrigen genauso aussieht wie mein Vater. Aber wie will man das miteinander kriegen? Und ich lehne ja den Gedanken des Militärischen überhaupt nicht ab. Weil da zitiere ich ja Sloterdijk wieder, der sagt 2013, dass der Kult der Wehrlosigkeit ein Kult der Intellektuellen geworden ist, die sich nicht vorstellen kann, dass es auch zu tödlichen Konflikten kommen könnte in der Wehrlosigkeit. Und das ist ein Satz, den ich sehr richtig fand, aber ich weiß es nicht. Im Interview mit dem Falter sagt der Dosini, ja, seine Faszination für die Tour de France ist dasselbe wie seine Faszination zum Militär. Also da muss ich drüber nachdenken, das ist mir nicht so ganz klar.
0: Noch einmal zur Sportbegeisterung Helmut Lehtens. Früher Mittelstrecke laufen, Fußball, Radrennen schauen und möglichst viel selbst Rad fahren. Aber Lehten wäre nicht Lehten, wenn er beim Sport nicht auch den Kulturwissenschaftler einschalten würde. Und wie geht sich das aus für einen, der früher einmal ganz genau zu wissen glaubte, wie es geht? Nehmen wir das Peloton. Dort gibt es klar definierte Aufgaben. Die Stars haben ihre Wasserträger. Die Fans am Straßenrand drängen sich an ihre Helden heran, weil sie ihnen nah sein wollen. Ist das so anders als das Publikum bei einem Konzert vor Zehntausenden? Bilden die Menschen dort eine Masse oder bleiben sie Individuen?
1: In der Einsamkeit macht man das Beste aus dem Alleinsein. Das ist ja was anderes als Alleinsein, aber mit Einsamkeit nobilitiert man das Schicksal des Alleinseins. Einsame können sich auch miteinander verbünden und das Alleinsein aufheben. Aber was habe ich da gelesen? Ich zitiere das auch von dem russischen Schriftsteller Tschechow, der sagt, dass das große Unglück der Engel nicht einsam sein zu dürfen. Ja, also das, so stelle ich mir das auch vor. Insofern wünsche ich diesen Status nicht zu erreichen. Aber ich habe mich psychologisch damit überhaupt nicht befasst. Ich habe nur festgestellt, das geht nicht, das Einsame als pathologischen Fakt einzuordnen, ohne die unglaublichen, auch schöpferischen Kräfte der Einsamkeit damit vergessen zu lassen. Ich beschreibe ja die Massenarenen bei diesen Göttin des Augenblicks wie Billie Eilish oder Lady Gaga, wo ich Hoffnung dran knüpfe. Das sind spezifische Massenzustände, die die Einsamkeit nicht aufheben, wo jeder einsam bleiben darf, keine irgendwie eine kollektive Organisation einnimmt, sondern man bleibt in der Masse von 60.000 Einsamern und jubelt der Augenblicksgöttin zu. Ein Jubel, der verhallt, wenn er verhallt ist, hat auch keine weiteren Konsequenzen. Also das fasziniert mich heute sehr. Und jetzt kommt meine Theorie, die Augenblicksgöttin und der Publikum sind näher zum Markt, aber darum auch näher zum Frieden, als die klassischen Kollektive, die wir haben von der Gewerkschaftsjugend oder Parteiorganisationen etc., dann setze ich lieber auf diese Art Massen.

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1: Ich bin Liebhaber des Pluralismus in der Gesellschaft. Und der Pluralismus einer Gesellschaft funktioniert nur, wenn wir die Individualität des Einzelnen akzeptieren. Das glaube ich, wenn ich sage, glaube ich, ja, dann heißt ja nicht, dass ich das weiß. Also für mich ist nichts schöner als die Grenzgänger an den Lagern, wo man diesen und jeden aus dem Lager streift und sich seinen eigenen Reim daraus macht. Das Privileg habe ich natürlich, weil ich kein Politiker bin. Ich stehe unter keinem Entscheidungsdruck. Also kann ich nachdenken. Und ich bin glücklich, solange ich schreiben kann. Ja, so schlage ich mich durch, ne?
2: 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Das kommende Buch von Helmut Lehten trägt den vorläufigen Titel »Der sichtbare Mensch und seine Seele – Aufstieg und Fall der Physiognomik«. Eine Liste der bereits erschienenen Bücher von Helmut Lehten finden Sie wie immer auf oe1.orf.at. Und nächste Woche hören Sie in den Menschenbildern, wie man die Tür zum Leben aufmacht, so kommt das Leben herein. Zum 80. Geburtstag des Schriftstellers Peter Rosei. Auf Wiederhören sagt Sandra Kreisler.

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5: 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Und die Erfahrung zeigt, dass das am besten mit der Begeisterung jener funktioniert, die am genauesten Bescheid wissen. 8 Folgen vom Leben der Natur gibt es auf einer Produktion der Edition Ö1. 8-mal geben Wissenschaftlerinnen und Forscher oft überraschende Einblicke in ganz unterschiedliche Lebensbereiche. Eine Hecke ist beispielsweise entweder einfach nur eine Reihe dicht stehender verzweigter Sträucher oder viel mehr, weiß die Biologin Felicia Lehner.
2: Die Bennis-Hecke ist so ein Meisterwerk von der ökologischen Gartengestaltung. Und das ist jetzt nichts Neues. Ich habe aber ein bisschen den Eindruck, dass es in letzter Zeit wieder populärer wird, weil in den letzten Jahren das Bewusstsein einfach gestiegen ist für Umweltschutz. Und vielen Leuten ist es inzwischen ein Anliegen, den eigenen Garten auch naturnah zu gestalten und ökologisch wertvolle Elemente dort einzubringen.
5: Fesselnd sind die vielen Talente der Oktopusse, Kalmare und Sepien. Sie sind in allen Weltmeeren zu Hause und beeindrucken mit ihren Fähigkeiten, erzählt der Evolutionsbiologe Andreas Wanninger.
4: Sie können abschätzen ungefähr, wie groß sie selbst sind. Und Oktopoden haben auch einen guten Sinn für Zahlen. Wenn man ihnen verschiedene Kohorten an Beutetieren anbietet, 3, 5, 10, dann wählen sie zielsicher immer dorthin, wo die meiste Beute ist.
5: Obwohl manche der Weichtiere, wie der Kolosskalmar, bis zu 18 Meter groß werden können, sind sie selbst eine beliebte Beute, aber auch Meister der Tarnung. Tintenfische verstehen es, ihre Gegner zu verwirren und zählen deshalb zu den Genies der Meere.
4: Oktopoden werden häufig von bodenlebenden Haien oder Rochen bejagt. Und wenn man da zum Beispiel keine Höhle hat oder sich in einem freien Areal befindet, ist so eine Festung aus einer Kokosnussschale sicher eine gute Idee. Sie können diese Kokosnussschalen einzeln sammeln und mit sich tragen, bis sie eine zweite finden. Sie fügen sie dann zusammen und können sich komplett in dieser Kokosnussschale dann verstecken. Sie haben ja Saugnäpfe, mit denen sie sich quasi innen an die Schalen anheften können und damit dann die Schale vollständig verschließen können.
6: Also es ist dämmerig und... Ah, Moment, da kommt jetzt schon was. Da haben wir jetzt schon ein Quiet von einem Waldkauz.
5: Der Waldkauz ist die häufigste heimische Eulenart. Die Biologin Christina Nagel hat sich intensiv mit dem nächtlichen Jäger befasst und beobachtet ihn regelmäßig.
6: Ich habe immer wieder Eulenexkursionen und das ist das Spannende. Man weiß halt wirklich nicht, was einen erwartet. Da kann alles dabei sein, von man hört sie, man sieht sie und man kann auch gar nichts haben. Ich finde es halt immer wirklich schön, weil es einfach die Realität ist. Es ist ja kein Zoo, sondern das ist unsere Natur. Das können wir nie vorhersehen, was uns erwartet. Ah, Moment.
5: Oktopus, Waldkauz und Co., das Volume 2 aus der Reihe Vom Leben der Natur, ist als CD und im Download in der Edition Ö1 erschienen und befasst sich außerdem unter anderem mit Lichtverschmutzung, Flussrevitalisierung und der Kommunikation von und mit Hunden.
7: Das ist auch der Sinn der Beschwichtigungssignale.
5: Nachgehört hat diese Produktion Bernhard Eppensteiner. 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
0: 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Am Mikrofon Martina Großfurten, es ist 1 Uhr. Im Budget ist vorgesehen, dass es Kürzungen bei den sogenannten klimaschädlichen Subventionen geben soll. Das hat die Regierung ja schon am Wochenende bekannt gegeben. Konkret sollen in diesem Bereich 150 Millionen Euro pro Jahr ab 2028 eingespart werden. Denise Delekat.
8: Steuererleichterungen oder Förderungen mit negativen Effekten auf das Klima gibt es in der Industrie oder im Verkehr. Stichwort Pendlerpauschale. Ab 2028 plant die Regierung, bei diesen Erleichterungen um 150 Millionen Euro zu kürzen. Wo genau, ist noch offen. Insgesamt kosten klimaschädliche Subventionen bis zu 5,7 Milliarden Euro im Jahr. Für Klimaökonomin Sigrid Stagel ist die Kürzung ein wichtiger erster Schritt. Aber
9: ich habe mir einen größeren Schritt erhofft. Aber das ist eine Frage der politischen Aushandlung.
8: Eine Hilfe für den Klimaschutz seien die Kürzungen in genanntem Ausmaß nicht, so Klimaexperte Stefan Schleicher vom Wegener Center in Graz.
10: Wenn wir die nächste Treibhausgasbilanz erstellen, werden von diesen 150 Millionen, soweit ich das jetzt abschätzen kann, keine Effekte sichtbar sein.
8: Die Details zur Maßnahme werden in den nächsten Monaten erarbeitet.
0: Heute jährt sich der Amoklauf am Borgdreier Schützengasse in Graz zum ersten Mal. Ein ehemaliger Schüler hat damals 9 Schülerinnen und Schüler und eine Lehrerin erschossen. Heute wird es ein stilles Gedenken geben, berichtet Annabella Mini.
11: Es soll ein persönliches Gedenken sein. Das haben die Schülerinnen und Schüler des Borgdreier Schützengasse so gewollt, sagt Traumaexpertin Heidrun Niedermar. Sie leitet die nach dem Amoklauf eingesetzte Steuerungsgruppe.
12: Trauer ist was ganz, ganz Individuelles. Jeder trauert unterschiedlich. Manche laut, manche leise, manche nach innen, manche nach außen, und es ist alles in Ordnung.
11: Unter den Trauernden gäbe es jene, die ein Jahr später
12: nichts Tröstliches in der Vergangenheit mit ihren Verstorbenen finden.
11: Und dann gäbe es jene,
12: die nicht mehr ganz so finstere Zeiten sehen, sondern sagen, wir gedenken, wir erinnern, aber es muss irgendwie noch vorwärts gehen. Ja, wir schauen in die Zukunft. Und unter diesem Spannungsfeld steht natürlich auch dieser erste Jahrestag.
11: Unter dem Titel Gemeinsam erinnern und gestärkt in die Zukunft schauen, wird heute am Borgdreier Schützengasse Raum für Erinnerung und vorsichtig auch für Zuversicht geschaffen.
0: Verbraucher in der EU sollen in Zukunft bei manchen Produkten keine gedruckte, sondern nur noch eine digitale Bedienungsanleitung bekommen. Darauf haben sich die Mitgliedsländer geeinigt. Das betrifft nicht nur Batterien von E-Bikes, sondern auch zum Beispiel Sportboote. Wer eine gedruckte Anleitung will, muss sie explizit anfordern. Und jetzt zum Wetter und zu Thomas Wostal.
13: Heute am Mittwoch regnet es im Großteil von Österreich mehrere Stunden. Am meisten Regen gibt es in Osttirol, in Oberkärnten, im Süden von Salzburg und in der Obersteiermark. Daher sind hier auch kleinere Überflutungen oder Muren möglich. Nur wenig Regen gibt es heute im Osten. Kühl ist es überall mit Höchstwerten von 12 bis 19 Grad, im Süden und im Osten vereinzelt bis zu 23 Grad. Ähnlich kühl wird auch der Donnerstag sein, aber dann gibt es weniger Regen und dazu eine Mischung aus Wolken und ein wenig Sonnenschein.

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2: Herzlich willkommen, sagt Sandra Knopp. Ein fotografischer Spaziergang durch Wien. Blühende Rosen im Volksgarten, versteckte Innenhöfe, alte Treppenhäuser oder ein besonderes Graffiti an der Wand. All das waren Dinge, die unsere Freundin Evelyn Breziner festgehalten hat. Evelyn lebte mit Glasknochen und nutzte einen Rollstuhl. Eine herkömmliche Kamera hätte sie nicht mehr in der Hand halten können, aber durch ihr Handy konnte sie die Welt aus ihrer Perspektive festhalten. Am 1. Mai hätte die Bloggerin, Fotografin und Aktivistin ihren 49. Geburtstag gefeiert. Im Jänner 2024 ist sie unerwartet und viel zu früh verstorben. Ihre Fotos, ihre Gedanken und ihr Einsatz für Barrierefreiheit und Inklusion bleiben aber in Erinnerung. Heute hören Sie eine Sendung, die Isabel Engels für die Ö1 Hörbilder gestaltet hat. Der Titel des Features: Love to find beauty everywhere, das Lebensmotto von Evelyn Breziner. Die Sendung wurde im Jahr 2020 erstmals ausgestrahlt und wurde mehrfach ausgezeichnet, unter anderem mit dem Herbert Pichler Inklusionsmedienpreis 2021.
3: Hörbilder.

0: Isabel Engels ist für die nun folgende Sendung mit dem New York Festivals Radio Award in Silber ausgezeichnet worden. Das Feature wurde damit als eines der World's Best Radio Programs gewürdigt.
1: Einmal rollst du mit Begleitperson?
2: Ja.
1: Ich habe einen Behindertenpass, falls Sie den brauchen.
2: Okay. Danke.
1: Danke.
3: Love to find beauty everywhere.
1: Wow. Blumen. Ah. Zitronen und Orangen. Doch wunderschön, oder? Ich habe gedacht, ich muss das heute ausnützen, wenn wir schon da sind.
3: Evelyn Brezinas Leben mit Glasknochen.
1: Und ich weiß, meine Fotografiererei kann einmal auf die Nerven gehen. Aber es ist, als würde man einen Hund aus dem Käfig lassen. So vergleiche ich manchmal das für mich. Wenn ich endlich nach Wochentagen oder wie auch immer raus kann und dann komme ich noch dazu an einen Ort, wo so schöne Sachen sind, dann gibt es für mich kein Bremsen.
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4: Mein Herz klopfte unbändig in meiner kleinen Brust. Ich lief immer schneller, rannte mit mir selbst um die Wette. Jeder Anflug von Müdigkeit trieb mich noch stärker an. Mir schien, als könnte ich fliegen. Vorbei an Gesichtern fremder Menschen, die mir lächelnd entgegenkamen. Vorbei an Bäumen, Sträuchern, die ich in meiner Eile nicht zu zählen vermochte. Ich lief der Zukunft davon. Der Abhängigkeit, der Sehnsucht nach Freiheit, die schon bald meine ständigen Begleiter werden sollten. Mein kleines, fünfjähriges Ich lief an jenem herrlichen Sommertag einfach die Allee entlang, an deren Ende es erschöpft, aber überglücklich stehen blieb.
5: Evelyn als kleines Mädchen in rosarotem Prinzessinnenkleid vor dem Spiegel. Ein Foto aus dem Jahr 1982.
4: Once upon a time.
1: Ich war 6 Jahre lang gesund. Eigentlich die klassische Prinzessin, wie sich's jeder Vater wünscht. Und wie jede Mutter, die gerne näht, sich's erträumt, wenn sie für ihr kleines Mädchen Kleider nähen kann und mit Büscheln und Rosa. Und ja, so wirklich das klassische Prinzesschen.
6: Evelyn Brezina wurde am 1. Mai 1977 in Wien geboren, als lang ersehntes erstes Kind ihrer Eltern Elfriede und Heinz, einer Lohnverrechnerin und eines Buchbinders.
1: Es ist unglaublich zu sehen, wie glücklich meine Eltern damals waren. Also so strahlend sieht man sie dann eigentlich überhaupt nicht mehr auf Fotos. Es ist wirklich, ja.
6: Seit Frühjahr 2019 treffe ich Evelyn regelmäßig, besuche sie in ihrer Wiener Gemeindewohnung, in der sie abwechselnd mit ihren Pflegerinnen Dana und Lucia lebt. Schlaf und Wohnraum sind in verschiedenen Farben gestrichen. Ein Strauß lila Tulpen, den Evelyns Mutter vorbeigebracht hat, steht am Tisch. Evelyn sitzt im Rollstuhl. Vor uns kleine Schachteln mit Fotos. Sie hat sie schon jahrzehntelang nicht mehr angeschaut.
1: Weil es dann irgendwann auch zu schmerzhaft, wenn man ständig daran erinnert wird, was war und wie es gewesen sein hätte können. Und man sieht auch anhand der Fotos, ich war ein komplett normal gewachsenes Kind, dem man überhaupt nicht ansieht, was da an Knochenproblematik auf S zukommt. Hm.
6: Die rot gelockte Evi am Schoß der Mama, im Prater, Küsschen mit dem Papa, im Tiergarten Schönbrunn, in stolzer Pose auf dem roten Fahrrad, den Babybruder fest im Arm und fröhlich schaukelnd im Kleingarten der Familie. Dort haben sie die Sommer verbracht.
1: Und dann saßen wir immer im Winter zusammen mit dem Blumenkatalog und wir haben gemeinsam durchgeblättert. Es gibt Tulpen, die sind rot und haben so gezackte Kronen oben. Heißen Rotkäppchen. Und dann gab es welche, die sind viel höher, haben größere Köpfe, sind so eine Mischung aus einen braun-orange unten und haben oben einen gelben Rand. Die heißen Abu Hassan. Traumhaft schön. Ja? Und ich habe es mit meinem Vater ausgesucht. Dann kamen ein paar Wochen später die Kartons mit den Tulpenzwiebeln. Und im Frühling habe ich dann gesehen, wie sie in Wirklichkeit ausschauen. Manchmal entsprach die Abbildung der Realität. Manchmal waren dann ein paar Mutationen dazwischen, über die sich mein Vater furchtbar geärgert hat. Aber ich meine, an mir sieht man ja auch, Mutationen haben ihre Vorteile. Sie stechen aus der Menge.
5: Linke Bildhälfte, die fünfjährige Evelyn, lächelnd, hochgeworfene Arme, tänzelnd, der Sommerrock noch im Schwung. Daneben Evelyn Brezina mit 42, lächelnd, im Rollstuhl, weiße Hose, geschminkte Augen.
1: Wie gibt's das? Wie kann ich mit 42 kleiner sein als mit 5, mit verbogenen Knochen, die ausschauen wie ein barocker Stuhl? Ja?
5: Hochgeladen auf Instagram am 28. Februar 2019, dem Rare Disease Day.
4: Heute ist der Tag der seltenen Krankheiten. Auf das Leben, auch wenn es einen jeden Tag aufs Neue herausfordert. Den Kampf ist es wert.
2: Dass eben viele Menschen damit Krankheiten zu kämpfen haben, das vergisst man sehr oft. Das wird total ausgeblendet, gerade in der schönen Social-Media-Welt natürlich. Und da ist so eine Fotokollage, wo man wirklich so auf einem Bild vorher, nachher sieht, das ist einfach wahnsinnig wichtig. Das Bild ist ja trotzdem total fröhlich. Ich möchte es kein Mitleid, sondern ich möchte nur sagen, es ist so. Es kann so und so. Es kann sich alles ändern.
6: Evelyn Brezina ist Fotobloggerin auf Instagram. Fast täglich postet sie Bilder aus Wien oder Motive von zu Hause. Ab und zu auch Selfies.
4: Love to find beauty everywhere
6: ist das Motto des Accounts Evelyn Brezina. Und auf Vienna Wheelchair View beschreibt sie sich kurz mit
4: Passionate Photographer, Brittle Bones.
2: Jedes Bild war so ein neues Wow-Erlebnis sozusagen.
6: Anna Attems von der Agentur Kunst für uns betreut die Instagram-Accounts vieler großer Museen. Sie ist auf Evelyn Brezinas Wien-Fotos aufmerksam geworden.
2: Das sind immer so ganz spezielle Blickwinkel. Bei ihr hat es auch mit dem Blick aus dem Rolli, wie sie ihn nennt, zu tun. Also natürlich sieht sie die Dinge aus einer anderen Perspektive als viele andere. Aber eben auch diese Aufmerksamkeit auf Dinge, auf Details, die sie dann festhält und eben in einer Art und Weise festhält, dass man wirklich innehält, das anschaut und sich wirklich in diese Szene hineinversetzt fühlt.
5: Sommer 2020. Evelyn mit Löwenzahn. Hinter dem Ohr, zwischen den Zehen und in der Hand.
4: Zerbrich mein Nicht und Löwenzahn. Nicht nur der Titel meines Buches, sondern mein Lebensmotto.
1: Dann hat es halt irgendwann begonnen bei mir mit schlecht gehen, Schmerzen beim Gehen. Ich habe mich nicht mehr bewegt wie andere Kinder. Meine Eltern sind mit mir von einem Arzt zum anderen. Keiner hat so wirklich gewusst, was mit mir ist.
6: Im September 1984, Evelyn ist 7 Jahre alt, bricht sie sich zum ersten Mal die Knochen.
1: Da bin ich in der Nacht aus dem Bett gefallen, weil ich noch spielen wollte und bin irgendwie blöd über die Bettkante rausgerutscht und aufs Knie gefallen und habe mir dabei den Oberschenkel angeknackst. Und meine Mutter, die ja damals noch nicht wusste, was mit mir los ist, hat mich wieder zurück ins Bett gesetzt, hat gemeint, na komm, beweg mal das Bein, da ist schon nichts, das wird schon wieder. Und während sie mit mir Radfahrbewegungen macht, hat es richtig gekracht und das Bein ist in ihrem Arm also komplett durchgebrochen. Ja.
6: Diesen ersten Bruch könne man als Anfang vom Ende sehen, meint Evelyn Brezina.
1: Durch diese Schwäche kam ein Bruch nach dem anderen. Ich brauchte Krücken. Durch die Krücken habe ich mir wieder die Arme gebrochen, weil die überbelastet waren. Oder wenn ich mich irgendwo angeschlagen habe und einen blauen Fleck hatte, ist ein paar Tage später wie das Amen im Gebet, ist der Knochen gebrochen.
6: Irgendwann habe sie aufgehört zu zählen, sagt Evelyn. Aber 80 bis 100 Brüche werden es wohl gewesen sein, die meisten davon bis zur Pubertät.
1: Die Menschen glauben immer, wenn man sich oft was bricht und wenn man diese Krankheit hat, dass deshalb das weniger wehtut. Das ist aber absolut nicht der Fall. Es tut genauso weh. Und ich habe mir einmal bei einer Physiotherapie den Oberschenkel gebrochen. Und da war es zum ersten Mal, das hat meine Therapeutin auch zutiefst schockiert. Ich war 7 oder 8 Jahre alt. Und habe zum ersten Mal gesagt, bitte lieber Gott, lass mich sterben. Ich will nicht mehr.

0: Warum? Warum musst du so viel Schmerz ertragen?
1: Elfriede Brezina, Evelins Mutter, ist zu Besuch. Warum ihre Tochter so viele Schmerzen ertragen müsse, diese Frage beschäftigt sie lange.
0: Aber nachdem das praktisch nicht abgerissen ist, will nicht sagen, dass man abstumpft, aber man stellt sich darauf ein.
2: Es ist halt aber auch ein Selbstschutz, der zum Beispiel bei mir oft als, als zu viel Selbstschutz angekommen ist oder als zu kalt. Ich habe dann oft das Gefühl gehabt, du warst nicht mehr fähig, überhaupt in irgendeiner Weise Mitgefühl, will ich jetzt nicht sagen, aber du bist mir schon vorgekommen wie so ein...
0: Wie ein Roboter.
2: Ja, wie ein Roboter. Ja. Ich meine, ich würde das nicht zum Vorwurf machen, weil ich wüsste selber nicht, wie ich damit umgehe.
1: Die Mutter übernimmt die Betreuung und Pflege ihrer Tochter nahezu allein, bis ins Erwachsenenalter von Evelyn.
0: Am Anfang, kann ich mich erinnern, habe ich sogar, um ins Spital mit der Rettung zu fahren oder bei irgendeinem Arzt aufzutauchen, habe ich ständig irgendein so blödsinniges Beruhigungspulver genommen. Und dann habe ich praktisch diese Situation mehr oder weniger gut überstanden. Und je öfter diese Situation eben gekommen ist, habe ich dann auch bemerkt, dass es auch mal mit einem halben Pulver oder mal gar nicht oder vielleicht einmal hinten noch, weil es dann gar zu arg war. Aber es hat sich so, es hat sich dann praktisch so eingespielt, dass das Pulver verschwunden ist, weil ich in dem Moment scheinbar mich so abgeschaltet habe, sie braucht meine Hilfe und jetzt bist du da.
1: Evelins Bruder Stefan ist 4,5 Jahre jünger. Die Kinder verstehen sich gut, hören gemeinsam Kassetten, spielen mit Playmobil und Puppen. Das ist auch mit Gips möglich. Vieles andere nicht.
2: Wenn man immer wieder hört, ja, das und das können wir nicht machen, weil die Efi kann ja nicht und die Efi ist ja zerbrechlich oder das geht jetzt nicht wegen der Efi. Hat mir einerseits im Verhältnis zu meinem Bruder oft schlechtes Gewissen gemacht. Andererseits hat es mir lange Zeit das Gefühl einsuggeriert, einfach schuld an allem zu sein. Das habe ich erst viele, viele Jahre später ablegen können.
1: Evelins Vater scheint mit dem Schicksal nicht zurechtzukommen. Vor allem, als die Behinderung immer sichtbarer wird, sich die Gliedmaßen verbiegen und seine Tochter einen Rollstuhl benötigt.
2: Später hat mein Vater verboten, Heidi zu schauen, weil er gemeint hat, ich würde mich zu sehr mit der Clara identifizieren und gar nicht aus dem Rollstuhl raus wollen, ja, weil mir das Spaß machen würde, geschoben zu werden, was absoluter Quatsch war. Aber oder wenn wir auf der Straße unterwegs waren und er hat jemanden getroffen, hat er mich im Rollstuhl sitzend immer so gedreht, dass ich nicht der Unterhaltung folgen konnte, sondern dass ich weggedreht bin von der Unterhaltung. Ja? Und ich habe ihm auch irgendwann mal ganz direkt gesagt, du, ich habe das Gefühl, du genierst dich für mich. Ja? Und er war dann ganz erschüttert, wie kommst du auf die Idee, so ein Blödsinn. Aber ich meine, Taten sprechen halt nun mal für sich. Ich will ihm gar nicht unterstellen, dass er mich nicht gern gehabt hat oder mich nicht lieb gehabt hat. Weil das sagt er mir heute, wo er schon sehr dement ist, eigentlich ununterbrochen. Ja, aber er war halt auch nicht der Geschickteste.
1: Mehrere Sommerferien verbringt das Mädchen im Krankenhaus mit Operationen und schmerzhaften Gehübungen. Die vage medizinische Diagnose, Knochenbrüchigkeit unbekannter Herkunft, verbindet sich mit der ebenso vagen Hoffnung, dass alles wieder gut werden könnte.
2: Als sie dann begriffen haben, meine Eltern, dass es eben nicht wieder gut wird, war irgendwie auch so ein innerer Bruch, glaube ich, bei ihnen auch. Genauso wie bei mir auch. Ne? Ich habe es schon viel früher gespürt.
1: Erst als Evelyn 12 Jahre alt ist, steht die richtige Diagnose fest. Osteogenesis imperfecta, auch Glasknochenerkrankung genannt. Ein Mangel an Kollagen führt zu extrem zerbrechlichen Knochen. Die Betroffenen haben diesen genetischen Defekt von Geburt an. Selten tritt er als Spontanmutation auf, so wie bei Evelyn.
3: Ein einzelner Löwenzahn in einem Meer von rosa Kirschblüten.
4: Unerschütterlich stehend, umgeben von vergänglicher Schönheit.
5: Dieser Farbkontrast
4: gelb mit Violett und dann der graue Pflasterstein und die Schärfe von diesem Löwenzahn. Sie möchte was ausdrücken, eine Emotion, macht das dann aber auch auf eine ganz ausgefinkelte, tolle fotografische Art und Weise.
1: Mit 10 Jahren kommt Evelyn ins Gymnasium. Den Schulbeginn versäumt sie, da sie im Krankenhaus liegt.
5: Also ich kann mich noch erinnern, wie unser Klassenvorstand sie damals angekündigt hat.
1: Ihre Mitschülerin Birgit Konstanteneck.
5: Ja, die hat Glasknochen und ist sehr zerbrechlich und da müssen wir aufpassen. Und in der Pause dürfen wir nicht laufen und hin und her und aufpassen. Ja. Und ich habe mir gedacht, wer kommt da jetzt? Ja?
2: Ich habe mich in der Klasse eigentlich immer als Außenseiter gefühlt. Ich war in der ganzen Schule die Einzige im Rollstuhl. Nicht nur in der Klasse, sondern in der ganzen Schule. Und in der Pause war es Usus, dass alle aus der Klasse raus am Gang oder in den Raucherhof oder sonst wo raus sind. Und ich bin dann die meiste Zeit halt alleine in der Klasse gesessen oder halt vor der Klasse gestanden. Und die Birgit und noch ein, zwei andere ab und zu waren halt diejenigen, die bei mir geblieben sind. Das hat mich nicht allein gelassen, ja.
1: Zwischen Birgit und Evelyn entwickelt sich eine innige Freundschaft.
5: Den ersten vertiefenden Beitrag dazu hat eine wirklich blöde Geschichte geleistet. Ja, ist auch ein bisschen derb. Die Evelyn hatte immer für die Jause die besten Sachen mit. Ja? Also immer eine Wurstsemmel, frische Käsewecker, frische Salzstange. Und ich habe jeden Tag von meiner Mutter ein Butterbrot mitgekriegt. Es war immer Butterbrot. Und die Evelyn saß halt jede große Pause neben mir mit diesem köstlichen Salzstangen zum Beispiel und hat mir immer eigentlich ein Zipferl abgegeben. Sie war ja sehr großzügig und einmal hatte ich einen großen Hunger und habe sie wieder gebeten und sie hatte an dem Tag auch einen großen Hunger und hat gesagt, nein Birgit, sei mir nicht böse, aber diesmal kriegst du nichts. Und ich habe sie angeschaut und habe gesagt, weißt du was, Evelyn, schieb dir das Salzstangen einfach in den Arsch. Genau so habe ich es zu ihr gesagt. Und das hat sie so beeindruckt, ja, dass ich einfach so wie, ich bin mit ihr umgegangen wie mit allen anderen Menschen auch. Ja. Es war mir einfach egal. Ja. Und seitdem, von dem Zeitpunkt an, war mir irgendwie ein Herz und eine Seele. Ja.
1: Evelyn ist eine gute Schülerin, doch sie steht unter Druck. Sie möchte gleich bewertet werden wie ihre Mitschülerinnen und nicht das Gefühl haben, dass man ihre Leistungen aus Mitleid gut benotet.
2: Ich habe erst viel später erfahren, dass der Arzt damals zu meinen Eltern gesagt hat, ich sollte ein Jahr pausieren mit der Schule. Er hat aber anscheinend nicht drastisch genug erklärt, was passiert, wenn nicht. Und ich mit meinen 12, 13 Jahren wollte natürlich nach so langer Zeit im Spital wieder mein normales Leben aufnehmen und in die Schule. Und meine Eltern haben mir diesen Wunsch erfüllt, ohne zu wissen, dass sie damit eigentlich eine Entscheidung getroffen haben, die mein weiteres Leben massivst negativ beeinträchtigt hat, was die Gesundheit betrifft.
1: Durch das ständige Sitzen verkrümmt sich ihre Wirbelsäule. Eine Deformation, die nicht wieder rückgängig zu machen ist.
2: Das sind Dinge, an denen ich heute oft noch kiefle, wo ich mir denke, es hätte vieles anders laufen können. Darüber kann und will ich gar nicht nachdenken, weil da wird man nur depressiv. Ja.

0: Ein Topfdeckel aus Glas. Das Glas ist zersprungen, die feinen Sprünge verästeln sich in alle Richtungen. Darauf ruht Evelyns Hand mit rot und gelb lackierten Nägeln.
1: Ein runtergefallener Topfdeckel hat mir mal als Inspiration zu diesem Bild gedient. Die Struktur meiner Knochen auf einem Röntgen betrachtet ähnelt diesem Muster sehr.

0: Anfang der 1990er Jahre besucht Evelyn mit ihrer Klasse das Musical Les Misérables. Der Beginn ihrer Leidenschaft für Musicals. Und die Musik von Les Misérables wird für sie zum Soundtrack ihres Lebens.
1: Ich wünsche mir so sehr, dass ich einmal ein oder mehrere Kinder haben werde und nicht mehr im Rollstuhl sitzen muss. Ich glaube, das ist alles nur ein schöner Wunschtraum. Ich kann mir einfach nicht vorstellen, begehrenswert zu sein. Alle meine Schulkolleginnen haben einen Freund. Sie reden über nichts anderes mehr. Manchmal möchte ich heulen und wegrennen. Sie kommen zu mir und wollen gute Ratschläge für ihre Beziehungsprobleme hören und denken gar nicht darüber nach, wie weh mir das in der Seele tut.

0: Die Teenagerin schreibt sich ihren Kummer von der Seele. Diese Tagebucheinträge verwendet sie später, mit 30, in ihrer Autobiografie »Zerbrich mein Nicht« und »Löwenzahn«.
1: Ich wollte zeigen, dass man als behinderter Mensch, dass so viele Sehnsüchte und Träume so gleich sind. Ja? Weil was mir schon aufgefallen ist, dass man als behinderter Mensch als sexuelles Neutrum gesehen wird. Man hat doch keine sexuellen Wünsche zu haben und oh Gott und wäh. Wann immer ich jemanden kennengelernt habe, eine der ersten Reaktionen war, na, bist du sicher, dass der nicht pädophil ist? Und das war total verletzend, weil ich habe mich nicht als Kind empfunden. Ich habe mich als erwachsene Frau vielleicht mit ein bisschen Defiziten in Erfahrungen, die andere Gleichaltrige gehabt haben, ja? Aber ich habe mich jetzt nicht als Kind empfunden. Oder der Gedanke, dass welcher Mann auch immer Interesse an mir haben könnte, dass der pervers sein muss, weil welcher normale Mensch würde mich als attraktiv betrachten. Ne? Also mit solchen Gedanken habe ich mich auch jahrelang herumgeschlagen.
2: Fotokollage von verschiedenen Fußböden. Ein paar Zentimeter darüber, Evelyns Füße in Sneakers.
3: Auf Instagram gibt es schon lange einen Hashtag, I have this thing with floors. Und da werden eben besonders schöne Fußböden fotografiert, aber immer mit den eigenen Füßen auch dabei. Und auf diesem Bild sieht man eben die Böden, zum Beispiel im Kunsthistorischen Museum, im Theatermuseum, im Eroica-Saal, der bunte Zebrastreifen beim Rathausplatz. Und immer sieht man eben Evelyns Füße, die ja nicht auf dem Boden stehen, sondern eben vom Rolli leicht drüber schweben sozusagen. Und damit gibt sie diesem Trend auf Instagram so wieder ihre eigene Note.
4: Statement einer Rollstuhlfahrerin und eine Hommage an Wien.
0: 1995 legt Evelyn Brezina die Matura ab. Sie hat eine große Begabung für Fremdsprachen. Doch weder die Universität noch das Institut für Europasekretärinnen ist damals barrierefrei. Sie ist zu diesem Zeitpunkt bereits vollständig auf den Rollstuhl angewiesen. Evelyn beginnt einen Lehrgang zur Versicherungskauffrau, denn das Gebäude, in dem er stattfindet, ist ebenerdig zugänglich. Das WC allerdings im ersten Stock. Nach Abschluss bewirbt sie sich bei mehreren Versicherungen und erhält nur Absagen. Bereits etwas verzweifelt findet sie über Bekannte eine Stelle als Sekretärin im Rettungsdienst.
1: Ja, also ich habe dann beim Roten Kreuz angefangen. Das war eine wunderschöne Zeit. Ich hatte dadurch die Chance, mich in der Arbeitswelt zu beweisen, sowohl den anderen als auch mir zu beweisen, dass ich was leisten kann. Man hat mir Verantwortung übergeben, man hat sehr schnell gemerkt, was ich kann. Nämlich gut mit Menschen, gut schreiben, gut Menschen beschwichtigen.
0: Die Wertschätzung durch Kolleginnen und Kunden, das Gehalt auf dem Konto, das gibt ihr Selbstvertrauen. Die damals 20-Jährige wohnt noch bei ihren Eltern.
1: Ich bin in der Früh aufgestanden, ich war das hilflose Mamakind, dem geholfen werden musste beim Waschen, beim Anziehen. Und dann hat mich ein Zivildiener vom Roten Kreuz abgeholt. Wir sind ins Büro gefahren und dann war ich für 6 Stunden die erwachsene, berufstätige Frau. Und dann bin ich am Nachmittag wieder nach Hause gefahren und bin wieder zurückgefallen in die Kinderrolle, mehr oder weniger. Nicht freiwillig, sondern zwangsläufig.
0: Evelyn will sich aus dieser Abhängigkeit lösen. Sie findet eine kleine Gemeindewohnung und stundenweise Hilfe durch Krankenschwestern. Sie ist voller Freude, doch schon nach dem nächsten Bruch benötigt sie rund um die Uhr Unterstützung. Ihre Mutter ist wieder zur Stelle, denn die 24-Stunden-Betreuung ist zum damaligen Zeitpunkt noch nicht legal.
2: Die Statue eines jungen Athleten. Im Zentrum des Fotos sein Gesäß.
3: Das ist natürlich sehr provokant.
1: Ja, das hat recht viele witzige Kommentare nach sich gezogen. Ja. Ich habe den jungen Athlet vom Theseus-Tempel fotografiert und im Fokus ist halt sein knackiger Allerwertester. Ne? Und im Prinzip ist das meine Alltagsperspektive. Ich sitze und ich bin kleiner, ergo sehe ich, wenn Menschen mir entgegenkommen oder vor mir gehen, immer diese Körperteile.
5: Ich weiß einfach auch das Jahr, wo wir uns kennengelernt haben, weil wir da einen Film angeschaut haben, der uns beide sehr gefallen hat, nämlich Titanic. Und der ist 1999 herausgekommen und da habe ich den Zivildienst gemacht, da habe ich sie kennengelernt und in kürzester Zeit ins Herz geschlossen.
4: Endlich einmal jemand auf meiner Wellenlänge, dachte ich. Hoffentlich würde er mich noch oft abholen, dann wären die 20 Minuten über den vom Stoßverkehr verstopften Franz-Josefs-Quai nicht so langweilig.
0: Peter holt Evelyn tatsächlich oft ab, um sie vom Büro nach Hause zu bringen und bald auch privat, um mit ihr Ausflüge zu unternehmen. Er entführt sie auf den Kahlenberg und zeigt ihr Wien bei Nacht.
5: Sie ist auf der Mauer gesessen, an mich gelehnt und wir haben gemeinsam runtergeschaut und für mich war das intensive, nahe Freundschaft.
4: Ich brauchte nicht lange, um mich in Peter zu verlieben, was auch kein Wunder war, denn er hatte ein sehr gewinnendes Wesen.
5: Und ich aber gemerkt habe, also so unsensibel war ich nicht als Mann, zu merken, dass bei Evelyn mehr ist, dass er sich eigentlich in mich zu verlieben beginnt oder sich auch dann verliebt hat. Und das war für mich eine enorm schwierige Situation. Wie gehe ich jetzt damit um?
4: Als er mich vorsichtig durchs Menschengetümmel schob, begann mein Herz schwer zu werden. Da gab er sich offenbar so viel Mühe mit mir. Und doch hatte er mich kein einziges Mal berührt, ohne dass es die Situation erfordert hätte.
5: Das heißt, wir waren gemeinsam im Prater und haben einen wunderschönen Abend gehabt und dann habe ich so versucht, vielleicht ein bisschen botschert, aber trotzdem so ein Signal Richtung Evelyn zu senden. Ich gesagt habe, ich muss für mein Mausibärli eine Schaumrolle. Ich habe aber nicht Mausibärli gesagt, weil da hätte ich mich ja geoutet gehabt und habe halt dann so als Zeichen, da ist jemand, halt die Schaumrolle gekauft.
4: Erst auf der Rückfahrt fragte ich vorsichtig, sag, hat denn deine Freundin gar nichts dagegen, dass du mitten in der Nacht noch mit einer anderen herumfährst? Schweigen.
5: Wenn man wirklich weiter befreundet sein will, dann muss einfach die Wahrheit raus. Oder es funktioniert einfach nicht, weil dann einfach immer Nebel oder Lüge auch bleibt. Und da habe ich mich dann im Café einen Tag vor ihrer großen OP dann geoutet, was vielleicht für sie in dem Moment jetzt nicht wirklich der beste Zeitpunkt war. Aber es war dann irgendwie heraus und ja.
4: Eigentlich wollte ich tapfer und großherzig sein. Doch in meinem Inneren war ich verzweifelt. Plötzlich kam mir der Gedanke, dass die Sache einer gewissen Komik nicht entbehrte. Ich, die Behinderte, hatte mich ausgerechnet in einen homosexuellen Mann verliebt.
0: Mit 26, nach 5 Jahren beim Roten Kreuz, muss Evelyn Brezina die Berufstätigkeit aufgeben und in Frühpension gehen.
1: Ich werde oft gefragt, was machst du eigentlich den ganzen Tag? Eine Frage, die ich eigentlich absolut verabscheue, weil ich fühle mich dann immer so degradiert. Das hat meistens einen komischen Unterton. Ja? So nach dem Motto, du hast eh für alles in der Welt Zeit, du könntest alles tun. Ja? Oder vielleicht auch ein bisschen Eifersucht, ja? weil die voll eingespannt sind ins Berufs- und Familienleben und die Zeit halt nicht haben.
4: Im Beruf hatte ich meinen Körper weit über seine Grenzen hinausgefordert, um mir selbst und allen anderen zu beweisen, dass ich trotz meiner Behinderung etwas Sinnvolles leisten könnte. Erst als mein Körper meinem Willen nicht mehr gehorchte, begann ich zu begreifen, dass es nicht darauf ankam, irgendjemandem irgendetwas zu beweisen. Durch meine Familie und meine Freunde hatte ich gelernt, dass ich trotz meines zerbrechlichen Körpers eine Aufgabe erfüllen konnte. Ich war da und nahm am Leben anderer teil. I dreamed a dream in time
1: gone by. Also ich bin keine von denen, die das Handy in der Nacht abdreht. Dieses Gefühl, auch für andere da sein zu können, ist auch was Schönes. 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
5: die. Wenn ich hier die Textzeile schreibe, ich höre gerade Les Misérables und besonders ein Lied, ja, das ist so ein bisschen auch ein Code von uns. Also, wenn aber jetzt nicht nur das jetzt nur Traurigkeit, aber es ist das Musical, das uns auch von den Motiven her, was eben Freiheit betrifft oder auch die Beziehungen, die auch so vorkommen, eigentlich sehr, sehr, ja, uns entspricht, beziehungsweise uns einfach sehr tief berührt.
0: Evelyn Brezinas Geschichte ist auch eine der schrittweisen Verluste und ihrer Versuche, diese zu kompensieren. Als Jugendliche kann sie noch mit der Hand schreiben. Dann ersetzt die Computertastatur den Stift. Seit einigen Jahren geht auch das nicht mehr.
1: Für mich ist das Handy das Fenster zur Welt. Ich mache einfach alles übers Handy.
0: Das Handy kann an einem Greifarm über ihrem Bett befestigt werden. Ein leichtes Antippen und Wischen mit einem Finger ermöglicht es Evelyn, sich mit der Welt draußen auch dann zu verbinden, wenn Schmerzen sie zum Liegen zwingen. Vor 10 Jahren ist sie vom Schreiben zum Fotografieren übergegangen. Mit dem Smartphone hält die Anfang 40-Jährige Momente fest, wählt aus und teilt sie auf Instagram. Neuerdings betreibt sie auch einen YouTube-Kanal, wo sie auf Englisch über ihr Leben mit Osteogenesis imperfecta berichtet. Über das, was sie liebt, was möglich ist und was nicht möglich ist.
2: Engelsfiguren über einem Schaufenster in der Wiener City.
4: Leicht zu übersehen, aber man muss manchmal ein bisschen nach oben blicken.
1: Vor allem auf Instagram gibt es genug Seiten, die Wien von der schieren Seite zeigen. Und ich bin da zu ästhetisch, wirklich. Also das sollen andere machen. Ich möchte zwar auch nicht unbedingt immer die klassischen Motive fotografieren, aber wenn, dann schön. Schon vielleicht anders, aber schön.
5: Das, was ich aber erlebe bei ihr, ist, dass dieses mehr und mehr an körperlichen Einschränkungen zu immer größerer Kreativität und auch Hinausgehen von sich selber führt. Und dieses die Kraft haben, trotz aller Schmerzen, trotz aller Einschränkungen aufzustehen, zu sich zu stehen, das ist absolut Evelyn.
0: Im Elektrorollstuhl, das Smartphone immer griffbereit, ist Evelyn Brezina in der Stadt unterwegs, so oft es ihr möglich ist.
1: Mein Tagesablauf folgt anderen Rhythmen. Ich brauche für verschiedene Dinge so viel länger als andere, sei es auch nur die Morgentoilette. Ja. Die sehen mich dann bei dem Event, da bin ich gut drauf, schaue halbwegs gut aus, mit Mascara, also nicht müde, obwohl ich wahrscheinlich zu dem Zeitpunkt schon komplett fertig bin. Aber wie viel Aufwand davor und danach ist, das sieht keiner, das wissen nur die Pflegerinnen.
2: Die Votivkirche. Nahaufnahme der Fenster von außen.
4: A happy Sunday to all of you.
3: Das ist ein typischer Fall, ein Motiv, das so oft gezeigt wird, aber in der Form habe ich es noch nie gesehen. Also man sieht ein Detail der Votivkirche und man sieht wirklich, wie diese bunten Glasfenster von innen auch beleuchtet sind. Und das ist unglaublich, welche Farben hier zur Geltung kommen, auch vom Dach und die ganze gotisch anmutende Architektur ist einfach wahnsinnig schön wiedergegeben.
0: . 2018, ein kritisches Jahr für Evelyn Brezina. Nach jahrelang unentdeckten Problemen ihrer Lunge, sie ist durch die verkrümmte Wirbelsäule komprimiert, wird Evelyn im Frühjahr mit einer Lungenentzündung ins Spital eingeliefert. Zunächst zur Blutabnahme.
1: Wenn man mich zum ersten Mal sieht, ist man versucht, als Krankenschwester oder Arzt, da einfach den Arm auszustrecken. Und ich bremse dann immer und sage, stopp, der Ellbogen ist woanders, da geht nichts. Und diese Krankenschwester hat auch nach dreimaligem Aufmerksammachen trotzdem angerissen. Und dann hat es halt so einen leichten Klick gemacht. Ich wusste, okay, das war jetzt nicht gut. Aber da ich erstens Fieber hatte, zweitens Atemnot und vollkommen hinüber war sowieso schon, habe ich mich da jetzt nicht weiter mit denen herumgestritten, weil ich auch gewusst habe, selbst wenn sie mich jetzt

0: Erfahrungen mit.
1: Man braucht sich nur vorstellen, wenn man in eine Glasplatte eine Schraube reinschraubt. Ja, kommt nicht viel dabei heraus. Er hat eine Platte mit mehreren Schrauben in den Arm versucht hineinzubringen und die letzte Schraube, da hat es dann den kompletten Knochen durchgebrochen. Hatte dann noch eine letzte Idee, dass er einen dünnen Draht auch noch in den Arm einbringt. Und leider Gottes war aber genau an der Stelle, wo er hineingebohrt hat, die Anästhesie nicht vollständig und ich habe das gespürt und habe halt aufgeschrien. Und er hat dann gemeint, bei dem Lärm kann man nicht arbeiten, das geht ja nicht. Und ich schmeiß gleich alles hin und ich gehe heim, weil das geht so nicht. Ein paar Dinge von sich gegeben, die man als Patient lieber nicht hören möchte. Ja, er hat sich dann eh dafür entschuldigt.
2: Ein Rollstuhl wirft seinen Schatten über mehrere Stufen voraus.
3: Mein Schatten hat kein Problem mit Stufen.
4: Sie klagt nicht an, sondern sie zeigt es halt einfach auch. Aber sie macht uns halt auch bewusst, wie viele Stiegen es einfach gibt. Und dass es einfach nicht für alle Menschen überwindbar ist und dann nicht schnell irgendwo drüber hupfen kann.
0: 2018 ist geprägt von 3 gefährlichen Lungenentzündungen, dem Armbruch bei der Blutabnahme und der komplizierten Operation. Seither ist die Funktion ihrer Arme und Hände weiter eingeschränkt. Darüber hinaus gibt auch der Elektrorollstuhl, den sie in der Wohnung braucht, nach 17 Jahren den Geist auf. Der schwere, große Elektrorolli für draußen ist drinnen unbrauchbar und den mechanischen Rollstuhl kann Evelyn schon lange nicht mehr selbst antreiben.
1: Ich werde seit über einem Jahr in meiner Wohnung wie ein Möbelstück hin und her geschoben. Ich werde 42 Jahre alt und muss in meiner Wohnung herumgeschoben werden für jeden Quatsch.
0: Es ist Frühjahr 2019. Evelyn hat noch immer keinen passenden Elektrorollstuhl.
1: Ich bin eh schon so eingeschränkt, ne? Und ich wünsche mir halt auch ein bisschen Unabhängigkeit. Das kann sich niemand vorstellen, der sich frei in seiner eigenen Wohnung bewegt. Der sich keine Gedanken darüber machen muss, wenn er im Schlafzimmer irgendwas liegen lassen hat, ob er noch einmal geschwind rübergeht und sich das holt. Oder ob man jetzt die Pflege rufen muss, du holst mir das oder du kannst mich dort bitte hinschieben, damit ich mir das holen kann. Ich bin da eher der Mensch, der dazu tendiert, das dann zu lassen. Ich ziehe dann meine Bedürfnisse zurück, ja. Es wird immer weniger.
0: Diese weitere Einschränkung ihrer Bewegungsfreiheit und damit ihrer Selbstbestimmung ist der Bürokratie geschuldet. Wer, was, warum, darüber will sie nicht öffentlich sprechen.
1: Man schneidet ja nicht in den Ast, auf dem man sitzt. Man weiß ja nicht, wen man noch braucht. Ne? Also.
0: Birgit, Freundin und Osteopathin, will ihren Ärger nicht zurückhalten.
5: Also sind Sie mir nicht böse, ja? Dass sie da jetzt nicht alle 2 Jahre sich rechtfertigen muss. Hallo, diese Erkrankung wird nicht besser. Also die Knochen werden nicht gerade, sie werden nicht fester. Ja? Es wird eher schlimmer. Aber dass sie da 100.000 Mal Anträge machen muss, wenn sie einen Rollstuhl braucht. Ja? Sie braucht ihn. Ne? Also man sollte das Leben zumindest nicht noch schwerer machen, als es eh schon ist. Ganz einfach, ja. Und das Gefühl habe ich manchmal schon.
6: Gerade in der Anfangszeit, wo ich Evelyn kennengelernt habe, ist das sehr stark gewesen. Ich bin einfach lieb zu allen und das ist schon okay so. Und da war ich schon auch immer wieder der Anstachel und gesagt, na, das ist nicht so. Und ich darf einfach auch Grenzen setzen und ich darf auch Nein sagen und ich darf auch mal böse sein. Und da hat sie schon auch an Stärke gewonnen und auch an festen Standpunkt zu sagen, darum kämpfe ich.
0: Im Sommer 2019 ist der Rollstuhl endlich da. Die finanzielle Lücke wird mit Hilfe von Freunden geschlossen. Sie organisieren einen Benefizauftritt namhafter Kabarettisten. Da Evelyn Brezina die Rolle der Bittstellerin höchst unangenehm ist, versteigert sie einige ihrer Fotografien.
2: Rosenstiele, mit Luftbläschen besetzt, im Wasser einer Glasvase.
3: Diesmal waren es nicht die Blüten, sondern die Dornen, die mich beeindruckten.
5: Also am liebsten liege ich mit ihr im Bett. Und ich mag es wirklich ganz gern, wenn ich ihren Arm an meinem spüre und dann reden wir einfach drauf los, ja. Was uns gerade beschäftigt.

0: Wir haben auch schon über den Tod gesprochen, ja, über das Sterben, ja. Puh, Entschuldigung.
1: Also an einem gebrochenen Knochen werde ich nicht sterben, weil dann wird es die Lunge sein. Und ich hoffe auch hier, dass es noch eine Weile dauern wird, bis es soweit ist. Aber im Prinzip kann die nächste Verkühlung schon ja, ziemlich fatal enden. Und das ändert auch die Lebenseinstellung ziemlich gewaltig. Weil ich habe im letzten Jahr so viel fotografiert wie noch nie. Ich war so viel draußen wie noch nie. Ich spüre in mir so eine Unruhe, so eine Rastlosigkeit, noch alles auszukosten. Wenn ich kann und es geht mir gut, dann schaue ich, dass ich nach dem Aufstehen so schnell wie möglich raus kann.
2: Ich möchte Evelyn auf einer ihrer Fotosafaris begleiten. Im März 2020 ist es dann soweit. Der letzte Bruch und die letzte Operation sind überwunden und die milde Frühlingssonne lockt ins Freie. Doch dann durchkreuzt die Pandemie unsere Pläne.
3: Evelyn in ihrer Wohnung, die Augen geschlossen, Sonnenlicht auf ihrem Gesicht.
4: Ein paar Sekunden Sonnenbaden in meiner nordseitigen Wohnung.
5: In dem Fall hat sie einen Moment festgehalten, einen kurzen Moment, in dem sie während der Corona-Zeit in der Wohnung auch Sonne hatte. Und das sieht man einfach richtig, wie sie das jetzt da genießt, dass sie. Aber gleichzeitig sieht man, finde ich, auch in ihrem Gesicht, dass sie schon wieder traurig ist, wenn die Sonne gleich wieder weggehen wird.
2: 24. März 2020.
1: Das ist der Beginn meines Corona-Krisentagebuchs.
2: Ich habe Evelyn gebeten, während des Lockdowns im Frühling ein Audio-Tagebuch zu führen.
1: Menschen beginnen sich Gedanken darüber zu machen, wie sehr ihnen persönliche Nähe, Umarmungen, ein Handschlag, ein Bussi fehlen. Und das ist etwas, was ich eigentlich schon fast mein ganzes Leben lang kenne. Und als etwas ganz Besonderes und ein großes Geschenk empfinde, wenn es doch mal passiert. Denn durch meine Glasknochenkrankheit haben die Menschen Angst, mich zu berühren oder zu umarmen. Angst davor, weil sie mir wehtun könnten.
2: Evelyn benötigt in der Nacht ein Beatmungsgerät, denn sie hat Atemaussetzer. Sie gehört zur Corona-Risikogruppe. Ebenso ihr Vater, der an einer schweren Lungenkrankheit leidet und von ihrer Mutter gepflegt wird.
1: Meine erste Amtshandlung jeden Tag ist jetzt, die Seite des ORF aufzuschlagen im Internet und zu schauen, was gibt's Neues. Und was sehe ich dort? Bald wird jeder von uns jemanden kennen, der an Corona gestorben ist. Und dann frage ich mich, geht's noch?
2: Um jedes Risiko einer Ansteckung zu vermeiden, verlässt auch Evelyns Pflegerin Dana die Wohnung nicht. Über Instagram kann Evelyn Menschen finden, die die Einkäufe übernehmen. Die 24-Stunden-Pflegerinnen Dana und Lucia kommen aus der Ostslowakei. Eigentlich wechseln sie einander alle 14 Tage ab. Doch nun sind die Grenzen dicht.
6: Ich weiß nicht, wie ich sagen, dass es traurig und böse machen. Wenn wir alle Leute, welche hier arbeiten, von Slowakei, wir können nicht kommen nach Hause.
2: Es dauert schließlich 2 Monate, bis Anfang Mai, dass Dana nach Hause kann und Lucia nach Österreich einreisen darf.
1: In meiner speziellen Situation, in meiner heiklen Lage mit meinen zerbrechlichen Knochen, kann mich nicht jeder angreifen, nicht jeder pflegen. Und in ein Heim, ich bin 42 Jahre alt, das ist für mich einfach undenkbar.
2: Dana ist 46 Jahre alt, verheiratet und Mutter 3 Töchter. Das Verhältnis zwischen ihr und Evelyn ist von Anfang an sehr gut. Probleme habe nur die Politik gemacht, etwa indem sie die Familienbeihilfe für die ausländischen Betreuerinnen strich. Für Evelyn Breziner eine himmelschreiende Ungerechtigkeit.
6: Ich bin schon 11. Jahr nur mit meiner Evelyn.
1: Wir sind schon wie ein altes Ehepaar.
6: Ja, genau. Das ist recht. Und ich niemals fühle, ich bin etwas weniger oder etwas schlechter oder was. Und wenn ich brauche Hilfe, sie hilft mir immer. Sie ist super.
1: Meine Lieblingshilfe, die Steuererklärung.
6: Ja, auch.
1: Ja. Und bei dieser Gelegenheit möchte ich die Chance nutzen und allen 24-Stunden-Pflegerinnen, die hier in Österreich arbeiten, dafür danken, dass sie diesen Job machen, dass sie die Verantwortung tragen und dass sie so gut auf uns alle aufpassen. Und das meine ich für alle und ganz besonders für meine Dana und für meine Lucia.
5: So. Spannung steigt.
1: Ja.
2: Juli 2020. Die Maßnahmen zur Eindämmung der Corona-Pandemie sind gelockert und wir können gemeinsam einen Ausflug unternehmen. Evelyn, Dana und ich.
1: Ah, eine neue! Juhu! Halleluja!
2: Und der Tag fängt gut an. Die einfahrende U-Bahn ist barrierefrei. Drinnen stelle ich mich neben Evelyn, die Mikrofonstange in der Hand. Die U-Bahn ruckelt und ich schwanke kurz.
1: Ups, genau das sind meine Ängste. Und der Fahrer bremst. Und nach meinem Erlebnis im Oktober, wo mir der Mann draufgefallen ist, bin ich mega ängstlich. Achtung!
3: Der Stiegenaufgang zur ägyptischen Sammlung des Kunsthistorischen Museums Wien.
4: Das KHM zu betreten, ist wie eine große Schatztruhe zu öffnen.
5: Die Treppe habe ich immer aus der Perspektive noch nie so gesehen, sondern immer nur von viel weiter oben. Und es ist einfach wahnsinnig schön, auch diese Details mit den Blättern und die Art und Weise, wie das sich hinaufschwingt. Eins von diesen ganz starken Bildern, die sie beim Takeover gezeigt hat.
2: Im Juli 2020 lädt das Kunsthistorische Museum Wien, eine der weltweit größten Kunstsammlungen, Evelyn Prezina zu einem Takeover seines Instagram-Accounts ein. 3 Tage hindurch werden ausschließlich Fotos, die Evelyn im Museum gemacht hat, veröffentlicht. Und ihre im perfekten Englisch verfassten Begleittexte.
1: Langsam. Ich hab's nicht gesehen.
2: Auch in der kaiserlichen Wagenburg, die zum KHM gehört, soll Evelyn fotografieren.
1: Ja. Grüß Gott. Hi. Ich glaube, wir sind angekündigt, Prezina und Entourage.
2: Evelyn fährt von einer Prunkkarosse zur nächsten.
1: Diese Holzintarsienarbeit hier, die Schnitzerei ist unglaublich. Die Details, die mich faszinieren.
2: Evelyn fokussiert auf ästhetisch ansprechende Details. Doch sie und Dana können nicht anders, als die Gefährte auch auf ihre Praxistauglichkeit zu prüfen.
6: Ist wunderschön, aber für was ist das gut? Du hast keinen Platz für Koffer, Entschuldigung.
2: Der potenzielle Stauraum unter dem Sitz einer Schlittenkutsche, er liegt auf Evelyns Augenhöhe, ist von einer Hundefigur besetzt.
6: Ja, ist wunderschön, aber ist nicht praktisch, ich denke.
2: Zwei Stunden und Dutzende Fotos später verlassen wir die kaiserliche Wagenburg. Es zieht uns zu den Orangenbäumchen des Kronprinzengartens. Vorbei am Schloss Schönbrunn, wo die Fiaker auf Touristen warten.
1: Die echten sind mir immer noch lieber als die in der Wagenburg.
7: Das kann ich mir vorstellen, ne, Frau. Das auf jeden Fall. Da bewegt sich wenigstens ein bisschen was, nicht, wenn man es anschaut.
1: Ja, beim Fotografieren macht es schwieriger.
7: Schwierig, aber ja. Aber schon der Pferdegeruch, nicht, den wir in der Wagenburg nicht haben. Ja.
1: Das ist richtig. Ein bisschen steril.
7: Ja.
1: Darf ich von Ihnen ein Foto machen?
7: Gerne, selbstverständlich.
1: Vom Schloss. Okay, ich kriege nur den Pferdehintern drauf. Moment.
7: So besser?
1: Jawohl. Danke vielmals.
7: Bitte gerne.
1: Darf ich Sie nach Ihrem Namen fragen?
7: Claudia.
1: Claudia. Darf ich Sie auf Instagram posten?
7: Selbstverständlich, meine Frau.
1: Super, danke.
7: Gerne.
1: Danke.
7: Wünsche ich noch einen schönen
1: Ebenfalls.
7: Tag. Danke. Danke vielmals.
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3: 5. September 2020. Evelyn im Wiener Stadtpark. Sie trägt ein gemustertes T-Shirt und schwarze Shorts. Lächelnd blinzelt sie in die Sonne.
4: 20 Jahre ist es her, dass ich mich das letzte Mal getraut habe, Shorts zu tragen. Ich habe immer gedacht, meine Beine nicht zeigen zu dürfen wegen der Deformierungen. So lange habe ich also gebraucht, um zu erkennen, so what? Es ist warm, ich fühle mich besser mit der Sonne auf meiner Haut. Und die Leute, die starren so und so.
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9: Sie hörten ein Ö1 Hörbild aus dem Jahr 2020 mit dem Titel Love to find beauty everywhere. Ein Feature über die verstorbene Bloggerin und Aktivistin Evelyn Brezina. Wir bedanken uns herzlich bei der Gestalterin Isabel Engels, dass wir dieses Porträt im Ö1 Inklusionspodcast senden können. Auf Wiederhören und bis zum nächsten Mal, sagt Sandra Knopp.